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Jesus Christus spricht, siehe, ich mache alles neu. Jesus für diese Welt die Lösung. Jesus für dein Leben die Lösung. Jesus für mein Leben die Lösung. Siehe, ich mache alles neu. Das ist wunderbar, dass es sowas gibt. Und ich glaube das wirklich, dass er alles neu macht. Und auch meine Hütte, in der ich hier wohne, die macht er auch neu. Da wird ein Tag kommen, da werdet ihr staunen. Da werde ich so jung sein, wie ich mal war, vielleicht 30-jährig, aber ich werde singen können, besser als ihr. Entschuldigung, aber das wird so sein. Ich war unterwegs, mein zweiter Junge fuhr das Auto und während wir unterwegs waren, sagte ich ihm, du wirst eines Tages hören, dein Vater ist gestorben. Ich sagte ihm, Junge, glaub diesen Unsinn nicht. Ich sterbe nicht. Mein Körper, der stirbt, aber ich nicht. Jesus macht alles neu. Der wäre fast vor den Baum gefahren. Da habe ich gedacht, das mache ich nie wieder. Das ist sowas Beeindruckendes. Jesus Christus macht alles neu. Das steht in der Offenbarung. Am Ende der sogenannten Weltgeschichte oder Heilsgeschichte. Und das ist gut für uns zu verstehen, wie wird man ein neuer Mensch? Wir haben das auch in diesem Lebensbericht sehr beeindruckend gehört, wie viel Not ein Mensch durchmachen muss und wie viel Not ein Mensch zu tragen hat. Und wenn man dann noch Widerstand bekommt von den engsten Verwandten, das ist eine Herausforderung. Und dann freut man sich, wenn man sagen könnte, wir sind neue Leute. Ich rede heute nicht psychologisch. Niemand muss Angst haben und sagen, oh, der schreibt mir etwas ins Tagebuch, benimm dich besser. Nein, das werde ich nicht tun. Das kannst du selber machen, dich besser benehmen. Dafür brauchst du keine Evangelisation, oder? Na, sagt schon, ja, das ist keine Fangfrage. Das ist wirklich so. Ich werde auch nicht sagen, jetzt koch deiner Gattin mal endlich Kaffee. Das kannst du auch so machen. Dafür brauchst du keine Aufforderung, oder? Ist wirklich so. Wir reden von etwas, was es in der Welt eigentlich nur einmal gibt. In keinen Religionen, in keinen Philosophien, in keinen Psychologien wird davon gesprochen. Wie werde ich ein neuer Mensch? Und dieses Zusammensein ist ja, dass wir alle eine tiefe Überzeugung mitnehmen. Ich bin wirklich ein neuer Mensch. Und wenn jemand den Eindruck hat, ich muss wirklich ein neuer Mensch werden, wir sind ja willens, bis spät in die Nacht seelsorgerlich zu helfen, Fragen zu beantworten, Lösungen zu suchen und am allerbesten die Bekehrung zu unterstützen, die Wiedergeburt zu unterstützen, dass man ein neuer Mensch werden kann. Ich verstehe dieses Thema eigentlich ganz einfach. Nicht jedes Wort, das ich meiner Frau gesagt hatte oder habe, war ein gutes Wort. Ich weiß nicht, wie das bei euch ist, aber immerhin, ich habe den neuen Menschen sehr nötig. Und das ist schon etwas, wenn man einen Menschen, den man aus Liebe geheiratet hat, auf Händen tragen möchte, verletzt und wehtut. Dann empfindet man etwas von diesem Elend der Sünde. Von diesem Elend, dass mein Wesen nicht so ist, wie es eigentlich sein könnte oder sein dürfte. Darüber rede ich, über dieses Thema
des neuen Menschen. Und das versteht sich natürlich aus der Sicht der Bibel. Nicht aus irgendwelchen anderen Quellen. Und zur Wiederholung, der Gott, der diese Evangelisation hier durchführt, dieser Jesus Christus, der hat es gesagt, siehe, ich mache alles neu. Alles neu. Das ist ein wundervoller Abend, zusammen zu sein mit diesem Wissen, der Herr, der das kann und möchte und will, ist hier. Und er möchte das bei allen Menschen tun, auch bei mir. Und wenn man sich vorbereitet zu solch einem Thema, dann wird einem manchmal Angst und Bange, dass man denkt, was redest du nachher? Es muss ja echt bleiben, oder? Theoretisches Reden hilft letztlich niemandem. Und vielleicht ist ja auch jemand hier verheiratet und hat mal diese seine Ehefrau aus Liebe geheiratet, aber nicht alle Worte waren gute Worte. Du musst ein neuer Mensch werden. Vielleicht geht das aber auch Frauen so. Sie haben geheiratet und sie sind nicht immer gut unterwegs gewesen. Du musst ein neuer Mensch werden. Das betrifft allerdings auch die Gemeinde Jesu Christi. In einer Evangelisation redet man ja ganz bewusst über alles, was im Leben eines Menschen falsch gelaufen ist. In meinem Leben sind 1000 Dinge und mehr falsch gelaufen. Ich weiß mehr als genau, dass ich Schuld habe am Tod Jesu Christi. Und ich weiß noch mehr und besser, dass ich dankbar bin, dass Gott ihn für mich geopfert hat, dass ich ein neuer Mensch werden konnte. Ich weiß das. Ich bin ja erst mit 19 Jahren Christ geworden. Ich weiß, von was ich rede. Ich bin nicht in den Glauben in diesem Sinne reingewachsen, dass ich sagen könnte, na ja, ich bin von den Eltern da reingeführt, mitgenommen worden. Das ist alles so gewesen, aber ich bin erst mit 19 zum Glauben gekommen. Bis 19 war ich ein Vollheide mit gläubigen, wiedergeborenen Eltern. Ich habe in der Sünde gelebt. Ich wusste, was meine Eltern wünschten. Ich habe es geheim nicht eingehalten. Ich weiß das. Ich sage das deswegen, damit auch du verstehst, von was ich rede. Nicht wie man so in der Sprichwortwelt sagt, man redet wie ein Blinder von der Farbe, ganz und gar nicht. Als ich zum Glauben kam, entdeckte ich, dass es meine Verfehlungen gewesen sind, die den Tod Jesu Christi nötig machten. Ohne Jesus Christus wären wir alle nicht jetzt hier. Dieser Tod von Jesus, der hat uns hier zusammengebracht und wird uns in diesen Tagen weiterhin zusammenbringen. Und ich kann alle nur freundlich einladen, komm wieder, versuch doch hier oder da noch Menschen mitzubringen, zu gewinnen, wenn es doch möglich ist. Betet für die, die ihr gerne hier haben möchtet, dass sie zum Glauben kommen und dass wir fröhlich hierher kommen. Weil hier ist das Heil Gottes. Siehe, ich mache alles neu. Das ist eine gute Botschaft der Heiligen Schrift. Wenn man zum Glauben kommt, wird man manchmal hochmütig. Das war man vorher nicht, aber dann auf einmal, weil ich dann nicht mehr bestimmte Sünden gemacht habe, nicht? Dann habe ich gedacht, ich bin doch ein bisschen besser als die anderen. Versteht ihr mich? Ja, so ein bisschen besser. Nicht ganz, aber dann stand ich so vor dem Spiegel und dachte, bist ein guter Christ. Hochmut. Wer kennt das nicht im Leben? Geiz. Diese verkrampfte Hand. Wir sagten immer zu Hause,
Die Aktion Brot für die Welt. Habt ihr davon mal gehört? Brot für die Welt? Fleisch für mich. So haben wir geredet. Geiz. Heiligabend spendeten wir eine D-Mark dem lieben Gott und zu Hause aßen wir ganz, ganz wenig. So war das bei uns. Diese Geldgier. Übrigens, beneide nie einen Reichen. Beneide nie einen Reichen. Ich erinnere mich an Onassis, ein griechischer Ölmilliardär, als ich jung war. Ich war völlig durch den Wind, weil er heiratete die Witwe Jacqueline Kennedy, die Frau von diesem ermordeten amerikanischen Präsidenten John F. Kennedy. Und ich dachte, wie kommt das, dass der sowas kann? Ja, der war Milliardär, der hatte Knete. Als der auf dem Sterbebett lag, fragte man ihn, wie denkst du über dein Leben? Vergiss das jetzt nie. Er antwortete, mein Leben war ein langer goldener Tunnel ohne Ausgang. Er starb hoffnungslos. Er war griechisch-orthodoxer Christ. Das schätzen wir und würdigen es. Aber einen Ausgang hatte er nicht. Beneide nie einen Reichen. Gib gerne weiter. Da, wo du helfen kannst, sei dabei. Das Ansehen der Person. Wer hat nicht Ehre gerne, dass man geehrt wird? Wenn ich jetzt am Ausgang alle verabschieden würde und ich würde zu jedem sagen können, du siehst heute unendlich hässlich aus, was ist passiert? Dann würdest du morgen nicht mehr kommen, oder? Sei ehrlich. Wenn ich jetzt am Ausgang aber heucheln würde und würde sagen, du bist die Schönheit der Schönheiten unter den Schönheiten, wärst du morgen hier und würdest sagen, der Mann hat Durchblick. Das ist so. Ansehen der Person. Unreinheit. Wer kennt das nicht? Du betest. Dazu kniest du noch und dann kommen die schmutzigsten Gedanken. Es kommen auch andere Gedanken. Ich las eine Geschichte von Martin Luther. Es war ja ein Reformator. Und ein Landwirt, ein Bauer, sagte zu ihm, wenn du das Vaterunser beten kannst, ohne an irgendetwas anderes zu denken, schenke ich dir ein Pferd. Das ist doch was. Und Luther hat das gebetet. Nach dem Amen fragte der Bauer, wie ist es? Sagte er, ich kann das Pferd nicht annehmen. Warum nicht? Während ich betete, überlegte ich, gibt er mir auch einen Sattel zum Pferd? Das sind wir. Unreine Gedanken. Wer kennt das nicht? Bei all diesen Dingen, diese sogenannte irdische Gesinnung, dass mir das Leben auf dieser Erde unendlich viel wert ist. Vielleicht mehr wert ist als das neue Jerusalem. Wir brauchen dringend den neuen Menschen. Einen Menschen, der anders ist. Und wir haben das ja schon in der Lese aus Gottes Wort gehört. Da wird von einem alten, von einem neuen Leben gesprochen, von einem Leben, das in Sünde ist und von einem Leben, das in der Reinheit, in der Bindung an Jesus Christus ist. Man könnte sagen, leg die alten Kleider ab, zieh die neuen an. Paulus hat das im Korintherbrief den korinthischen Christen geschrieben. Ich hatte mal das Vorrecht, in Korinth zu verkündigen. Und dann überlegte ich, war das hier der Ort, wo Paulus war? Kam mir so. Aber die griechischen Christen konnten mir das nicht sagen. Paulus schrieb ihnen, es gibt drei Arten von Menschen. Den natürlichen Menschen, der ist ohne Gott. Den fleischlichen Menschen, der hat sich bekehrt,
aber er lebt noch in seiner eigenen alten Welt weiter. Er regiert. Christus ist wohl ins Leben gekommen. Ja, er ist wirklich gerettet, aber er lebt noch wie vor der Bekehrung. Und dann gibt es den geistlichen Menschen. Das ist der Mensch, in dem der Herr Jesus Christus wohnhaft ist, aber auch regieren darf, den er leiten darf, den er führen kann. Wir brauchen dringend den neuen Menschen, in diesem Sinne den geistlichen Menschen. Es gab in der Tschechei oder Tschechoslowakei, wie auch immer man das sagen möchte, einen Marxisten. Das sind Leute, die die Lehre von Karl Marx wertschätzen und ihr Leben danach ausrichten. Und dieser Mann war ein Philosoph. In der Zeit der Sowjetunion war er unterwegs an vielen Universitäten und hielt Vorträge. Und nachdem der sogenannte Sozialismus zu Ende war, der Kommunismus zu Ende war, hat er etwas gesagt, das mir so etwas wie Licht wurde. Er sagte Folgendes: Auch im marxistischen System ist der Egoismus nicht aufgehoben. Auch im vollkommensten System ist der Mensch noch nicht anders geworden. Darum sind alle Systeme gescheitert. Und darum kann in der Gemeinde Jesu das genauso scheitern. Der Egoismus. Erst komme ich und dann gucken wir weiter. Und meine Meinung ist die einzig richtige. Ich setze mich durch. Der Egoismus ist auch in den Christen noch vorhanden. Es ist nicht wahr, wenn einer heute zur Bekehrung kommt, dass der Egoismus dann plötzlich weg ist. Wir suchen den neuen Menschen. Und so hat es ja auch ein Sozialpsychologe, Erich Fromm, gesagt: Zum ersten Mal in der Geschichte hängt das körperliche Überleben der Menschheit von einer radikalen Veränderung des Herzens ab. Das ist wirklich wichtig. Wir reden heute vom neuen Menschen. Das ist deswegen für alle wichtig, die wir hier sind, dass wir es ernst nehmen. Gott ist der Schöpfer des Neuen. Gott ist das. Zur Wiederholung: Jesus Christus hat gesagt, ich mache alles neu. Und wenn er der ist, der alles neu machen kann, dann ist auch er der, der den Menschen neu machen kann. Kein Mensch kann einen Menschen neu machen. Es kann nur Jesus Christus, Gott. Wir haben so etwas wie ein Glaubensbekenntnis. Ich glaube an Gott, den Schöpfer Himmels und der Erden. Ich glaube da wirklich dran. Ich glaube wirklich, dass Gott das Universum aus dem Nichts hingesetzt hat. Und dass er der Schöpfer Gott ist und dass er dieses Universum, das aus dem Nichts gekommen ist, in das Nichts zurückführt und aus dem Nichts wieder ein neues Universum, eine neue Erde, einen neuen Himmel gibt. Gott ist der Schöpfer des Neuen. Ich glaube das wirklich. Und in diesem sogenannten apostolischen Glaubensbekenntnis steht ja auch geschrieben: Ich glaube an die Auferstehung meines Leibes. Ich glaube da wirklich dran. Wenn

übernommen. Er sagte ihr, mir ist gegeben alle Autorität im Himmel und auf Erden. Darum, weil mir die Autorität gehört, geht hin. Darum machen wir Evangelisation und reden von diesem Evangelium. Gott hat Neues geschaffen durch die Apostel. Ich hatte die Gelegenheit, in Philippi zu sein. Und dann haben mir griechische Brüder und Schwestern den Ort gezeigt, wo das Evangelium nach Europa gekommen sein könnte, wo Lydia war. Das war für mich ein bewegender Augenblick. Gott schuf Neues in Europa. Er sandte das Evangelium Jesu Christi zu uns. Und das Evangelium ist bis in diese Stadt gekommen. Vielleicht hast du dich in anderen Städten bekehrt. Aber das Evangelium ist zu uns gekommen. Er hat Neues geschaffen mit den Vätern und mit den Müttern der Kirchengeschichte. Gott ist der Schöpfer des Neuen. Er hat Neues geschaffen durch die Reformation, die wir jetzt verraten oder verkaufen, wieder wegstoßen, weil wir meinen, das ist es nicht. Er hat Neues geschaffen in der Weltmission. Wir haben schottische Freunde, aus ihrem Volk ist William Carey, ein gewaltiger Missionar, nach Indien gegangen, nach China und andere Länder. Er sprach mehrere Sprachen, hat die Bibel in mehreren Sprachen übersetzt. Gott schuf durch diesen Menschen Neues. Wir reden vom neuen Menschen. Er hat Neues geschaffen durch diesen, ja, verzeiht, Hudson Taylor. Nicht Hudson, sagt man. Die sagen ja auch nicht Köln, die sagen immer Colonia, aber egal. In Tansania, in Afrika, stand ich am David Livingston Erinnerungsmal. David Livingston war dort mit einigen anderen Missionaren zusammengetroffen und sie haben überlegt, wie bringen wir diese Botschaft des neuen Menschen nach Afrika, in die Länder Afrikas hinein. Und wenn du dann dort stehst und du weißt, David Livingston hatte einen Arm zertrümmert bekommen durch eine Auseinandersetzung mit einem Löwen. Er kam nach Schottland, machte Heimatdienst, Gemeindedienste und dann sagte er, ich werde wieder rausgehen. Und die Christen sagten, David, doch nicht so. Guck mal, dein Arm, die Löwen, warum gehst du dann noch mal hin? David Livingston erhaben sagte, weil du da nicht hingehst, muss ich noch einmal raus und ging. Gott schafft Neues, den neuen Menschen. Und durch diese Missionare sind Tausende von Afrikanern zum lebendigen Glauben an Jesus Christus gekommen. Auf meiner Missionsreise nach Tansania erlebte ich, überall wurden größere Kirchenhäuser gebaut. Die Erweckung ist mächtig. Leute kommen zum lebendigen Glauben. Hier können wir manchmal Kirchen verkaufen, weil sie leer sind. Die Leute kommen nicht mehr. Gott schafft Neues in der Weltmission, in Südamerika oder in China, wie auch immer. Wenn Gott Neues schafft, dann ist es wirklich neu, weil wir verstehen Folgendes. Gemeinde Jesu Christi, die sich mit der Bibel verbunden weiß, redet nicht über sogenannte Frömmigkeit im Sinne eines besseren Benehmens. Das tun Christen auch, gar keine Frage. Christen benehmen sich wirklich besser, bemühen sich wenigstens. Gelingt nicht immer. Aber das ist von Bedeutung, wie man ein neuer Mensch werden kann. Und wenn Gott der Schöpfer des Neuen ist, dann versteht sich von der Bibel folgende Wahrheit. Gott macht aus jedem Menschen, der zu Jesus Christus kommt, eine komplett neue Schöpfung. Komplett neu. Nicht, da wird der alte Mensch irgendwie ein bisschen verbessert, sondern da kommt etwas komplett Neues. Wie Paulus im 2. Korintherbrief, Kapitel 5, Vers 21 sagt, wenn ein Mensch lokal in Jesus Christus ist,

diesem lebendigen, gekreuzigten und auferstandenen Jesus ist, dann ist er eine neue Schöpfung. Altes vergeht. Sieh meinen Leib an. Nicht? Du hättest gern mein Alter gewusst. Na, ich sag's noch die Tage. Aber versteh das doch. Ich bin doch durch die Bekehrung, durch die Wiedergeburt in diesem Körper und er wird jeden Tag älter. Hatte ich heute noch zu irgendjemand gesagt, wieder ein Tag älter. Der tröstete mich. Dachte, das wäre schon in Ordnung. Na, so schnell möchte ich nicht alt werden. Zurück. Wenn jemand in diesem Herrn Jesus Christus ist, und man muss sich das im Sinne einer sogenannten örtlichen Aufenthaltssituation vorstellen. Man kommt zum Glauben und man kommt in diesem Sohn Gottes rein. Und wenn man da reinkommt, dann wird man eine neue Schöpfung, eine neue Kreatur. Siehe, Altes vergeht, Neues, Ewiges, Unsterbliches entsteht. Und wenn ihr mich anguckt, kann das sein, ihr erkennt nicht, dass ich ein Christ bin. Ihr würdet sagen, er schaut so traurig aus. Der kann kein Christ sein. Christen sind fröhliche Menschen. Die schauen wirklich fröhlich, aber der da nicht. Doch, ich bin Christ. Mit allen Gesichtszügen oder was auch immer. Du siehst das jetzt noch nicht, dass in mir Neues entsteht zur Ewigkeit. Und wenn ich dann dieses alte, irdische Leben abschließe, wenn ich dann meinen letzten Umzug habe, dann bin ich in der Ewigkeit der Ewigkeiten aller Ewigkeiten. Und da werde ich nie mehr sterben und nie mehr alt werden. Weil Gott hat ein Neues in mir gemacht. Er hat aus mir einen neuen Menschen gemacht und der ist in der Entwicklung und der Alte vergeht. Komm doch zu Jesus Christus. Nimm diesen wundervollen Herrn deines Lebens an und lass das in deinem Leben zu. Und sage, ich möchte das. Ich möchte auch ein neuer Mensch sein, von ganzem Herzen. Vielleicht fragst du wirklich schon lange, wie kann ich den Ballast meines Lebens abwerfen? Ich trage so viel mit mir herum. Ehebruch. In der Regel weiß das nur der Ehebrecher, Gott und der Teufel, sonst keiner. Und er quält sich. Tag für Tag, Nacht für Nacht, sucht Frieden mit Gott und findet ihn nicht. Ich habe noch keinen glücklichen Ehebrecher kennengelernt, keine glückliche Ehebrecherin. Jesus macht aus solchen Menschen neue Menschen, nicht die sich besser benehmen, neue Menschen, und zwar ein neuer Mensch, der von Gott ist, der aus dem Himmel in das Leben des Menschen reinkommt, der neu werden möchte. Dazu bist du eingeladen, dass du wieder frei atmen könntest. Vielleicht denkst du, das ist unmöglich. Die ganzen Jahre bin ich belastet und ich schleppe eine schwere Kette meiner Vergangenheit hinter mir her und ich bin langsam lebensmüde. Und das Christsein hat mir bis heute auch nicht gedient, geholfen. Da reden sie, Jesus macht frei, aber ich habe meine Ketten, kilometerlang, Sünde um Sünde, und ich muss sie schleppen. Niemand sieht es vielleicht. Aber was man vielleicht entdecken kann, ist deine Traurigkeit, deine Niedergeschlagenheit, deine Belastung. Gott möchte aus dir, aus mir, aus uns neue Menschen machen. Du meinst vielleicht, dein Leben ist zu kaputt. Es kann nicht mehr geheilt werden. Doch, es kann. Du kannst in die Bibel reinschauen. Gott hat einen König David neu gemacht, der in eine fremde Ehe reingriff und den Ehemann noch ermorden ließ, weil der Ehemann
von dieser Bathseba, das war ein richtiger Israelit. Und da David sah, er geht nicht zu seiner Frau, das Kind kann ich dem Uriah nicht anhängen, sagte er an die gefährlichste Stelle im Krieg und Uriah starb. Und Gott hat aus David einen neuen Menschen gemacht, nicht einen besseren, einen neuen Menschen. Wenn ich an Josef denke, einsam, die Brüder haben ihn verkauft, nicht weil die Geld haben wollten, sondern die waren so zornig auf Josef und seinem Vater, ihrem Vater, dass das der Lieblingssohn war. Jetzt sitzt er in Ägypten. Kein E-Mail, nur Kamel, kein Handy, keine SMS, kein Anrufen. Papa, wie geht's dir? Lebst du noch? Mama, bist du noch in dieser Welt? Mir geht es gut oder schlecht, wie auch immer. Einsam. Da war eine der schönsten Frauen Ägyptens und sagte, Junge, komm, ich werde dir mal eine schöne Zeit gönnen. Josef sagte zu dieser Frau, niemals. Lieber einsam, als gegen meinen Gott sündigen. Hör noch mal das wenigstens. Josef hatte ja nicht gesagt, ich habe Angst vor deinem Ehemann Potiphar. Der wird mich aufhängen. Der wird mich enthaupten. Der wird mich töten und dann schickt er meinen Leib nach Vater und Mutter. Josef sagte, wie sollte ich wieder Gott solch ein Übel, solch eine Sünde, sowas Schlimmes machen? Wieder Gott, das ist der neue Mensch. Gott hat aus Josef einen neuen Menschen gemacht. Und dass Josef gegen Gott nicht sündigte, weiß nicht, wie viele Jahre war er im Knast? 2 Jahre oder so. Und da wurde er fast vergessen. Für Jesus, für Heiligung, der neue Mensch. Nicht, oh, gegen die Sünde kämpfen ist so schwer. Gott schafft den neuen Menschen. Möchtest du das? Dass Gott aus dir auch den neuen Menschen macht, dass er dir das anbietet. In der Bibel steht das, ein Mensch muss zweimal geboren werden. Einmal sind wir als Menschen durch unsere Eltern in diese Welt gekommen, aber ein zweites Mal, und darauf achte bitte, müssen wir von oben geboren werden, vom Himmel her, aus dem Himmel. Nicht, dass wir einladen, bekehre dich, damit du frömmer wirst, mehr spendest, mehr betest. Das wäre gut, wenn du das machen würdest. Aber man muss noch einmal ein zweites Leben bekommen, das ganz allein von Gott kommt. Von keinem Menschen. Kein Evangelist kann jemanden von Neuem gebären. Kein Ältester, niemand. Das kann nur Gott allein. Gott möchte das, dass du ein zweites Mal geboren wirst. Manchmal haben wir das ja in der Werbung, nicht? Es gab mal so ein Badesalz. Streuen Sie das Badesalz in die Wanne und Sie werden ein neuer Mensch. Habe ich gemacht? Blödsinn. Ich kam viel kaputter daraus, als ich reinging. Aber so ist das. Man glaubt irgendwelchen Dummheiten. Hier beim Christsein geht es anders. Da ist ein lebendiger Gott, der Schöpfer allen Neuen. Und der möchte aus dir einen neuen Menschen machen. Möchtest du das? Du bist eingeladen. Wir haben in der Bibel Hinweise. Jesus hat das zu Nikodemus, einem exzellenten Theologen, gesagt. Nikodemus, so wie du jetzt bist, mit all deiner guten, wertgeschätzten, hohen Frömmigkeit, so kommst du nicht ins ewige Leben. Es sei denn, du wirst von Neuem geboren. Meine Frage an dich ist, bist du von Neuem geboren? Kannst du das wirklich bezeugen? Oder zweifelst du? Komm, wir helfen gerne, dass die Gewissheit dieser neuen Geburt in dir wirklich vorhanden ist und dass du
rausgehen kannst in deine Umgebung und sagen kannst, Gott hat mich noch einmal, ein zweites Mal geboren. Ganz von Gott. Durch den Geist Gottes. Dazu lade ich dich ein. Der Apostel Petrus hat das auch unterstützt. Er sagte zu den Brieflesern deines ersten Briefes, ihr seid ja nicht aus Vergänglichem gerettet. Du wirst ja nicht aus dem gerettet, was Gott vernichtet. Gott wird Himmel und Erde vernichten. Und aus dem, was er wegnimmt, kannst du nicht von Neuem geboren werden. Wäre das so, dann würdest du mit der Vernichtung des Universums mitvernichtet. Nein, Petrus sagt, ihr seid aus dem unvergänglichen Samen wiedergeboren, nämlich durch das lebendige, ewig bleibende Wort Gottes. Kannst du das bezeugen? Komm, wenn du unsicher bist. Wir haben Zeit, miteinander darüber zu reden, zu beten. Heute brauchen wir dringend neue Menschen. Wir brauchen nicht noch mehr Sanktionen in dem Sinne, sondern was wir brauchen, sind wirklich 8 Milliarden neue Menschen. Und zwar 8 Milliarden, die von Gott geboren sind. Die brauchen wir. Dann würde das Leben anders aussehen, was Umweltverschmutzung angeht oder Diskriminierung, Kriege, Bildungsnotstände. Das alles ist es nicht. Was uns in dieser Welt zerstört, ist die Sünde. Wirklich die Sünde. Nichts anderes. Das ist die Sünde in dir. Darum gehst du mit deinem Ehepartner nicht gut um oder mit deiner Familie, mit deinen Eltern, mit anderen Brüdern und Schwestern Jesu Christi oder mit Nachbarn oder wie auch immer. Die Sünde hat uns ruiniert. Wir sind eingeladen zu verstehen, es kommt ein Tag, da wirst du Auge in Auge Jesus Christus sehen. Du wirst in seine Augen schauen, er in deine, du ganz privat, persönlich. Und dann führt er dir dein Leben nochmal vor. Und dann wird er dir nur, Gott sei Dank, nur 1000 Fragen stellen. In meinem Leben könnte er 100.000 Fragen stellen und ich hätte nicht eine positive Antwort. Bist du für diesen Tag vorbereitet? Bist du von Neuem geboren? Die Bibel sagt das, dass es möglich ist und dass es nötig ist, dass jeder von Neuem geboren werden muss. Dazu bedarf es einer völligen Umkehr. Ein Mensch muss von Gott Licht bekommen. Ich bin wirklich auf einem Lebensweg, der mit Gott nichts zu tun hat. Obwohl ich auf meinem Lebensweg, der mit Gott nichts zu tun hat, fromm bin, auch mal zur Kirche gehe oder in eine Evangelisation gehe. Aber der Weg, auf dem ich gehe, der ist breit und viele sind da drauf. Und am Ende ist das Verderben. Aber der andere Weg, der Weg Gottes, der ist nun mal eine Herausforderung. Du kriegst nicht Christsein zum Nulltarif, dass du sagen könntest, ich bekehre mich, alle meine Probleme sind weg, meine Frau glänzt ganz neu oder mein Mann oder wie auch immer. Nein. Der Weg in Gottes neue Welt ist eng, steil, dornig. Das kostet was. Du musst eine Entscheidung treffen, um zu Jesus Christus zu kommen. Ohne Christus können wir unser Leben nicht in Ordnung bringen. Da ist nur einer fähig, Jesus Christus allein. Diese Evangelisation wird unter dem Leid Gedanken geführt. Jesus Christus ist unser Friede. Und das ist wahr. Der Friede ist eine Person, keine Verträge. Eine Person ist der Friede, Jesus Christus.
Und so wird es uns auch im Korintherbrief von Paulus gesagt: Jesus Christus wurde von Gott, dir, mir, uns, zu vier Dingen gemacht: zur Weisheit, zur Erkenntnis, zur Heiligung und zur Gerechtigkeit. Nimm das mit, wenn du heute dich bekehren würdest. Du hättest den Mut und würdest sagen, ich will das, was Gott mir bietet, annehmen. Dann hat Gott dir seinen Sohn zu deiner Heiligung gemacht. Wie Christus der Friede ist als Person, so ist auch die Heiligung eine Person namens Jesus Christus. Und er ist das neue Leben. Darum hat Johannes in seinem Brief geschrieben, wer den Sohn hat, der hat das ewige Leben. Warum? Weil der Sohn das ewige Leben ist. Wenn du heute Jesus Christus empfängst, bekommst du den allergrößten Segen aller Zeiten für dein Nachfolgen, für dein Leben auf dieser Erde. Und wenn du zu Jesus Christus kommst, dann macht er es so mit dir wie mit mir. Als Jesus in mein Leben kam, hat er mir wirklich alle meine Sünden vergeben. Und er hat mit mir nicht über eine meiner Sünden geschimpft. Verstehst du das? Das heißt, er ist wirklich Liebe. Er kam nicht zu mir und sagte, aber hier, da müssen wir nochmal Klarheit schaffen. Das hätte nicht passieren dürfen. Nein, er hat mir alle meine Sünden vergeben. Noch etwas, als Jesus in mein Leben kam, schenkte er mir das ewige Leben. Ich wusste in einer Milliardstel Sekunde, jetzt werde ich für immer leben. Und wenn ihr mich anguckt, das ist bis heute so, ich bin unsterblich. Wahrscheinlich sagt ihr, der spinnt, nicht? Ich bin wirklich unsterblich. Was stirbt, ist mein Leib. Ich bin unsterblich. Und ich werde diesen Leib zurückbekommen als Auferstehungsleib. Lass dich einladen. Lass dir deine Sünden vergeben. Lass Jesus Christus in deinem Leben regieren. Und sage, Herr, mein Heiland, mein Erlöser, führe mich. Übernimm du mein Leben und sei du mein Leben in mir, das neue Leben, Jesus Christus. Paulus hat das den galatischen Christen ins Tagebuch geschrieben, indem er sagte, ich lebe, doch nun nicht ich. Als ich das so begann zu überdenken, dachte ich, könnte ich doch Paulus noch mal fragen, warum widersprichst du dich? Ich lebe doch nun nicht ich. Was ist jetzt? Lebst du oder lebst du nicht? Ich sehe doch, du lebst. Doch, doch, sagt er, ich lebe, aber ich lebe nicht. Moment mal, wie geht das? Da sagt der Apostel Paulus, ich lebe. Doch nun nicht ich, sondern, hör mal, eine neue außerweltliche Persönlichkeit lebt in mir, Jesus Christus. Er lebt sein Auferstehungsleben in mir, durch mich hindurch. Und was ich jetzt lebe, das lebe ich im Glauben an diesen Sohn Gottes. Man kann von der Grundsprache das auch so sagen. Was ich jetzt lebe, das lebe ich in seinem Glauben. Denn er ist der Anfänger und Vollender meines Glaubens und trägt meinen Glauben hindurch. Da steht dir alles kostenlos, gratis zur Verfügung. Mache dich auf und komm zum Herrn Jesus Christus. Komm zu diesem Herrn, der am Kreuz auf Golgatha alles für dich gab. Alles dir schenken möchte. Und wenn du kommst und dich bekehrst, dann wirst du ein neuer Mensch. Weil der neue Mensch Jesus Christus in dir lebt. Und dann geschieht natürlich etwas ganz Beeindruckendes. Der Herr Jesus Christus hatte einmal gesagt, liebet ihr mich? Liebet ihr mich? Kennt ihr diese Aussage? So werdet ihr meine Gebote halten. Schau mal, in der Gemeinde Jesu Christi gibt es so viel Unheiliges, ja?
Oder auch manchmal setzen wir uns über die Gebote Jesu oder die Gebote Gottes hinweg. Warum? Weil wir ihn nicht lieben. Jesus sagt, wenn ihr mich liebt, werdet ihr meine Gebote halten. Und das ist doch die Botschaft der ersten Liebe. Komm zu Jesus Christus und öffne dein Herz, dein Leben für ihn und empfange ihn. Mach ihn heute zum König aller Könige in deinem Leben, zum Retter deines Lebens, dass er dich durch und durch segnet und dass du von ganzem Herzen weißt, er hat mich neu gemacht. Und wie immer mein Leben verläuft, und manchmal geht das wirklich schwer. Ich hatte eine Zeit, da wollte ich mein Christsein beenden, weil es war schwieriger geworden als vor meiner Bekehrung. Ich sage dir das deswegen, weil das bei dir auch passieren könnte. Dann werf nichts weg, höre nicht auf, sondern komm und bleibe bei Jesus und lebe mit Jesus und liebe ihn. Liebet ihr mich, so werdet ihr meine Gebote halten. Das Halten der Gebote ist eine Liebesfrage. Als ich meine Eva kennenlernte, ich verliebte mich über beide Ohren. Ich bin nachts immer rumgelaufen mit einer großen Not. Hoffentlich nimmt niemand anderes Eva. Und immer mit dem Gedanken, hoffentlich erkennt sie, dass ich der Beste für sie bin. Ja, so war das. Wenn man jemand liebt, dann geht das alles ganz einfach. Hast du die erste Liebe verlassen? Komm und erneuere dich. Bist du noch ohne Jesus Christus? Komm und bekehre dich heute. Du bist wirklich eingeladen. Geh nicht weg. Sag nicht vielleicht morgen, übermorgen, weil es kann sein, das wird zum Ende hin immer schwieriger, seelsorgerlich Gespräche dann zu haben. Darum komm schon heute. Komm nicht mit dem letzten Bus. Komm jetzt zum Herrn Jesus Christus. Siehe, ich mache alles neu. Auch dich, wenn du magst, wenn du willst. Amen.

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Es ist 2 Uhr und 51 Minuten. 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

0: 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August. Die Familie Richard sendet herzliche Grüße an Anita und Lukas Richard.
1: Liebe Anita, lieber Lukas, ein großer und gesegneter Schritt liegt vor euch. Am Samstag, den 22. August 2026, schließt ihr in der Mennonitengemeinde in Lübbecke den Bund fürs Leben. Zu diesem Fest der Liebe gratulieren wir euch von Herzen. Wir wünschen euch für eure gemeinsame Zukunft Gottes schützende Hand, tiefe Freude und die Kraft, jeden Tag miteinander zu wachsen. Unser Wunsch für eure Ehe spiegelt sich in 1. Korinther 13, die Verse 4 bis 7 wider. Die Liebe ist langmütig und gütig. Die Liebe beneidet nicht. Die Liebe prahlt nicht. Sie bläht sich nicht auf. Sie ist nicht unanständig. Sie sucht nicht das Ihre. Sie lässt sich nicht erbittern. Sie rechnet das Böse nicht zu. Sie freut sich nicht an der Ungerechtigkeit, sie freut sich aber an der Wahrheit. Sie erträgt alles, sie glaubt alles, sie hofft alles, sie erduldet alles. Herzliche Glückwünsche von den Richards, Michaela, Saga, Ben Michael und Michael.

0: Am 17. August feierte Anna Sawatzki aus Bünde ihren 68. Geburtstag. Zu diesem Ehrentag gratulieren Tante Frieda Unruh und Familie von ganzem Herzen.
1: Für das neue Lebensjahr wünschen wir dir, liebe Anna, Gesundheit, Liebe, Frieden und Gottes reichen Segen. Möge der Herr dir noch viele glückliche und gesegnete Jahre im Kreise deiner Liebsten schenken.
0: Vertraue auf den Herrn von ganzem Herzen und verlass dich nicht auf deinen Verstand. Erkenne ihn auf allen deinen Wegen, so wird er deine Pfade ebnen. Sprüche 3, die Verse 5 und 6.
1: Herr, nimm auch dieses Jahr in deine Hand und wandle alles, was es bringt, in Segen. Lass mich auf dich nur blicken, unverwandt, dass eigener Wunsch und Wille sich nicht regen. Schenk ein geöffnet Ohr für dein Gebot, für deine Stimme für des Tages Treiben, dass ich das Rechte tue, das, was Not, und lass mich alle Zeit in dir, Herr, bleiben. Ja, nimm auch dieses Jahr in deine Hand, dass es nicht sei umsonst gelebt, vergebens, nicht leer und nutzlos rinne in den Sand, dass es dir Frucht erbringe, Herr des Lebens. Ein Tag, ein winzig Korn und wiegt doch schwer, ist unser Leben doch ein Heer von Tagen. Nimm sie in deine Gnadenhand, o Herr, dass sie mich immer näher zu dir tragen.

0: Cornelia sendet herzliche Grüße an Olga.
1: Denn bei Gott ist kein Ding unmöglich. Lukas 1, 37. Er kann alles. Er kann trösten, helfen, wenn die Not am größten. Segnen, stärken und auch heilen, unsichtbar am Lager weilen. Er kann alles, wenn am Ende Menschenweisheit, doch die Hände betend sich zu ihm erheben, darf man Herrliches erleben. Er kann alles. Wunder schauen dürfen, die sich ihm vertrauend völlig restlos ungeteilt. Ihre Herzen sind geheilt. Er kann alles. Ich will danken für die Treue ohne Wanken, dass er fernerhin will sorgen für das Heute, für das Morgen, wie auch mein Geschick sich wende. Ich will fassen gläubig seine Hände, voll Vertrauen ihm ergeben. Er kann alles aller Wegen, denn bei Gott ist kein Ding unmöglich. Liebe Olga, er kann alles aller Wegen. Möge dies deine freudige Gewissheit sein, auch im kommenden Lebensjahr. Gottes Segen zum Geburtstag. Herzliche Grüße, Cornelia.
0: Suche Hilfe im Gebet ist das Wunschlied für Olga. Gesungen vom Jugendchor der Gemeinde Eppingen.

Maria Hiller gratuliert ihrer Glaubensschwester Emma Braun aus Schwarzbach zum 60. Geburtstag, den sie am Mittwoch, den 19. August, feierte. Sie wünscht Maria für das neue Lebensjahr Gesundheit und Gottes Segen mit Psalm 121, den Versen 7 und 8. Der Herr behüte dich vor allem Übel, er behüte deine Seele. Der Herr behüte deinen Ausgang und Eingang von nun an bis in Ewigkeit.

0: Das Lied »Mein Gott und ich, wir wandeln hier zusammen« wurde heute für Harry Kienetz aus Brüchermühle, Anna Siemens aus Espelkamp und Heinrich Hamm aus Detmold gewünscht. Harry Kienetz aus Brüchermühle feierte am 18. August seinen 91. Geburtstag. Der Seniorenkreis aus der Gemeinde Berstig wünscht Harry gottesreichen Segen, Gesundheit, viel Freude und Kraft für das neue Lebensjahr mit Psalm 71, Vers 3. Sei mir ein Felsenhorst, zu dem ich stets fliehen kann, der du verheißen hast, mir zu helfen. Denn du bist mein Fels und meine Burg.
1: Schaue nach oben. Schaue nach oben, schaue zum Herrn. Er wird dir helfen immer und gern. Er ist doch da, er ist bei dir. Jesus sagt eins, vertraue nur mir. Wenn du jetzt gehst deinen Weg ganz allein, du fühlst dich traurig oder einsam daheim, wisse nur eines, Jesus ist da. Er ist bei dir jeden Tag, jedes Jahr. Wenn deine Sehnsucht dir Freude mal raubt oder dein Tag ist deswegen ganz matt, schaue nach oben, Jesus ist da. Er gibt dir Freude, er ist ganz nah. Manchmal ist schwer zu verstehen die Tat. Warum hat der Herr gehandelt so hart? O Jesus, o hilf mir nicht fragen, warum, sondern mich fügen und still sein, Herr, nun. Ich möchte so sehr, dass du wieder dich freust, dass du mal wieder von irgendwas träumst. Lass die Vergangenheit ruhen bei Gott, schaue nach vorne. Er hilft aus der Not. Jesus wird heilen dein Herz mit der Zeit, wenn auch sehr groß im Moment ist dein Leid. Er wird dich trösten, geben dir Kraft. Schaue zu Jesus, er hat Hilfe und Macht. Nach einem Winter kommt Frühling ins Land. Warm scheint die Sonne auf unsere Hand. So auch der Mensch braucht zum Heilwerden Zeit, bis seine Seele nicht mehr so schreit. Schaue nach oben, schaue zum Herrn, er ist dir nah, ist niemals dir fern. Hält deine Hand er sicher und fest, er ist bei dir, immer und jetzt.
0: Ihren 74. Geburtstag feiert Anna Siemens aus Espelkamp am Sonntag, den 23. August.

0: Leben ist wie Gras. Denn du, Herr, bist gut und vergibst gern. Und du bist reich an Gnade für alle, die dich anrufen. Vernimm, o Herr, mein Gebet und achte auf die Stimme meines Flehens. Am Tag meiner Not rufe ich dich an, denn du erhörst mich. Dir, Herr, ist keiner gleich unter den Göttern und nichts gleicht deinen Werken. Alle Völker, die du gemacht hast, werden kommen und vor dir anbeten, o Herr, und deinem Namen Ehre geben. Denn du bist groß und tust Wunder. Du bist Gott, du allein. Weise mir, Herr, deinen Weg, damit ich wandle in deiner Wahrheit. Richte mein Herz auf das eine, dass ich deinen Namen fürchte.
1: Des Menschen Leben ist wie Gras, schnell eilt's dem Ende zu. Auf einmal ist das Alter da, als ob in einem Nu. Als ob erst gestern noch gegrünt wie ein ganz junger Baum und heute alt und hochbetagt, man fasst und glaubt es kaum. Der Leib, der einst gesund und stark, ja schnell und wendig war, wird nun oft müde, matt und krank und schwächer Jahr für Jahr. All seine Schönheit ist dahin, dahin des Fleisches Glanz, und es bedeckt als Zierde nun das Haupt ein grauer Kranz. Wo ist die Zeit geblieben bloß, die Gott so reichlich gab, von dem vertrauten Mutterschoß bis auf dem heutigen Tag? Wo ist die Kindheit, Jugendzeit, wo sind die Jahre nur, die bis zu dieser Stund durchlebt, in Arbeit, Sorg und Mühe? Dahin, dahin wie Kerzenrauch, dahin wie Morgentau, die Lebensuhr hält niemand auf, sie geht und schlägt genau. Gott setzte jeglichem sein Ziel, darüber kommt er nicht. Auch Zeit, die nicht gefallen wird, sein Wort dem Mensch verspricht. Ist das ein Grund zu trauern stets und unglücklich zu sein? Ein Grund zu sorgen ohne End, weil man oft ganz allein? Ein Grund zu zweifeln an der Macht, die Gott der Herr besitzt, durch die er in der ganzen Welt sein treues Volk beschützt? O Kind des Höchsten, blicke auf, wisch deine Tränen ab. Der Vater schaut von seinem Thron auf dich voll Lieb herab. Er lässt dich niemals von dem Feind, der wie ein Löwe brüllt, versuchen über deine Kraft, die Leib und Seele füllt. Nur Mut, auch wenn das Alter drückt, dir winkt ein großer Lohn. Die Wohnung dort im Gottesreich ist längst bereitet schon. Des Himmels Pracht und Herrlichkeit sind wirklich nicht mehr fern. Bald ist der letzte Schritt getan. Dann bist auch du beim Herrn.
0: Für Heidi Kienetz aus Brüchermühle, Anna Siemens aus Espelkamp und Heinrich Hamm aus Detmold klingt das Lied »Mein Gott und ich, wir wandeln hier zusammen«.

0: Eugenia Klaassen aus Neuwied schreibt:
1: Mein lieber Papa, Heinrich Hamm, feierte am 20. August seinen 86. Geburtstag. Wir, die Familie Eugenia und Alexander Klaassen aus Neuwied, wünschen unserem Papa alles Liebe zum Geburtstag, Gesundheit und Gottes reichen Segen mit Psalm 91, Vers 11. Denn er wird seinen Engeln deinetwegen Befehl geben, dass sie dich behüten auf allen deinen Wegen. Wir bitten für Papa das Lied zu spielen, O du blauer Himmel.

0: Helene Krecker aus Lagge feierte ihren 75. Geburtstag am 20. August. Die Glaubensschwester Anna Peters wünscht Helene auch für das neue Lebensjahr gottesreichen Segen und die Kraft für jeden neuen Tag.
1: Behüt dich Gott auf allen deinen Wegen. Er sei dir immer, immer nah. Er wird dir seinen Segen geben, den brauchen du und ich, nicht wahr? Behüt dich Gott am Abend und am Morgen, am Tage und bei dunkler Nacht. Bring ihm doch alle deine Sorgen. Sein Aug ist über dir und wacht. Behüt dich Gott. Drei kurze, wichtige Worte. Wie gerne hören wir sie doch. Egal an welchem fremden Orte, der Herr behütet und beschützt dich auch. Behüt dich Gott an Leib und Seele. In Väterhände lege deinen Tag. Er wird dir Kraft und Segen geben, wird führen dich auch durch die Nacht. Behüt dich Gott. Das ist mein Wunsch für alle. Behüte euch der gnädige und liebe Gott. Auch dir, mein Freund, will ich es sagen. Gott ist dir nah in jeder Not.
0: Für Helene Krecker klingt das Lied Trau auf den Herrn und zweifle nicht.

Am Samstag, den 22. August, hat Anna Keller aus Porta Westfalica ihren Geburtstag. Die ganze Familie Keller wünscht Anna alles Liebe und Gute und Gottes reichen Segen mit Psalm 37, Vers 5. Befiehl dem Herrn deinen Weg und vertraue auf ihn, so wird er es vollbringen. Und sie gratulieren mit dem Lied »Für jeden Tag, für jede Augenblicke«.

0: Der nächste Gruß in dieser Sendung geht an Peter Enz aus Espelkamp.
1: Lieber Peter, wir, deine Ehefrau Helene und deine Schwestern Maria, Gertrud, Katharina und Elvira, gratulieren dir ganz herzlich zu deinem 57. Lebensjahr und wünschen dir von Herzen Gottes reichen Segen. Möge Gott dich bewahren, dich begleiten und dir weiterhin Kraft und Freude für deinen Lebensweg schenken.
0: Ich sage zu dem Herrn, meine Zuflucht und meine Burg, mein Gott, auf den ich traue. Psalm 91, Vers 2.

Am Sonntag feiert Jessica Repsch ihren 35. und Edgar Repsch seinen 38. Geburtstag. Tante Irene sendet beiden herzliche Segenswünsche zum Geburtstag und wünscht für das neue Lebensjahr Gottes Segen und viel Freude im Herrn mit dem Lied »Bald erscheint jener Tag«.

0: Irma Löwen aus Gummersbach feiert am Montag, den 24. August, ihren 85. Geburtstag. Der Seniorenkreis aus der Gemeinde Berstig wünscht Irma die beste Gesundheit. Viel Freude mit der großen Familie, Gottes reichen Segen, viel Kraft und Gottvertrauen, alles in seine Hände zu legen. Jesaja 46, Vers 4. Bis in euer greisen Alter bin ich derselbe, und bis zu eurem Ergrauen will ich euch tragen. Ich habe es getan, und ich will auch fernerhin euch heben, tragen und erretten.
1: Gott sei mit dir an jedem neuen Tag. Bewahre dich vor Schmerzen, Leid. Er gebe dir für heute Kraft. Bewahre dich vor Stolz und Neid. Gott sei mit dir an jedem neuen Tag. Beschütz dich vor Gefahr. Mit ihm bist du in allem stark. Er ist dir immer nah. Gott sei mit dir an jedem neuen Tag und schenke Frieden dir. Auch Ruhe und Geborgenheit in deinem Leben hier. Gott lenke deine Schritte, Freund, dass du die richtigen Wege gehst, dass du im Leben nichts versäumst, dass du mit Gott dein Leben lebst. Gott ist mit dir an jedem Ort. Er ist doch überall. Er kennt deine Probleme, Not. Du bist ihm nicht egal. Gott sei mit dir zu jeder Zeit. Auch jetzt, was du auch tust. Dank Gott für jede Kleinigkeit, lebe dein Leben ganz bewusst. Gott sei mit dir und führe dich und segne dich aufs Neu. Er lässt dich niemals, Freund, im Stich. Er ist dir immer treu.
0: Machen Wolken dir den Himmel trübe. Gesungen von dem Bürgerner Mädchenchor ist das Wunschlied für Irma Löwen aus Gummersbach.

0: Das waren die Grüße und Segenswünsche für diese Ausgabe der Sendung Wunschbox von Radio Segenswelle mit Anna und Viktor Sawatzki.
1: 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Zu jeder Zeit jedoch können Sie uns eine Nachricht über WhatsApp oder Telegram schicken. Die Nummer für WhatsApp plus 49 5231 500 5988. 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

Herr, auf dich traue ich. Lass mich nimmermehr zu Schanden werden. Errette mich durch deine Gerechtigkeit. Neige deine Ohren zu mir. Hilf mir eilends. Sei mir ein starker Fels und eine Burg, dass du mir helfest. Denn du bist mein Fels und meine Burg, und um deines Namens willen wollest du mich leiten und führen. Du wollest mich aus dem Netze ziehen, das sie mir heimlich stellten, denn du bist meine Stärke. In deine Hände befehle ich meinen Geist. Du hast mich erlöst, Herr, du treuer Gott. Ich hasse, die sich halten an nichtige Götzen. Ich aber hoffe auf den Herrn. Ich freue mich und bin fröhlich über deine Güte, dass du mein Elend ansiehst und nimmst dich meiner an in Not und übergibst mich nicht in die Hände des Feindes. Du stellst meine Füße auf weiten Raum. Herr, sei mir gnädig, denn mir ist Angst. Mein Auge ist trübe geworden vor Gram, matt meine Seele und mein Leib. Denn mein Leben ist hingeschwunden in Kummer und meine Jahre in Seufzen. Meine Kraft ist verfallen durch meine Missetat und meine Gebeine sind verschmachtet. Vor all meinen Bedrängern bin ich ein Spott geworden, eine Last meinen Nachbarn und ein Schrecken meinen Bekannten. Die mich sehen auf der Gasse, fliehen vor mir. Ich bin vergessen in ihrem Herzen wie ein Toter. Ich bin geworden wie ein zerbrochenes Gefäß. Denn ich höre, wie viele über mich lästern. Schrecken ist um und um. Sie halten Rat miteinander über mich und trachten danach, mir das Leben zu nehmen. Ich aber, Herr, hoffe auf dich und spreche, du bist mein Gott. Meine Zeit steht in deinen Händen. Errette mich von der Hand meiner Feinde und von denen, die mich verfolgen. Lass leuchten dein Antlitz über deinem Knecht. Hilf mir durch deine Güte. Herr, lass mich nicht zu Schanden werden, denn ich rufe dich an. Die Gottlosen sollen zu Schanden werden und die Napfahren zu den Toten und schweigen. Verstummen sollen die Lügenmäuler, die da reden, wider den Gerechten frech, stolz und höhnisch. Wie groß ist deine Güte, Herr, die du bewahrt hast denen, die dich fürchten, und erweisest vor den Leuten denen, die auf dich trauen. Du birgst sie in deinem Schutz vor den Rotten der Leute. Du deckst sie in der Hütte vor den zänkischen Zungen. Gelobt sei der Herr, denn er hat seine wunderbare Güte mir erwiesen in einer festen Stadt. Ich sprach wohl in meinem Zagen, ich bin von deinen Augen verstoßen, doch du hörtest die Stimme meines Flehens, als ich zu dir schrie. Liebet den Herrn, alle seine Heiligen. Die Gläubigen behütet der Herr und vergilt reichlich dem, der Hochmut übt. Seid getrost und unverzagt alle, die ihr des Herrn harret.

Höre, Gott, meine Stimme in meiner Klage. Behüte mein Leben vor dem schrecklichen Feinde. Verbirg mich vor den Anschlägen der Bösen, vor dem Toben der Übeltäter, die ihre Zunge schärfen wie ein Schwert, mit ihren giftigen Worten zielen wie mit Pfeilen, dass sie heimlich schießen auf den Frommen. Plötzlich schießen sie auf ihn, ohne alle Scheu. Sie verstehen sich auf ihre bösen Anschläge und reden davon, wie sie Stricke legen wollen und sprechen, wer kann sie sehen? Sie haben Böses im Sinn und halten's geheim, sind verschlagen und haben Ränke im Herzen. Da trifft sie Gott mit dem Pfeil. Plötzlich sind sie zu Boden geschlagen. Ihre eigene Zunge bringt sie zu Fall, dass ihrer spotten wird, wer sie sieht. Und alle Menschen werden sich fürchten und sagen, das hat Gott getan, und erkennen, dass es sein Werk ist. Die Gerechten werden sich des Herrn freuen und auf ihn trauen, und alle frommen Herzen werden sich seiner rühmen.

0: Und es wurde David angesagt?
1: Siehe, die Philister kämpfen gegen Keila und berauben die Tennen.
0: Da befragte David den Herrn und sprach:
2: Soll ich hinziehen und diese Philister schlagen?
0: Und der Herr sprach zu David:
3: Zieh hin, du wirst die Philister schlagen und Keila erretten.
0: Aber die Männer bei David sprachen zu ihm:
1: Siehe, wir fürchten uns schon hier in Juda und wollen nun hinziehen nach Keila gegen das Heer der Philister?
0: Da befragte David wieder den Herrn, und der Herr antwortete ihm:
3: Auf, zieh hin nach Keila, denn ich will die Philister in deine Hände geben.
0: So zog David mit seinen Männern nach Keila und kämpfte gegen die Philister und trieb ihnen ihr Vieh weg und schlug sie hart. So errettete David die Leute von Keila. Als aber Abiatar, der Sohn Ahimelechs, zu David geflohen war, zog er mit herab nach Keila und brachte den Ephod mit. Da wurde Saul angesagt, dass David nach Keila gekommen sei, und Saul dachte:
4: Gott hat ihn in meine Hände gegeben, denn er ist eingeschlossen, nun er in eine Stadt mit Toren und Riegeln gekommen ist.
0: Und Saul ließ das ganze Kriegsvolk aufrufen, zum Kampf hinabzuziehen nach Keila, damit sie David und seine Männer belagerten. Als aber David merkte, dass Saul Böses gegen ihn im Sinn hatte, sprach er zu dem Priester Abiatar:
2: Bringe den Ephod her!
0: Und David sprach:
5: Herr, Gott Israels, dein Knecht hat gehört, dass Saul danach trachtet, nach Keila zu ziehen, um die Stadt zu verderben, um meinetwillen. Werden mich die Bürger von Keila übergeben in seine Hände? Und wird Saul herabkommen, wie dein Knecht gehört hat? Das verkünde, Herr, Gott Israels, deinem Knecht.
0: Und der Herr sprach:
3: Er wird herabkommen.
0: David fragte weiter:
5: Werden die Bürger von Keila mich und meine Männer übergeben in die Hände Sauls?
0: Der Herr sprach:
3: Ja.
0: Da machte sich David auf samt seinen Männern, etwa 600, und sie zogen fort von Keila und streiften da und dort umher. Als nun Saul angesagt wurde, dass David aus Keila entronnen war, stand er ab von seinem Zuge. David aber blieb in der Wüste auf den Bergfesten, und zwar blieb er im Gebirge in der Wüste Sif. Und Saul suchte ihn die ganze Zeit, aber Gott gab ihn nicht in seine Hände. Und als David sah, dass Saul ausgezogen war, um ihm nach dem Leben zu trachten, blieb er in der Wüste Sif in Horesha. Da machte sich Jonathan, Sauls Sohn, auf und ging hin zu David nach Horesha und stärkte sein Vertrauen auf Gott und sprach zu ihm:
6: Fürchte dich nicht, Sauls, meines Vaters Hand wird dich nicht erreichen, und du wirst König werden über Israel, und ich werde der Zweite nach dir sein. Auch mein Vater weiß das sehr wohl.
0: Und sie schlossen beide einen Bund miteinander vor dem Herrn. David blieb in Horesha, aber Jonathan zog wieder heim. Aber die Sifiter zogen zu Saul hinauf nach Gibea und sprachen:
7: David hält sich bei uns verborgen, auf den Bergfesten in Horesha, in Gibea Hachila, das südlich liegt von Jeschimon. Ist's nun, König, deines Herzens Verlangen hinabzukommen, so komm. Wir wollen ihn in des Königs Hände übergeben.
0: Da sprach Saul:
4: Gesegnet seid ihr vom Herrn, dass ihr euch meiner erbarmt habt. So geht nun und gebt weiter Acht, dass ihr wisst und seht, an welchem Ort sein Fuß weilt und wer ihn dort gesehen hat. Denn man hat mir gesagt, dass er sehr listig ist. Beobachtet und erkundet jeden versteckten Ort, wo er sich verkriecht. Und kommt wieder zu mir, wenn ihr es gewiss seid. So will ich mit euch ziehen. Ist er im Lande, so will ich ihn aufspüren unter allen Tausendschaften Judas.
0: Da machten sie sich auf und gingen vor Saul her nach Sif. David aber und seine Männer waren in der Wüste Maon, in der Steppe südlich von Jeschimon. Als nun Saul hinzog mit seinen Männern, David zu suchen, wurde es David angesagt. Und er ging zu dem Felsen hinab, der in der Wüste Maon ist. Als das Saul hörte, jagte er David nach in die Wüste Maon. Und Saul ging auf der einen Seite eines Berges, David mit seinen Männern auf der anderen Seite des Berges. David aber eilte, Saul zu entgehen, während Saul samt seinen Männern David und seine Männer umstellte, um sie zu fangen. Aber es kam ein Bote zu Saul und sprach:
1: Komm eilend, denn die Philister sind ins Land eingefallen.
0: Da ließ Saul davon ab, David nachzujagen, und zog hin, den Philistern entgegen. Daher nennt man den Ort Sela Machlekot.

Hilf mir, Gott, durch deinen Namen, und schaffe mir Recht durch deine Kraft. Gott, erhöre mein Gebet, vernimm die Rede meines Mundes. Denn Stolze erheben sich gegen mich, und Gewalttäter trachten mir nach dem Leben. Sie haben Gott nicht vor Augen. Siehe, Gott steht mir bei. Der Herr erhält mein Leben. Er wird die Bosheit meinen Feinden vergelten. Vertilge sie um deiner Treue willen. So will ich dir ein Freudenopfer bringen und deinen Namen, Herr, preisen, dass er so tröstlich ist. Denn du errettest mich aus aller meiner Not, dass mein Auge auf meine Feinde herabsieht.

Mein Gott, mein Gott, warum hast du mich verlassen? Ich schreie, aber meine Hilfe ist ferne. Mein Gott, des Tages rufe ich, doch antwortest du nicht, und des Nachts, doch finde ich keine Ruhe. Du aber bist heilig, der du thronst über den Lobgesängen Israels. Unsere Väter hofften auf dich, und da sie hofften, halfst du ihnen heraus. Zu dir schrien sie und wurden errettet. Sie hofften auf dich und wurden nicht zu Schanden. Ich aber bin ein Wurm und kein Mensch, ein Spott der Leute und verachtet vom Volke. Alle, die mich sehen, verspotten mich, sperren das Maul auf und schütteln den Kopf. Er klage es dem Herrn, der helfe ihm heraus und rette ihn, hat er Gefallen an ihm. Du hast mich aus meiner Mutter Leibe gezogen. Du ließest mich geborgen sein an der Brust meiner Mutter. Auf dich bin ich geworfen, von Mutterleib an. Du bist mein Gott, von meiner Mutterschoß an. Sei nicht ferne von mir, denn Angst ist nahe. Denn es ist dir kein Helfer. Gewaltige Stiere haben mich umgeben, mächtige Büffel haben mich umringt. Ihren Rachen sperren sie gegen mich auf wie ein brüllender und reißender Löwe. Ich bin ausgeschüttet wie Wasser. Alle meine Knochen haben sich voneinander gelöst. Mein Herz ist in meinem Leibe wie zerschmolzenes Wachs. Meine Kräfte sind vertrocknet wie eine Scherbe und meine Zunge klebt mir am Gaumen und du legst mich in des Todes Staub. Denn Hunde haben mich umgeben und der bösen Rotte hat mich umringt. Sie haben meine Hände und Füße durchgraben. Ich kann alle meine Knochen zählen. Sie aber schauen zu und sehen auf mich herab. Sie teilen meine Kleider unter sich und werfen das Los um mein Gewand. Aber du, Herr, sei nicht ferne. Meine Stärke eile mir zu helfen. Errette meine Seele vom Schwert, mein Leben von den Hunden. Hilf mir aus dem Rachen des Löwen und vor den Hörnern wilder Stiere. Du hast mich erhört. Ich will deinen Namen kundtun meinen Brüdern. Ich will dich in der Gemeinde rühmen. Rühmet den Herrn, die ihr ihn fürchtet, ehret ihn, ihr alle vom Hause Jakob, und vor ihm scheuet euch, ihr alle vom Hause Israel, denn er hat nicht verachtet noch verschmäht das Elend des Armen und sein Antlitz vor ihm nicht verborgen, und als er zu ihm schrie, hörte er's. Dich will ich preisen in der großen Gemeinde, ich will mein Gelübde erfüllen vor denen, die ihn fürchten. Die Elenden sollen essen, dass sie satt werden. Und die nach dem Herrn fragen, werden ihn preisen. Euer Herz soll ewiglich leben. Es werden gedenken und sich zum Herrn bekehren aller Weltenden und vor ihm anbeten alle Geschlechter der Heiden. Denn des Herrn ist das Reich, und er herrscht unter den Heiden. Ihn allein werden anbeten alle, die in der Erde schlafen. Vor ihm werden die Knie beugen alle, die zum Staube hinabfuhren und ihr Leben nicht konnten erhalten. Er wird Nachkommen haben, die ihm dienen. Vom Herrn wird man verkündigen Kind und Kindeskind. Sie werden kommen und seine Gerechtigkeit predigen dem Volk, das geboren wird. Denn er hat's getan.

0: Und David zog von dort hinauf und blieb in den Bergfesten bei En-Gedi. Als nun Saul zurückkam von der Verfolgung der Philister, wurde ihm gesagt:
1: Siehe, David ist in der Wüste En-Gedi.
0: Und Saul nahm 3000 auserlesene Männer aus ganz Israel und zog hin, David samt seinen Männern zu suchen, in Richtung auf die Steinbockfelsen. Und als er kam zu den Schafhürden am Wege, war dort eine Höhle, und Saul ging hinein, um seine Füße zu decken. David aber und seine Männer saßen hinten in der Höhle. Da sprachen die Männer Davids zu ihm:
2: Siehe, das ist der Tag, von dem der Herr zu dir gesagt hat: Siehe, ich will deinen Feind in deine Hände geben, dass du mit ihm tust, was dir gefällt.
0: Und David stand auf und schnitt leise einen Zipfel vom Rock Sauls. Aber danach schlug ihm sein Herz, dass er den Zipfel vom Rock Sauls abgeschnitten hatte, und er sprach zu seinen Männern:
3: Das lasse der Herr ferne von mir sein, dass ich das tun sollte, und meine Hand legen an meinen Herrn, den Gesalbten des Herrn, denn er ist der Gesalbte des Herrn.
0: Und David wies seine Männer von sich mit harten Worten und ließ sie sich nicht an Saul vergreifen. Als aber Saul sich aufmachte aus der Höhle und seines Weges ging, machte sich auch David auf, ihm nach, und ging aus der Höhle und rief Saul nach und sprach:
4: Mein Herr und König!
0: Saul sah sich um, und David neigte sein Antlitz zur Erde und fiel nieder. Und David sprach zu Saul:
4: Warum hörst du auf das Geschwätz der Menschen, die da sagen, David sucht ein Unglück? Siehe, heute haben deine Augen gesehen, dass dich der Herr in meine Hand gegeben hat in der Höhle. Und man hat mir gesagt, dass ich dich töten sollte. Aber ich habe dich verschont, denn ich dachte, ich will meine Hand nicht an meinen Herrn legen, denn er ist der Gesalbte des Herrn. Mein Vater, sieh doch hier den Zipfel deines Rocks in meiner Hand. Dass ich den Zipfel von deinem Rock schnitt und dich nicht tötete, daran erkenne und sieh, dass meine Hände rein sind von Bosheit und Empörung. Ich habe mich nicht an dir versündigt, aber du jagst mir nach, um mir das Leben zu nehmen. Der Herr wird Richter sein zwischen mir und dir und mich an dir rächen, aber meine Hand soll dich nicht anrühren. Wie man sagt nach dem alten Sprichwort,

0: Und du hast mir heute gezeigt, wie du Gutes an mir getan hast, als mich der Herr in deine Hände gegeben hatte und du mich doch nicht getötet hast. Wo ist jemand, der seinen Feind findet und lässt ihn mit Frieden seinen Weg gehen? Der Herr vergelte dir Gutes für das, was du heute an mir getan hast. Nun siehe, ich weiß, dass du König werden wirst und das Königtum über Israel durch deine Hand Bestand haben wird. So schwöre mir nun bei dem Herrn, dass du mein Geschlecht nach mir nicht ausrotten und meinen Namen nicht austilgen wirst aus meines Vaters Hause.
1: Und David schwor es Saul. Da zog Saul heim. David aber mit seinen Männern zog hinauf auf die Bergfeste.

Liebe Kinder, schön, dass ihr alle da seid. Hallo und herzlich willkommen bei Sonnenstrahl, der Radiokinderstunde von Segenswelle. Mein Name ist Anita Dück und ich freue mich, dass du eingeschaltet hast und zuhörst, denn das heißt, dass du zu der Kinderstunde Sonnenstrahl gehörst. Jedes Kind unserer Kinderstunde hat die Aufgabe, ein kleiner Sonnenstrahl zu sein. Das heißt, immer freundlich, hilfsbereit und lieb zu sein. Ist das nicht eine schöne Aufgabe? Eine Aufgabe, durch die man anderen Menschen eine Freude bereitet? Ja, die Aufgabe ist schön, aber auch ziemlich schwer. Viele Menschen, Erwachsene und auch Kinder, fällt es schwer, freundlich zu sein. Es ist für einige viel einfacher, grummelig und unfreundlich zu sein. Und das ist nicht so schön. Also, lasst uns lieber frohe Kinder Gottes sein, die als kleine Sonnenstrahlen in die Welt hineinleuchten.

0: Zum Anfang der Kinderstunde wollen wir gemeinsam beten. Wenn wir beten, dann reden wir mit unserem Vater im Himmel. Dafür werden wir ganz ruhig. Dann schließen wir die Augen und falten die Hände. Und wenn du mit dem Gebet einverstanden bist, dann sage am Ende von dem Gebet laut Amen. Jetzt wollen wir beten. Unser Vater im Himmel, ich danke dir für die Kinderstunde. Ich danke dir, dass wir als deine Kinder fröhlich und freundlich sein können. Hilf einem jeden Kind von unserer Radiokinderstunde, das auch in die Tat umzusetzen. Danke dafür, dass du die Kinder ganz besonders lieb hast. Danke, dass du gesagt hast, lass die Kinder zu mir kommen, denn ihrer ist das Himmelreich. Ich danke dir für jedes Kind, das heute zuhört. Schenke uns mit allen Kindern zusammen eine schöne, gesegnete Zeit. Amen.
1: Lass die Kinder zu mir kommen und hindert sie nicht daran, denn solchen gehört das Himmelreich.

Das ist echt ein komischer Typ, erzählte Lea ihren Freunden. Er sah mit seinem Mantel wirklich lustig aus. Und wisst ihr, was er isst? Er isst wilden Honig und Heuschrecken. Iiih, antworteten ihre Freundinnen im Chor. Lea war stolz darauf, dass sie etwas Neues zu berichten hatte. Jeder hatte schon von ihm gehört, aber noch keiner ihrer Freunde hatte ihn gesehen, so wie sie. Alle waren neugierig und so erzählte Lea noch mehr von Johannes, dem Täufer, den sie gesehen und den sie gehört hatte. Johannes war der einzige Sohn von Elisabeth und Zacharias. Kannst du dich noch an die Lektion erinnern? Elisabeth und Zacharias hatten schon nicht mehr daran geglaubt, dass sie noch Kinder bekommen könnten, denn sie waren schon sehr alt. Aber Gott hatte ein Wunder getan und so wurde Johannes geboren. Johannes war ein besonderes Kind und Gott hatte einen besonderen Plan mit Johannes. Schon als Kind hörte er viel von Gott. Sein Vater war Priester und diente im Tempel. Als Johannes dann etwa 30 Jahre alt war, hörte er Gott, der zu ihm redete. Gott gab ihm einen Auftrag und Johannes gehorchte sofort. »Was hast du vor? Du willst in die Wüste gehen, zum Jordan und dort predigen?« fragten einige Freunde ungläubig. »Ja«, sagte Johannes, »Gott hat mir einen Auftrag gegeben und ich werde gehorchen.« Und so ging Johannes von zu Hause fort. Er lebte in der Wüste und dort ernährte er sich von Heuschrecken und wildem Honig. Man konnte ihn schon von Weitem erkennen. Denn er trug immer seinen Mantel aus Kamelhaaren und einen ledernen Gürtel darum. Er hatte eine Botschaft von Gott, die er jedem predigte, der zu ihm kam. Kehre um und ändert euer Leben, das Himmelreich ist nahe. Lasst euch zum Zeichen für eure Umkehr taufen. Aus der ganzen Umgebung kamen Menschen zum Jordan, zu Johannes. Viele hörten seine Botschaft. Und viele von ihnen merkten, dass sie wirklich bisher ohne Gott gelebt hatten. Ja, unser Leben ist nicht in Ordnung, gaben sie zu. Wir haben uns eigentlich gar nicht für Gott interessiert, aber jetzt wollen wir umkehren und ein neues Leben anfangen. Sie bekannten ihre Sünden, gaben zu, was sie falsch gemacht hatten. Viele hatten bisher noch nie so richtig über ihr Leben mit Gott nachgedacht, aber jetzt taten sie es. Wie ist es, wenn du über dein Leben mit Gott nachdenkst? Lebst du mit Gott? Ist Gott dein guter Hirte? Ist es wichtig für dich, was er sagt? Oder hörst du zwar zu, wenn jemand etwas über Gott redet, aber eigentlich hat es nichts mit deinem Leben zu tun? Wenn du merkst, dass du bisher ohne Gott gelebt hast, dann gilt die Botschaft von Johannes auch für dich. Kehre um und ändere dein Leben.

Kehre um und ändere dein Leben. Viele Menschen, die zu Johannes kamen, taten das. Und als Zeichen dafür wurden sie von Johannes getauft. Johannes taufte viele Menschen, deshalb wurde er auch Johannes der Täufer genannt. Ganz unterschiedliche Menschen kamen zu Johannes. Es kamen auch viele Pharisäer und Sadduzäer zu Johannes. Das waren Menschen, die viel in der Bibel gelesen haben. Aber oft haben sie selbst gar nicht danach gelebt, sondern nur anderen Menschen gesagt, was sie alles falsch machen. Johannes kannte sie, und deshalb sprach er sie in seiner Predigt an. Ihr seid falsch wie die Schlangen. Ihr denkt, wenn ihr zu mir kommt, dann könnt ihr damit Gott gefallen. Aber wenn ihr nicht wirklich umkehrt und euer Leben ändert, dann wird Gott euch richten. Denkt nicht, ihr wärt etwas Besseres, weil ihr von Abraham abstammt. Ihr seid genau so wie alle anderen Menschen. Und wenn ihr nicht euer Leben ändert, dann könnt ihr nicht zu Gott kommen. Das waren harte Worte. Sonst traute sich niemand, den Pharisäern so etwas zu sagen, weil sie ja als ganz fromme Leute galten. Aber Johannes wollte ihnen sagen, was Gott über sie dachte. Viele Menschen, die das hörten, wurden nachdenklich. Wie denkt Gott wohl über unser Leben, fragten sie sich. Johannes, was sollen wir tun? Sie baten Johannes um Hilfe. Sie wollten ihr Leben wirklich ändern, aber einige wussten nicht so genau wie. Johannes gab ihnen einige Beispiele. Wenn ihr genug Geld, Kleidung und Essen habt, dann gebt denen etwas, die nicht so viel haben. Auch einige Zöllner wollten wissen, was sie tun sollten. Betrügt die Leute nicht und fordert nicht mehr Zoll von ihnen, als richtig ist. Und Soldaten kamen zu Jesus. Ihr sollt nichts Unrechtes tun oder irgendetwas Gewaltvolles. Nehmt nichts, was nicht euch gehört. So sagte Johannes den einzelnen Menschen, in welchen Bereichen sie ihr Leben ändern mussten. Die Leute merkten, dass die Botschaft von Johannes von Gott kam. Sie merkten, dass ihr Leben wirklich nicht in Ordnung war, und viele wollten ihr Leben ändern und ein neues Leben mit Gott anfangen. »Wer ist eigentlich dieser Johannes?«, fragten sich bald einige. »Ist er vielleicht wirklich der Christus, der Retter, auf den wir schon so lange warten?« Sie schickten einige Priester zu Johannes, damit sie herausfinden sollten, wer Johannes war. »Wer bist du?«, fragten sie. Johannes wusste, was sie dachten. »Nein, ich bin nicht der Christus. Bist du vielleicht Elia, der wieder auferstanden ist?« »Nein, ich bin auch nicht Elia.« »Bist du ein Prophet?« »Nein«, antwortete Johannes wieder. »Aber wer bist du denn dann?«, fragten die Priester weiter. »Wir wollen den Leuten, die uns zu dir geschickt haben, eine Antwort geben. Was sollen wir ihnen sagen, wer du bist?« Jetzt gab Johannes ihnen eine Antwort. »Ihr kennt doch die Bibel«, sagte er. »In der Bibel in Jesaja 40,3 steht, »Es ist eine Stimme eines Predigers in der Wüste. Bereitet dem Herrn den Weg und macht eben seine Steige. Ich bin dieser Bote. Ich bereite den Weg für den, der nach mir kommt.« »Aber wieso taufst du dann die Leute, wenn du nicht der Christus bist?«, fragten die Priester wieder. Johannes erklärte es. »Bald wird jemand kommen, der viel größer und mächtiger ist als ich. Ich bin es gar nicht wert, dass ich ihm helfe, seine Schuhe auszuziehen, so mächtig ist er. Meine Taufe ist nur eine Vorbereitung auf ihn. Aber er wird wirklich euer Leben verändern können. Er wird denen, die an ihn glauben, den Heiligen Geist geben. Aber die, die ihn ablehnen, die wird er richten. Und ich bin sein Bote.« Johannes sprach von Jesus. Johannes predigte den Menschen, dass sie ihr Leben ändern sollten. Aber nur mit Jesus kann man es wirklich schaffen, sein Leben zu ändern. Ohne Jesus schafft man es nicht. Und Johannes wusste das. Er sprach immer wieder von Jesus. Und als er einige Tage später Jesus sah, sagte er allen, die dabei standen, »Dieser ist es, von dem ich gesprochen habe. Er ist das Lamm Gottes, das die Sünde der Welt trägt.
Er kann euer Leben wirklich neu machen.

0: Nur für dich. Prima, dass du mitkommst, sagt Florian, während er sich seinen Rucksack auf den Rücken schnallt. Leon nickt.
1: Ja, ist schon okay. Normalerweise wandere ich auf schwierigeren Wegen. Der hier ist ja total leicht.
0: Florian weiß nicht, was er darauf antworten soll. Er findet es nicht schlimm, einen leichten Weg zu wandern. Außerdem ist der Weg zum Felsbergsee gar nicht so leicht. Er ist steil und steinig, und man muss gut aufpassen, dass man nicht ausrutscht. Florian ist den Weg schon einige Male mit Opa Fritz gewandert. Vielleicht will Leon einfach nur angeben, denkt er. Leon ist erst seit kurzem in seiner Klasse. Florian hat schon versucht, ihm vom Herrn Jesus zu erzählen und ihn in die Kinderstunde einzuladen. Doch Leon will davon nichts hören. Mama hat Florian dann vorgeschlagen, Leon einmal zu einer Wanderung mit Opa Fritz einzuladen. Das hat Florian heute Morgen in der Schule gemacht. Und Leon hat sogar Ja gesagt. Florian wohnt mit Papa, Mama und Opa Fritz in einem alten Bauernhaus, von dem aus man direkt auf die Berge schauen kann. Florian möchte nirgendwo anders wohnen. Und er liebt es, mit seinem Opa zu wandern. Mit Rucksack und Wanderschuhen ausgerüstet, kann es nun losgehen.
1: »Wir gehen über die Edelweißalm an der Sennhütte vorbei zum Felsbergsee«, erklärt Opa Fritz. »Vorher wollen wir aber beten und den Herrn Jesus um seinen Schutz für die Wanderung bitten.«
0: Leon verzieht das Gesicht. »Warum soll Jesus uns denn beschützen?«, fragt er. »Ich bin hier schon oft gewandert. Außerdem ist das ein Babyweg, da passiert eh nichts.« Florian schnauft. Den Nachmittag hatte er sich anders vorgestellt. Er wollte sich doch mit Leon anfreunden, damit er auch den Herrn Jesus lieb gewinnt. »Naja«, denkt er, »irgendwie wird der Nachmittag schon vorbeigehen.« Er ist sich nicht sicher, ob er noch einmal einen anderen Jungen zu seinen schönen Ausflügen mit Opa einlädt. Doch Opa Fritz lässt sich von Leon nicht beirren.
1: »Wir bitten den Herrn Jesus trotzdem um Schutz«, sagt er. »Denn wir brauchen immer seine Hilfe. Egal, ob wir einen einfachen Weg gehen oder auf eine Bergspitze klettern.«
0: Dann schließt er die Augen und betet. Auch Florian faltet die Hände. Nach dem Amen nimmt Opa seinen Wanderstock, wuschelt den Jungs durchs Haar und sagt, »Nun sind wir bereit, jetzt kann es losgehen.« Leon verdreht die Augen, sagt aber nichts. Als sie nach einiger Zeit die Edelweißalm erreichen, schlägt Opa vor, eine Rast zu machen. Und so setzen sie sich auf drei dicke Steine am Wegrand.
1: »Seht euch diese Berge an«, sagt Opa. »Sind sie nicht wunderschön? Dazu der herrliche Sonnenschein und der blaue Himmel, die Kühe auf der Weide und die bunten Blumen mittendrin. Das alles hat Gott gemacht. Und wir können uns nun daran freuen.«
0: Dann schaut er Leon an.
1: »Dich hat er auch geschaffen, mein Junge. Weißt du das eigentlich?«
0: Florian findet, dass Leon etwas überrascht aussieht. Zuerst ist Leon still, doch dann antwortet er, »Ich bin aus Mamas Bauch gekommen.« Opa Fritz lächelt und nickt.
1: »Das stimmt auch. Gott hat dich gemacht, genau so wie du bist, und hat dich im Bauch deiner Mama wachsen lassen. Gerade dich. Er wollte genau so einen Leon auf der Erde haben.«
0: Nun lächelt Leon sogar ein bisschen. Und er sieht aus, als würde er sich darüber freuen.
1: »So, jetzt gehen wir aber weiter«, entscheidet Opa. »Die Sennhütte liegt etwas weiter oben. Da müssen wir einen schmalen Pfad entlang gehen. Bleib bitte immer auf dem Weg.«
0: Leon springt vorne weg, Florian und Opa gehen hinterher.
1: »Nicht so schnell, Leon«, ruft Opa ihm nach, »der Weg ist steinig.«
0: »Das nächste Mal gehe ich wieder allein mit Opa Fritz wandern«, murmelt Florian. »Leon macht ja, was er will.« Opa Fritz stupst Florian an und deutet zum Himmel.
1: »Sieh mal, da fliegen zwei Falken.«
0: Florian legt die Hand über die Augen, damit ihn die Sonne nicht blendet und er die Vögel besser erkennen kann. Da kommt Leon zurückgerannt.
1: »Ich war schon fast an der Sennhütte. Wann kommt ihr denn endlich?«
0: Florian zeigt zum Himmel.
1: »Wir haben die Falken beobachtet. Sieh mal.«
0: Nachdem sie den Vögeln eine Weile zugesehen haben, wie sie am Himmel ihre Kreise drehen, gehen sie weiter. Neben dem Weg liegt die steile Bergwiese mit bunten Blumen und großen Steinbrocken.
1: Da sind Hasen!« ruft Leon plötzlich so laut, dass die Tiere sich schnell verkriechen. »Ich gehe sie suchen!«
0: Er verlässt den Weg und rennt die Wiese hinunter.
1: »Komm zurück!« ruft Opa streng. »Am Ende der Wiese ist ein Abgrund!«
0: Florian findet Leon unmöglich.
1: »Den nehme ich nicht mehr mit«, denkt er wieder.
0: Doch Leon bleibt tatsächlich stehen und dreht sich um. Aber plötzlich stolpert er, kann sich nicht halten und kullert die Bergwiese hinunter.
1: »Der Abgrund!«
0: brüllt Florian und hält sich die Hände vors Gesicht. Als er zwischen den Fingern durchblinzelt, sieht er gerade noch, dass Leon gegen einen großen Stein rollt und dort liegen bleibt.
1: »Was ist mit Leon? Ist er verletzt?«
0: Opa Fritz läuft so schnell er kann zu ihm. Florian rennt hinterher. Die Wiese ist wirklich steil und sie müssen gut aufpassen, dass sie nicht auch noch ausrutschen.
1: »Was ist? Bist du verletzt, mein Junge?«
0: fragt Opa, legt seinen Wanderstock zur Seite und kniet sich neben Leon. Florian will gar nicht hinsehen, weil Leon bestimmt blutet. Doch da ist kein Blut. Leon setzt sich sogar auf und sieht zu dem steilen Abgrund hinüber.
1: »Also mir geht es gut«, stammelt er. »Es tut mir gar nichts weh. Mir ist nur ein bisschen schwindlig. Zum Glück lag genau an dieser Stelle ein Stein, sonst wäre ich vielleicht abgestürzt.«
0: Ihm kullern Tränen die Wangen hinunter. Florian muss vor Schreck und Erleichterung auch weinen. Und sogar Opa wischt sich über die Augen.
1: »Ach, mein Junge«,
0: Opa nimmt Leon in den Arm.
1: »Das war kein Glück.
0: Genau hierhin, an diese Stelle, hat der Herr Jesus vor vielen, vielen Jahren einen dicken Stein gesetzt, nur für dich. Er hat damals schon gewusst, dass er dich heute vor dem Abgrund beschützen muss.«
1: Langsam streicht Leon über den dicken Stein.
0: »Wirklich? Nur für mich?«
1: Opa nickt. »Du siehst, wir brauchen wirklich auf allen Wegen die Hilfe und den Schutz des Herrn Jesus.«
0: Leon lächelt schwach und sieht Florian an.
1: »Gilt deine Einladung noch? Dann würde ich doch gern mal zur Kinderstunde mitgehen.«
0: Florian strahlt und ist auf einmal richtig froh, dass er Leon zu seinem Ausflug mit Opa eingeladen hat.

Das war die Kinderstunde Sonnenstrahl von Radio Segenswelle. Schön, dass du dabei warst. Versuch auch heute mit Gottes Hilfe ein Sonnenstrahl zu sein. Ich lade dich herzlich ein, auch morgen wieder mit dabei zu sein, um wieder etwas Spannendes von Gott zu lernen. Ich lade dich ein, mitzubeten, mitzusingen und zuzuhören. Ich freue mich auf dich.

Es folgt eine Lesung aus dem Buch Lebe mit Gott im Blick, chronisch gesegnet, von Liane und Daniel Wagner, erschienen bei Binti. Prioritäten setzen. Mal angenommen, du bist in Summe kerngesund und dich erwischt eine fiese, hartnäckige Erkältung, die dich aus der Bahn wirft. Was tust du? Logisch, du setzt alles dran, um zeitnah wieder fit zu werden. Du lässt dich krankschreiben, schonst dich, die täglich anfallende Arbeit wird verschoben. Alles, was warten kann, muss warten, damit nichts deiner baldigen Genesung im Wege steht. Du sagst Termine ab, natürlich, schließlich bist du erkrankt. Du genießt das Verständnis deines Umfeldes, alle wünschen dir eine rasche Besserung und haben viele Tipps, wie du schnell wieder auf die Beine kommen kannst. Du trinkst fleißig Tees, schläfst viel und ruhst dich aus. Bald ist auch diese nervige Zeit Vergangenheit und deine Welt sieht wieder wie früher aus. Du erstarkst und die Erkältungszeit gerät allmählich in Vergessenheit. Vielleicht ahnst du schon, worauf ich hinaus möchte. Nun, Menschen, die chronisch erkrankt sind, werden, vorausgesetzt, es geschieht kein Wunder, ihre Krankheit nie überwinden. Es gibt stabilere Phasen und Zeitpunkte, doch mit hoher Wahrscheinlichkeit verschlechtert sich die Krankheit entweder kontinuierlich oder schubweise. Chronisch kranke Menschen werden im Laufe der Jahre in der Regel kränker statt gesünder. Die Zahl der Diagnosen nimmt zu statt ab. Woher ich das mit Bestimmtheit weiß? Nun, als Berufspädagogin an einer Pflegeschule stand die Versorgung chronisch kranker Menschen auf meinem Stundenplan und es war mir ein sehr großes Anliegen, die Auszubildenden für den empathischen Umgang mit ihnen zu sensibilisieren. Wie du dir vielleicht vorstellen kannst, ist mir die Unterrichtsgestaltung überhaupt nicht schwer gefallen, da ich inzwischen ein wenig aus dem Nähkästchen plaudern konnte, ohne dass die anderen es bemerkten. Solltest du dich beim Lesen persönlich angesprochen fühlen? Wie geht es dir mit deiner Erkrankung? Wenn der Gute-Besserung-Wunsch mehr Frust als Nähe ausdrückt, könnte es daran liegen, dass du dich missverstanden fühlst. Was sagt man einem Menschen, angesichts dessen Leids einem die Worte fehlen? Manchmal ist genau diese Wahrheit auszusprechen erleichternd, erfrischend, ehrlich. Sätze wie Kopf hoch oder wird schon wieder sind in den meisten Fällen eher deplatziert. Wenn das Leid deinen Alltag, deine Kräfte, deine Wochenplanung bestimmt, bist du aufgefordert, Prioritäten zu setzen. Möglicherweise musst du deinen Tag umdenken, weil du merkst, dass du das Kranksein zu wenig bedacht hast. Vielleicht aus Verdrängung, vielleicht auch, um die Normalität so lange wie irgend möglich aufrechtzuerhalten. Letzteres kommt mir bekannt vor. Ich habe versucht, so lange wie möglich im Homeoffice weiterzuarbeiten, obwohl mein Körper unverkennbar streikte. Zwischen Planung und Flexibilität. Bei einer akuten Erkrankung schaltet das Leben oft in den Notbetrieb. Doch wie ist es bei einer chronischen Erkrankung? Eine gewisse Routine, ein halbwegs planbarer Alltag kann helfen und doch gibt es Tage, an denen selbst das Nötigste zu viel ist. In solchen Momenten kann das Verständnis von Mitmenschen eine große Entlastung sein. Wenn du dich verabredest, ist es wohltuend zu wissen, ich darf auch kurzfristig absagen. Diese Freiheit nimmt den Druck und ermutigt, es überhaupt zu versuchen, auch wenn es vielleicht schon der dritte oder vierte Anlauf ist. Wir kennen das gut und sind dankbar für Menschen, die Geduld zeigen, Verständnis haben und nicht müde werden, gemeinsam mit uns nach einem neuen Termin für ein Gespräch oder ein Videotreffen zu suchen. Vielleicht klappt es beim nächsten Mal. Aus eigener Erfahrung weiß ich, flexible Zeitfenster können den Stress reduzieren. Wenn ich zum Beispiel weiß, dass ich zwischen 7:30 und 8:00 erwartet werde, fühle ich mich freier als bei einer festgelegten Uhrzeit. Die Minuten setzen mich dann nicht so unter Druck. Auch Pausen sind wichtig. Wenn du dir etwas vornimmst, plane sie bewusst ein. Vielleicht brauchst du nach einem Vor-Ort-Termin mehrere Tage zur Erholung. Dann sei achtsam mit dir selbst
und überfordere dich nicht mit weiteren Verpflichtungen. Wenn Gott dir diese besonderen Lebensumstände zumutet, darfst du sie im Vertrauen annehmen und inmitten all dessen zu seiner Ehre leben. Ich weiß, das ist nicht immer leicht. Mich inspirierte der Entschluss von Janet Mokosch aus Dein blühendes Zuhause: Ich übernehme 100% Verantwortung für meine Situation. Wie sieht das bei dir aus? Gestaltest du im Rahmen deiner Möglichkeiten aktiv dein Leben oder fühlst du dich zeitweise wie ein Spielball deines gesundheitlichen Schicksals? Mich hat der Entscheid zur bewussten Verantwortungsübernahme beeindruckt. In einer Zeit mit Gott überkam es mich. Ich möchte die Verantwortung zu 100% übernehmen. Ja, in Jesu Namen will ich das Beste aus dieser Situation machen. Aber die Kontrolle, die gebe ich zu 100% ab. Da behalte ich 0% zurück, denn ich habe nichts unter Kontrolle, meine eigene kleine Welt nicht im Griff. Es war befreiend, mir das einzugestehen. Die Verse 5 bis 6 aus Sprüche 3 sind dir bestimmt vertraut. Doch lies noch 2 Verse weiter. Vertraue auf den Herrn von ganzem Herzen und verlass dich nicht auf deinen Verstand. Erkenne ihn auf allen deinen Wegen, so wird er deine Pfade ebnen. Halte dich nicht selbst für weise, fürchte den Herrn und weiche vom Bösen. Das wird deinem Leib Heilung bringen und deine Gebeine erquicken. Verse 7 bis 8. Prioritäten zu setzen liest sich leicht und funktioniert in der Theorie gut. Manchmal sind das Leben und die Krankheitsdynamik so turbulent, dass ich mich auf die Basics besinnen muss. Ein ausgewogener Alltag setzt voraus, dass ich mich gut um Seele und Leib kümmere. Das wird mir deutlich. Wenn mir Schlaf fehlt, kann ich das einen Tag lang gut kompensieren. Auf Dauer gesehen wird es jedoch eine Zumutung. Ich bin gereizt, die Nerven liegen blank. Schnell neige ich dazu, bei mir ein geistliches Defizit zu vermuten, wobei Schlafmangel die Ursache ist. Körper, Seele und Geist gehören zusammen. Daher habe ich auch eine Fürsorgepflicht für jeden einzelnen Bereich. Hakt es irgendwo, wirkt sich das unweigerlich auf die anderen Ebenen aus. Gewiss hast du das schon hautnah erlebt. Aus Binti, Alltagsheldin. Daher wenden wir uns nun der Nachtruhe zu. Gottes gute Erfindung, Schlaf. Der schönste Tag geht zu Ende und diese Wahrheit gilt auch dem schwersten Tag. Er wird zu Ende gehen. Welch ein Trost! Die schwerste Prüfung vergeht, die Hürden eines Tages enden irgendwann. Ganz natürlich, weil alles zeitlich begrenzt ist. Irgendwann geht auch in deinem Büro das Licht aus. Die Kasse schließt, der Computer wird heruntergefahren. Mein Mann brachte mich vor ein paar Tagen zum Schmunzeln, als er nach einem herausfordernden Tag am Abend betete: Danke, Herr, für diesen Tag. Und danke, dass er vorbei ist. So ehrlich und so wahr. Seit vielen Monaten begeistert mich folgender Vers aus Psalm 30, Vers 6. Denn sein Zorn währt einen Augenblick, seine Gnade aber lebenslang. Am Abend kehrt das Weinen ein und am Morgen der Jubel. Hurra, ein neuer Tag ist da. Ein neuer Tag, ein riesiges Geschenk. Gottes gute Erfindung ist es, dass wir schlafen dürfen. Schlafen zu können ist absolut nicht selbstverständlich. Das weißt du dann zu schätzen, wenn du auch andere Zeiten aus deinem Leben kennst. Und mir ist bewusst, dass längst nicht alle Menschen, trotz Schlaf, der irgendwann eintritt, erholt aufwachen und quietschfidel in den Tag starten, weil die Nacht geruhsam war. Da kann der Morgen schon belastend beginnen, wenn sich nach dem Erwachen die Sorgen, Leiden, Belastungen und ungelöste Fragen wieder in das Bewusstsein drücken. Dennoch, es gab hoffentlich für ein paar Stunden Pause davon, sofern die gegenwärtigen Belastungen nicht Teil der Träume waren oder du auch im Schlaf Schmerzen hattest. Erholsamer Schlaf kann wie eine Reset-Taste funktionieren, die das Gedankenkarussell zum Stehenbleiben zwingt.
Einmal Abstand nehmen. Schlafen. Hilfe, wie soll es nur weitergehen? Kennst du das, dass du abends auf den Tag, die Woche, den Monat zurückblickst und denkst, wie soll das nur bloß weitergehen? Mir ist das vertraut. Am Abend überkommen mich oft viele ungelöste Fragen, Zukunftsängste und die Welle der Ungewissheit droht mich zu überrollen. Schon oft dachte ich, jetzt am besten das Fass nicht wieder aufmachen, beten und schlafen gehen. Sehr oft hat sich dieses Vorgehen bewährt. Langes Grübeln macht mürbe und ich bin hinterher meist nicht schlauer, sondern frustrierter. Doch ich bin keine Superheldin. Auch ich liege abends oft noch wach und weine, weil ich müde bin vom Kranksein, weil ich Schmerzen habe und weil ich das Leben in Gesellschaft vermisse. Dieser Ausnahmezustand verlangt uns sehr viel ab. Ich weiß, dass ich weinen darf. Nicht in Abwendung von Gott, sondern zu ihm hin. Er nimmt auch mein Klagelied an. Aufgabe 26 auf dem Arbeitsblatt. Aus Gnade hält der herausfordernde Alltag immer wieder Zeiten des Lachens und der Freudensprünge, oft nur sinnbildlich und manchmal auch wortwörtlich bereit. Denn es gibt das Dennoch, den Widrigkeiten zum Trotz, ein Aber aus Gottes Kraft und zu seiner Ehre. Aufgabe 27 auf dem Arbeitsblatt. Gott jeden Abend neu die Dinge des Lebens zu überlassen und die Augen für die Nachtruhe schließen zu dürfen, ist ein Geschenk des Himmels. Logisch, am anderen Morgen sind die offenen Fragen nicht einfach so geklärt, die Zukunft scheint vielleicht nicht rosiger und dennoch oft in einem anderen Licht. Der Strahl der Sonne weckt die Lebensgeister, schafft Raum für Kreativität und Inspiration und macht Mut, gemäß dem Motto, es geht irgendwie weiter. Gott sei Dank nicht mit irgendwem, sondern mit Gott persönlich. Gottes Gnade währt ein Leben lang. Seiner Gnade verdanken wir jeden neuen Tag. Wie es auch schon in den Klageliedern 3, Vers 21 bis 23 heißt. Dieses aber will ich meinem Herzen vorhalten. Darum will ich Hoffnung fassen. Gnadenbeweise des Herrn sind's, dass wir nicht gänzlich aufgerieben wurden. Denn seine Barmherzigkeit ist nicht zu Ende. Sie ist jeden Morgen neu und deine Treue ist groß. So sind viele Monate ins Land gezogen und manchmal fragen wir uns, wie wir so manch eine Situation überhaupt aushalten konnten. Die Antwort ist, es sind die Gnadenbeweise des Herrn. Jeder erlebte Tag ist wie eine Perle in einem Glas. Sie reihen sich aneinander, erzählen ihre Geschichten. Niemand weiß, wie viele noch folgen. Wir dürfen sie dankbar betrachten und den Herrn anbeten. Ich weiß nicht, wie es dir geht, aber vielleicht fühlt sich dein Tagewerk so ähnlich an, wie es Psalm 102, Vers 12 beschreibt. Meine Tage sind wie ein langgestreckter Schatten und ich verdorre wie Gras. Ein langer Schatten, das klingt gar nicht heiter oder lebensfroh. Überkommt dich der Alltag mit seinen Pflichten und Verantwortungen wie eine große Flut? Gewaltige Wassermassen brausen und tosen, so als riefe eine Flut die andere herbei. Du hast sie geschickt, deine Wellen und Wogen rollen über mich hinweg. Und dennoch, am Tag wird der Herr mir seine Gnade schenken und in der Nacht begleitet mich sein Lied, ein Gebet zu dem Gott meines Lebens. Psalm 42, Vers 8 bis 9 aus der Neuen Genfer Übersetzung. Mich ermutigt Gottes Wort. Für den Tag ist seine Gnade da und auch nachts sind wir mit ihm verbunden. Selbst wenn wir wach liegen, ist er die ganze Zeit nahe und in der Gemeinschaft nur ein Gebet entfernt. Nachts nicht gut zu schlafen, schlaucht auch am Tag. Du kennst das bestimmt. In meinem Tagebuch finden sich Einträge dieser Art. Empfehlung: Dankbarkeit, damit ich meinen Problemen nicht mehr Aufmerksamkeit schenke, als Gott zu verherrlichen. Danken ist nicht immer leicht, aber immer heilsam. Himmlischer Vater, im Danken steckt so viel Segen, so viel Freude.
Es ist nicht einfach nur ein guter Ton, den ich mir angewöhnt habe, sondern eine Willensentscheidung aus deiner Kraft heraus. An diesem Sonntag entschließe ich, tagsüber keine Mittagsruhe einzulegen, in der Hoffnung, dass der Schlaf sich in der kommenden Nacht eher einstellt. Doch was tun, wenn die Kraft fehlt, um irgendetwas Aufmunterndes zu tun? Mein Mann und ich legen eine Gesangsstunde ein. Und je länger wir singen, desto leichter wird es mir ums Herz. Das Singen wirkt so entlastend und befreiend. Und es aktiviert nicht nur den Geist, sondern erfrischt auch den Körper. Ja, singen hilft siegen. Ich will den Namen Gottes loben mit einem Lied und ihn erheben mit Dank. Psalm 69, Vers 31. Ein schöner Entschluss, nicht wahr? Spontan würde ich vermuten, dass er von David gedichtet wurde, als dieser von einer idyllischen Landschaft umgeben im Sonnenlicht saß und Harfe spielte. Doch lesen wir mal einen Vers zuvor. Ich aber bin elend und voller Schmerzen, deine Rettung, o Gott, berge mich in der Höhe. Vers 30. Ganz und gar nicht harmonisch. Dennoch gibt es den Entschluss. Ich will den Namen Gottes loben. Weißt du, was mich fasziniert? Der Vers, der nun folgt. Das wird dem Herrn angenehmer sein als ein Stier, als ein Jungstier, der Hörner und gespaltene Hufen hat. Vers 32. Gott zu loben und ihm zu danken ist dem Herrn angenehmer als die Einhaltung gesetzlicher Rituale, wie hier das Opfern von Tieren. Der Herr ist meine Stärke und mein Lied, und er wurde mir zum Heil. Psalm 118, Vers 14. Am Abend kehrt das Weinen ein und am Morgen der Jubel. Wie beginnt dein Morgen? Endet dein Tag unter Tränen und darf aus Gnade am Morgen voller Hoffnung neu beginnen? Gottes Wort zeigt auf, welche Opfer unseren Schöpfer erfreuen. Durch Jesus nun wollen wir Gott ein immerwährendes Dankopfer darbringen. Wir wollen ihn preisen und uns zu seinem Namen bekennen. Und vergesst nicht, Gutes zu tun und einander zu helfen. Das sind die Opfer, an denen Gott Freude hat. Hebräer 13, Vers 15 bis 16 aus der Neuen Genfer Übersetzung. Mein Gebet zu Gott. Vater, lass mich bitte den Wert des einzelnen Tages neu erkennen und schätzen lernen. Danke für jede Nacht, die auch nach dem schwersten Tag folgt. Danke für jede Stunde Schlaf, die Erquickung, ein Auftanken und Ruhe gebracht hat. Es war deine Erfindung, dass nach dem Tag die Nacht kommt und nach jeder Nacht ein neuer Tag. Danke, Schöpfer Gott und bester Versorger. Die Himmel verkündigen die Herrlichkeit Gottes und das Himmelsgewölbe zeigt, dass es das Werk seiner Hände ist. Ein Tag erzählt es dem anderen und eine Nacht gibt es der anderen weiter. Psalm 19, Vers 2 bis 3. Gott zujubeln. Wie könntest du das bei deinem Start in den Tag zum Ausdruck bringen? Psalm 118 vereint nochmal viele wertvolle Aspekte, die wir bisher behandelt haben. Lies gern einmal den ganzen Psalm und wenn du magst, lies ihn laut zur Ehre Gottes. Prioritäten setzen praktisch. Wie sehen deine To-Do-Listen aus? Meine haben oft einen Unendlichkeitscharakter. Wenn ich am Abend einen Blick darauf werfe, ist sie oft länger als am Morgen. Logisch, dass eigentlich fast immer etwas übrig bleibt, was ich nicht abhaken kann. In den Kurzandachten von Seeking Him, Belebe unsere Herzen, erfreute mich der Gedanke, dass mein Tag lang genug ist, um Gottes To-Do-Liste für mich zu erledigen. So wertvoll. Ich übe das noch, mir nicht zu viel vorzunehmen, sondern mehr hinzuhören, was dran sein darf und was warten kann. Mit Gottes Hilfe. Gottes Hilfe befähigt dich, gute Entscheidungen zu treffen beim Setzen deiner Prioritäten. Es kann hilfreich sein, den Tag in drei Abschnitte zu gliedern, und das gilt nicht nur für Menschen mit gesundheitlichen Herausforderungen.
Das sogenannte Zweidrittel-Eindrittel-Prinzip hat sich bewährt. Wenn etwa ein Drittel des Tages von Aktivität geprägt ist, durch Arbeit, Arzttermine, Therapien, Erledigungen oder ähnliches, dann sollten idealerweise die verbleibenden zwei Drittel der bewussten Erholung vorbehalten sein. Natürlich sieht das echte Leben oft ganz anders aus. Bei vielen ist es fast schon ein Glücksfall, wenn überhaupt ein Drittel des Tages dem Schlaf gehört. Halte dir deine Wochenplanung vor Augen. Gibt es feste Termine, die regelmäßig bestimmte Zeitfenster belegen? Findest du Raum für Flexibilität in deinem Alltag? Wie erlebst du den Dienst im Reich Gottes und welche Rolle spielt er in deinem täglichen Leben? In welchem Maß gönnst du dir Zeiten der Ruhe und Erholung, körperlich, seelisch und geistlich? Wenn ich von Zeiten der Erholung spreche, meine ich damit nicht Müßiggang oder ein Aufruf zum Faulenzen. Ganz im Gegenteil. Ich bin überzeugt, bei Gott dürfen wir auftanken. Wir sollen zur Ruhe kommen, um neue Kraft zu schöpfen. Wie das konkret aussieht, kann ganz unterschiedlich sein. Vielleicht bedeutet es für dich ein gutes Gespräch am Telefon, das Lesen ermutigender Literatur oder einfach ein stiller Moment in Gottes Gegenwart. Hab den Mut, es auszuprobieren. Wie könntest du deine Zeit bewusster gestalten, zur Ehre Gottes, zum persönlichen Gewinn und zum Segen für andere? Kürzlich las ich den Satz: Ein voller Terminkalender macht noch kein erfülltes Leben. Und ich möchte ergänzen, ein leerer Terminkalender bedeutet nicht automatisch ein unerfülltes Leben. Gott segne dich beim Setzen deiner Prioritäten. Aufgabe 28 auf dem Arbeitsblatt.

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0: 30 Minuten.
1: In der Geschichte von den Emmaus-Jüngern in Lukas Kapitel 24, Vers 25 bis 27 sagt Jesus selbst über die Bedeutung und Wichtigkeit seines Leidens und Sterbens: O ihr Toren und trägen Herzens, zu glauben alledem, was die Propheten geredet haben. Musste nicht Christus solches leiden und zu seiner Herrlichkeit eingehen? Und er fing an bei Mose und allen Propheten und legte ihnen die ganze Schrift aus, was darin von ihm gesagt war. Jesus war ein außergewöhnlicher Mensch. Sein Leben und Wirken war von größter Bedeutung für die gesamte Menschheit. Er war ein hervorragender Lehrer, ein weiser Philosoph, ein großer Menschenkenner. Seine Lehren und Predigten sind in die Geschichte eingegangen und haben vielen Menschen in ihren Problemen geholfen. Auch war Jesus immer damit beschäftigt, Gutes zu tun. Er nahm sich der Kranken, der Armen, der Verstoßenen und Einsamen an. Er heilte, befreite, ermutigte und half, wo er nur konnte. Sein Beispiel hat viele Menschen motiviert, Ähnliches zu tun, und damit wurde auf gewisse Weise die Welt verändert. Ja, sein Leben, sein Beispiel, seine Wunder und Lehren waren sehr wichtig und bedeutungsvoll. Das Wichtigste jedoch an Jesus war nicht sein Leben, sondern sein Tod am Kreuz. Viele verehren Jesus als Mensch, wissen aber nichts mit seinem Kreuz anzufangen. Sie sind ratlos, wie die Emmaus-Jünger. Aber für Gott und seine Pläne war Jesu Tod viel bedeutungsvoller als sein Leben. Ja, in den Augen Gottes war die wichtigste Tat Jesu sein Kreuzestod auf Golgatha. Wie wichtig Gott dieses Ereignis war, sehen wir daran, welchen Platz dieses Thema in der Bibel einnimmt. Ein berühmter Bibelkenner hat einmal gesagt, dass das Blut Jesu sich wie ein roter Faden durch die ganze Bibel zieht und von dem aufmerksamen Bibelleser auf jeder Seite der Heiligen Schrift wahrgenommen werden kann. Wir können nun hier nicht jede Seite der Bibel daraufhin untersuchen, ob auch wirklich ein Hinweis auf den Tod Jesu vorhanden ist, aber wir können uns ganz kurz einige Hauptteile der Bibel in Erinnerung rufen. Erstens die Geschichtsbücher und die Gesetzbücher Mose. In diesem Teil der Bibel nehmen die Opfergesetze einen sehr breiten Raum ein. Viele unschuldige Tiere mussten in den jüdischen Gottesdiensten sterben, viel Blut musste fließen, damit die Schuld der Menschen gedeckt und Gott versöhnt werden konnte. Auf diese Weise lehrte Gott sein Volk durch viele hunderte von Jahren, dass Sünde gesühnt werden muss und dass das nur durch das Blut möglich ist. All die geopferten Tiere, all das vergossene Blut sind Hinweise auf Jesus Christus, der ja auch von Johannes das Lamm Gottes genannt wird, welches der Welt Sünde trägt. Der stellvertretende Tod des Opfers für den Sünder und das vergossene Blut zur Tilgung der Schuld sind zentrale Lehren der vielen Gesetze im Alten Testament. Zweitens die prophetischen Bücher. In ihnen nimmt das Kommen des Messias und sein Leben und Sterben ebenfalls einen zentralen Platz ein. Die Botschaften der Propheten zeigen dem Volk Gottes und den Menschen ihre Sünden. Sie zeigen, wie Gott darüber denkt und was er tun wird. Sie zeigen das Versagen und Zukurzkommen des Menschen. Und damit leisten sie auch einen wichtigen Beitrag zum Verständnis des Heilsplanes und des Werkes Jesu Christi. Nur der Mensch, der verstanden hat, dass er ein Sünder ist, kann auch die Bedeutung des Todes Jesu erfassen. Vielleicht verstehst du, lieber Hörer, die Wichtigkeit des Todes Jesu auch noch nicht richtig, weil du dich noch nie als einen verlorenen Sünder gesehen hast. In vielen Kapiteln sprechen die Propheten aber auch ganz klar von dem leidenden Gottessohn, der die Schuld der Menschen auf sich nahm. Ein klassisches Beispiel dafür ist Jesaja Kapitel 53, wo der Prophet in den Versen 4 bis 5 folgendes über Jesu Tod sagt: Für wahr, er trug unsere Krankheit und lud auf sich unsere Schmerzen. Wir aber hielten ihn für den, der geplagt und von Gott geschlagen und gemartert wäre. Aber er ist um unserer Missetat willen verwundet und um unserer Sünde willen zerschlagen. Die Strafe liegt auf ihm, auf das wir Frieden hätten. Durch seine Wunden sind wir geheilt. In prophetischer Schau sieht der Gottesmann hier das Leiden und Sterben Jesu Christi zu unserer Erlösung voraus. Drittens, im Neuen Testament nimmt der Bericht und die Deutung des Leidens und Sterbens Jesu natürlich einen besonders breiten Raum ein. Von den 22 Kapiteln des Johannesevangeliums zum Beispiel handeln die letzten 9 Kapitel von den Abschiedsreden, dem Leiden und Sterben des Heilandes. In allen 4 Evangelien wird der Tod Jesu am Kreuz sehr ausführlich beschrieben. Beim Lesen dieser Berichte wird uns klar, dass Jesu Sterben nicht ein unerwartetes, tragisches Ende der Laufbahn eines verheißungsvollen Weltverbesserers, nicht ein unvermeidbarer Unfall war, sondern der geplante und lange vorausgesagte Höhepunkt seines Lebens. Auch in den Briefen und Lehren der Apostel nahm der Tod Christi eine zentrale Stellung ein. Das ganze Evangelium, die Grundlehre der Christenheit, ruht auf der Tatsache des Todes Jesu. Paulus schreibt in 1. Korinther 15, ich erinnere euch, liebe Brüder, an das Evangelium, dass Christus gestorben ist für unsere Sünden, nach der Schrift. Ohne den Tod Jesu gäbe es also kein Evangelium, keine frohe Botschaft und keine Erlösung für den Menschen. Von Anbeginn der Welt an war der Tod Jesu Christi das Zentralstück des Heilsplanes und Erlösungswerkes Gottes. Wie wichtig der Tod Jesus für Gott war, sehen wir daran, dass er immer wieder im Alten wie im Neuen Testament erwähnt und erklärt wird. Aber nicht nur für Gott ist der Tod Jesu von außerordentlicher Wichtigkeit, sondern auch für einen jeden von uns, für dich und mich. Jesu Tod ist unentbehrlich zu unserem Heil. Hast du schon einmal deine Schuld bei Jesus abgeladen und ihm für deine Errettung gedankt? Wir beten. Herr Jesus, wir danken dir für deinen Tod zu unserer Errettung. Hilf uns, dass wir klar verstehen, was auf Golgatha geschah, und gib, dass viele Hörer es begreifen, dass sie ihre Schuld und Sünde bei dir ablegen müssen und dadurch Heil und Leben bei dir finden können. Amen.

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1: Wie verbringst du die erste Stunde deines Tages?
2: Also nachdem ich ungefähr dreimal meinen Wecker weitergestellt habe, husche ich einmal durchs Haus, mach die Kinder fertig, mach das Frühstück, schau kurz nach dem Wetter und dann sind wir auch schon aus dem Haus.
1: Im Psalm 5, Vers 4 heißt es: In aller Frühe bringe ich meine Bitten vor dich und warte sehnsüchtig auf Antwort. Mein Vater hat mir diesen Vers vorgelebt. Schon früh in seinem Glaubensleben wurde er herausgefordert, die erste Stunde seines Tages im Wort Gottes und im Gebet zu verbringen. Er machte es. Obwohl er ein Geschäftsmann mit einem hektischen Tagesablauf war, gab es, bis er 28 Jahre später zum Herrn heimging, nicht einen einzigen Tag, an dem er diese Zeit versäumte. Das Bild von meinem Vater auf den Knien hat bis heute tiefgreifende Auswirkungen auf mein eigenes Glaubensleben. Gehst du mit gutem Beispiel voran? Wenn deine Beziehung zu Gott deine höchste Priorität ist, merkt man das daran, wie du deine Zeit verbringst.
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3: Er wartet, das tägliche Bibelhörbuch, 22. August. Aus der Übersetzung Neues Leben, Buch Hiob, Kapitel 4 bis 7. Eliphas erste Antwort an Hiob. Da antwortete Eliphas aus Teman: Wirst du mir geduldig zuhören, wenn ich es wage, ein Wort an dich zu richten? Denn ich kann nicht länger schweigen. Früher hast du vielen Menschen Mut gemacht, du hast die gestärkt, deren Hände kraftlos wurden. Wer in Stolpern geriet, den richteten deine Worte auf, und wer beinahe in die Knie ging, fand bei dir Halt. Doch kaum bricht das Unglück über dich herein, verlierst du den Mut, trifft es dich selbst, bist du entsetzt. Macht es dich nicht zuversichtlich, dass du Gott stets gefürchtet hast? Erfüllt es dich nicht mit Hoffnung, dass dein Lebenswandel immer untadelig war? Denk einmal darüber nach, kann denn der Schuldlose zugrunde gehen? Wann wurde der Aufrichtige je vernichtet? Aus Erfahrung weiß ich, wer Unheil plant und Böses sät, der wird auch Unheil und Böses ernten. Gott vernichtet solche Menschen mit einem Hauch aus seinem Mund. Sie verschwinden im Auflodern seines Zorns. Wenn sie auch wie die Löwen brüllen und wie die Junglöwen knurren, müssen sie doch verstummen und können nichts mehr ausrichten. Sie gehen zugrunde wie ein Löwe ohne Beute, und ihre Kinder werden zerstreut wie die Jungen der Löwen. Eine Botschaft hat mich im Geheimen erreicht, sie wurde mir ins Ohr geflüstert. Sie kam in einer nächtlichen Vision, die meine Gedanken bewegte, als die anderen in tiefem Schlaf lagen. Furcht packte mich, ich zitterte und bebte vor Schreck. Ein Geist streifte an meinem Gesicht vorbei, so dass mir die Haare zu Berge standen. Er stand vor mir, doch ich konnte ihn nicht erkennen. Vor meinen Augen erschien eine Gestalt und eine Stimme wisperte: Kann denn ein Sterblicher gerechter sein als Gott? Kann denn ein Mensch reiner sein als sein Schöpfer? Wenn Gott nicht einmal seinen Engeln vertraut und ihnen ihre Fehler vorhält, wie viel weniger wird er denen vertrauen, die in Lehmhäusern wohnen? Ihr Stoff ist der Staub, und sie werden zerdrückt wie die Motten. Am Morgen leben sie, und am Abend sind sie tot. Sie gehen dahin, ohne eine Spur zu hinterlassen. Ist es nicht so? Wenn ihr Zelt abgebrochen wird, dann sterben sie und wissen nicht, wie ihnen geschieht. Fortsetzung von Eliphas Antwort. Du kannst um Hilfe rufen, doch wer sollte dir antworten? An welchen Engel willst du dich wenden? Denn der Ärger bringt den Narren um und den Unverständigen tötet sein Aufbegehren. Ich habe selbst beobachtet, wie ein solcher Narr Wurzeln schlug, aber plötzlich ging der Ort, an dem er wohnte, zugrunde. Seine Kinder sind ohne Zuflucht, ihre Rechte werden mit Füßen getreten und es ist keiner da, der sich um sie kümmert. Seine Ernte wird von den Hungrigen gestohlen, sie greifen sogar durch die Dornenhecken und sein Reichtum stillt den Durst anderer. Doch das Böse sprießt nicht aus dem Boden und Unglück wächst nicht auf dem Acker, sondern der Mensch ist dazu bestimmt, sich abzumühen, so wie es den Funken bestimmt ist, aus dem Feuer emporzufliegen. An deiner Stelle würde ich mich an Gott wenden und meine Sache in seine Hände legen. Denn er tut große Dinge, die niemand begreifen kann. Er vollbringt unzählige Wunder. Er schenkt der Erde Regen und schickt den Feldern Wasser. Er erhebt den Niedrigen und schenkt den Trauernden großes Glück. Er vereitelt die Pläne der Hinterlistigen, so dass sie sich umsonst anstrengen. Den Weisen lässt er ihre Klugheit zur Falle werden und die Listigen lässt er über ihre eigenen Pläne stolpern. Am Tag begegnen sie der Nacht, am hellen Mittag tappen sie wie Blinde im Dunkeln. Er rettet den Armen vor der scharfen Zunge der Starken, er befreit ihn aus der Gewalt des Mächtigen. Und so haben auch die Schwachen Hoffnung, und der Bosheit wird das Maul gestopft. Wie gut hat es ein Mensch, der von Gott auf den richtigen Weg zurückgebracht wird. Wehre dich also nicht dagegen, wenn der Allmächtige dich erzieht. Denn er fügt zwar Wunden zu, aber er verbindet sie auch. Er zerschlägt, aber seine Hände heilen auch. Er rettet dich wieder und wieder aus deiner Angst, wendet immer neu ein böses Ende von dir ab. In der Hungersnot bewahrt er dich vor dem Tod, im Krieg vor dem Schwert. Wenn Verleumdungen wie Peitschenhiebe kommen, bist du geborgen. Und wenn Zerstörung um sich greift, brauchst du nicht zu fürchten, dass sie dich erreicht. Über Unterdrückung und Hunger wirst du nur lachen, wilde Tiere werden dich nicht erschrecken. Deine Felder werden von Steinen verschont bleiben und die wilden Tiere werden Frieden mit dir halten. Du wirst merken, dass deinem Haus nichts Unerfreuliches geschieht. Wenn du deinen Besitz anschaust, wird nichts fehlen. Und du wirst erleben, dass du viele Nachkommen haben wirst. Sie werden so zahlreich sein wie das Gras auf der Erde. Du wirst ein hohes Alter erreichen. Und wenn du stirbst, wird die reiche Ernte deines Lebens eingebracht. Dies alles haben wir erforscht. Und so ist es. Hör auf meinen Rat und nimm ihn dir zu Herzen. Hiobs zweite Rede, die Antwort an Eliphas. Da antwortete Hiob: Wenn man meinen Unmut wiegen und meinen Kummer auf die Waage legen könnte, wären sie schwerer als der Sand am Meer. Deshalb habe ich so unbedacht geredet. Denn der Allmächtige hat mich mit seinen Pfeilen getroffen, ihr Gift dringt tief in meine Seele ein. Gott hat sich zur Schlacht gegen mich aufgestellt und überfällt mich mit seinen Schrecken. Habe ich etwa keinen Grund zu klagen? Die Wildesel schreien, wenn sie kein grünes Gras finden, und die Ochsen brüllen, wenn sie nichts zu fressen haben. Eine fade Speise isst man nicht ohne Salz, und rohes Eiweiß ist ganz ohne Geschmack. Ich sträube mich dagegen, es auch nur anzufassen, mich ekelt davor wie vor verdorbener Nahrung. Ach, wollte sich meine Bitte erfüllen, würde Gott meine Hoffnung wahrmachen? Würde er sich doch entschließen, mich zu vernichten? Ich wünschte, er würde seine Hand ausstrecken und mich töten. Dann hätte ich zumindest einen Trost und würde trotz meiner Schmerzen vor Freude springen, denn die Gebote des Heiligen habe ich nie missachtet. Ich habe keine Kraft mehr, um noch länger durchzuhalten. Ich habe kein Ziel vor Augen, das mir Mut machen könnte, meinen Weg weiterzugehen. Ist denn meine Kraft so unerschütterlich wie ein Fels? Ist mein Körper etwa aus Eisen gemacht? Nein, ich bin völlig hilflos. Mir ist alles entrissen worden, worauf ich mich stützen könnte. Zu einem Freund, dem es schlecht geht, sollte man freundlich sein, selbst dann, wenn er den Allmächtigen nicht mehr fürchtet. Doch meine Freunde verhalten sich mir gegenüber wie ein trügerischer Bach. Erst ist es nur ein Rinnsal, aber im Frühjahr schwillt er zur reißenden Flut an, die alles überschwemmt. Eis und geschmolzener Schnee trüben sein Wasser. Doch wenn die heiße Jahreszeit kommt, versickert er, der ganze Bach verdampft in der Hitze. Die Karawanen verlassen ihren Weg, um sich zu erfrischen, doch sie finden nichts zu trinken und kommen in der Wüste um. Voller Hoffnung halten die Karawanen aus Thema und Saba nach ihm Ausschau, doch wenn sie kein Nass finden, werden ihre Hoffnungen zerschlagen. Sie kommen hin und finden nur trockenen Sand. Genauso geht es mir jetzt mit euch. Ihr seht, wie schlecht es um mich steht und euch graut davor. Habe ich euch etwa gebeten, gebt mir etwas von eurem Vermögen, helft mir mit einem Bestechungsgeld aus, rettet mich vor meinen Feinden, kauft mich von erpresserischen Bösewichten frei. Alles, was ich will, ist eine Antwort, dann werde ich schweigen. Sagt mir, was ich falsch gemacht habe. Ein aufrichtiges Wort mag schmerzlich sein, aber was wollt ihr mir mit eurer Zurechtweisung sagen? Wollt ihr meine Worte tadeln? Die Verzweiflung, die aus ihnen spricht, scheint ihr gar nicht zu hören. Ihr würdet sogar über ein Waisenkind würfeln oder einen Freund verschachern. Bitte seht mich an. Würde ich euch ins Gesicht lügen? Hört endlich auf, mir Unrecht zu tun, denn noch bin ich im Recht. Glaubt ihr, dass ich lüge? Sollte ich einen Unterschied zwischen Recht und Unrecht nicht kennen? Hat der Mensch nicht ein schweres Los zu tragen? Sein Leben lang geht es ihm nicht besser als einem Knecht. Wie ein Arbeiter in der Sonnenhitze sehnt er sich nach Schatten, wie ein Knecht wartet er auf seinen Lohn. Auch mir sind Monate der Enttäuschung beschieden worden und Nächte des Elends muss ich durchmachen. Wenn ich mich schlafen lege, denke ich, wann endlich ist die Nacht vorbei, wann kann ich wieder aufstehen? Doch dann wälze ich mich bis zum Morgen hin und her, weil die Nacht sich endlos hinzieht. Mein Körper ist mit Würmern und Wundkrusten bedeckt, die Haut bricht auf und Eiter fließt heraus. Hiob schreit zu Gott. Meine Tage eilen schneller dahin als Weberschiffchen. Sie entschwinden ohne Hoffnung. O Gott, bedenke doch, dass mein Leben im Nu vorbei ist und dass ich das Glück nicht wiedersehen werde. Wer nach mir schaut, wird mich nicht mehr sehen. Suchen deine Augen nach mir, bin ich nicht mehr da. Du siehst mich jetzt, aber nicht mehr lange. Deine Augen ruhen auf mir, doch eines Tages werde ich nicht mehr da sein. Wie sich eine Wolke auflöst und verschwindet, so kommt niemand, der ins Totenreich hinuntergefahren ist, wieder herauf. Er hat sein Haus für immer verlassen, an seinem Wohnort kennt man ihn nicht mehr. Darum will ich nicht schweigen, sondern aussprechen, was mich quält. Meine Seele ist voll Bitterkeit. Ich muss meine Klagen loswerden. Bin ich denn das Meer oder ein Seeungeheuer, dass du mich so streng bewachen lässt? Wenn ich denke, mein Bett wird mich trösten, ich will versuchen, mein Elend im Schlaf zu vergessen, so erschreckst du mich mit Träumen und ängstigst mich mit Visionen. Lieber ließe ich mich erwürgen, lieber wäre ich tot, statt als ausgemergeltes Gerippe weiterzuleben. Ich gebe auf, ich will nicht noch länger so weiterleben müssen. Lass mich in Ruhe, denn von meinem Leben ist nicht mehr viel übrig. Was ist der Mensch, dass du so großes Aufheben um ihn machst? Warum achtest du auf ihn? Du siehst ihn jeden Morgen an und prüfst ihn jeden einzelnen Augenblick des Tages. Wie lange willst du mich noch so beobachten? Kannst du mich nicht in Ruhe lassen, nur einen Augenblick? Habe ich gesündigt? Was habe ich dir getan, du Wächter der Menschheit? Warum machst du mich zur Zielscheibe deiner Angriffe? Bin ich dir eine Last? Warum vergibst du mir nicht meine Sünde und nimmst nicht meine Schuld von mir? Denn bald lege ich mich in den Staub und sterbe. Wenn du mich dann suchst, bin ich fort. Aus der Übersetzung das Buch 1. Korinther Kapitel 14, die Verse 18 bis 40. Anweisungen für den Gottesdienst. Ich danke Gott, dass ich mehr in diesen geistgewirkten Sprachen spreche als ihr alle. Aber in der Zusammenkunft der Gottesgemeinde will ich lieber 5 Wörter in verständlicher Sprache sprechen, damit ich auch den anderen etwas Hilfreiches für ihr Leben weitergebe, als 1000 Worte in geistgewirkten Sprachen. Schwestern und Brüder, werdet nur keine Kinder in Bezug auf den Verstand. Wenn es um das Thema Bosheit geht, dann könnt ihr ruhig wie unmündige Kinder sein, aber in Bezug auf den Verstand sollt ihr endlich erwachsen werden. In Gottes Buch steht geschrieben, ich werde durch die Leute fremder Sprachen und durch die Lippen Fremder mit diesem Volk sprechen und selbst so werden sie nicht auf mich hören, spricht Gott der Herr. So dienen, wenn man diese Aussage hierauf bezieht, diese geistgewirkten Sprachen als Zeichen letztlich nicht denen, die an Gott glauben, sondern den Nichtglaubenden. Doch die Prophetie dient nicht den Ungläubigen, sondern dient denen, die dadurch in ihrem Vertrauen auf Gott gestärkt werden. Wenn jetzt die gesamte Gottesgemeinde an einem Ort zusammenkommt und alle in geistgewirkten Sprachen sprechen und dann noch Leute, die noch nicht in den Glauben eingeführt wurden oder solche, die noch nicht an Gott glauben, hereinkommen, werden sie dann nicht sagen, dass ihr völlig von Sinnen seid? Wenn aber alle prophetisch sprechen und dann jemand hereinkommt, der noch nicht an Gott glaubt oder sich noch nicht auskennt, dann wird er von allen so angesprochen und seine Gedanken und Motive werden von allen so deutlich gespiegelt, dass das, was in seinem Herzen versteckt ist, klar und sichtbar wird. Dann wird er auf den Boden niederfallen und Gott anbeten und klar und deutlich aussprechen, dass Gott wirklich und wahrhaftig unter euch ist. Was folgt jetzt daraus, Geschwister? Ganz klar. Wenn ihr zusammenkommt, hat jeder von euch einen Beitrag. Der eine bringt einen Psalm mit, der andere hat etwas als verbindliche Lehre über Jesus weiterzugeben. Ein anderer hat eine Enthüllung empfangen, der nächste einen Beitrag in einer geistgewirkten Rede. Und noch ein anderer hat eine Übersetzung dieser Rede. All das soll zum Aufbau beitragen. Und wenn jemand in einer geistgewirkten Sprache spricht, dann sollen es zwei oder höchstens drei hintereinander sein und danach soll einer übersetzen. Wenn aber keiner mit der Befähigung zur Übersetzung anwesend ist, dann soll der, der in geistgewirkten Sprachen spricht, in der Zusammenkunft der Gottesgemeinde schweigen. Er kann aber natürlich für sich selbst und zu Gott sprechen. Von denen, die eine prophetische Begabung haben, sollen zwei oder drei sprechen und danach sollen die anderen diese Aussagen miteinander abwägen. Wenn noch einem anderen eine von Gottes Geist gewirkte Offenbarung geschenkt wird, dann soll der erste still sein. Ihr könnt ja alle einer nach dem anderen prophetisch reden, damit auf diese Weise alle etwas lernen und alle dadurch ermutigt werden. Die von Gottes Geist geschenkten Befähigungen sind den prophetisch begabten Menschen untertan. Denn es ist ja so, Gott ist nicht ein Gott des Durcheinanders, sondern der Gott, der den Frieden schenkt. So wie in allen Gemeinden der Menschen, die zu Gott gehören, sollen sich die Ehefrauen in den Gemeindezusammenkünften still verhalten. Denn es ist nicht in Ordnung, wenn sie dazwischenreden. Sie sollen sich angemessen verhalten, so wie es auch das Gottesgesetz sagt. Wenn sie etwas Besonderes nachfragen wollen, so sollen sie ihre Ehemänner zu Hause befragen. Denn es ist störend, wenn die Frauen in der Gemeindezusammenkunft dazwischenreden. Bei all diesem frage ich, ist die Botschaft Gottes von euch ausgegangen oder hat sie euch allein erreicht? Wenn jemand der Ansicht ist, dass er eine prophetische Begabung besitzt oder besondere Erfahrungen mit Gottes Geist aufzuweisen hat, dann wird er sicher verstehen, was ich hier schreibe. Denn diese Anweisung stammt direkt von Jesus, dem Herrn. Wer das nicht erkennt, der wird auch nicht anerkannt. Also, Schwestern und Brüder, bemüht euch darum, dass ihr prophetisch reden könnt und hindert niemanden daran, in geistgewirkten Sprachen zu reden. Und alles soll in gutem Stil und in einer hilfreichen Ordnung geschehen. Aus der Übersetzung das Buch Psalm 37, die Verse 12 bis 28. Die Gerechten werden das Land ererben und für immer darin wohnen. Ein gerechter Mensch redet immer wieder über das, was weise ist. Er spricht das aus, was recht ist. Die Wegweisung seines Gottes ist in seinem Herzen und er wird nicht zu Fall kommen. Der Gottesfeind lauert auf den Gerechten und versucht, ihn umzubringen. Doch der Herr überlässt ihn nicht seiner Hand und lässt nicht zu, dass er vor Gericht verurteilt wird. Hoffe auf den Herrn und halte dich auf seinen Wegen, dann wird er dich zu Ehren bringen und du wirst das Land besitzen. Du wirst es sehen, die Gottesfeinde werden vertilgt. Ich bemerkte einen Gottesverächter, gewalttätig war er, er machte sich breit und ragte auf wie eine Zeder. Doch als ich wieder vorbeiging, wirklich, da war er nicht mehr da. Ich suchte ihn, doch er war nicht zu finden. Achte auf den Rechtschaffenen und sieh auf die Redlichen, denn die Zukunft gehört dem Menschen, der Frieden hält. Doch die Aufrührer werden alle vernichtet. Die Zukunft der Gottesfeinde wird abgeschnitten. Von dem Herrn kommt die Rettung der Gerechten. Er ist ihre Zuflucht in Zeiten der Not. Ja, der Herr hilft ihnen und rettet sie. Er rettet sie vor den Gottesfeinden und befreit sie, denn sie suchen Zuflucht bei ihm. Aus der Übersetzung Neues Leben, Sprüche, Kapitel 21, Vers 27. Gott verabscheut die Opfergabe eines gottlosen Menschen, vor allem, wenn sie aus falschen Motiven dargebracht wird.

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1: Herzlich willkommen zu einer weiteren Ausgabe der Sendereihe Durch die Bibel. Weiter geht's mit unserer Betrachtung des zweiten Buchs der Chronik. Es enthält Ereignisse aus der Geschichte Israels nach Salomo. Alle seine Nachfolger müssen mit der Tatsache umgehen, dass es eine Trennung gibt zwischen einem Nordreich Israel und dem Südreich Juda. Ein Zeichen, dass sich das Volk Gottes entfernt hatte von seinem Gott und dessen Weisungen. Und doch haben in dieser Zeit der Reichsteilung mehrere geistliche Aufbrüche im Südreich stattgefunden. Man könnte es auch so ausdrücken. Trotz der Spaltung des Volkes, trotz der Gefährdung durch die Nachbarstaaten, handelt Gott weiter an diesem Volk. Leider herrschten im Norden Könige, die Götzendiener waren und das Volk dazu verführten. Unter Josaphat kommt es sogar kurzzeitig zu einer Annäherung zum Herrscher des Nordreichs. Doch hat sich gezeigt, dass dieser Einigungsversuch zum Scheitern verurteilt war, denn sie hatten wieder einmal nicht auf die Warnung Gottes gehört. Nun ist Ahab, der König des Nordreichs, in einer Schlacht gefallen. Was dann geschieht mit dem Jerusalemer König, der seinen Irrtum einsehen musste, nicht auf das Wort seines Gottes geachtet zu haben, das wird konkret im zweiten Buch der Chronik ab Kapitel 19. Mit Haut und Haar ist König Josaphat noch einmal dem Tod auf dem Schlachtfeld entronnen. Zu Hause begegnet ihm ein Prophet, der ihm warnende Worte von Gott ausrichtet. Josaphat hat mit dem abtrünnigen und götzendienerischen Regime von Samaria gemeinsam Sache gemacht, so der Tenor von Gottes Anklage. Doch dann hat der Prophet noch etwas halbwegs Positives dem König zu sagen. Vers 3. Etwas Gutes ist aber doch an dir gefunden, dass du die Bilder der Aschera aus dem Lande ausgetilgt und dein Herz darauf gerichtet hast, Gott zu suchen. 2. Chronik 19, Vers 3. Josaphat war ein bemerkenswerter Mann. Aber wie wir sehen werden, war es die Heirat seines Sohnes in die Familie von Ahab, die das Urteil Gottes auf ihn und auf sein Land gebracht hat. Zunächst betätigt sich aber der König als Reformer. Josaphat ordnet die Rechtsprechung. Und Josaphat blieb in Jerusalem. Und er zog wieder im Volk umher von Beerscheba an bis auf das Gebirge Ephraim und brachte sie zurück zu dem Herrn, dem Gott ihrer Väter. 2. Chronik 19, Vers 4. Nun erfahren wir von den Reformen, die Josaphat angeregt hat. Er war doch ein wunderbarer Mann, wie den Versen 5 bis 7 zu entnehmen ist. Und er bestellte Richter im Lande in allen festen Städten Judas, Stadt für Stadt. Und sprach zu den Richtern, seht zu, was ihr tut, denn ihr haltet Gericht nicht im Namen von Menschen, sondern im Namen des Herrn, und er ist bei euch, wenn ihr Recht sprecht. Darum lasst die Furcht des Herrn bei euch sein, haltet und tut das Recht. Denn bei dem Herrn, unserem Gott, ist kein Unrecht, weder Ansehen der Person noch Annehmen von Geschenken. 2. Chronik 19, Vers 5 bis 7. Nach meiner Einschätzung liegt auch das Problem unseres heutigen Rechtssystems genau hier. Wenn ein gottloser Mensch auf dem Richterstuhl sitzt, fühlt er sich in keinerlei Weise vor Gott verantwortlich. Er kann zu einem gefährlichen Richter werden, ganz egal, wer er auch sein mag. Er ist dann als ein gefährlicher Richter anzusehen, da er, ohne Gott, all diesen Lastern, über die er zu urteilen hat, ausgesetzt ist. Es kann also sein, dass er dazu neigt, ein falsches Urteil zu sprechen. Es kann auch sein, dass er bestimmten Menschen Respekt zollt oder gar sich von ihnen bestechen lässt. Weiter mit Vers 8 und 9. Auch bestellte Josaphat in Jerusalem einige aus den Leviten und Priestern und Sippenhäuptern Israels für das Gericht des Herrn und für die Streitfälle der Einwohner Jerusalems. Ihnen gebot er und sprach, tut also in der Furcht des Herrn, in Treue und mit ganzem Herzen. 2. Chronik 19, Vers 8 und 9. Sehen Sie, Josaphat organisierte in seinem Königreich alles um Gott herum. Das 19. Kapitel endet dann mit den Versen 10 und 11 so. In allen Streitfällen, die vor euch kommen von euren Brüdern, die in ihren Städten wohnen, es gehe um Bluttat, um Gesetz und Gebot, um Satzungen und Rechte, da sollt ihr sie unterrichten, dass sie sich nicht am Herrn verschulden und ein Zorn über euch und eure Brüder komme. Tut also, so werdet ihr euch nicht verschulden. Siehe, der Hohepriester Amaria ist über euch bestellt in allen Sachen des Herrn, und Sebatja, der Sohn Jishmaels, der Vorsteher im Hause Juda, in allen Sachen des Königs. Und als Amtleute habt ihr die Leviten bei euch. Geht unverzagt ans Werk, und der Herr wird mit dem Guten sein. 2. Chronik 19, Vers 10 und 11. Ein neues Kapitel wird nach diesen gewichtigen Worten aufgeschlagen im 2. Buch der Chronik. Darin geht es um eine Invasion durch feindliche Nationen. Ich lese von Vers 1 an aus dem 20. Kapitel. Danach kamen die Moabiter, die Ammoniter und mit ihnen auch Meuniter, um gegen Josaphat zu kämpfen. Und man kam und sagte zu Josaphat: Es kommt gegen dich eine große Menge von jenseits des Salzmeeres, von Edom. Und siehe, sie sind schon in Hazezon-Tamar, das ist En-Gedi. Josaphat aber fürchtete sich und richtete sein Angesicht darauf, den Herrn zu suchen. Und er ließ in ganz Juda ein Fasten ausrufen. 2. Chronik 20, Vers 1 bis 3. Sehen Sie, dieser besondere Mann reagiert doch ganz normal. Er hat Angst. Im Gebet geht er zu Gott und ruft sein Volk zusammen, damit sie fasten und beten sollen. Und was dann geschah, das steht in den Versen 4 und 5. Und Juda kam zusammen, den Herrn zu suchen. Auch aus allen Städten Judas kamen sie, den Herrn zu suchen. Und Josaphat trat hin unter die Gemeinde Judas und Jerusalems im Hause des Herrn, vorn im neuen Vorhof. 2. Chronik 20, Vers 4 und 5. Eine besondere Sache folgt hier in den Versen 6 bis 7. Wir werden Zeugen von Josaphats Gebet. Und sprach: Herr, du Gott unserer Väter, bist du nicht Gott im Himmel und Herrscher über alle Königreiche der Heiden? Und in deiner Hand ist Kraft und Macht, und es ist niemand, der dir zu widerstehen vermag. Hast du, unser Gott, nicht die Bewohner dieses Landes vertrieben vor deinem Volk Israel und hast es den Nachkommen Abrahams, deines Freundes, gegeben für immer? 2. Chronik 20, Vers 6 und 7. Josaphat hat etwas getan, was sein Vater Asa versäumt hatte. Der war nicht bereit gewesen, auf die Erfahrungen in der Vergangenheit zurückzugreifen, doch hätte ihm das vielleicht einen Zugang zum Glauben vermittelt. Weiter mit Vers 8 bis 11. Und sie wohnten darin und haben dir ein Heiligtum für deinen Namen gebaut und gesagt: Wenn Unglück, Schwert, Strafe, Pest oder Hungersnot über uns kommen, werden wir vor diesem Hause und vor dir stehen, denn dein Name ist in diesem Hause, und zu dir schreien in unserer Not, und du wirst hören und helfen. Nun siehe, die Ammoniter, Moabiter und die vom Gebirge Seir, durch die du Israel nicht hindurchziehen ließest, als sie aus Ägyptenland kamen, sondern sie mussten vor ihnen weichen und durften sie nicht ausrotten, siehe, sie lassen uns das entgelten und kommen, uns auszutreiben aus deinem Eigentum, das du uns gegeben hast. 2. Chronik 20, Vers 8 bis 11. Josaphat hat gewusst, was Gott in der Vergangenheit versprochen und getan hatte, und er baut gerade auf die Versprechen Gottes. In seinem Gebet legt er Gott die ganze Situation vor. Und Josaphat schließt sein Gebet folgendermaßen, Vers 12 und 13: Unser Gott, willst du sie nicht richten? Denn in uns ist keine Kraft gegen dies große Heer, das gegen uns kommt. Wir wissen nicht, was wir tun sollen, sondern unsere Augen sehen nach dir. Und ganz Juda stand vor dem Herrn mit seinen alten Frauen und Kindern. 2. Chronik 20, Vers 12 und 13. Was für eine Szene! Was für ein König! In so einer hilflosen Situation wirft er sich nieder vor Gott. Das ist wirklich etwas Wunderbares. Im nächsten Vers wird die Reaktion darauf berichtet. Gottes Antwort. Aber der Geist des Herrn kam mitten in der Gemeinde auf Jehasiel, den Sohn Sechajas, den Sohn Benajas, des Sohnes Jehiels, des Sohnes Matanjas, den Leviten aus den Söhnen Asaf. 2. Chronik 20, Vers 14. Achten Sie einmal darauf, wie häufig diese Art Stammbäume in der Bibel verwendet werden, zum Beispiel um die Propheten zu identifizieren. Aber nicht nur die, auch einige gewöhnliche Männer, die in der Bibel erwähnt werden. Dies ist offenbar sehr wichtig. Ich frage mich, ob Sie wissen, wer Ihr Ur-Ur-Ur-Urgroßvater war. Ich habe keine Ahnung, wie meiner hieß. Diese Menschen hier jedoch pflegten einen genauen Stammbaum zu führen. Wichtig bei einem Propheten ist neben seiner Abstammung natürlich das, was er gesagt hat. Hören wir also auf die Worte von Jahasiel. Jetzt, zur Zeit Josaphats, ist er das Sprachrohr Gottes. In den Versen 15 bis 19 ist seine Botschaft zu finden. Und Jahasiel sprach: Merket auf, ganz Juda und ihr Einwohner von Jerusalem und du, König Josaphat. So spricht der Herr zu euch. Ihr sollt euch nicht fürchten und nicht verzagen vor diesem großen Heer. Denn nicht ihr kämpft, sondern Gott. Morgen sollt ihr gegen sie hinabziehen. Wenn sie den Höhenweg von Zitz heraufkommen, werdet ihr auf sie treffen, wo das Tal endet, vor der Wüste Jeruel. Aber nicht ihr werdet dabei kämpfen. Tretet nur hin und steht und seht die Hilfe des Herrn, der mit euch ist, Juda und Jerusalem. Fürchtet euch nicht und verzagt nicht. Morgen zieht ihnen entgegen. Der Herr ist mit euch. 2. Chronik 20, Vers 15 bis 17. Dann in Vers 18 und 19 wird die Reaktion des Königs und der Menschen in seiner Umgebung auf diese Worte aus dem Munde des Propheten geschildert. Da beugte sich Josaphat mit seinem Antlitz zur Erde, und ganz Juda und die Einwohner von Jerusalem fielen vor dem Herrn nieder und beteten den Herrn an. Und die Leviten von den Söhnen Kehat und von den Söhnen Korach schickten sich an, den Herrn, den Gott Israels, zu loben mit laut schallender Stimme. 2. Chronik 20, Vers 18 bis 19. Ich stelle bei dieser Gelegenheit fest, dass ich mich immer wieder daran erinnern muss. Ich vergesse so schnell, dass Gott mir die Aufgabe, die ich tue, geschenkt hat. Manchmal, so scheint mir, da verhalte ich mich so, als wäre es tatsächlich meine Aufgabe. Ich trage die Lasten, ich versuche, die Probleme zu beheben und mache mir Sorgen über die Schwierigkeiten, die auf mich zukommen. Dann ist es dran, dass ich mich immer wieder daran erinnern muss, dass es ja Gottes Aufgabe ist, Gottes Dienst, den ich tue. Da es ja sein Dienst ist, wird er sich dann ja auch um die Schwierigkeiten kümmern müssen. Wie befreiend! Das Geheimnis des Gebetes besteht ja darin, im Glauben zu Gott zu kommen. Ich kenne das Problem, dass ich oft meine Sorgen nicht bei Gott lassen will. Ich erzähle zwar Gott von meinen Problemen, dann stecke ich sie alle wieder in meinen Rucksack und packe sie mir wieder auf die Schultern, anstatt sie einfach abzugeben. Hier, in der ausweglosen Situation Josaphats, kann ich eins neu lernen. Wie gut Gott ist. Er sagt: Hab keine Angst, Josaphat. Es ist nicht dein Kampf, sondern meiner. In vielen Situationen geht es mir und Ihnen wahrscheinlich auch so, dass ich mich nicht von meinen Sorgen befreien kann. Gott sagt aber ganz klar: Gib mir deine Sorgen, ich werde mich darum kümmern. Ich hoffe, dass Sie und ich lernen werden, unsere Sorgen Gott anzuvertrauen, so wie Josaphat es getan hat. Vers 20. Und sie machten sich früh am Morgen auf und zogen aus zur Wüste Tekoa. Und als sie auszogen, trat Josaphat hin und sprach: Höret mir zu, Juda und ihr Einwohner von Jerusalem. Glaubet an den Herrn, euren Gott, so werdet ihr sicher sein. Und glaubet seinen Propheten, so wird es euch gelingen. Nun gehen sie los, um dem heraufziehenden Feind zu begegnen. Josaphat ermutigt zuvor seine Truppen, dem Herrn zu vertrauen. Gott sagt zu ihnen und zu mir: Vertraue doch mir, sei ruhig in meiner Gegenwart und glaube meinem Wort. Hören Sie nicht auf das, was irgendein Professor zu sagen hat, hören Sie auf das, was Gott zu sagen hat. Wie, sagte Josaphat, glaubet an den Herrn, euren Gott, so werdet ihr sicher sein. Und glaubet seinen Propheten, so wird es euch gelingen. Weiter mit Vers 21. Und er beriet sich mit dem Volk und bestellte Sänger für den Herrn, dass sie im heiligen Schmuck Loblieder sängen und vor den Kriegsleuten herzögen und sprächen: Danket dem Herrn, denn seine Barmherzigkeit währet ewiglich. 2. Chronik 20, Vers 21. Dies ist wirklich eine merkwürdige Art, eine Armee auszustatten und zu organisieren. Er hat keine Waffensysteme, keine Atombomben stationiert. Er hat einen Chor zusammengestellt, der losmarschiert ist und den Herrn gelobt hat, den Herrn, dessen Barmherzigkeit ewiglich währt. Dieses ganze 20. Kapitel ist einfach spannend zu lesen. Passen Sie auf, was nun in den Versen 22 bis 25 geschieht. Und als sie anfingen mit Danken und Loben, ließ der Herr einen Hinterhalt kommen über die Ammoniter und Moabiter und die vom Gebirge Seir, die gegen Juda ausgezogen waren. Und sie wurden geschlagen. Es stellten sich die Ammoniter und Moabiter gegen die Leute vom Gebirge Seir, um sie auszurotten und zu vertilgen. Und als sie die Leute vom Gebirge Seir alle aufgerieben hatten, kehrte sich einer gegen den anderen, und sie wurden einander zum Verderben. Als aber Juda an den Ort kam, wo man in die Wüste sehen kann, und sie sich gegen das Heer wenden wollten, siehe, da lagen nur Leichname auf der Erde. Keiner war entronnen. Und Josaphat kam mit seinem Volk, die Beute auszuteilen, und sie fanden Vieh in Menge und Güter und Kleider und kostbare Geräte und nahmen sich so viel weg, dass es kaum zu tragen war, und teilten 3 Tage die Beute aus, denn es war viel. 2. Chronik 20, Vers 22 bis 25. Der Herr hat ihnen einen Sieg geschenkt. Gott hat den Krieg für sie gewonnen. Und dann heißt es in Vers 26, am 4. Tage aber kamen sie zusammen im Lobetal, denn dort lobten sie den Herrn. Daher heißt die Stätte Lobetal bis auf diesen Tag. 2. Chronik 20, Vers 26. In Amerika heißen einige Gemeinden Beracha, Lobetal. Das, finde ich, ist ein guter Name für eine Kirche. Genau übersetzt bedeutet Beracha ein Ort, an dem der Herr gelobt wird, oder, wie gesagt, Lobetal. Jede Kirche sollte eine solche Beracha-Gemeinde genannt werden können. Es geht weiter mit Vers 27 bis 30. So kehrte jedermann von Juda und Jerusalem wieder um und Josaphat an der Spitze, dass sie nach Jerusalem zögen mit Freuden. Denn der Herr hatte ihnen Freude gegeben an ihren Feinden. Und sie zogen in Jerusalem ein mit Psaltern, Harfen und Trompeten zum Hause des Herrn. Und der Schrecken Gottes kam über alle Königreiche der Länder, als sie hörten, dass der Herr gegen die Feinde Israels gestritten hatte. Also hatte das Königreich Josaphats Frieden, und sein Gott gab ihm Ruhe ringsumher. 2. Chronik 20, Vers 27 bis 30. Gott ist der, der Ruhe und Frieden gibt. Unser Land, die USA, hat das offenbar nicht verstanden. Wir meinen, wir stehen nicht in der Gefahr, einen Krieg führen zu müssen, wenn wir eine bestimmte strategische Ausrichtung oder ein bestimmtes politisches Abkommen haben. Nun, wir haben bereits in 2 Weltkriegen gekämpft, um Frieden in diese Welt zu bringen. Was haben wir davon gehabt? Krieg. Und wissen Sie warum? Weil Gott uns keinen Frieden geschenkt hat. Unsere Welt vertraut dem Friedefürst Jesus Christus nicht. Das ist der Grund. Dieses 20. Kapitel endet mit einem Wirtschaftsbündnis, das Josaphat mit Ahabs Sohn Ahasja geschlossen hat. Von dem hatte ich bereits gesprochen. Gott konnte dieses Bündnis mit dem ebenfalls gottlosen Sohn Ahabs nicht segnen. In den Versen 31 und 32 ist von Josaphats Vertrag mit Ahasja von Israel zu erfahren. Und Josaphat regierte über Juda. Er war 35 Jahre alt, als er König wurde, und er regierte 25 Jahre zu Jerusalem. Seine Mutter hieß Asuba, die Tochter Schilhis. Und er wandelte in dem Wege seines Vaters Asa und ließ nicht davon ab und tat, was dem Herrn wohlgefiel. 2. Chronik 20, Vers 31 bis 32. Auch wenn Josaphat im Nachhinein als großartiger König gilt, so war er auch nicht perfekt. Doch Gott sagt von ihm, er ließ nicht davon ab und tat, was dem Herrn wohlgefiel. Einer wichtigen Sache aber vernachlässigte er sich anzunehmen, wie Vers 33 besagt. Nur die Opferhöhen wurden nicht entfernt, denn das Volk hatte sein Herz noch nicht ganz zu dem Gott seiner Väter gewandt. 2. Chronik 20, Vers 33. Der Götzendienst führte letztlich zum tiefen Sturz des Volkes Israel. In Kapitel 21 und 22 lautet dementsprechend das neue Thema Abfall vom Glauben und Rückkehr zur Sünde. Nun kommen wir zu einem Teil des Wortes Gottes, das man in vielerlei Hinsicht als sehr kompliziert empfinden kann. Die Sünde ist der Grund, weshalb alles so kompliziert ist. Denn mit Sünde ist immer alles kompliziert. Lassen Sie mich das einmal erklären. Wenn ich Ihnen sage, ich halte einen Stock in meiner Hand, der ganz gerade ist, dann werden Sie genau wissen, wie er aussieht. Wenn ich aber sage, ich halte einen Stock, der krumm ist, dann würden Sie nicht wissen, wie er aussieht, denn es gäbe viele verschiedene Möglichkeiten, wie er aussehen könnte. So ähnlich lockt die Sünde die Menschen an, weil sie so raffiniert ist. Sie ist etwas Verlockendes, weil sie so ungewöhnlich, kompliziert und merkwürdig ist. Das werden wir jetzt im Leben von Joram erleben, der nach dem Tode Josaphats den Thron bestiegen hat. Nun wird es also noch einmal sehr ernst für die Geschichte des auserwählten Volkes aus Gottes Sicht. Die Überschrift über das 21. Kapitel im 2. Buch der Chronik lautet: Jorams gottlose Regierung. Und Josaphat legte sich zu seinen Vätern und wurde begraben bei seinen Vätern in der Stadt Davids. Und sein Sohn Joram wurde König an seiner Stadt. 2. Chronik 21, Vers 1. Joram war der Sohn Josaphats, der in die Familie der Könige des Nordreichs, der von Ahab und Isebel, eingeheiratet hat. Und er hat offensichtlich viel Böses von ihnen gelernt. Ich denke, er war da ein sehr begabter Schüler. Weiter heißt es in Vers 2 bis 4: Und Joram hatte Brüder, Josaphats Söhne, Asaja, Jehiel, Zecharja, Asaja, Michael und Shephatja. Diese alle waren Söhne Josaphats, des Königs von Juda. Und ihr Vater gab ihnen viele Gaben an Silber, Gold und Kleinoden, dazu feste Städte in Juda. Aber das Königtum gab er Joram, denn der war der Erstgeborene. Als aber Joram das Königtum seines Vaters übernommen hatte und mächtig wurde, erschlug er alle seine Brüder mit dem Schwert, dazu auch einige Obere in Israel. 2. Chronik 21, Vers 2 bis 4. Er räumte also seine Konkurrenz auf äußerst niederträchtige Art und Weise aus dem Weg. Er hat alle seine Brüder und andere aus der königlichen Familie ermordet. Warum tat er dies? Vers 6 liefert die Begründung. Und wandelte in dem Wege der Könige von Israel, wie das Haus Ahab getan hatte. Denn Ahabs Tochter war seine Frau. Und er tat, was dem Herrn missfiel. Es ist wahr, Gott segnet gemischte Ehen zwischen Gläubigen und Ungläubigen nicht. Einen gewissermaßen versöhnlichen Schluss findet diese Episode doch noch in Vers 7. Aber der Herr wollte das Haus David

Auch erleben wir Josaphat als klugen und frommen Beter, der Gott sein Vertrauen in schwieriger Lage geschenkt hat. Doch berichtet das zweite Buch der Chronik dann über seinen Nachfolger Joram. Er ging eine familiäre Bindung ein mit Ahab, der in Rebellion gegen Gott lebte. Wie es mit ihm in Juda weitergegangen ist, wird uns in den folgenden Kapiteln beschäftigen. In der nächsten Ausgabe der Sendereihe Durch die Bibel stehen neben dem Rest aus Kapitel 21 auch die Kapitel 22 bis 24 aus dem zweiten Buch der Chronik im Mittelpunkt. Bis dahin, auf Wiederhören und Gott befohlen.

0: Es ist 7 Uhr und 30 Minuten. 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
1: Auf seiner zweiten Missionsreise nahm der Apostel Paulus als Reisebegleiter den Silas mit sich. Zunächst einmal besuchten sie alle Städte, in denen sie auf der ersten Missionsreise schon gewesen waren, und stärkten dort die Christen.

Dann bekommt Paulus auch einen Ruf nach Europa. Das lesen wir heute im Abschnitt aus Apostelgeschichte, Kapitel 16, von Vers 1 bis 10. Da sind wir jetzt mit Paulus auf der zweiten Missionsreise. Apostelgeschichte, Kapitel 16. Ich lese nach einer modernen Übersetzung in heutigem Deutsch. Paulus kam über Derbe nach Lystra. Dort lebte ein Christ namens Timotheus. Seine Mutter, selbst Christin, war jüdischer Herkunft, der Vater dagegen war Grieche. Timotheus stand bei den Brüdern in Lystra und Ikonien in gutem Ruf. Paulus wollte ihn gern als seinen Begleiter auf die Reise mitnehmen. Mit Rücksicht auf die Juden in der Gegend beschnitt er ihn, denn es war überall bekannt, dass sein Vater ein Grieche war. In den Städten, durch die sie kamen, übergaben sie den Gemeinden die Vorschriften, die die Apostel und die Gemeindevorsteher in Jerusalem erlassen hatten, und ermahnten sie, danach zu leben. Die Gemeinden aber wurden im Glauben gestärkt und wuchsen täglich. Danach zogen sie weiter durch Phrygien und Galatien, denn der Heilige Geist erlaubte ihnen nicht, in der Provinz Asien die gute Nachricht zu verkünden. Als sie an die Grenze von Mysien kamen, wollten sie nach Bithynien weiterziehen, aber auch daran hinderte sie der Geist Jesu. So wanderten sie durch Mysien und kamen nach Troas. Dort hatte Paulus in der Nacht eine Vision. Er sah einen Mann aus Mazedonien vor sich, der ihm bat, »Komm zu uns herüber und hilf uns!« Daraufhin suchten wir sofort nach einem Schiff, das uns nach Mazedonien mitnehmen konnte. Denn wir waren sicher, dass Gott uns gerufen hatte, den Menschen dort die gute Nachricht zu bringen. Soweit der Text aus Apostelgeschichte 16, Vers 1 bis 10 nach einer modernen Übersetzung in heutigem Deutsch. Missionare gibt es schon so lange, wie es das Christentum gibt. Nur sahen die Missionare in früheren Zeiten etwas anders aus als heute. Ihre Botschaft, ihr Auftrag und ihr Herr waren und sind jedoch dieselben. In dieser Sendung möchte ich einmal die Unterschiede herausstellen zwischen einem Missionar zu biblischen Zeiten und heute. Beim Apostel Paulus, von dem wir eingangs gelesen haben, war das noch viel einfacher, ein Missionar zu sein. Heute ist es meist ein langer, komplizierter Weg, um Missionar im Ausland zu werden. Einige Stationen auf dem Weg zum Missionar möchte ich im Folgenden aufzählen. Da ist erstens einmal die Ausbildung. Bevor heute jemand als Missionar aufs Missionsfeld reisen kann, muss er schon einiges gelernt haben. Zuerst wird erwartet, dass der angehende Missionar eine abgeschlossene Berufsausbildung hat. Was diese Berufsausbildung ist, wird nicht vorgeschrieben. Es kann ein Handwerk sein, das einem in einem Land der dritten Welt immer hilfreich sein kann. Es können aber auch kaufmännische Berufe sein, Sekretärinnen, Krankenschwestern, Laborantin oder technische Berufe und Akademiker. Als nächstes kommt dann die Bibelschule. Gewöhnlich kann man eine Bibelschule nicht vor dem 18. Lebensjahr besuchen. Eine abgeschlossene Berufsausbildung und eine gewisse geistliche Reife sind hier eine Voraussetzung. Es gibt Bibelschulen mit einem 2-jährigen, 3-jährigen bis zu einem 5-jährigen Kurs. Auf der Bibelschule bekommt man meistens das geistliche Rüstzeug für einen Missionsdienst. Man lernt dort die Bibel kennen, studiert Missionsgeschichte, Methoden und Strategie. Man lernt zu predigen, zu evangelisieren und befasst sich vielleicht auch noch mit anderen Religionen und Ideologien der Menschen. Nicht unbedingt erforderlich, aber empfehlenswert ist für einen angehenden Missionar ein Kursus über kulturelle Anthropologie, zum besseren Verständnis anderer Völker und Kulturen. Ein Kursus über Methodik zur Erlernung fremder Sprachen ist ebenfalls hilfreich. Außerdem muss man als Missionar mindestens noch eine oder zwei Fremdsprachen lernen. Auch der Apostel Paulus hatte eine gute Ausbildung. Er war Schriftgelehrter gewesen und bei einem sehr bekannten Professor in die Schule gegangen. Dort hatte er die Theologie und die Grundlagen für seinen Dienst bekommen. Paulus konnte mehrere Sprachen, mindestens aber Hebräisch, Griechisch und Italienisch oder Römisch. Auch über die Kultur der damals bekannten Welt wusste Paulus vieles. Er war gut vorbereitet für seinen Dienst als Missionar. Damit soll nicht gesagt werden, dass Gott nur Menschen mit hoher Kultur und viel Intelligenz und Bildung als Boten gebrauchen kann. Es gab auch sehr einfache Verkündiger, die nicht weniger erfolgreich waren. Aber doch sehen wir, dass man nicht dumm und unvorbereitet in den Missionsdienst gehen soll. Um ein Missionar zu werden, braucht man zunächst einmal eine entsprechende Ausbildung. Zweitens, wer heute von Deutschland aus als Missionar in ein anderes Land gehen will,
der braucht auch eine Missionsgesellschaft. Man reist nicht mehr auf eigene Faust in irgendein Land. Jeder Missionar gehört einer Missionsgesellschaft an, die ihn betreut und seinen Einsatz plant und bestimmt und die für ihn vor dem Staat verantwortlich ist. Um als Kandidat bei einer Missionsgesellschaft angenommen zu werden, muss man erst eine Reihe von Tests mitmachen. Einmal natürlich ärztliche Tests, ob man die erforderliche Gesundheit mitbringt, um in einem tropischen Land arbeiten zu können. Dann gibt es aber auch psychologische Tests, bei denen man herausfinden will, ob der Kandidat auch nervlich und seelisch belastungsfähig ist und ob er die Trennung von der Heimat, die kulturellen Unterschiede, die oft große Not und Armut in anderen Ländern auch innerlich verkraften kann. Es gibt Tests, wo man die besonderen Gaben und Fähigkeiten der Kandidaten zu entdecken versucht, um sie später am richtigen Platz einsetzen zu können. Oder Tests über die soziale Anpassungsfähigkeit an ein Team, an eine andere Mentalität in einem anderen Land. Dazu kommt eine Reihe von Anträgen, Urkunden und Dokumenten, die ein Missionskandidat heute seiner Missionsgesellschaft vorlegen muss. Zu Zeiten des Apostels Paulus war das noch nicht so kompliziert. Da gab es noch keine Missionsgesellschaften. Aber doch wusste sich Paulus einer Gemeinde in Antiochia verantwortlich. Diese Gemeinde sandte ihn aus. Hierher kehrte er zurück. Hier legte er Rechenschaft ab und berichtete von seinen Erlebnissen. In gewisser Weise ist die Missionsgesellschaft heute ein Ersatz für die Gemeinde. Jedoch als Paulus seine zweite Missionsreise antreten wollte, sagte er lediglich in der Gemeinde Bescheid und verabschiedete sich und das war alles. Drittens die Unterstützung. Als Missionar verdient man kein Geld. Es sei denn, man geht als Missionar im Auftrag einer großen Kirche, die einem dann das Gehalt zahlt. Die meisten Missionare jedoch leben heute auf Spendenbasis. Das heißt, jeder, der Missionar werden will, muss sich nach persönlichen Freunden und Gönnern umschauen, die bereit sind, monatlich eine bestimmte Summe beiseite zu legen und sie für die Sache des Herrn zu spenden. Solche Unterstützer zu finden, ist keine leichte Aufgabe. Erstmal weiß man nicht, wie man es den Leuten sagen soll, dass man Geld braucht, um im Ausland zu leben. Zum anderen verstehen die meisten Menschen nicht, dass ein Missionar nicht von irgendeiner Organisation bezahlt wird. Es gibt überall eine ganze Anzahl junger, eifriger, geeigneter Christen, die bereit wären, in den Missionsdienst zu gehen. Das einzige Problem ist ihre Unterstützung. Entweder sie haben nicht den Mut, über ihre Bedürfnisse zu reden, oder sie finden einfach nicht genug Unterstützer, die bereit wären, 3% oder 5% oder 10% ihres Einkommens für die Missionsarbeit abzugeben. Die meisten Missionare heute versuchen, ihre Unterstützer auf dem sogenannten Reisedienst zu finden. Sie besuchen also verschiedene Gemeinden und stellen dort die Arbeit und das Land, in dem sie wirken wollen, vor. Wenn sie Glück haben, finden sie dann eine Person, die einen Dauerauftrag über 10 oder 50 Euro zugunsten dieses Missionars gibt. Zu Zeiten des Apostels Paulus war das noch nicht ganz so. Wir vermuten, dass die sendende Gemeinde ihm vieles geschenkt hat und wohl auch Geld für die Reise mitgegeben hat. Aber im Übrigen suchte sich Paulus seine Freunde und Gönner unterwegs. Mal kehrte er bei den Juden ein, die seine Landsleute waren, mal bei den Christen, wenn es solche schon in dieser Stadt gab. Diese Leute übten dann Gastfreundschaft an den Missionaren. Sie gaben ihnen ein Bett, meistens hatte man früher ein Gästezimmer, gab ihnen Essen und steckte ihnen sonst noch etwas zu. Zwar war das ganze System der Unterstützung damals noch nicht so verfeinert und ausgeklügelt, aber doch unterstützten die einzelnen Christen den Missionar, der keine festen Einkünfte hatte. In Notfällen hat Paulus allerdings auch wieder in seinem Handwerk als Teppichweber gearbeitet und selbst verdient, was er brauchte. Aber soweit ich sehe, war das nur gelegentlich, um nicht seine ganze Zeit der Berufsarbeit zu widmen, sondern eben seinen Dienst als Verkündiger ausführen zu können. Wer heute an Mission denkt, der muss zunächst einmal an eine gute Ausbildung denken, dann an eine Missionsgesellschaft, die ihn vertritt und unterstützt, und drittens an Geldgeber, die die ganze Sache finanzieren, seine Reise und den Aufenthalt im Ausland. Und viertens muss ein Missionar auch an seine Ausrüstung denken. Ein Missionar, der heute aus einem hochindustrialisierten, reichen Land in ein Land der dritten Welt zieht, der bringt sich gewöhnlich eine große Ausrüstung mit. Da sind einige Tonnen voll mit Kleidern, die er vielleicht so gut auf dem Missionsfeld nicht kaufen kann.
Dann ist da eine Kiste mit Büchern, von denen er sich nicht trennen kann und die er glaubt zu brauchen. Ferner müssen die Teller, Schüsseln, Töpfe, das Besteck und die ganze Kücheneinrichtung mit. Für viele Missionare gehört ihr Elektroherd, die Waschmaschine, der Eisschrank, die Küchenmaschine, der elektronische Quirl, der Ventilator, auch noch zur lebenswichtigen Ausrüstung, ebenso wie die ganze Bettwäsche und die Matratzen und vielleicht sogar das Wasserbett. Naja, ich will das nicht weiter ausführen und auch nicht unbedingt kritisieren. Es ist nicht leicht, sich von seinem Komfort zu trennen. Aber bei Paulus war es nicht so kompliziert. Er packte sein Bündel und ging zu Fuß los. Ob er überhaupt Seife und Zahnbürste mit hatte, ist noch fraglich. Sein Vorteil war, dass er keine Familie hatte und sich nirgends häuslich niederlassen brauchte. Allerdings war es auch bestimmt ein Nachteil, dass Paulus keine Familie hatte. In gewisser Weise ist Paulus schon der Urtyp eines christlichen Missionars. Andererseits brauchen wir aber auch nicht zu denken, dass wir ihn heute in allem nachmachen müssen. Vieles hat sich geändert. Die Technik ist fortgeschritten. Man reist nicht mehr zu Fuß wie Paulus. Man nimmt das Auto, das Flugzeug, um andere Länder zu erreichen. Durch die Erfindung des Buchdruckes können wir viel mehr Menschen durch das gedruckte Wort erreichen. Auch die Elektrotechnik hilft uns, andere Methoden zu gebrauchen und mehr Menschen zu erreichen. So werden schon Kassetten mit evangelistischen Botschaften in wenig bekannten Sprachen gebraucht oder auch in wachsendem Maße der Computer. Dazu kommt die Radiotechnik und auch das Fernsehen, wodurch große Mengen von Menschen mit der Botschaft erreicht werden können, ohne einen Schritt vor die Haustür zu tun. Das ist aber auch nötig, weil die Erdbevölkerung in den letzten Jahren seit Paulus rasend zugenommen hat. Bei allen Veränderungen durch Technik und Fortschritt bleiben die Grundprinzipien Gottes doch bestehen. Wir brauchen auch heute noch Missionare, die sich ganz und gar der Verkündigung des Evangeliums verschreiben. Wir brauchen Christen, die sich des Auftrages und des Missionsbefehles Jesu bewusst sind und die willig sind, ihn auszuführen. Wir brauchen opferbereite Christen, die mit ihrer Gastfreundschaft, mit ihren Gaben und Gebeten die Arbeit des Missionars unterstützen. Die Botschaft, die wir heute verkündigen, ist noch genau die gleiche, die Paulus predigte und der Herr, der ihn berief und aussandte, und der Heilige Geist, der ihn leitete, ist noch genau der gleiche wie damals. Die Bibel ist zwar ein altes Buch, das von dem Leben der Menschen von mehr als 2000 Jahren berichtet, aber Gott ist noch der gleiche wie damals. Und die Probleme der Menschen haben sich im Wesentlichen nicht geändert. Und das Bedürfnis nach Heil und Erlösung besteht heute genau wie damals. Darum lass dich auch gebrauchen im Dienst des Herrn zur Ausbreitung des Evangeliums. Wir beten. Vater im Himmel, wir wissen, dass der Missionsgedanke nicht im Herzen der Menschen entstanden ist, sondern in deinem Herzen seinen Ursprung hat. Weil du den Menschen liebst, möchtest du, dass alle gerettet werden. Bitte, Herr, lege es heute vielen Christen aufs Herz, sich in der Mission zu engagieren. Amen.

0: 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Die Familie Richard sendet herzliche Grüße an Anita und Lukas Richard.
1: Liebe Anita, lieber Lukas, ein großer und gesegneter Schritt liegt vor euch. Am Samstag, den 22. August 2026, schließt ihr in der Mennonitengemeinde in Lübbecke den Bund fürs Leben. Zu diesem Fest der Liebe gratulieren wir euch von Herzen. Wir wünschen euch für eure gemeinsame Zukunft Gottes schützende Hand, tiefe Freude und die Kraft, jeden Tag miteinander zu wachsen. Unser Wunsch für eure Ehe spiegelt sich in 1. Korinther 13, die Verse 4 bis 7 wider. Die Liebe ist langmütig und gütig. Die Liebe beneidet nicht. Die Liebe prahlt nicht. Sie bläht sich nicht auf. Sie ist nicht unanständig. Sie sucht nicht das Ihre. Sie lässt sich nicht erbittern. Sie rechnet das Böse nicht zu. Sie freut sich nicht an der Ungerechtigkeit. Sie freut sich aber an der Wahrheit. Sie erträgt alles, sie glaubt alles, sie hofft alles, sie erduldet alles. Herzliche Glückwünsche von den Richards, Michaela, Saga, Ben Michael und Michael.

0: Am 17. August feierte Anna Sawatzki aus Bünde ihren 68. Geburtstag. Zu diesem Ehrentag gratulieren Tante Frieda Unruh und Familie von ganzem Herzen.
1: Für das neue Lebensjahr wünschen wir dir, liebe Anna, Gesundheit, Liebe, Frieden und Gottes reichen Segen. Möge der Herr dir noch viele glückliche und gesegnete Jahre im Kreise deiner Liebsten schenken.
0: Vertraue auf den Herrn von ganzem Herzen und verlass dich nicht auf deinen Verstand. Erkenne ihn auf allen deinen Wegen, so wird er deine Pfade ebnen. Sprüche 3, die Verse 5 und 6.
1: Herr, nimm auch dieses Jahr in deine Hand und wandle alles, was es bringt, in Segen. Lass mich auf dich nur blicken, unverwandt, dass eigener Wunsch und Wille sich nicht regen. Schenk ein geöffnet Ohr für dein Gebot, für deine Stimme für das Tagestreiben, dass ich das Rechte tue, das, was Not, und lass mich alle Zeit in dir, Herr, bleiben. Ja, nimm auch dieses Jahr in deine Hand, dass es nicht sei umsonst gelebt, vergebens. Nicht leer und nutzlos rinne in den Sand, dass es dir Frucht erbringe, Herr des Lebens. Ein Tag, ein winzig Korn und wiegt doch schwer, ist unser Leben doch ein Heer von Tagen. Nimm sie in deine Gnadenhand, o Herr, dass sie mich immer näher zu dir tragen.

0: Cornelia sendet herzliche Grüße an Olga.
1: Denn bei Gott ist kein Ding unmöglich. Lukas 1, 37. Er kann alles. Er kann trösten, helfen, wenn die Not am größten. Segnen, stärken und auch heilen, unsichtbar am Lager weilen. Er kann alles, wenn am Ende Menschenweisheit, doch die Hände betend sich zu ihm erheben, darf man Herrliches erleben. Er kann alles. Wunder schauen dürfen, die sich ihm vertrauend völlig restlos ungeteilt. Ihre Herzen sind geheilt. Er kann alles. Ich will danken für die Treue ohne Wanken, dass er fernerhin will sorgen für das Heute, für das Morgen, wie auch mein Geschick sich wende. Ich will fassen gläubig seine Hände, voll Vertrauen ihm ergeben. Er kann alles aller Wegen, denn bei Gott ist kein Ding unmöglich. Liebe Olga, er kann alles aller Wegen. Möge dies deine freudige Gewissheit sein, auch im kommenden Lebensjahr. Gottes Segen zum Geburtstag. Herzliche Grüße, Cornelia.
0: Suche Hilfe im Gebet ist das Wunschlied für Olga. Gesungen vom Jugendchor der Gemeinde Eppingen.

Maria Hiller gratuliert ihrer Glaubensschwester Emma Braun aus Schwarzbach zum 60. Geburtstag, den sie am Mittwoch, den 19. August, feierte. Sie wünscht Maria für das neue Lebensjahr Gesundheit und Gottes Segen mit Psalm 121, den Versen 7 und 8. Der Herr behüte dich vor allem Übel, er behüte deine Seele. Der Herr behüte deinen Ausgang und Eingang von nun an bis in Ewigkeit.

0: Das Lied »Mein Gott und ich, wir wandeln hier zusammen« wurde heute für Harry Kienetz aus Brüchermühle, Anna Siemens aus Espelkamp und Heinrich Hamm aus Detmold gewünscht. Harry Kienetz aus Brüchermühle feierte am 18. August seinen 91. Geburtstag. Der Seniorenkreis aus der Gemeinde Berstig wünscht Harry gottesreichen Segen, Gesundheit, viel Freude und Kraft für das neue Lebensjahr mit Psalm 71, Vers 3. Sei mir ein Felsenhorst, zu dem ich stets fliehen kann, der du verheißen hast, mir zu helfen. Denn du bist mein Fels und meine Burg.
1: Schaue nach oben. Schaue nach oben. Schaue zum Herrn. Er wird dir helfen immer und gern. Er ist doch da. Er ist bei dir. Jesus sagt eins, vertraue nur mir. Wenn du jetzt gehst deinen Weg ganz allein, du fühlst dich traurig oder einsam daheim, wisse nur eines, Jesus ist da, er ist bei dir jeden Tag, jedes Jahr. Wenn deine Sehnsucht dir Freude mal raubt oder dein Tag ist deswegen ganz matt, schaue nach oben, Jesus ist da. Er gibt dir Freude, er ist ganz nah. Manchmal ist schwer zu verstehen die Tat, warum hat der Herr gehandelt so hart? O Jesus, o hilf mir nicht fragen, warum, sondern mich fügen und still sein, Herr, nun. Ich möchte so sehr, dass du wieder dich freust, dass du mal wieder von irgendwas träumst. Lass die Vergangenheit ruhen bei Gott, schaue nach vorne. Er hilft aus der Not. Jesus wird heilen dein Herz mit der Zeit, wenn auch sehr groß im Moment ist dein Leid. Er wird dich trösten, geben dir Kraft. Schaue zu Jesus, er hat Hilfe und Macht. Nach einem Winter kommt Frühling ins Land. Warm scheint die Sonne auf unsere Hand. So auch der Mensch braucht zum Heilwerden Zeit, bis seine Seele nicht mehr so schreit. Schaue nach oben, schaue zum Herrn, er ist dir nah, ist niemals dir fern. Hält deine Hand er sicher und fest, er ist bei dir, immer und jetzt.
0: Ihren 74. Geburtstag feiert Anna Siemens aus Espelkamp am Sonntag, den 23. August. Der Ehemann David, die Kinder und Enkel gratulieren ganz herzlich und wünschen Anna Gottes reichen Segen, Gesundheit und alles Gute mit Psalm 32, Vers 7. Du bist mein Schutz. Du behütest mich vor Bedrängnis. Du umgibst mich mit Rettungsjubel. Am Donnerstag, den 20. August, feierte Heinrich Hamm aus Detmold seinen Geburtstag. Seine Ehefrau Elena mit den Kindern und Enkeln gratulieren Heinrich herzlich zum Geburtstag und wünschen für das neue Lebensjahr Gottes reichen Segen mit Psalm 86, den Versen 5 bis 12 und dem Gedicht »Des Menschen Leben ist wie Gras«. Denn du, Herr, bist gut und vergibst gern, und du bist reich an Gnade für alle, die dich anrufen. Vernimm, o Herr, mein Gebet und achte auf die Stimme meines Flehens. Am Tag meiner Not rufe ich dich an, denn du erhörst mich. Dir, Herr, ist keiner gleich unter den Göttern und nichts gleicht deinen Werken. Alle Völker, die du gemacht hast, werden kommen und vor dir anbeten, o Herr, und deinem Namen Ehre geben. Denn du bist groß und tust Wunder. Du bist Gott, du allein. Weise mir, Herr, deinen Weg, damit ich wandle in deiner Wahrheit. Richte mein Herz auf das eine, dass ich deinen Namen fürchte.
1: Des Menschen Leben ist wie Gras, schnell eilt's dem Ende zu. Auf einmal ist das Alter da, als ob in einem Nu. Als ob erst gestern noch gegrünt wie ein ganz junger Baum und heute alt und hochbetagt, man fasst und glaubt es kaum. Der Leib, der einst gesund und stark, ja schnell und wendig war, wird nun oft müde, matt und krank und schwächer Jahr für Jahr. All seine Schönheit ist dahin, dahin des Fleisches Glanz, und es bedeckt als Zierde nun das Haupt ein grauer Kranz. Wo ist die Zeit geblieben bloß, die Gott so reichlich gab, von dem vertrauten Mutterschoß bis auf dem heutigen Tag? Wo ist die Kindheit, Jugendzeit, wo sind die Jahre nur, die bis zu dieser Stund durchlebt, in Arbeit, Sorg und Mühe? Dahin, dahin wie Kerzenrauch, dahin wie Morgentau. Die Lebensuhr hält niemand auf, sie geht und schlägt genau. Gott setzte jeglichem sein Ziel, darüber kommt er nicht. Auch Zeit, die nicht gefallen wird, sein Wort dem Mensch verspricht. Ist das ein Grund zu trauern stets und unglücklich zu sein? Ein Grund zu sorgen ohne End, weil man oft ganz allein? Ein Grund zu zweifeln an der Macht, die Gott der Herr besitzt, durch die er in der ganzen Welt sein treues Volk beschützt? O Kind des Höchsten, blicke auf, wisch deine Tränen ab. Der Vater schaut von seinem Thron auf dich voll Lieb herab. Er lässt dich niemals von dem Feind, der wie ein Löwe brüllt, versuchen über deine Kraft, die Leib und Seele füllt. Nur Mut, auch wenn das Alter drückt, dir winkt ein großer Lohn. Die Wohnung dort im Gottesreich ist längst bereitet schon. Des Himmels Pracht und Herrlichkeit sind wirklich nicht mehr fern. Bald ist der letzte

0: Eugenia Klaassen aus Neuwied schreibt:
1: Mein lieber Papa, Heinrich Hamm, feierte am 20. August seinen 86. Geburtstag. Wir, die Familie Eugenia und Alexander Klaassen aus Neuwied, wünschen unserem Papa alles Liebe zum Geburtstag, Gesundheit und Gottes reichen Segen mit Psalm 91, Vers 11. Denn er wird seinen Engeln deinetwegen Befehl geben, dass sie dich behüten auf allen deinen Wegen. Wir bitten für Papa das Lied zu spielen, O du blauer Himmel.

0: Helene Krecker aus Lagge feierte ihren 75. Geburtstag am 20. August. Die Glaubensschwester Anna Peters wünscht Helene auch für das neue Lebensjahr gottesreichen Segen und die Kraft für jeden neuen Tag.
1: Behüt dich Gott auf allen deinen Wegen. Er sei dir immer, immer nah. Er wird dir seinen Segen geben, den brauchen du und ich, nicht wahr? Behüt dich Gott am Abend und am Morgen, am Tage und bei dunkler Nacht. Bring ihm doch alle deine Sorgen. Sein Aug ist über dir und wacht. Behüt dich Gott. Drei kurze, wichtige Worte. Wie gerne hören wir sie doch. Egal an welchem fremden Orte, der Herr behütet und beschützt dich auch. Behüt dich Gott an Leib und Seele. In Väterhände lege deinen Tag. Er wird dir Kraft und Segen geben, wird führen dich auch durch die Nacht. Behüt dich Gott. Das ist mein Wunsch für alle. Behüte euch der gnädige und liebe Gott. Auch dir, mein Freund, will ich es sagen. Gott ist dir nah in jeder Not.
0: Für Helene Krecker klingt das Lied Trau auf den Herrn und zweifle nicht.

Am Samstag, den 22. August, hat Anna Keller aus Porta Westfalica ihren Geburtstag. Die ganze Familie Keller wünscht Anna alles Liebe und Gute und Gottes reichen Segen mit Psalm 37, Vers 5. Befiehl dem Herrn deinen Weg und vertraue auf ihn, so wird er es vollbringen. Und sie gratulieren mit dem Lied »Für jeden Tag, für jede Augenblicke«.

0: Der nächste Gruß in dieser Sendung geht an Peter Enz aus Espelkamp.
1: Lieber Peter, wir, deine Ehefrau Helene und deine Schwestern Maria, Gertrud, Katharina und Elvira, gratulieren dir ganz herzlich zu deinem 57. Lebensjahr und wünschen dir von Herzen Gottes reichen Segen. Möge Gott dich bewahren, dich begleiten und dir weiterhin Kraft und Freude für deinen Lebensweg schenken.
0: Ich sage zu dem Herrn, meine Zuflucht und meine Burg, mein Gott, auf den ich traue. Psalm 91, Vers 2.

Am Sonntag feiert Jessica Repsch ihren 35. und Edgar Repsch seinen 38. Geburtstag. Tante Irene sendet beiden herzliche Segenswünsche zum Geburtstag und wünscht für das neue Lebensjahr Gottes Segen und viel Freude im Herrn mit dem Lied »Bald erscheint jener Tag«.

0: Irma Löwen aus Gummersbach feiert am Montag, den 24. August, ihren 85. Geburtstag. Der Seniorenkreis aus der Gemeinde Berstig wünscht Irma die beste Gesundheit. Viel Freude mit der großen Familie, Gottes reichen Segen, viel Kraft und Gottvertrauen, alles in seine Hände zu legen. Jesaja 46, Vers 4. Bis in euer Greisenalter bin ich derselbe, und bis zu eurem Ergrauen will ich euch tragen. Ich habe es getan, und ich will auch fernerhin euch heben, tragen und erretten.
1: Gott sei mit dir an jedem neuen Tag. Bewahre dich vor Schmerzen, Leid. Er gebe dir für heute Kraft. Bewahre dich vor Stolz und Neid. Gott sei mit dir an jedem neuen Tag. Beschütz dich vor Gefahr. Mit ihm bist du in allem stark. Er ist dir immer nah. Gott sei mit dir an jedem neuen Tag und schenke Frieden dir. Auch Ruhe und Geborgenheit in deinem Leben hier. Gott lenke deine Schritte, Freund, dass du die richtigen Wege gehst, dass du im Leben nichts versäumst, dass du mit Gott dein Leben lebst. Gott ist mit dir an jedem Ort. Er ist doch überall. Er kennt deine Probleme, Not. Du bist ihm nicht egal. Gott sei mit dir zu jeder Zeit. Auch jetzt, was du auch tust. Dank Gott für jede Kleinigkeit. Lebe dein Leben ganz bewusst. Gott sei mit dir und führe dich und segne dich aufs Neu. Er lässt dich niemals, Freund, im Stich. Er ist dir immer treu.
0: Machen Wolken dir den Himmel trübe. Gesungen von dem Bürgerner Mädchenchor ist das Wunschlied für Irma Löwen aus Gummersbach.

0: Das waren die Grüße und Segenswünsche für diese Ausgabe der Sendung Wunschbox von Radio Segenswelle mit Anna und Viktor Sawatzki.
1: 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Zu jeder Zeit jedoch können Sie uns eine Nachricht über WhatsApp oder Telegram schicken. Die Nummer für WhatsApp plus 49 5231 500 5988. 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

22. August. Ihr Halsstarrigen und Unbeschnittenen an Herz und Ohren. Ihr widerstrebt allezeit dem Heiligen Geist, wie eure Väter, so auch ihr. Apostelgeschichte, Kapitel 7, Vers 21. Eine Andacht von Joachim Pletsch. Fenster ins frühe Christentum, Teil 6. Halsstarrig? Ein halsstarriger Mensch ist jemand, der sich gegen jegliches angetrieben und geführt werden wehrt und sich sträubend und eigensinnig verhält. Mit zunehmendem Alter können Menschen immer halsstarriger werden. Aber im Grunde ist es eine typisch menschliche Charaktereigenschaft, die aus dem Stolz und einer überzogenen Selbstüberzeugung entsteht. Es kann sich verhängnisvoll auswirken, wenn man unfähig ist, sich auf eine andere Sichtweise oder etwas Neues einzulassen und Einsicht zu zeigen. Solche Halsstarrigkeit bescheinigt der Judenchrist Stephanus seinen Landsleuten, als sie ihn wegen seines Zeugnisses über Jesus vor Gericht zehren, um seine Verurteilung zu erreichen. Die Predigt, die er ihnen dann hält, bringt sie erst recht gegen ihn auf. Sie sind nicht zum Umdenken bereit und bleiben halsstarrig, was das Festhalten an ihrer schon uralten Religion betrifft, die sie trotz ihrer intensiven Bemühungen nicht vor Gott gerecht machen kann. Das kann ausgerechnet nur durch den Glauben an den möglich werden, den sie wenig zuvor auch schon in den Tod getrieben haben. Jesus Christus, der am Kreuz für unsere Sünden starb und allen an ihn Glaubenden seine Gerechtigkeit schenkt, mit der allein man vor Gott bestehen kann. Auch heute fällt es vielen schwer, einzusehen, dass es einer besseren Gerechtigkeit bedarf als der eigenen, mühsam erarbeiteten und doch unvollkommenen menschlichen Gerechtigkeit. Wenn uns das jemand sagt und Gottes Wort uns das klar macht, dann ist es gefährlich, halsstarrig an dem festzuhalten, von dem man fälschlicherweise ausgeht, dass es genügt. Bevor man also vorschnell darüber hinweggeht, sollte man sich den mit Gottes Wort begründeten Argumenten stellen und zu einem Umdenken bereit sein. Frage: Wo haben Sie bei sich eine Tendenz zur Halsstarrigkeit entdeckt? Tipp: In Bezug auf Gott, der uns kennt, kann das schlimm enden und uns aller Chancen auf das ewige Leben bei ihm berauben. Bibellese, Apostelgeschichte, Kapitel 7. Der hohe Priester aber sprach: Ist das so? Er aber sprach: Ihr Brüder und Väter, hört, der Gott der Herrlichkeit erschien unserem Vater Abraham, als er in Mesopotamien war, ehe er in Haran wohnte, und sprach zu ihm: Geh aus deinem Land und aus deiner Verwandtschaft und komm in das Land, das ich dir zeigen werde. Da ging er aus dem Land der Chaldäer und wohnte in Haran. Und von da siedelte er ihn, nachdem sein Vater gestorben war, in dieses Land um, in dem ihr jetzt wohnt. Und er gab ihm kein Erbteil darin, auch nicht einen Fußbreit, und er verhieß, es ihm zum Besitztum zu geben und seinen Nachkommen nach ihm, obwohl er kein Kind hatte. Gott aber sprach so: Seine Nachkommen werden Fremdlinge sein im fremden Land, und man wird sie knechten und misshandeln 400 Jahre. Und die Nation, der sie dienen werden, werde ich richten, sprach Gott, und danach werden sie ausziehen und mir an diesem Ort dienen. Und er gab ihm den Bund der Beschneidung. Und so zeugte er den Isaak und beschnitt ihn am achten Tag. Und Isaak den Jakob und Jakob die 12 Patriarchen. Und die Patriarchen neidisch auf Josef verkauften ihn nach Ägypten. Gott aber war mit ihm und rettete ihn aus allen seinen Bedrängnissen und gab ihm Gunst und Weisheit vor Pharao, dem König von Ägypten. Und er setzte ihn als Regenten über Ägypten und sein ganzes Haus ein. Es kam nun eine Hungersnot über ganz Ägypten und Kanaan und eine große Bedrängnis, und unsere Väter fanden keine Speise. Als aber Jakob hörte, dass in Ägypten Getreide sei, sandte er unsere Väter zum ersten Mal aus. Beim zweiten Mal wurde Josef von seinen Brüdern wiedererkannt, und dem Pharao wurde die Herkunft Josefs bekannt. Josef aber sandte hin und ließ seinen Vater Jakob holen und die ganze Verwandtschaft mit 75 Seelen. Jakob zog nun nach Ägypten hinab und starb, er und unsere Väter, und sie wurden nach Sichem hinübergebracht und in die Grabstätte gelegt, die Abraham für eine Summe Geld von den Söhnen Hamors in Sichem gekauft hatte. Als aber die Zeit der Verheißung nahte, die Gott dem Abraham zugesagt hatte, wuchs das Volk und vermehrte sich in Ägypten, bis ein anderer König über Ägypten aufstand, der Josef nicht kannte.
Dieser handelte mit List gegen unser Geschlecht und misshandelte die Väter, so dass sie ihre Säuglinge aussetzen mussten, damit sie nicht am Leben blieben. In dieser Zeit wurde Mose geboren, und er war Gott angenehm, und er wurde 3 Monate aufgezogen im Haus des Vaters. Als er aber ausgesetzt worden war, nahm ihn die Tochter Pharaos zu sich und zog ihn auf, sich zum Sohn. Und Mose wurde unterwiesen in aller Weisheit der Ägypter, er war aber mächtig in seinen Worten und Werken. Als er aber ein Alter von 40 Jahren erreicht hatte, kam es in seinem Herzen auf, nach seinen Brüdern, den Söhnen Israel, zu sehen. Und als er einen Unrecht leiden sah, verteidigte er ihn und rächte den Unterdrückten, indem er den Ägypter erschlug. Er meinte aber, seine Brüder würden verstehen, dass Gott ihnen durch seine Hand Rettung gab, sie aber verstanden es nicht. Am folgenden Tag erschien er bei ihnen, als sie sich stritten, und trieb sie zum Frieden, indem er sagte: Ihr Männer, ihr seid Brüder, warum tut ihr einander Unrecht? Der aber dem Nächsten Unrecht tat, stieß ihn weg und sprach: Wer hat dich als Obersten und Richter über uns eingesetzt? Willst du mich etwa umbringen, wie du gestern den Ägypter umgebracht hast? Mose aber entfloh bei diesem Wort und wurde ein Fremdling im Land Midian, wo er 2 Söhne zeugte. Als 40 Jahre verflossen waren, erschien ihm in der Wüste des Berges Sinai ein Engel in der Feuerflamme eines Dornbusches. Als aber Mose es sah, wunderte er sich über die Erscheinung. Während er aber hinzutrat, sie zu betrachten, erging die Stimme des Herrn: Ich bin der Gott deiner Väter, der Gott Abrahams und Isaaks und Jakobs. Mose aber erzitterte und wagte nicht, es zu betrachten. Der Herr aber sprach zu ihm: Löse die Sandale von deinen Füßen, denn der Ort, auf dem du stehst, ist heiliges Land. Gesehen habe ich die Misshandlung meines Volkes, das in Ägypten ist, und ihr Seufzen habe ich gehört, und ich bin herabgekommen, sie herauszureißen. Und nun komm, ich will dich nach Ägypten senden. Diesen Mose, den sie verleugneten, indem sie sagten: Wer hat dich als Obersten und Richter eingesetzt? Den hat Gott als Obersten und Retter gesandt durch die Hand des Engels, der ihm in dem Dornbusch erschien. Dieser führte sie heraus, indem er Wunder und Zeichen tat im Land Ägypten und im Roten Meer und in der Wüste 40 Jahre. Das ist der Mose, der zu den Söhnen Israel sprach: Einen Propheten wie mich wird euch Gott aus euren Brüdern erwecken. Dieser ist es, der in der Gemeinde in der Wüste gewesen ist mit dem Engel, der auf dem Berg Sinai zu ihm redete und mit unseren Vätern. Er empfing lebendige Aussprüche, um sie uns zu geben. Unsere Väter aber wollten nicht gehorsam sein, sondern stießen ihn von sich, wandten sich in ihren Herzen nach Ägypten zurück und sagten zu Aaron: Mach uns Götter, die vor uns herziehen sollen, denn dieser Mose, der uns aus dem Land Ägypten geführt hat, wir wissen nicht, was ihm geschehen ist. Sie machten in jenen Tagen ein Kalb und brachten dem Götzenbild ein Schlachtopfer und ergötzten sich an den Werken ihrer Hände. Gott aber wandte sich ab und gab sie dahin, dem Herr des Himmels zu dienen, wie geschrieben steht im Buch des Propheten: Habt ihr mir etwa 40 Jahre in der Wüste Opfertiere und Schlachtopfer dargebracht, Haus Israel? Ihr nahmt das Zelt des Moloch mit und das Sternbild des Gottes Rephan, die Bilder, die ihr gemacht hattet, sie anzubeten, und ich werde euch verpflanzen über Babylon hinaus. Unsere Väter hatten das Zelt des Zeugnisses in der Wüste, wie der, welcher zu Mose redete, befohlen hatte, es nach dem Muster zu machen, das er gesehen hatte. Und unsere Väter übernahmen es und führten es mit Josua ein bei der Besitzergreifung des Landes der Nationen, die Gott austrieb von dem Angesicht unserer Väter hinweg bis zu den Tagen Davids, der Gnade fand vor Gott und eine Wohnstätte zu finden begehrte für den Gott Jakobs. Salomo aber baute ihm ein Haus. Aber der Höchste wohnt nicht in Wohnungen, die mit Händen gemacht sind, wie der Prophet spricht: Der Himmel ist mein Thron und die Erde der Schemel meiner Füße. Was für ein Haus wollt ihr mir bauen, spricht der Herr, oder welches ist der Ort meiner Ruhe? Hat nicht meine Hand dies alles gemacht? Ihr Halsstarrigen und Unbeschnittenen an Herz und Ohren, ihr widerstrebt alle Zeit dem Heiligen Geist wie eure Väter, so auch ihr. Welchen der Propheten haben eure Väter nicht verfolgt? Und sie haben die getötet, welche die Ankunft des Gerechten vorher verkündigten, dessen Verräter und Mörder ihr jetzt geworden seid, die ihr das Gesetz durch Anordnung von Engeln empfangen und nicht befolgt habt.
Als sie aber dies hörten, ergrimmten sie in ihren Herzen und sie knirschten mit den Zähnen gegen ihn. Da er aber voll Heiligen Geistes war und fest zum Himmel schaute, sah er die Herrlichkeit Gottes und Jesus zur Rechten Gottes stehen. Und er sprach: Siehe, ich sehe die Himmel geöffnet und den Sohn des Menschen zur Rechten Gottes stehen. Sie schrien aber mit lauter Stimme, hielten ihre Ohren zu und stürzten einmütig auf ihn los. Und als sie ihn aus der Stadt hinausgestoßen hatten, steinigten sie ihn. Und die Zeugen legten ihre Kleider ab zu den Füßen eines jungen Mannes mit Namen Saulus. Und sie steinigten den Stephanus, der betete und sprach: Herr Jesus, nimm meinen Geist auf. Und niederkniend rief er mit lauter Stimme: Herr, rechne ihnen diese Sünde nicht zu. Und als er dies gesagt hatte, entschlief er.

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Was war dein erster Impuls heute, als der Wecker geklingelt hat und du realisiert hast, es ist Sonntag? Was waren deine ersten Gedanken, die dir durch den Kopf geschossen sind? War das, ich darf wieder zur Gemeinde gehen? Oder war das vielleicht so ein erster Gedanke, oh, schon wieder Sonntag, schon wieder die gleichen Leute, ich kenne sie alle. Was macht man Sonntag im Gottesdienst? Ja, man singt, man hört irgendwelche Geschichten. Die Woche war so hart oder die Woche war so schön und ich möchte gerne noch etwas weiter im Bett liegen bleiben. Und vielleicht stellt sich bei uns auch manchmal so ein wenig Unmut ein. Ich muss wieder aufstehen und muss wieder gehen. Oder vielleicht hat der ein oder andere denkt sich, ich habe Sonntag eh nichts vor. Ja, dann gehe ich mal einfach in den Gottesdienst. Und ich glaube, wir alle, wir haben manchmal so unterschiedliche Gedanken, die uns durch den Kopf schießen, auch vielleicht gerade am Sonntagmorgen, wenn der Wecker klingelt, und so viele verschiedene Gedanken gehen uns durch den Kopf. Und ich glaube tatsächlich, dass uns manchmal auch die Perspektive in dem Moment fehlt. Was ist die Gemeinde eigentlich? Weshalb gehe ich in den Gottesdienst? Wer sind die Menschen, die alle hier versammelt sind, die ich Sonntag für Sonntag sehe, die ich kenne und die vielleicht auch manchmal so ihre Eigenart haben? Und manchmal kann uns auch diese Perspektive vielleicht ein Stück weit verloren gehen. Und deswegen ist es gut, dass wir das Wort Gottes ein Korrektiv haben, das uns immer wieder neu diese Perspektive schärft. Was ist die Gemeinde? Wer sind die Menschen, die hier zusammenkommen? Welche Perspektive sollte ich einnehmen und mit welcher Motivation sollte ich in den Gottesdienst gehen und auf meine Geschwister zugehen, die hier im Gottesdienst versammelt sind? Vielleicht bist du auch heute das erste Mal im Gottesdienst oder schaust das erste Mal hier zu. Dann darf ich dich herzlich einladen, mal heute gemeinsam mit uns darüber nachzudenken, wie sieht Gott eigentlich die Gemeinde? Welche Perspektive nimmt Gott ein und schaut auf die Gemeinde? So viel ist bei uns im Leben von der richtigen Perspektive abhängig, dass wir den richtigen Blick für die Sache haben. Viele von uns haben schon mal ein Haus gebaut und wenn man dann vom Architekten so ein ganzes Buch an Plänen bekommt, dann ist es wichtig, dass man den richtigen Plan, die richtige Perspektive, den richtigen Schnitt hat, um zu verstehen, was passiert hier eigentlich, wie soll das später aussehen. Und deswegen lade ich uns alle ein, dass wir uns heute nochmal Gedanken machen über die Perspektive Gottes, wie er auf die Gemeinde schaut. Und Gott möchte uns dadurch hineinnehmen, dass wir wirklich am Ende begeistert sind, dass wir Freude haben über die Gemeinde, trotz allem, was hier vielleicht auch an Unzulänglichkeiten passieren kann in der Gemeinde. Und lasst uns einmal eintauchen. Ich möchte euch mit euch zusammen gleich einmal einen Abschnitt aus dem Epheserbrief lesen, wo Paulus wirklich eine Euphorie, eine Begeisterung zeigt für die Gemeinde und wir wollen da uns mit hineinnehmen lassen. Dieses Gleichnis wurde hier schon mal von der Kanzel erwähnt oder diese Begebenheit, dass man irgendwo an einer Baustelle Arbeiter gefragt hatte, was machst du hier gerade? Und dann sagte er, ja, ich bin Maurer, ich errichte hier eine Wand. Und das ist eben meine Aufgabe und ich muss jetzt hier diese Wand machen. Dann wurde ein anderer Arbeiter gefragt, der am gleichen Werk arbeitet, was machst du hier? Und er sagt, ja, ich bin Steinmetz und ich mache hier die Statuen und ich mache das, was meine Aufgabe ist. Und ein dritter Arbeiter wurde gefragt, was machst du eigentlich? Der am gleichen Bauwerk arbeitete und der sagt, hier soll einmal eine Kathedrale stehen. Hier soll einmal etwas Wunderschönes erstellt werden. Das heißt, er hat nicht nur diese kleine Arbeitseinteilungen gesehen, sondern er hat gesehen, was eigentlich die ganz große Aufgabe ist, die hier alle Arbeiter an diesem Bauwerk verrichten. Und in gleicher Weise möchte uns Paulus durch seinen Text heute auch mit hineinnehmen, was eigentlich die Vision Gottes für die Kathedrale sozusagen ist und wo wir alle Teil sein dürfen, wo wir alle unsere kleinen Aufgaben haben, aber letzten Endes auch diese große Sicht, diese große Vision nicht verlieren dürfen. Was ist eigentlich das hier? Was ist die FÜBG Espelkamp?
oder auch jede andere Ortsgemeinde, wo sich Menschen im Namen Jesu versammelt haben. Und welche Vision, welchen Blick, was hat Gott damit vor? Lasst uns da einmal genau hinhören und aufpassen. Und Paulus malt die Kathedrale vor Augen. Und ich habe diese Predigt überschrieben mit Gemeinde aus der Perspektive Gottes. Und wir lesen uns den Text aus Epheser Kapitel 3, Verse 1 bis 13. Deshalb sage ich, Paulus, der Gefangene Christi, Jesu, für euch Heiden. Ihr habt ja gehört, worin das Werk der Gnade Gottes besteht, die mir für euch gegeben wurde. Durch Offenbarung ist mir das Geheimnis kundgemacht worden, wie ich zuvor aufs Kürzeste geschrieben habe. Daran könnt ihr, wenn ihr es lest, meine Einsicht in das Geheimnis Christi erkennen. Dies war in früheren Zeiten den Menschenkindern nicht kundgemacht, wie es jetzt offenbart ist seinen heiligen Aposteln und Propheten durch den Geist. Nämlich, dass die Heiden Miterben sind und mit zu seinem Leib gehören und Mitgenossen der Verheißung Christus Jesus sind durch das Evangelium, dessen Diener ich geworden bin durch die Gabe der Gnade Gottes, die mir nach seiner mächtigen Kraft gegeben wurde. Mir, dem Allergeringsten unter allen Heiligen, ist die Gnade gegeben worden, den Heiden zu verkündigen den unausforschlichen Reichtum Christi und für alle ans Licht zu bringen, wie Gott sein Geheimnis ins Werk setzt, das von Ewigkeit her verborgen war in ihm, der alles geschaffen hat. Damit jetzt kund werde die mannigfaltige Weisheit Gottes den Mächten und Gewalten im Himmel durch die Gemeinde. Diesen ewigen Vorsatz hat Gott ausgeführt in Christus Jesus, unserem Herrn, durch den wir Freimut und Zugang haben in aller Zuversicht durch den Glauben an ihn. Darum bitte ich, nicht zu verzagen wegen meiner Bedrängnisse, die ich für euch erleide, die für euch eine Ehre sind. Dieser Abschnitt ist ab Vers 2 eigentlich ein Einschub. Das heißt, in Vers 1 beginnt Paulus und setzt an und möchte etwas sagen. Und ab Vers 2 bis 13 ist das ein Einschub, wo Paulus nochmal den Ephesern, die ja Heiden waren, erklärt, was Gemeinde eigentlich bedeutet. Paulus möchte eigentlich zu einem Gebet ansetzen und schiebt eben diese Verse 2 bis 13 ein. Und eigentlich geht es ab Vers 14 hier weiter. Aber warum macht Paulus diese Unterbrechung hier? Warum schiebt Paulus da etwas hinein? Weil er den Eindruck hat, hier muss noch etwas ganz Wichtiges mitgeteilt werden. Und Paulus zeigt ihnen eben nochmal das große Ganze. Er möchte den Ephesern die richtige Sicht vermitteln, die Gott für seine Gemeinde hat. Vieles in unserem Leben hängt eben auch von der richtigen Sicht, von der richtigen Perspektive ab. Und Paulus sah seinen Dienst aus der Perspektive Gottes. Paulus sah die Gemeinde so, wie Gott sie sich gedacht hat, wie Gott sie gesehen hat. Und diese Perspektive soll dich, soll mich immer wieder ermutigen, soll uns immer wieder die richtige Motivation geben, über Gemeinde nachzudenken und Teil der Gemeinde zu sein. Dass wir die Gemeinde nicht einfach als anstrengend vielleicht ansehen, dass wir die Gemeinde nicht manchmal vielleicht als eine Ansammlung von Menschen sehen, die irgendwie alle vielleicht keine anderen Hobbys haben oder irgendwie Zeit über haben oder irgendwie nichts anderes zu tun haben. Vielleicht sind wir auch manchmal entmutigt und vielleicht sind wir auch manchmal genervt. Aber lasst uns heute nochmal sehen, wie Gott die Gemeinde sieht, dass wir uns nicht in Kleinigkeiten verlieren und dass wir nicht denken, eigentlich ist das überflüssig und ich kann mir ja sowieso mein Glaubenscontent sozusagen aus Social Media oder aus dem Fernsehen holen, sondern lasst uns wirklich auch heute nochmal hinschauen, was Paulus zu dieser Gemeinde sagt, über die Gemeinde sagt. Und dann kommt vielleicht auch noch der Druck von außen dazu. Paulus schreibt hier als Gefangener Jesu Christi. Und Paulus schreibt das den Ephesern, ich bin ein Gefangener. Und das kann bei den Ephesern vielleicht auch dieser Eindruck entstehen, naja, wenn Paulus gefangen genommen wurde und er ist ein Gefangener Jesu Christi, also weil er sich für Jesus einsetzt, was ist dann mit uns? Kann uns das Gleiche passieren?
Und Paulus ahnt es vielleicht, dass die Epheser dadurch vielleicht abgeschreckt werden können, dass sie denken, naja, dann kann uns vielleicht Gleiches passieren. Vielleicht erwartet uns das gleiche Schicksal und da kann der Mut vielleicht auch schon mal verloren gehen und dann kann vielleicht auch schon mal der Gedanke kommen, warum soll ich mich für die Gemeinde einsetzen? Warum ist die Gemeinde so wichtig? Wenn es ja offensichtlich auch so gefährlich ist, sich für Gemeinde, für das Reich Gottes einzusetzen. Aber wenn wir uns die Perspektive, die richtige Perspektive anschauen, dann sehen wir eigentlich das große und das herrliche Bild und das ist das, was Paulus hier jetzt weitergibt und diesen ersten Gedanken möchte ich einmal ausführen. Einfach die Herrlichkeit Gottes zu sehen, was in der Gemeinde eigentlich drin steckt, was eigentlich nicht von dieser Welt ist, die Gemeinde und das Evangelium, was eigentlich kein Mensch sich irgendwie erdenken, erträumen könnte, was Gott in die Gemeinde hineingelegt hat, wie Gott dazu gekommen ist, dass es überhaupt Gemeinden gibt. Von außen gesehen, betrachtet, sieht das vielleicht so unscheinbar aus. Die Gemeinde, das sind einfach Leute, die kommen in einem Gebäude zusammen. Das ist nichts Weltbewegendes. Aber was dahinter steckt, das ist etwas Gewaltiges. Und die Gemeinde ist wirklich das Herzensanliegen Gottes. Und Gott schenkt die ganze Aufmerksamkeit und sein ganzes Herzblut eben der Gemeinde. Gott tut alles für die Gemeinde. Er gibt alles hin für die Gemeinde. Und durch die Gemeinde will Gott auch eben seine Herrlichkeit zeigen. Und vielleicht haben wir manchmal ein Problem damit. Gemeinde und Herrlichkeit. Wo ist in der Gemeinde die Herrlichkeit? In den Geschichtsbüchern dieser Welt tauchen Gemeinden überhaupt nicht auf. Die sind uninteressant. Kein König, kein Cäsar hat irgendwie mal ein paar Zeilen für die Gemeinde übrig gehabt, außer vielleicht negative Bemerkungen. In der Corona-Zeit hieß es, die Gemeinde sei nicht systemrelevant. Die brauchen wir nicht, die kann man abschalten. Und auch wir, die wir zur Gemeinde gehören, denken vielleicht manchmal, naja, so herrlich ist es hier vielleicht doch gar nicht so. Wir haben alle doch unsere Ecken und Kanten und wir haben doch alle unsere Eigenheiten und wir ticken alle irgendwie doch manchmal ganz komisch und manchmal ganz besonders. Es menschelt immer wieder und wir merken manchmal, vielleicht, da ist mehr Unherrlichkeit als Herrlichkeit Gottes. Und Paulus sagt aber, dass er diese Herrlichkeit offenbart bekommen hat, mitgeteilt bekommen hat. Er hat sich das also nicht ausgedacht. Es ist nicht Paulus Verdienst, dass es Gemeinden gibt. Es ist nicht die Idee von Menschen, die Jesus irgendwie so toll fanden und dachten, naja, jetzt müssen wir für irgendwie Gemeinschaften errichten, sondern es ist einzig und allein die Idee Gottes, dass es Gemeinden geben soll. Dass Menschen, wie wir es eben in der Kindergeschichte gehört haben, in unterschiedlichster Art und Weise, unterschiedlichster Herkunft zusammenkommen. Und ich glaube, dass es Gemeinden gibt, die noch viel unterschiedlicher sind als unsere Gemeinde. Wenn man gerade in Großstädten vielleicht unterwegs ist,

in einem Unternehmen sind, das ein Geheimnis hat und wir Schweigepflicht haben und wir dann das Geheimnis verraten, dann werden wir verklagt wahrscheinlich. Dann haben wir ein Problem. Oder wenn wir Geheimnisse aus dem Freundeskreis verraten und unsere Freunde bekommen das mit, dann haben wir nicht mehr lange Freunde. Geheimnisse verrät man nicht. Und Paulus sagt hier, mein ganzer Lebensinhalt ist es eigentlich, dieses Geheimnis zu verraten, dieses Geheimnis Menschen kundzutun und dieses Geheimnis Menschen zu zeigen, was da eigentlich im Verborgenen passiert. Und das ist etwas Gewaltiges. Früher im Alten Testament konnte sich das keiner vorstellen, dass es mal eine Zeit geben wird nach Pfingsten, wo Menschen aus der ganzen Welt zusammenkommen und den gleichen Glauben haben, den gleichen Gott anbeten und Gottes Herrlichkeit widerspiegeln. Und Paulus schreibt es, jetzt ist es erkennbar. Wodurch ist dieses Geheimnis denn erkennbar? Das Geheimnis ist auf der einen Seite dadurch erkennbar, dass Jesus Christus gestorben ist und dass es deutlich wird, dass er für alle gestorben ist. Dass allen dieser Zugang, dieser Schlüssel, wie wir es gehört haben, gegeben ist und jeder kann den Zugang zu Gott finden. Es gibt einen zentralen Moment in der Menschheitsgeschichte, auf die alles zuläuft und von der alles herkommt. Und das ist, wo Jesus dein und meine Schuld getragen hat. Das ist Golgatha. Und Gott hat die ganze Geschichte im Alten Testament auf diesen einen Punkt ausgerichtet, dass Golgatha überhaupt passieren konnte. Wir sehen einfach die Großartigkeit in der Heilsgeschichte, dass Gott die Heilsgeschichte so führt, dass es dazu kommen konnte, dass Jesus am Kreuz für dich und für mich als unschuldiges Lamm sterben konnte. Das ist etwas Gewaltiges. Und wenn wir uns die Geschichtsverläufe und die Geschichtshandlungen und die Geschichtsentwicklungen anschauen, gerade im Alten Testament, da sind die Perser, die Babylonier, da sind die Ägypter, alle spielen irgendwie eine Rolle. Da gibt es mächtige Heere, da gibt es mächtige Könige, die etwas dagegen haben. Trotz allem passiert dieser Moment auf Golgatha. Und das ist etwas Gewaltiges, etwas Großartiges, was wir hier sehen dürfen. Gott hat Armeen und Könige so gelenkt, dass es zu einem von Gott vorher festgelegten Zeitpunkt dazu kommt, dass Jesus am Kreuz stirbt. Geschichtlich ist das einmalig. Und trotzdem findet das in unseren Geschichtsbüchern kaum Relevanz. Man hört wenig darüber. Die Umstände und alles hat dazu geführt, dass Jesus auf diese Erde kommen konnte und für uns sterben konnte. Und natürlich ist dieses Geheimnis auch dadurch erkennbar, dass seit Pfingsten der Heilige Geist auf alle Menschen ausgegossen wurde, auf Heiden und auch auf Juden, auf alle, die Jesus Christus angenommen haben. Und das war ein Moment, mit dem die erste Gemeinde sehr ringen musste, mit dem die Juden damals, die an Jesus geglaubt haben, auch ringen musste. Wie kann es jetzt dazu kommen, dass die Heiden einfach so dazugenommen werden? Und Paulus sagt, ja, das ist so. Alle können den Heiligen Geist bekommen. Als Jesus auf der Erde lebte und dann als Verbrecher starb, sah das für die Menschen damals zunächst mal so aus, naja, das ist ein Wanderprediger, der ist umhergezogen, hat vielleicht ein paar gute Sachen gesagt, aber letzten Endes konnte er sich nicht durchsetzen, hat er nicht die Macht gehabt und er ist einer Intrige zum Opfer gefallen. Böse Menschen haben ihn ans Kreuz geschlagen und da ist eigentlich nichts Besonderes. Schade um diesen armen Kerl vielleicht. Er wurde schändlich hingerichtet. Aber wenn wir uns die Bibel durchlesen und verstehen, was dahinter steckt, dann sehen wir eigentlich, wie grandios, wie genial dieser Plan Gottes ist. Dann sehen wir eigentlich, dass es genauso kommen musste. Jesus erklärt es den Emmaus-Jüngern, schon im Alten Testament ist alles vorhergesagt, vorherbestimmt. Es musste dazu kommen. Und wir können erkennen, und Paulus macht das hier auch deutlich, was für eine Herrlichkeit dahinter steht. Und diese Herrlichkeit Gottes ist auf den ersten Blick zunächst verborgen. Es ist ein Geheimnis. Und doch tut Paulus etwas, er möchte es der ganzen Welt mitteilen. Er möchte allen dieses Geheimnis weitergeben, dass alle Menschen verstehen, was das bedeutet. Was dieser Heilsweg eigentlich ist. Das passt eigentlich ganz gut auch, dass wir dieses Jahr im Camp
im Espel Camp auch eben dieses Thema haben, diesen Heils

Weg, den Kindern mitzugeben. Diese großen Stationen sozusagen den Kindern aus der Bibel mitzugeben, dass sie verstehen von Anfang der Bibel bis zum Ende, was Gott eigentlich mit dir und mit mir vorhat, wie Gott uns Menschen mit hineinnimmt, was Gott mit uns Menschen vorhat, damit die Kinder das wirklich von klein auf verstehen, wie wunderbar, wie herrlich doch diese das ist, was Gott für uns Menschen dort bereitet hat. Und diese Herrlichkeit, die können wir nicht anders sehen, nicht anders verstehen, als wenn wir die Bibel lesen und wirklich aus dem Wissen heraus das Ganze bewerten. Wir können keine Geschichtsbücher dazu nehmen, keine Tageszeitungen, nichts. Es ist einzig und allein die Perspektive Gottes für die Gemeinde und das ist die Herrlichkeit, die dort enthalten ist. Und dieses Geheimnis, das hat Gott bestimmt den Menschen anvertraut. Anfangs hat Gott Menschen auserwählt, die dieses Geheimnis weitergeben sollen. Apostel und Propheten heißt es hier. Die sollen wie Verwalter, das ist das Wort hier, das Paulus sagt, manche übersetzen das mit Gnade oder Auftrag oder Amt, wie ein Verwalter dieses Wort austeilen. Nun, ein Verwalter ist dadurch gekennzeichnet, dass er treu gegenüber seinem Herrn ist, dessen Gut er verwalten muss. Und genauso hat Gott es gemacht, dass er Menschen geschickt hat, die dieses Wort gut verwalten, gut in Umlauf bringen, in einer guten und richtigen Art und Weise, dass auch wir heute 2000 Jahre später verstehen, was eigentlich diese Herrlichkeit Gottes ist. Und Paulus beschreibt dieses Geheimnis hier noch etwas genauer. Und das heißt hier, nämlich, dass die Heiden Miterben sind und mit zu seinem Leib gehören und Mitgenossen der Verheißung Christus Jesus sind durch das Evangelium. Es fällt uns vielleicht manchmal so ein bisschen schwer, uns dort in diese Situation hineinzuversetzen, weil wir wahrscheinlich viele von uns christlich aufgewachsen sind und von klein auf hören wir die Botschaft und es ist irgendwie alles so normal, selbstverständlich. Aber wenn wir uns in die Lage versetzen vor circa 2000 Jahren und Paulus sagt das in Kapitel 2, ihr wart ausgeschlossen, also wir Heiden, wir alle, ihr wart ausgeschlossen vom Bürgerrecht, ihr wart Fremde, ihr gehörtet nicht dazu, ihr hattet keine Hoffnung und ihr wart ohne Gott. Das ist unsere Situation gewesen als Heiden damals. Aber dann, sagt Paulus, hat Gott den Zaun abgebrochen, der dazwischen war. Gott hat Jesus Christus geschenkt und in Jesus dürfen wir diesen Frieden haben. Und für die Juden damals fiel es anfangs sehr, sehr schwer, diesen Gedanken zuzulassen, dass die Heiden jetzt ganz genauso dazugenommen sind. Und Petrus musste dreimal dieses Tuch gezeigt bekommen. Und dann lesen wir in Apostelgeschichte 15, wo die Apostel in Jerusalem zusammenkamen und sie beraten mussten und diskutieren mussten, was passiert jetzt eigentlich? Und dann wird den allen plötzlich klar, ja, die Heiden sind mit dazugenommen. Sie bekommen den Heiligen Geist und sie sind Miterben, sie sind Mitgenossen, sie sind gehören mit zu dem Leib. Und das dürfen wir heute sein. Das ist die Herrlichkeit Gottes, die wir erleben dürfen. Und jetzt ist der Zugang zu Gott frei für alle. Und wem zeigt Gott seine Weisheit? Wer sind die Zuschauer? Und ich glaube, spätestens hier merken wir, wie gewaltig, wie grandios, wie eigentlich unvorstellbar das für uns ist, damit jetzt kund werde die vielfältige Weisheit Gottes den Mächten und Gewalten im Himmel durch die Gemeinde. Und ich glaube, wir können das gar nicht wirklich verstehen, was eigentlich passiert, wenn wir als Gemeinde zusammenkommen, was da eigentlich noch im Hintergrund alles passiert. Wir sind eine Illustration, wir als Gemeinde, für die Weisheit Gottes. Wir als Gemeinde. Wir dürfen die Weisheit Gottes demonstrieren. Wem? Den Gewalten, die im Himmel sind. Das heißt, die unsichtbaren Mächte schauen auf uns, auf die Gemeinde und sollen darin die Weisheit Gottes erkennen. Wir sind die Bühne und die unsichtbare Welt sind die Zuschauer. Und durch uns möchte Gott die Weisheit den unsichtbaren Mächten zeigen.
Als ich darüber nachgedacht habe, dachte ich, ja gut, was für eine Weisheit kann von mir ausgehen? Also, wo ist da die Weisheit? Man fühlt sich so klein, so bedeutungslos. Und die Wesen, von denen wir in der Bibel lesen, wo Menschen erschraken, als sie beispielsweise Engel zu Gesicht bekommen haben, da hatten Menschen anfangs Angst. Das sind gleichzeitig die Wesen, die zuschauen und die Weisheit Gottes erkennen durch die Gemeinde. Und das ist ein unglaublicher Gedanke, was hier eigentlich passiert. Kein Engel kann sagen, ich war verloren und bin jetzt Kind Gottes. Kein Engel kann sagen, meine Schuld ist mir vergeben. Und vor allem staunt die unsichtbare Welt über diesen Heilsweg, den Gott mit den Menschen gegangen ist. Über den Weg, wo Gott sagt, genau an dem Punkt in 2000 Jahren werde ich sein und es passiert so. Und vor allem staunt die unsichtbare Welt, dass Gott es schafft, ein störrisches Wesen, wie wir Menschen manchmal sind, durch seine Liebe trotzdem zu überzeugen und zu sagen, ich habe dich lieb, und dass Menschen freiwillig diese Liebe akzeptieren und bereit sind, Jesus nachzufolgen. Dass Menschen, die anfangs gesagt haben, ich möchte von Gott nichts wissen, ich gehe meinen eigenen Weg, genau diese Menschen überzeugt Gott durch seine Liebe am Kreuz auf Golgatha, und Menschen sind bereit, ihn zu Scharen, zu Tausenden, zu Millionen nachzufolgen, trotz Leid, trotz Tod, trotz Druck von außen sagen Menschen, ich bin bereit, Jesus nachzufolgen. Komme, was da wolle. Und ich glaube, das ist auch wirklich dieser Moment, wo diese Mächte und Gewalten sehen, da ist eine Macht, eine Liebe, da ist etwas so Gewaltiges, dass sogar diese Menschen davon ergriffen werden können und sich verändern lassen. Wenn wir uns klar machen, dann wird das Bild der Gemeinde viel, viel größer und viel, viel schöner. Wenn wir uns das einmal hineinversetzen, und ich glaube, da können wir nicht tief genug drin sein, dann ist das wie vielleicht bei so einem Mosaik, das wir auf dem nächsten Bild sehen. Ich weiß nicht, dieses Bild links kennt ihr wahrscheinlich viele von euch. Was seht ihr eigentlich auf dem linken Bild? Wer sagt es? Bitte? Ein Gesicht. Erstmal sieht man drei Menschen, Autos irgendwie, und dann, wenn man irgendwie die richtige Perspektive hat, dann sieht man, ja, es soll wahrscheinlich Jesus darstellen, ich weiß es nicht, oder irgendein Mann. Oder auch rechts dieses Bild, das sind viele, viele, viele kleine Bilder, und wenn man ein Stück zurücktritt, dann sieht man eigentlich dieses große und ganze Bild. Und ich glaube, das ist auch wirklich das, was Paulus hier deutlich machen möchte, dieses große Bild, dass wir einmal zurücktreten und schauen, was ist eigentlich die Gemeinde? Wie herrlich, wie wunderbar ist eigentlich das, was Gott sich dort gedacht hat durch die Gemeinde? Und diesen Blick müssen wir uns immer wieder vorhalten und geschärft bekommen. Gott gab sein Liebstes, seinen Sohn für die Gemeinde. Und wenn wir diesen Blick verlieren, dann wird die Gemeinde für uns vielleicht eine Option von vielen. Ja, dann kannst du vielleicht zur Gemeinde gehen, aber du kannst auch sonntagmorgens vielleicht in den Verein gehen oder irgendwo anders hin, oder du kannst die Gemeinde vielleicht nur so auf halbem Auge etwas mitleben. Aber Gott gibt alles für die Gemeinde. Und das möchte uns dahin bringen und motivieren, dass auch wir wirklich alles geben, dass Gemeinde für uns etwas Wichtiges, etwas Schönes, etwas Herrliches, etwas Wertvolles ist. Wenn Jesus sein Leben für die Gemeinde gegeben hat und wir Jesus lieben, dann stellt sich für uns die Frage gar nicht, liebe ich die Gemeinde oder nicht. Da muss es für uns so klar und so selbstverständlich sein, das ist meine Gemeinde und ich liebe sie und ich gehöre dazu. Und Paulus nennt ja noch eine zweite Perspektive, und zwar den Reichtum Christi. Und wenn wir manchmal mit Menschen über Jesus sprechen, die Jesus nicht kennen, einmal die nächste Folie, dann hört man manchmal solche Aussagen. Vielleicht habt ihr euch mit Arbeitskollegen mal unterhalten. Vielleicht habt ihr selber mal früher so gedacht, ja Himmel, was macht man so im Himmel? Ja, im Himmel,
dann hört man manchmal so, Himmel ist es langweilig, im Himmel sitzt man auf der Wolke und spielt Harfe oder irgendwie, es ist irgendwie nichts Besonderes, nichts, was da wirklich so richtig Spaß macht. Und ich hoffe, wir haben uns alle mal mit dieser Frage auseinandergesetzt, was ist eigentlich dieser Reichtum Christi und was ist das eigentlich? Und der Himmel gehört eben auch dazu, zu diesem Reichtum. Paulus, der auf seiner dritten Missionsreise Ephesus wieder verließ, er rief die Ältesten der Gemeinde zu Ephesus nach Milet zu sich und er sagte zu ihnen, es werden reißende Wölfe kommen. Es werden Menschen kommen, die werden die Gemeinde zu zerreißen versuchen. Es werden Menschen kommen, die werden Ideen, Philosophien haben und da müsst ihr aufpassen. Und deshalb war es für Paulus wichtig, den Ephesern nicht alle möglichen Irrlehren zu erklären, sondern deutlich zu machen, was für ein Reichtum wir in Jesus Christus haben. Das ist der beste Schutz, das ist die beste Prophylaxe gegen Irrlehren, gegen Philosophien jeglicher Art. Und Paulus sagt hier in Vers 8, mir, dem Allergeringsten unter allen Heiligen, ist die Gnade gegeben worden, den Heiden zu verkündigen, den unausforschlichen, den unergründlichen, den unermesslichen Reichtum Christi. Ihr Lieben, wir brauchen keine Angst haben, dass wir meinen irgendwann mal, naja, ich weiß schon alles über Jesus. Ich kenne das schon alles. Manchmal hört man so Aussagen, naja, ich weiß schon alles. Wir wissen gar nichts. Und Paulus sagt, das ist ein unermesslicher Reichtum. Da wirst du nie dahin kommen, dass du sagst, ich weiß jetzt schon alles. Und das soll uns motivieren, weiter zu suchen, weiter zu graben, diesen Schatz weiter zu heben. An die Kolosser schreibt Paulus, dass er betet, dass sie erkennen das Geheimnis Gottes, das Christus ist. In ihm liegen verborgen alle Schätze der Weisheit und der Erkenntnis. Das ist wie so ein Blankoscheck für den Himmel. Wie wir in der Kindergeschichte gehört haben, ein Schlüssel für alle Bereiche. Und diesen Blankoscheck gibt Gott uns für den Himmel und sagt, hier habt ihr Zugang damit zu allen Reichtümern, die es gibt in der unsichtbaren Welt. Und ich glaube, wir können das gar nicht fassen, wir können das gar nicht begreifen, was das eigentlich bedeutet. Und genau diesen Gedanken schreibt Paulus auch den Kolossern, dass er sagt, die Schätze liegen in Christus, hebt diese Schätze, das bewahrt euch vor Philosophie und leeren Trug, denn in ihm wohnt die ganze Fülle der Gottheit leibhaftig. Das ist in Jesus Christus. Da haben wir alles, was wir brauchen. Und das ist so tief, so unermesslich, so ein tiefer Schatz, den wir dort heben können. Wie oft bleiben wir bei so einem kleinen Wissen stehen, dass wir so ein bisschen was erahnen, vielleicht ein bisschen was durchstudiert haben und dann bleiben wir stehen und dann denken wir vielleicht, wir wissen schon alles. Unergründliche Schätze liegen in Jesus. Wenn ein Goldgräber irgendwo nach Gold schürft und er findet dort ein paar Goldnuggets, dann wird er sofort natürlich denken, da gibt es noch mehr. Und er wird weitergraben. Und genau das Gleiche ist bei uns. Wenn wir erkannt haben, wer Jesus ist, dann sollen wir weitergraben. Dann sollen wir weiter suchen, weiter diese Schätze heben. Unsere Bekehrung, unser Glaubensweg, egal wie lange wir im Glauben sind, das ist alles nur der Anfang. Es geht weiter. Und in der Ewigkeit, im Himmel, wird es einst noch mehr weitergehen. Und das ist unglaublich, was dort an Schätze verborgen liegen. Paulus spricht im Epheserbrief über den Reichtum der Gnade, über den Reichtum der Herrlichkeit, über den Reichtum seiner Barmherzigkeit. Und unser Glaube gerät ins Stocken, wenn wir aufhören, nach diesen Schätzen weiter zu suchen. Wenn wir aufhören, bei Jesus weiter zu graben und diesen Schatz weiter zu heben. Lasst uns immer wieder motiviert sein. Lasst uns immer wieder neu und offen uns auf Jesus einlassen. Lasst uns diese Schätze heben. Es ist nicht nur das ewige Leben, das wir bekommen, es ist schon jetzt die Freude der Hoffnung. Die Lebenseinstellung, die uns Jesus jetzt schon geben möchte, das ist dieser Reichtum. Es ist jetzt schon die Kraft, nach Gottes Willen zu leben. Und wenn man nicht mehr über Gott staunt, dann kommt der Glaube zum Stillstand. Nun, die Gemeinde lebt nicht in erster Linie von Geld und von guten Programmen, sondern von diesem Reichtum Christi. Und dieser Reichtum Christi soll immer wieder präsent sein und soll immer wieder auch hier Mittelpunkt und Zentrum dieser Gemeinde und der Verkündigung stehen. Und eine dritte Perspektive, die uns auch helfen kann,
aus diesem Text ist die Perspektive, dass Paulus alles, was er tat, eben durch diesen Heiligen Geist getan hat, den Paulus hatte. Und das ist der dritte und letzte Gedanke, dass Paulus alles in der Kraft des Heiligen Geistes getan hat. Wir haben vielleicht manchmal so diesen Eindruck, dass Paulus so ein super intelligent, super Held war und nichts, keine Versuchung konnte an ihm heran und er konnte immer allen Versuchen widerstehen. Ich möchte Paulus nicht kleinreden, aber Paulus hat den gleichen Heiligen Geist gehabt wie wir auch. Und er hat das alles durch den Heiligen Geist getan und dass er war sich bewusst, ich kann das nicht von mir aus tun. Sondern Paulus hat die Gemeinden und die Christen damals immer wieder gebeten, betet für mich. Helft mir, unterstützt mich dabei. Ich werde den Mund aufmachen, aber ihr seid im Gebet dahinter und gemeinsam gehen wir voran und gemeinsam können wir es tun. Und Paulus beschreibt sich hier, wie wir es gelesen haben, als Gefangener Jesu Christi. Und das ist interessant, dass Paulus das hier voranstellt. Die Perspektive von Paulus ist hier, ich bin nicht in Gefangener, weil es mein Schicksal ist oder weil ich einfach Pech hatte oder weil die Römer einfach so blöd sind und das nicht checken oder sonst irgendwie, sondern Paulus sagt, ich bin ein Gefangener Jesu Christi. Ich bin gefangen um Jesu Willen, weil Gott es so will. Gott hat es so entschieden und so wird es gut sein. Und ich glaube, auch Paulus hatte manchmal so die Momente, wo er sich gewünscht hätte, frei zu sein. Keiner ist gerne in Ketten, keiner ist gern ein Gefangener. Aber Paulus gibt die Schuld seiner Gefangenschaft nicht den Menschen, sondern er sagt, Gott hat alles in seiner Hand. Und letzten Endes bin ich um Jesu Willen ein Gefangener. Ich weiß nicht, ob Paulus hier schon an seine Berufung gedacht hat, vor Könige und Kaiser zu stehen. Ich weiß es nicht. Auf jeden Fall hat Paulus jetzt nicht Menschen beschuldigt, sondern er hat diese Situation angenommen. Es ist gut so, wie es jetzt gerade ist. Gott sieht alles. Gott weiß, was weiterhin kommen wird. Und Paulus fügt sich eben auch diesem Willen Gottes. Vielleicht hat Paulus auch manchmal gedacht, Gott, du hast mich berufen, das Evangelium, dieses Geheimnis weiter auszubreiten und jetzt bin ich hier ein Gefangener. Irgendwie passt das nicht zusammen. Wie soll ich als Gefangener das Evangelium ausbreiten? Ich habe noch so viel zu tun, es ist noch so viel, was gemacht werden muss, wo das Evangelium ausgebreitet werden muss, aber ich sitze hier als Gefangener. Habe ich was nicht verstanden? Ist es ein Fehler, Gott, von dir? Ich weiß nicht, ob auch solche Gedanken Paulus vielleicht durch den Sinn gingen. Und wie wirkt sich meine Gefangenschaft auf die Gläubigen aus? Vielleicht ist dieser Gedanke Paulus auch durch in den Sinn gekommen. Die werden vielleicht eingeschüchtert sein, die werden vielleicht Angst bekommen, die werden vielleicht sich da nicht mehr mutig zu dem Evangelium stellen. Aber Paulus kommt immer wieder zu der Sicht, Gott ist souverän. Ich bin ein Gefangener Jesu Christi, weil Gott es so möchte, weil Gott souverän ist, weil Gott alles in seiner Hand hält und Gott kann durch meine Gefangenschaft mehr bewirken, als wenn ich in der Freiheit wäre. Gott ist nicht der Reagierende. Gott muss sich nicht immer wieder neu orientieren, weil etwas Unvorhergesehenes passiert ist, sondern Gott handelt souverän durch die Geschichte. Und wenn es auch für uns manchmal so unverständnisvoll aussieht, als ob das irgendwie nicht zusammenpasst, darin sehen wir einmal mehr die Weisheit und die Größe Gottes, dass Gott eben auf ganz, ganz krummen Zeilen ganz genau und ganz gerade schreiben kann. Ich weiß nicht, ob dir diese Perspektive vielleicht auch helfen kann. Und ich glaube, wir alle haben Nöte, wir alle haben unser Päckchen zu tragen. Und wir alle sind vielleicht irgendwo in einer Situation mal gewesen oder sind gerade jetzt, wo wir damit zu kämpfen haben, nicht weiter wissen, wo es für uns vielleicht wie ein Widerspruch aussieht. Vielleicht ist es Arbeitslosigkeit. Vielleicht ist es Arbeitslosigkeit, gerade weil du dich für das Evangelium eingesetzt hast. Vielleicht finanzielle Nöte, vielleicht auch Kinderlosigkeit, Beziehungskonflikte. Gott ist bei dir und er sieht deine Situation und er weiß, was das bedeutet. Und er weiß, wofür
diese Situation gerade gut ist und er weiß, wie er dein Herz erreicht. Und es gibt keine Sackgasse für Gott. Gott kennt immer einen Ausweg und Gott kennt immer eine Lösung, auch wenn das für uns oft nicht so aussieht. Bei allen Schwierigkeiten verliere nie die richtige Perspektive. Lass uns immer wieder das vor Augen halten, dass Gott nie einen Fehler macht. Er wird genauso helfen, wie er Paulus geholfen hat. Und der gleiche Heilige Geist in Paulus ist auch in dir und in mir, wenn du Jesus Christus in deinem Leben aufgenommen hast. Paulus hat sich als den Geringsten gehalten, das haben wir gelesen. Er war genauso auf den Heiligen Geist angewiesen und er hat das nicht seiner Kraft zugeschrieben, sondern er hat gesagt, Gott wirkt durch mich und Gott möchte auch durch dich wirken. Und wenn wir auch jetzt in die nächste Woche wieder neu in den Arbeitsplatz gehen, in den Urlaub fahren oder sonst wohin, lass uns diesen Gedanken mitnehmen. Gott ist bei uns. Er möchte durch dich, durch mich wirken. Auch wenn wir manchmal so unscheinbar und so kraftlos von uns denken, es ist letzten Endes die Kraft Gottes. Und wir sehen ja auch, die Gemeinde ist nicht nur eine Beobachterin von dem Heilsweg Gottes, sondern die Gemeinde ist die Bühne eigentlich für den Heilsweg Gottes und für die Mächten der unsichtbaren Welt, wo Gott seine Herrlichkeit, wo Gott seine Weisheit und seine Allmacht zeigt. Und dann können wir nie gering genug oder dann sollten wir nie gering von der Gemeinde denken. Dann sollten wir nie diesen Blick haben, naja, die Gemeinde ist eigentlich nichts Besonderes, sondern es ist etwas Außergewöhnliches. Es ist etwas Unvorstellbares. Es ist etwas, was die Mächtigen verachten. Aber genau durch die Gemeinde tut Gott etwas Wunderbares. Und genau durch die Gemeinde kommt Gott zum Ziel. Und zwar, dass Menschen gerettet werden, dass Menschen die ewige Herrlichkeit erlangen, dass Menschen Jesus Christus kennen und nachfolgen. Das Sendschreiben in der Offenbarung zeigt uns, dass man Jesus durch alles Mögliche vergessen kann. Und wir wissen, dass Johannes am Ende in der Offenbarung auch den Ephesern geschrieben hat. Und dort können wir eins erkennen, sie hatten gute Programme, sie hatten viel Aktionismus betrieben, aber sie hatten dabei eins vergessen, Jesus Christus. Und deswegen musste Johannes an sie die Worte schreiben, ich habe gegen dich, dass du die erste Liebe verlässt. Diesen Reichtum, den wir in Jesus haben, den können wir manchmal wirklich aus dem Blick verlieren und lasst uns auch wirklich immer wieder neu uns bewusst sein, was wir in Jesus Christus haben. Lasst uns weiterhin forschen, lasst uns weiterhin Jesus Christus im Zentrum unseres Lebens, unserer Gemeinde sein. Die Gemeinde ist so wichtig und so wertvoll für Gott, dass er seinen Sohn für die Gemeinde sterben lässt. Wir lesen in der Bibel, Jesus ist die Braut der Gemeinde. Die Gemeinde ist der Wohnort Gottes, ist der Tempel Gottes. Es ist etwas Unbegreifliches, etwas so Tiefes. Und ich möchte noch vielleicht kurz zwei, drei Gedanken dazu sagen, dass man manchmal vielleicht so Aussagen hört wie, naja, Gemeinde, muss ich da vielleicht hingehen? Die Gemeindelandschaft ist sehr vielfältig. Und außerdem gibt es ja mittlerweile auf Social Media und wo auch immer so viel Gutes zu hören, auch weniger Gutes. Und vielleicht sagt der ein oder andere, ich hole mir meinen Glaubenscontent aus Social Media. Alles, was ich brauche, hole ich mir aus den sozialen Medien, Netzwerken. Und das, was ich gerade brauche, das nehme ich mir und so weiter. Warum ist es wichtig, dass wir so vor Ort zusammenkommen? Und zwar, die Gefahren von Social Media kennen wir vielleicht. Ich möchte kurz einige nennen. Was sieht man sich auf Social Media eigentlich in der Regel an? Nur das, was einem interessiert, oder? Nur das, was einem zuspricht. Und sobald etwas kommt, was mir nicht so passt, klicke ich weg. Das ist eben die Gefahr bei Social Media. Wenn man im Gottesdienst sitzt und hier eine Predigt anhört, dann kann man gedanklich zwar schon weiterklicken, aber dann muss man sich vielleicht doch mal die Predigt anhören. Und vielleicht kommt auch manchmal etwas, was einem nicht gefällt, wo Gott aber genau das gebrauchen kann, um uns zu verändern, um unser Herz zu erreichen. Bei Social Media sieht man nur das, was man sehen sollte. Es wird nur das gezeigt, was gut ist, was Klicks bringt, was so toll ist.
Aber in einer echten Gemeinde, da hat Gott schon damals ein Prinzip gebraucht, und zwar das Prinzip der Bewährung. Wenn du Menschen um dich herum hast und du siehst die Sonntag für Sonntag und auch im Alltag und die bewähren sich, dann siehst du, da ist echtes Leben dahinter. Da ist nichts Vorgespieltes, sondern das sind Menschen, die sich in der Gemeinde bewährt haben, die Gutes tun, die vielleicht auch Vorbilder der Gemeinde sind. Und das siehst du auf Social Media gar nicht. Da kann man vieles blenden und vieles vorspielen, aber da sieht man nicht eben diese Bewährung, die viel gründlicher, viel tiefer ist. Die Gefahr besteht auch auf Social Media, dass man Korrektur weiterklickt. Das, was einem anspricht, was einem ärgert, das muss ich mir nicht anhören. Das ist eben die Gefahr dabei. Aber wir brauchen Korrektur. Wir alle brauchen Korrektur, und das ist eben die Gemeinde, die uns manchmal diese Korrektur geben kann. Wo wir mein Bruder, meine Schwester manchmal Dinge mitteilen kann. Vielleicht ärgere ich mich anfangs darüber. Aber vielleicht ist das ein oder andere Mal im Nachhinein, merken wir doch, das war richtig. Jetzt sehe ich das. Es war gut, die Korrektur habe ich gebraucht. Und das bekommen wir eben in der Gemeinde, wo wir uns immer wieder sehen, wo wir uns auch kennen, wo wir wissen, wer wir sind, wo wir vielleicht auch nicht davonlaufen können. Und wir müssen auch lernen, in der Gemeinde mit den Fehlern anderen umzugehen. Wenn mir einer auf Social Media sein Inhalt nicht passt, dann schalte ich ihn ab, dann abonniere ich ihn nicht mehr. Aber wenn wir in der Gemeinde sind und dort ist der ein oder andere, der vielleicht tatsächlich Fehler macht oder wo ich lernen muss, eben mit diesen Fehlern umzugehen, dadurch kann Gott auch uns verändern. Dadurch kann uns Gott die tiefe Sicht der Vergebung zeigen, die tiefe Sicht der Korrektur, der Annahme, der Liebe meines Bruders, meiner Schwester. Das können wir nur in der Gemeinde lernen. Und wir sehen, wie tief diese Herrlichkeit, wie grandios diese Perspektive Gottes für die Gemeinde ist. Das finden wir sonst nirgendwo. Lasst uns immer wieder neu die Motivation aufbringen, für die Gemeinde alles zu geben. Weil Jesus alles für die Gemeinde gegeben hat. Lass uns immer wieder neu diese Perspektive einnehmen, dass wir, wenn Sonntagmorgens der Wecker klingelt, nicht sofort der Gedanke kommt, muss das wieder sein, sondern dass wir sagen, ja, ich darf heute wieder in die Gemeinde kommen. In so vielen Ländern haben Christen die Möglichkeit gar nicht und die hätten alles dafür getan, um so einen Gottesdienst mal mitzuerleben. Und wir dürfen das. Wir haben diese Freiheit, wir haben diese Möglichkeit, dass wir das alles in Anspruch nehmen können, dass wir uns gegenseitig sehen können und Gemeinschaft und Austausch haben können. Lasst uns das nicht vergessen, lasst uns immer wieder diesen Reichtum Jesu Christi in uns leben und lasst uns nach ihm forschen. Amen.

0: Es ist 10 Uhr.
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2: Hi und herzlich willkommen zu einer neuen Folge von Deep Talk. Mein Name ist Tina und wir haben heute im Studio wieder Paul Tabanau. Wer letzte Woche dabei war, der wird wissen, dass er philippinischer Herkunft ist, aber missionarisch in Kambodscha tätig. Und er war hier in Deutschland zu Gast, da haben wir das ganze Interview aufgezeichnet und zwar in englischer Sprache. Peter Wiebe war so nett und hat das Ganze übersetzt, damit wir auch jeden abholen, der nicht unbedingt Englisch kann. Und ich würde mich richtig drüber freuen, wenn du uns ein Feedback schreibst, wie du dieses Format findest, was du mitgenommen hast. Und du darfst uns natürlich auch gerne auf Spotify die 5 Sterne vergeben. Das hilft auch weiter. Soweit dazu. Ich wünsche dir jetzt ganz viel Freude mit Teil 2. Auf jeden Fall hast du uns schon mal echt mitgenommen. Das ist voll spannend, wie Gott da gewirkt hat und wie das immer weiter wachsen konnte. Wie sah damals ganz konkret dein Dienst aus und der Dienst deiner Frau?
3: We grew up in our church in Cebu. So it was like we wanted to pattern our ministry. I mean, we were sent out as church planters. So whatever we were doing in Cebu, our church in Cebu, was pretty much what's in our mind. I think I understood that eventually there will be some differences, but then, you know, so it will be like...
4: Ja, im Prinzip, was wir gemacht haben, ist, wir haben das, was wir in den Philippinen gelernt haben, während unserer Zeit, wo wir Gemeindegründungsarbeit auf den Philippinen gemacht haben, im Prinzip haben wir das 1:1 übernommen, wohl wissend, dass die Situation hier anders ist und dass wir einige Dinge vielleicht anders machen müssen. Aber im Grunde genommen haben wir das kopiert, was wir von zu Hause schon kennen aus unserer Gemeinde und was wir selber schon zu Hause gemacht haben.
3: So it's basically because Christian education is also big in our church in Cebu. So there was the goal of also starting a school, but we were always in the process of teaching children. Children's ministry is big in our church in the Philippines. So every week we would go out and it was the most basic ministry we can do. Go out to the streets, wherever the children are, we will gather them. And if there's one house where they would agree that we will gather children here in your neighborhood and teach them Bible, so we will do that.
4: Die Zurüstung der Gläubigen, das ist das, was wir von uns zu Hause bei uns auf den Philippinen kennen. Aber auch, was wir bei uns in der Gemeinde immer wieder gehabt haben, ist, dass wir einen sehr großen Akzent auf die Arbeit mit Kindern gelegt haben. Das heißt, wir sind immer wieder rausgegangen in die Dörfer, auf die Straßen. Und wenn es dann jemanden gab, der sein Haus zur Verfügung gestellt hat, wo wir dann die Kinder einfach sammeln konnten und Kinderstunden mit ihnen machen würden, da sind wir hingegangen in diese Häuser.
3: And in the process of teaching the children, where we prepared lessons that is about, you know, family values, you know, Bible teaching about obeying parents and etc. And we made sure that the parents who were speaking and trying, they listened and they knew what we were teaching and that they would be persuaded that, hey, here is Christianity and it's a good, you know, they're teaching really good things to our children.
4: Was wir dann gemacht haben, wo wir dann diese Kinder gesammelt haben, wir haben denen einfach christliche Werte beigebracht. Dinge wie, dass man gehorsam den Eltern ist und dass man ordentlich ist. All diese Dinge. Und gerade dann haben die Eltern, die dann eingeladen hatten, standen vielleicht an der Seite und haben gespannt zugehört, was hier denn wohl beigebracht wird. Und als sie gehört haben, dass das gute Werte gepredigt werden, waren die natürlich sehr offen und wir durften wiederkommen.
3: And so the core group of young people that we taught English and then later Bible and then later they became saved and baptized, we started training them into how to teach some lessons, Bible lessons to children.
4: Später dann, wo diese Kinder dann erwachsen wurden, wo die dann mit uns immer wieder waren und dann getauft wurden, haben wir ihnen wiederum beigebracht, dass sie auch wiederum mit den Kindern arbeiten sollen.
3: So there was the formal children's Bible classes in our meeting place, in our small little church in Phnom Penh, and then like DVBS and, you know, Sunday school. And then there was the weekly, like Wednesdays and Fridays and Saturdays, that we would go out in teams and then teach children to anywhere, any corner that will be available.
4: Das war dann so, dass wir unsere regulären Bibelstunden hatten oder Kinderstunden hatten an den Samstagen. Und da sind wir einfach nach Programmen gegangen, die wir dann geschrieben haben oder aufgestellt haben. Aber in der Woche sind wir dann, neben dass wir dann an Samstagen in der Gemeinde uns versammelt haben im kleinen Haus, sind wir in der Woche rausgegangen auf die Straßen, in die Dörfer rein und in die Häuser und haben das, was wir am Samstag bei uns in der Gemeinde gemacht haben, einfach transportiert in die Woche hinein.
3: So in the process of doing this, we came to know the parents, we eventually gained their trust. We started inviting them, even if many of them would say, oh, just invite my children, just take my children. No need for us because we cannot read, because during Pol Pot's time, Pol Pot killed all the ones who can read, and now it's us that we cannot read.
4: In diesem Prozess haben wir natürlich Kontakte immer wieder, auch Freundschaften mit den Eltern geschlossen, die mit denen in Kontakt waren und die uns dann immer wieder nach Hause eingeladen haben. Natürlich haben einige Eltern noch immer wieder gesagt, nee, nimm nur meine Kinder, wir sind nicht interessiert, wir können nicht lesen, nicht schreiben. Und zwar ist es in Kambodscha so, dass der ehemalige Leiter, der politische Leiter, der Pol Pot, der hat sehr viel dazu beigetragen, dass sehr viele Menschen in Kambodscha nicht weder lesen noch schreiben können. Dann haben viele Eltern gesagt, konzentriert euch auf unsere Kinder und wir sind raus erstmal.
3: So eventually we gained again the parents, you know, we were going out and parents will see us doing some ministry, and because they already knew us and because they trusted us, so, you know, there was no problem bringing in the, like, sometimes we hired vehicles to bring children and young people to our church, and it was very okay for them.
4: Dadurch, dass wir dann auch Vertrauen gewonnen haben bei den Eltern, haben die uns ihre Kinder auch anvertraut. Und wir hatten dann die Freiheit, wir haben da sogar dann Fahrzeuge gemietet und haben dann die Kinder eingesammelt und haben die dann alle zu uns in unsere kleine Gemeinde gebracht.
3: So we came to a point where we said, let's plan for a youth camp.
4: Und dann irgendwann mal eines Tages haben wir den Punkt erreicht, wo wir gesagt haben, lass uns ein Jugendcamp mal veranstalten.
3: And we really felt and were confident that doing this, the parents will not object because they already knew us.
4: Und wir hatten damit auch keine großen Schwierigkeiten, dass die Eltern zum Beispiel ihre Kinder nicht lassen würden, weil wir ja dann schon Vertrauen hatten und die uns kannten.
3: Our youth camp venue was going to be like 200 kilometers plus, which is at the coastal city.
4: Und das Jugendcamp war dann so geplant, dass wir über 200 Kilometer an die Küste fahren würden.
3: Which was, if we did not have the confidence of the parents, we were very sure that no parent would allow their kids to go, but since they already knew us, so it was okay.
4: Ja, und das war dann so, dass, weil wir das Vertrauen hatten der Eltern, war es auch keine große Sache, dass die Eltern uns ihre Kinder anvertraut haben, obwohl wir so weit gefahren sind.
3: And the youth camp was designed because we were preparing to start our first year of Bible school.
4: Und das Jugendcamp war dann so kreiert, oder das Ziel war, dass wir gerne nach dem Jugendcamp unser erstes Gemeindebibelschulprogramm starten würden.
3: Our group of missionaries were already meeting and agreeing how to set up the Bible school, who will teach, how will we teach it.
4: Mit uns, also unser Team an Missionaren, wir hatten vorher schon alles vorbereitet, was genau wir da lehren wollen, wie der Unterricht aussehen soll, was genau passieren soll in der Bibelschule.
3: So by God's grace, 1999 summer, we had our first youth camp, and I think we had about, more than 200 campers, and a good number came forward to surrender their lives to study in Bible College.
4: Und durch Gottes Gnade hatten wir im Sommer 1999 unser erstes Jugendcamp. Und bei dem ersten Camp waren um die 200 Jugendliche dabei. Und viele von diesen Jugendlichen haben einen Schritt nach vorne gemacht und haben sich bereit erklärt, in diese Bibelschule einzusteigen.
3: And I think it was in the first week of September 1999 that we started our classes in Bible College.
4: Und so hat das dann dazu geführt, dass wir im September 99 dann unsere erste Bibelschule-Klasse eröffnet hatten.
3: And from our side alone, aside, you know, from the other missionaries, they also had their Bible students, but from our side, I think there were like 7 young people who enrolled in Bible school.
4: Und von unserer Seite, also von unseren Leuten, denen wir dann gedient hatten, waren meines Wissens 7 Personen, die damals die ersten Schüler für uns waren.
3: At the same, okay, the Bible college classes were only in the morning, so in the afternoons, we still made sure that our young people were still going out to do children's classes in different streets, in different areas, and also the Saturday visitation and soul winning was going on.
4: Was wir dann gemacht haben ist, in den Vormittagen haben wir dann Unterricht gemacht, Bibelunterricht gemacht. Die Nachmittage waren immer reserviert, dass man rausgeht auf die Straßen, dass man Kinderstunden in den Dörfern abhält und aktiv unterwegs ist.
3: And we had second-hand computers from Singapore. So our young people who already knew computer a little bit, you know, typing, basic typing. So they were now the ones who were teaching some more new young people to do that.
4: Wir hatten einige gebrauchte Computer aus Singapur bekommen und einige von diesen Jugendlichen kannten sich in Computern schon ein bisschen aus. Und so hatten die dann angefangen, auch Computerkurse anderen Leuten anzubieten.
3: And it was really a blessing to see them developing a burden. You know, our young people started to talk about how about their brothers and sisters, how about their parents. They need to witness to them as well.
4: Es war so schön zu beobachten, wie diese jungen Menschen dieses evangelistische Anliegen bekommen haben, ihren eigenen Geschwistern, ihren Eltern und ihren Angehörigen die frohe Botschaft weiterzugeben.
3: One of the things that really still very clear in my mind about this aspect is when we just had our first landline telephone, there were the cell phones were already there, very, you know, the old cell phone, old batches of cell phone, but we also had our landline, and then our young man came to our house and said, "Pastor, can we use your phone because we will call our close friend who is now working in another province. We want to call him because we want to witness to him." Can you imagine?
4: Das war so schön zu beobachten, dass einige sogar zu uns kamen nach Hause und haben mich dann gefragt, dürfen wir bitte dein Festnetzanschluss nutzen? Wir würden gerne unseren Angehörigen aus der anderen Provinz anrufen und wir müssen ihnen Zeugnis geben. Wir müssen ihnen die frohe Botschaft erzählen über Telefon.
3: And so, of course, I said, "Yes, go ahead." And, you know, even if telephone there back then was still expensive, but go ahead and do that soul winning because it's your friend and you need to win.
4: Natürlich habe ich gesagt, auf jeden Fall mach das. Ich habe auch wenn damals Telefonie sehr teuer war, haben wir gesagt, auf jeden Fall mach das und erzählt über Jesus, damit auch sie, diese Seelen gerettet werden.
3: And of course, yeah, you know, so it was the start of a slow process of expanding because they were now like, they were looking beyond the Mekong River and they said, "Pastor, there are houses across the Mekong River and there should be people there because there are houses and we want to go there and we want to preach the gospel there too."
4: Und dann durften wir beobachten, wie dieses Anliegen dann auch gewachsen ist und wir haben angefangen uns zu erweitern. Und dann auf einmal haben die Bibelschüler gesehen, dass auf dem anderen Ufer des großen Mekong-Flusses auch Häuser sind und Menschen sind, die Jesus noch nicht kennen. Und dann kamen sie zu mir und haben gesagt, "Pastor, wir würden gerne auf die andere Seite des Mekong-Flusses gehen, auch da den Leuten das Evangelium zu erzählen."
3: So, that was the start of me realizing, wow, we came here as church planters and I think I am seeing now that I am transferring the burden of starting churches to these young people that we are training.
4: Und das war so der Moment, wo ich dann auf einmal verstanden habe, wow, wir sind damals als Gemeindegründer hier angefangen, hier angekommen. Jetzt aber sehe ich, wie dieses Anliegen, was wir seinerzeit hatten, ein Anliegen von diesen Bibelschülern wird und dass sie jetzt selber rausgehen.
3: So when the first batch graduated, so eventually one couple, there was this guy and the lady that's from our church, I married them, and then they became the pastor of the church across the river.
4: Und unsere ersten Absolventen war dann das dann so, dass ein Einheimischer ist aus Kambodscha, und dann hatten wir eine junge Schwester bei uns aus der Gemeinde, die auch als Missionarin dann auf den Philippinen war, und das ist dann so das erste Ehepaar geworden, und heute ist dieses Ehepaar auch die Gemeindeleiter einer der Gemeinden.
2: Wow, also ich liebe gerade diese Passage, wo die Leute so ein eigenes Herz für die Verlorenen haben, wo sie sich bemühen und sagen, lass uns das und das noch machen, um die zu erreichen. Das ist ja irgendwie auch dieser Beweis, dass Gott in ihren Herzen ist und dass sie diese Freude teilen wollen. Also das freut mich sehr zu hören. Genau, und du hast jetzt schon einiges gesagt, was du machst, aber nochmal die Frage, was konkret macht deine Frau? Wie sieht ihr Dienst aus?
3: Ja, actually, Dr. Baskin really said your wife needs to learn the language as well, because she has a very important part of the missionary work too.
4: Dr. Baskin hat uns damals geraten, hat gesagt, deine Frau muss unbedingt die Sprache auch lernen, weil sie spielt eine ganz, ganz wichtige Rolle in dem Dienst.
3: And he suggested we should hire a nanny for our kid, our child, because she needs to go to school. And that's what we did. We obeyed Dr. Baskin.
4: Und hat uns sogar damals so weit geraten, dass gesagt hat, ihr solltet eine Kinderbetreuung bezahlen, so damit deine Frau zur Sprachunterricht gehen würde. Und genau diesem Rat sind wir damals auch gefolgt.
3: And yes, we really found out, looking back, that a missionary wife is very important in the ministry of church planting.
4: Und hatte recht behalten, genauso kam es dann auch. Und wir haben festgestellt, dass eine Missionarsfrau eine ganz, ganz wichtige Rolle in Gemeindegründung spielt.
3: My wife, she's very good in managing the home.
4: Meine Frau ist sehr gut darin, den Haushalt zu managen.
3: So many of our young people, I notice that she's like the glue. She keeps our whole church intact.
4: Mit den ganzen jungen Menschen, mit denen ich zusammenarbeite, muss ich tatsächlich sagen, sie ist so wie der Kleber. Die hält uns alle zusammen.
3: She has become so close to our, especially our young people in the church.
4: Sie ist so nah an den, ganz besonders an den Jugendlichen in unserer Gemeinde, sehr nah dran.
3: She is more effective in making rebukes to our young people.
4: Sie ist viel effektiver, wenn es darum geht, unsere jungen Menschen auch zu korrigieren und sie zu ermahnen.
3: Because I really can say that she can express more love to the young people, so that even if she rebukes some young people, they know that the rebuke is done in love, so they continue to stay in the church, they do not go away.
4: Selbst sie hat so eine große Liebe zu diesen jungen Menschen entwickelt, dass selbst in Momenten, in denen sie diese jungen Menschen ermahnt und sie auch zurechtweist, verstehen die dann trotzdem, dass die Liebe viel größer ist, und sie nehmen diese Ermahnung an und bleiben in der Gemeinde und gehen nicht weg.
3: And of course, the young people, you know, that we train and, you know, we attract them to really join us in the ministries. And so she does a lot of things so that our young people really will join us in the ministries. Like, you know, it's about food and it's about doing minor things in the church that keeps our young people very busy, very involved, and you know, giving them a sense of meaning in their youth life.
4: Der Beitrag, den meine Frau leistet, das sind gerade, wie gesagt, wenn wir unter Jugendlichen arbeiten oder mit Jugendlichen arbeiten, dann sind das Fragen wie Essen machen, kleinere Dinge, die vielleicht niemand sieht. Sie ist darin involviert, und das führt dazu, dass die jungen Menschen bei uns bleiben, dass sie motiviert dranbleiben, dass sie weitermachen, dass sie nicht aufgeben. Und dazu trägt meine Frau sehr stark bei.
3: And I would say her Bible college training is really a big factor in who she is right now.
4: Und ich muss auch nochmal dazu sagen, dass ihre Bibelschulzeit, also ihre Ausbildung, die sie in der Bibelschule gemacht hat, heute ein sehr großer Faktor ist, den sie dann auch in dem Dienst einsetzen kann.
2: Mhm. Ja, ein schönes Zeugnis. Und man hört aber auch, dass euer Dienst sich schon verändert hat. Erstmal viel unter Kindern, dann mit Jugendlichen, dann kam die Bibelschule. Wie hat sich der Dienst bis heute noch verändert?
3: I'm still pastoring the second church. I actually was really praying I could turn over the second church to a guy that I was trying to train. But then he changed his mind. So it did not materialize. And Pastor Peter knows Pastor Lada. I was also trying to train Pastor Lada to become the next pastor. But then he has this burden to start his own church, and now he's involved with Siem Reap ministry. So I end up still pastoring that church there in Bangsalang, the second church. So at least I have several preachers with me who can take my place when I'm not there, because I would see myself right now as a mentor to the pastors and preachers that we have trained. And so there will be times that I'm not there in Sundays, or during the week we have a midweek service every Wednesday. So at least there will be the preachers that can take my place. But in general, yeah, I see myself as a mentor. I continue to mentor the preachers and pastors that now are in place in different provinces in Cambodia.
4: Ich bin immer noch der Pastor unserer zweiten Gemeinde, die wir damals gegründet haben. Es gab mehrere Anfragen, dass jemand die Gemeinde übernehmen würde. Ich habe speziell in einen Bruder sehr stark investiert, aber der hat dann seine Meinung geändert und das hat dann nicht geklappt. Und dann gab es einen zweiten, Pastor Lada, in den ich viel investiert habe. Aber Pastor Lada hat eine eigene Gemeinde gegründet und hat ein Anliegen nochmal für einen weiteren Aufgabenbereich. Das hat mit ihm auch nicht geklappt, so dass ich momentan tatsächlich auf der Suche bin von jemandem, der dann die Gemeinde übernehmen kann. Es ist aber so, dass ich auf jeden Fall, wenn ich jetzt unterwegs bin, einmal wieder auch Prediger habe und Mitarbeiter, die dann die Gottesdienste und die Gemeinde weiterführen können, solange ich weg bin. Aber heute würde ich tatsächlich meinen Dienst eher im Mentorendienst sehen, dass ich die Menschen begleite und ein Mentor für die jungen Pastoren dieser jungen Gemeinde bin und ja, mein Fokus tatsächlich auf diese Mitarbeiter dann legen darf.
2: Ihr habt ja auch mehrere Gemeinden gegründet, also Gott hat Gnade dazu geschenkt und ihr durftet wachsen. Wie habt ihr entschieden, wo eine neue Gemeinde gegründet wird?
3: Basically, I was not really the one who decided. I mean, the first church, okay, we prayed for that, because the first church is the location where most of our English students come from. Okay, we were not living then in that place, but our English students come from that place. So that place, we really prayed and we chose that one.
4: Wenn ich ganz ehrlich bin, ich bin nicht derjenige, der entschieden hat, wo wir die Gemeinde gründen werden, bis auf die erste Gemeindegründung. Das war nämlich so, wir haben ganz spezifisch für einen Platz gebetet und da, wo wir unsere erste Gemeinde gegründet haben, ist der Platz, wo die meisten Studenten und Bibelschüler herkamen, wo die gewohnt haben.
3: But the rest, it was just God opening some doors, for example.
4: Und der Rest ist aber so gewesen, dass tatsächlich Gott einfach Türen geöffnet hat. Zum Beispiel?
3: The second church. We were out distributing gospel tracts in the road, along the highway. We were like two weeks old with our first church. And then we met some two young men, and they told us they are also Christians.
4: Und es war dann nämlich so, wir waren nur 2 Wochen alt mit unserer ersten Gemeindegründung. Und dann waren wir draußen auf der Straße und haben Traktate verteilt. Und dann haben wir 2 junge Männer getroffen, die uns gesagt haben, dass sie auch Christen wären.
3: And they said, hey Pastor, we are English teachers. We have a group of students, about 100 students, that we teach English. And we also teach them the Bible.
4: Und dann sagten diese 2 junge Männer, hey Pastor, wir sind auch Englischlehrer. Und zwar machen wir das so, dass wir unseren Nachbarn Englischunterricht geben und auch Bibelunterricht machen.
3: It's another location in the city. And then they said, Pastor, actually, right now we're contemplating on stopping the English class because we no longer have money.
4: Und das war so, dass wir dieses in einem anderen Stadtteil machen. Und diese Situation war tatsächlich so, dass sie gesagt haben, wir müssen leider darüber nachdenken, dass wir mit diesem Englischunterricht aufhören müssen, weil wir kein Geld mehr haben, um die Miete zu bezahlen.
3: The place we are using is rented and it is being paid for by every month the rent by some Korean businessman. But he now is planning to stop the support.
4: Und zwar haben diese zwei junge Männer einen Raum gemietet und die Miete kam von koreanischen Businessleuten, die dann die Miete übernommen hatten für eine Zeit lang. Aber diese Frist war dann gerade dabei abzulaufen.
3: So they said, Pastor, if you're interested, we will turn over the English class to you and maybe you can make it into a church.
4: Und dann sagten die uns, Pastor, wenn das möglich wäre, wir könnten zum Beispiel diesen Englischunterricht euch abgeben und vielleicht könntet ihr daraus ja eine Gemeindegründung machen.
3: So I told them, no, do not stop. I will help you with the payment for the place. It's $75. We will continue to teach English there, but I will come and Musarf and I start to introduce myself and our young men from our church here. And eventually this will become like a transition and eventually we will take over.
4: Und dann habe ich denen gesagt, nein, bitte hört nicht damit auf, den Englischunterricht zu machen, sondern wir können das so machen, dass wir zum Beispiel die Miete übernehmen könnten. Das war damals $75 im Monat. Und ihr dann den Unterricht weitermachen würdet und ich würde dann persönlich vorbeikommen und mich dann da vorstellen und euch dann helfen. Und ich würde dann auch gleichzeitig ein paar andere Mitarbeiter mitnehmen, die euch dann unter die Arme greifen würden in dieser Gegend, in der Stadt.
3: So in short, 2 months after, we started our first service there too.
4: Kurzum gesagt, 2 Monate später hatten wir unseren ersten Gottesdienst auf der neuen Stelle gehabt.
3: Another case is the one across the river, like the one I told you about.
4: Ein anderes Beispiel ist die Stelle über dem Fluss, von dem ich erzählt hatte.
3: Our young people started going there, distributed gospel tracts across the river.
4: Unsere jungen Bibelschüler haben dann angefangen,

0: der auf diese Flussseite rüberkommen würde und uns das Evangelium predigen könnte und dass wir Gemeindegründung hier starten würden. Und du bist jetzt die Antwort auf diese Gebete.
1: We realized later that there was this young man studying at an interdenominational Bible school who was going to that place and did Bible study for a while. And then they had a pastor of a Cambodian Baptist church in Texas who was supporting the idea of Bible study there.
0: Und die Geschichte war dann hier so, dass es einen jungen Mann gab, der aus einer interdenominationalen Bibelschule dahin gekommen ist und angefangen hat, Unterricht zu machen. Und er war mit einem anderen Bruder aus den USA bekannt, der ihm dann geholfen hatte, diese Arbeit, diesen Dienst auf dieser Seite des Flusses zu machen.
1: And then for some reason the young man stopped going there and stopped the Bible study and they were, you know, left hanging.
0: Und aus unterschiedlichen Gründen ist dann dieser junge Mann dann nicht mehr gekommen und hat aufgehört, Bibelstunde da zu machen. Also hingen diese Personen dann irgendwo in der Luft.
1: So we did a Bible study there for like 2 years.
0: Und dann hatten wir angefangen da und haben ungefähr 2 Jahre lang Bibelstunden da geführt, durchgeführt.
1: And then when our first batch of Bible students graduated, so like I told you, so now we started our first service and now it's a church there.
0: Und dann, wie ich euch schon gesagt hatte, als wir dann unsere ersten Absolventen hatten, die dann die Bibelschule beendet haben, haben wir jemanden rübergeschickt und die haben dann angefangen, da vor Ort eine Gemeinde zu gründen.
1: And all the others, it was really God who was leading, you know, opening the doors.
0: Und all die anderen Gemeindegründungen, das war wirklich der Herr, der uns geführt hat und der uns einfach Möglichkeiten und Türen geöffnet hatte.
2: Ja, danke, dass du uns so Einblicke gibst und es waren auch wirklich jetzt ermutigende Geschichten dabei, einmal zur Gemeindegründung, aber dann auch, ja, wie diese jungen Leute einen Hunger hatten nach dem Wort und dann auch anderen weiterzuerzählen. Aber Mission ist ja nicht nur positiv. Also sicherlich gab es auch Widerstand oder Bedrängnisse, Herausforderungen. Was hast du in diese Richtung erlebt?
1: Okay, this is one of my favorite questions because like when some seminary students, they ask me questions like this. You know what? My basic answer is, oh yeah, you should know. Almost every day I wanted to quit.
0: Das ist eine meiner Lieblingsfragen tatsächlich, die mir gestellt werden. Weil immer wieder, wenn ich diese Frage gestellt bekomme, bin ich sehr froh zu antworten. Und zwar sage ich dann immer, wenn Bibelschüler mich fragen oder diese Frage stellen, dann ist meine Antwort, fast jeden Tag wäre ich soweit aufzugeben.
1: Because probably one of the main reasons is, you know, as human being, I tend to be impatient many times. Where I cannot wait, like training the nationals and they cannot get it right away. And even I become impatient and I just say, why are they so slow to, you know, get what I mean, what I want to teach them?
0: Als Mensch bin ich, habe ich ganz oft das Problem, dass ich ungeduldig bin. Gerade wenn es zum Beispiel was Unterricht angeht für die Einheimischen Bibelunterricht und wenn ich merke, dass die Studenten das nicht gleich verstehen, dann ist meine natürliche Reaktion, dass ich sehr ungeduldig werde und anfange zu murren und sagen, warum verstehen die das nicht?
1: And the other thing is, when it comes to health or medical issues with my family, you know, my wife, once I was hospitalized for 19 days, my son, if he was still a baby, our second son, he had amoebiasis, and he was already like 5 days dehydration, and he was so weak already, so it was like, ah.
0: Eine andere große Herausforderung ist es immer wieder, wenn ich jetzt an Gesundheit denke und an meine persönliche Gesundheit oder an die Gesundheit meiner Frau, die dann für mehrere Tage im Krankenhaus musste, oder unser Sohn, der dann große Probleme im Bauchinneren hatte. Das sind so große Herausforderungen, die mich sehr, sehr beschäftigen.
1: Another thing is, I should be very careful to say this, but when you get misunderstood by your home church for some decision that you did, I don't know with other missionaries, but when my relationship with my pastor is somehow not good, it's so depressing for me.
0: Eine andere Sache ist, und hier bin ich wirklich sehr vorsichtig,

0: was ich sage, aber manchmal gibt es Missverständnisse oder nicht jeder kann meine Entscheidungen nachvollziehen. Ganz besonders, wenn es um die sendende Gemeinde kommt oder wenn meine Beziehung mit meinem sendenden Pastor nicht 100% ist oder wenn meine Entscheidungen nicht nachvollziehbar sind von anderen Menschen. Das beschäftigt mich enorm.
1: Another challenge, which sometimes really discourages me, is the lack of funds or financial support.
0: Eine andere große Herausforderung, vor der ich immer wieder stehe, ist die finanzielle Situation, und zwar, dass sie nicht immer ausreichend sind.
1: Because, to tell you honestly, I have seen so many openings, like I told you, there are so many openings for Bible study or you can start a church in this area. But then at the back of my mind, I say, we lack the financial resources to do this. And so it's so frustrating for me.
0: Ganz ehrlich gesagt, also es gibt wirklich so viele Möglichkeiten oder so viele Gelegenheiten, wo wir noch mehr machen könnten. Aber dann ist es immer wieder so in meinem Hinterkopf, aber aufgrund von Mangel an Finanzen können wir nicht diese Nöte bedienen und das frustriert mich enorm manchmal.
1: But through all of that, when I am tempted to quit, I always go back to the fact of Ezekiel 37, where it was so clear to me that God wanted us to become missionaries in Cambodia. And that's the thing that holds me, keeps me going on.
0: Und jedes Mal, wenn ich an diesem Moment wieder angekommen bin, dass ich aufgeben möchte, dann erinnere ich mich immer wieder an Hesekiel 37 damals. Und das gibt mir dann immer wieder Mut und das gibt mir wieder die Hoffnung, weil wir eine ganz klare Berufung haben für unseren Dienst.
1: We've been through a, like I said, 3 months into our stay there, there was a coup d'etat, there was a civil war. It happened to us, we went through that. Like I said, I always go back to the fact that God called us there clearly.
0: Wie ich dann auch schon erzählt hatte, als wir 3 Monate gerade im Land waren, gab es ja diesen Bürgerkrieg in Kambodscha und selbst in solchen Situationen halte ich dann immer wieder daran fest und sage, wir haben eine ganz klare Berufung für unseren Dienst, für dieses Land gehabt und daran halten wir fest.
1: It would be fair to say that my second son almost died there of dehydration, amebiasis. My wife almost died there because of some gastrointestinal problems.
0: Ich muss tatsächlich sagen, dass ich fast meinen Sohn damals verloren hatte. Der wäre fast gestorben, weil er dehydriert war aufgrund seiner Probleme. Oder auch meine Frau, die dann fast gestorben wäre im Krankenhaus.
1: We went through COVID and we stayed there and you know all the risks that we went through.
0: Als COVID dann war, sind wir da vor Ort geblieben und alle anderen Risiken, die wir uns auf uns genommen hatten.
1: But I always go back to Ezekiel 37. Lord, it was so clear that you called us here.
0: Und immer wieder komme ich aber zu Hesekiel 37 zurück, indem ich sage, Herr, das war so klar, du hast uns hierhin gerufen.
2: Und bis heute kannst du die Treue Gottes bezeugen?
1: Amen. A big amen to that.
0: Ein großes Amen dazu.
2: Ja, spannend. Also ich habe dieses Jahr tatsächlich ein Ehepaar interviewt, die auf die Philippinen gehen, um dort Missionsarbeit zu machen. Ihr selber kommt von dort und geht nach Kambodscha. Und jetzt bereitet ihr andere Missionare vor, die wiederum ausgesendet werden. Wie begleitet ihr heute konkret die Missionsarbeit?
1: Basically, becoming a missionary is also personal, you know. You cannot really question the calling of somebody, whether he's going to the Philippines or whether us going to Cambodia. Our group of pastors in the Philippines, we arrived to that bottom line because some, you know, there would be some who would question, but then the bottom line is, okay, come on guys, becoming a missionary is a personal calling. So we cannot really question that. And then eventually it is God, you know, who will take care of that. If it's not really his will, then he knows how to remove somebody from the mission field. Or if it's, you know, if it's really his call, God will vindicate that one. So, and we know that, like, American missionaries come to the Philippines, but there are also Filipinos who become missionaries to the U.S.
0: Ich glaube ganz fest daran, dass Missionsdienst ein ganz persönlicher Ruf, eine persönliche Berufung Gottes ist. Und das können wir nicht in Frage stellen. Es gibt Missionare, die berufen sind für die Philippinen. bei uns damals, wir hatten eine ganz klare Berufung für Kambodscha, auch wenn da auch Fragen aus unserer Mitte waren an uns, aber wir haben ganz klar diese Berufung erlebt und diese Berufung kann ich nicht in Frage stellen. Einige werden für die Philippinen berufen, andere werden für andere Länder berufen. Ich glaube, dass Berufung sehr persönlich ist.
2: Ja, richtig spannend, wie Gott da die Wege führt und vorbereitet und dann, obwohl er uns nicht nötig hat, uns trotzdem gebraucht, um sein Reich auch weiterzubauen. Jetzt komme ich schon so langsam zum Ende und möchte nach Gebetsanliegen fragen. Wir haben schon gehört, für deinen Bruder, der noch nicht im Glauben ist, aber auch für die Missionsarbeit konkret können wir gerne auch noch ein paar Anliegen hören.
1: Okay, like I've shared earlier today, for our family, please pray for our sons.
0: Wie ich schon am Anfang erwähnt hatte, bitte betet für unsere Familie, für unsere zwei Söhne.
1: Our eldest is in the Philippines and we are wishing for him to come and join us in Cambodia.
0: Unser ältester Sohn ist auf den Philippinen und unser Wunsch ist, ob er nicht vielleicht doch rüberkommen könnte zu uns nach Kambodscha.
1: His name is Kyle, he's 31 years old now.
0: Sein Name ist Kyle und er ist 31 Jahre alt.
1: And also please pray for our second son, Sean. He's 27 years old and he's very much involved with our ministry in Cambodia.
0: Und unser zweiter Sohn, Sean, der ist 27 Jahre alt und bitte betet auch für ihn. Er ist eine große Hilfe uns in unserem Dienst in Kambodscha.
1: For the ministry, like I said, I'm really praying that I can turn over the second church to a local. So please pray for me as I'm really seeking the Lord's will for one of our preachers to become the next pastor.
0: Was unseren Dienst betrifft, wäre das Anliegen, wie ich das auch schon mitgeteilt hatte, also ich suche tatsächlich jemanden, der die Gemeinde in unserer zweiten Gemeindegründung übernehmen könnte, in der ich bis jetzt Pastor bin. Und wir sind auf der Suche nach einem Mitarbeiter, der dann die Gemeindeleitung übernehmen könnte.
1: We are also praying that, because our second church is actually renting for how many years now? 27 years now. We are just renting. Our location is really in the middle of the city of Phnom Penh, so it's very expensive. But we continue to pray and by faith that God will give us a permanent place in that part of the city.
0: Unsere zweite Gemeindegründung, von der ich erzählt hatte, die ist mitten in der Stadt von Phnom Penh, von der Hauptstadt. Und seit 27 Jahren mieten wir dieses Gebäude und das ist ein großes Anliegen. Die Miete natürlich, weil das mitten in der Stadt ist, ist sehr teuer oder sehr hoch. Und unser Anliegen wäre, dass der Herr vielleicht uns eine andere Lösung schenken würde.
1: Just to give you an idea, the place we're renting right now, it is for sale for $450,000. Can you imagine? That's very expensive.
0: Um euch einfach eine Hausnummer mal zu geben, eine Größe aufzuzeigen. Also das Haus, in dem wir gerade zur Miete sind, das steht gerade zu Verkauf und der Eigentümer möchte 470.000 US-Dollar dafür haben, um einfach euch mal eine Größe zu geben, von welchen Preisen wir hier sprechen.
1: There were actually times when I wanted to kind of like remove or dissolve the ministry there and join it with the first church where this was like 13 kilometers apart. But now I realize that God wants us to continue because we've already sent out like 7 local missionaries from that church.
0: Es gab Zeiten, wo ich sehr stark am Zweifeln war und kurz davor wäre, diesen Standort aufzugeben und in unsere erste Gemeindegründung hineingehen, in die Gemeinde, die ungefähr 13 Kilometer weiter weg ist. Musste aber dann feststellen, dass der Herr dann doch sehr viel Segen gerade aus diesem Standort hervorbringt, weil 7 Personen aus dieser Gemeinde, von diesem Standort haben wir mittlerweile ausgesandt als Missionare in andere Gegenden und deshalb kann ich diesen Standort nicht aufgeben.
1: And the most popular prayer request that I always announce in different places, like in the Philippines, in churches there, is the need for more missionary teachers because we have several schools and the parents of, you know, Cambodian parents, they always want to send their kids to a school where there are foreign teachers. For example, Filipino teachers, they like Filipino teachers as well.
0: Und eines der größten Anliegen, die ich immer wieder weitergebe, ist, bitte betet für mehr Lehrer, mehr Bibellehrer. Wir haben mehrere Schulen, wie wir schon erwähnt hatten, und die Eltern von den Kindern, die dann bei uns in die Schule kommen, das sind Eltern aus Kambodscha, die bitten immer wieder, dass wir mehr ausländische Lehrer haben, wie zum Beispiel aus den Philippinen, dass der Herr berufen würde, dass sie auch kommen und Unterricht machen würden in Kambodscha.
1: So for our listeners, if ever God is touching your heart to kind of become a short-term missionary, maybe 1 year, and God bridges your heart and you want to engage, then contact your pastor and probably contact with to all nations.
0: Und an unsere Zuhörer, die gerade zuhören, wenn der Herr vielleicht euer Herz anspricht oder wenn ihr vielleicht ein freiwilliges soziales Jahr machen wollt oder euch einfach als Freiwillige bereit erklärt, zu uns rüber zu kommen, dann spricht bitte eure lokale Pastoren an in den Gemeinden, in denen ihr seid, oder spricht All Nations an, dass wir da ins Gespräch kommen können.
1: We are so glad that God has allowed us to come across Pastor Peter Wiebe and the All Nations Missions Agency, and they are now our partners in Cambodia, and you can get in touch with them and they can kind of help you how to arrive in Cambodia, say.
0: Wir sind so froh, dass der Herr uns mit Peter Wiebe zusammengebracht hat von Tour Nations, und wir partnern zusammen in Kambodscha, und wenn ihr dieses Anliegen habt, dann sprecht bitte diese Personen an und die könnten euch helfen, dass ihr in Kambodscha dann irgendwann mal noch dann landet.
2: Vielen Dank, da haben wir auf jeden Fall einige Gebetsanliegen jetzt, die wir mittragen dürfen. Und meine letzte Frage, Paul, betrifft, das ist schon hier so ein bisschen Tradition bei uns, ich frage nach einem Ratschlag, vielleicht gerade für die jüngere Generation, was möchtest du uns auf dem Weg mitgeben?
1: It's always, this is not original, but I mean, I got this from my pastor. My pastor always likes to tell us young people, stay faithful to God, something like that. So, you know, which means it's read the Bible always and, you know, get involved in church always and pray always, something like that.
0: Den Ratschlag, den ich gerne weitergeben wollen würde, der kommt nicht original von mir, sondern das ist der Ratschlag, den mir mein Pastor immer wieder gegeben hat. Und den würde ich gerne weitergeben. Und zwar, sei treu Gott gegenüber. Sei treu in all den Dingen, die du tust, ob das jetzt Bibellesen ist, ob das jetzt Gebet ist, ob das der Dienst ist. Das, was der Herr dir aufs Herz legt, diese Treue Gott gegenüber, das würde ich dir gerne wünschen.
2: Ja, vielen Dank. Das kann ich auf jeden Fall so unterschreiben. Das hat dein Pastor dann auch gut mitgegeben an die Jugend. Genau, und an dieser Stelle sind wir leider am Ende angekommen. Zum Abschluss kannst du uns jetzt richtig gern nochmal Johannes 3,16 zitieren, auf deiner jetzigen Herzenssprache quasi in deinem Missionsland.
1: Okay, John 3,16 in Cambodian. So John is Johan, then chapter 3 is Chumpukbay. 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
2: Amen. Ich denke, die meisten Zuhörer kennen Johannes 3,16 auch auswendig. Wenn nicht, schlag doch gerne in der deutschen Bibel nach. Jesus, der ist gekommen für dich und mich, und du bist eingeladen, diesem Jesus nachzufolgen, deiner Berufung nachzugehen. Und in diesem Sinne, schön, dass du dabei warst. Hier am Mikro war Tina, als Übersetzer war heute Peter Wiebe mit dabei, im Interview war Paul, und ja, ich wünsche dir, dass du die Anliegen auch mitbewegst und dass du dich bewegen lässt von diesem Zeugnis, von dem, was Gott tut. Genau, bis zum nächsten Mal.
3: Schön, dass du heute dabei warst. Wenn es für dich ein Segen war und du etwas mitnehmen konntest, dann teile Deep Talk gerne mit deinen Freunden und fühl dich frei, auch uns ein Feedback zu schreiben. Wir würden uns da sehr drüber freuen. 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Falls du Fragen und Anregungen, zum Beispiel Themenvorschläge hast, schreib uns gerne. Wir wünschen dir noch eine gesegnete Woche mit den Worten aus Kolosser 3, Vers 17. Und was immer ihr tut, in Wort oder Werk, das tut alles im Namen des Herrn Jesus und dankt Gott dem Vater durch ihn.
4: Es ist 10 Uhr und 47 Minuten. 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

0: Es ist 11 Uhr.
1: 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Ich begrüße Sie zur Sendung Predigten und Themen. Aus der Predigtreihe zum Buch Nehemia hören Sie heute Wolfgang Nestvogel zu dem Thema, wie wir an Widerständen wachsen können.
2: Gnade sei mit euch und Friede von Gott, unserem Vater und dem Herrn Jesus Christus. Amen. Jeder von uns muss an seine Baustelle. Die Schüler müssen in der Schule antreten, die Mütter ihren Haushalt managen und ihre sonstigen Projekte voranbringen, die Väter am Arbeitsplatz ihren Mann stehen. Alle müssen ran. Und da kann es für uns alle eine starke Ermutigung werden, das ist meine Hoffnung, wenn wir sehen, wie Gott den Nehemia an seiner Baustelle durchgetragen hat. Die lag ja damals mitten in Jerusalem. Wir haben uns dort kundig gemacht. Im Jahr 445 vor Christus eine schwierige Situation nach dem babylonischen Exil, wie das Volk Israel wieder zurückkommt ins Land. Dann hat es schon etliche Jahre vorher dieses Tempelbauprojekt mit Esra gegeben. Er hat versucht, mit der Mauer weiterzumachen. Es war alles ins Stocken geraten. Viele Widerstände, große Ungewissheit im Hinblick auf die Zukunft. Wie soll es weitergehen? Gibt es überhaupt eine Zukunft? Wie werden wir das alles schaffen, was da jetzt vor uns steht? Und wir konnten schon sehen, Nehemias Mauerbau ist wie ein Modell, ist wie ein Beispiel für unseren Gemeindebau. Nehemias Mauerbau ein Modell für unseren Gemeindebau, aber in einer gewissen Abwandlung auch für alle anderen Baustellen, an denen wir uns als Christen bewähren müssen. Und entscheidend ist zunächst, dass wir Gottesbauleute sind. Der Schweizer Walter Lüthi hat einen Kommentar zum Buch Nehemia geschrieben und er hat dem den Titel gegeben, die Bauleute Gottes. Und das ist erstmal das Wichtigste, dass wir alle Gottesbauleute sind. Dass wir uns da, wo wir von ihm hingestellt wurden, als seine Bauleute verstehen. Als seine Bauleute in der Gemeinde, seine Bauleute in der Familie, seine Bauleute im Seniorenheim, seine Bauleute an der Uni, seine Bauleute im Büro, wo auch immer. So wie Paulus gesagt hat in Römer 14, Vers 8, leben wir, so leben wir dem Herrn, sterben wir, so sterben wir dem Herrn. Und wir können hinzufügen, und bauen wir, so bauen wir dem Herrn. Wir sind seine Bauleute, das ist die Voraussetzung. Und für solche Leute ist das Buch Nehemia geschrieben. Nur für solche Leute, allen anderen hat es nichts zu sagen. Nun konnten wir miterleben, wie es auf dieser Baustelle richtig voranging. Wir haben das mit Freuden beobachtet, Nehemia 3, Verse 1 bis 32, wieder eine muntere, rege Bautätigkeit entfaltet wurde. Es ging wirklich vorwärts, es ging zur Sache. Und wir konnten sehen, wie die Trümmermänner von Jerusalem sich aufgeteilt haben, rings um die gesamte alte Stadtmauer. Und wie sie angepackt haben, sich eingebracht haben, mit wirklich Herz und Leidenschaft. Und wir hatten gesehen, wie viele unterschiedliche Leute bereit wurden, sich einzusetzen. Apotheker, Kaufleute, Goldschmiede, also Leute, für die das eher außergewöhnlich war, solche Trümmerbrocken in die Hände zu nehmen. Priester sogar. Sie waren alle dabei. Und wir haben gesehen, wie Gott diese disparate Truppe zu einem fröhlichen, mutigen Team zusammengefügt hat. Aber kaum ist die Sache so richtig in Schwung gekommen, meldet sich schon der nächste Widerstand. Es kann gar nicht anders sein. Kaum zeigen sich erste Erfolge, bläst Nehemia und seinen Leuten der Gegenwind schon wieder richtig kräftig ins Gesicht. Das wundert uns gar nicht, denn wir kennen das ja aus unserem Leben genauso. Wo wir für den Herrn im Einsatz sind, da meldet sich früher oder später, wuchtiger oder manchmal vorsichtiger, aber immer Widerstand. Das ist normal. Das Leben in der Nachfolge Jesu Christi ist kein Wunschkonzert. Und die Bibel nennt uns auch ganz offen den Grund, warum das so ist und warum es gar nicht anders sein kann. Wir haben das ja in Epheser 6 sehr deutlich gehört, auf welchem Baugebiet wir uns befinden. Und Paulus hat das ganz klar gesagt. In Epheser 6, Vers 11 zieht die ganze Waffenrüstung Gottes an, damit ihr standhalten könnt gegenüber den listigen Kunstgriffen des Teufels. Denn unser Kampf richtet sich nicht gegen Fleisch und Blut, sondern, und dann beschreibt er die Dämonenwelt, gegen die Herrschaften, gegen die Gewalten, gegen die Weltbeherrscher der Finsternis. Das ist die Situation. Es gibt einen mächtigen Faktor, der ein starkes Interesse daran hat, den Bau der Gemeinde Jesu zu verhindern. Es gibt einen mächtigen Faktor, der ein starkes Interesse hat, daran dein persönliches geistliches Wachstum zu verhindern. Es gibt einen starken Faktor, der ein Interesse daran hat, unseren evangelistischen Dienst in der Gemeinde zu verhindern. Zu verhindern, dass Menschen zum lebendigen Glauben an Jesus kommen. Und darum kann es gar nicht anders sein, als dass es Widerstand gibt. Der Jesus hat das seinen Leuten auch schon angekündigt. In Lukas 22, Vers 31, da hat er schon zu Petrus gesagt, Simon, Simon, siehe, der Satan hat begehrt, euch zu sieben wie den Weizen, euch durchzuschütteln wie den Weizen. Und das Waffenarsenal des Teufels ist gut gefüllt und sehr vielseitig bestückt. Der Teufel kann uns sieben durch Menschen. Er kann uns sieben durch unsere eigenen Schwächen. Er kann uns sieben durch die Umstände. Unendlich viele Möglichkeiten. Und wir fragen manchmal, warum nimmt Gott diesen Widerstand nicht einfach weg? Wenn er denn doch den Bau seines Reiches anscheinend behindert, warum nimmt Gott diesen Widerstand nicht einfach weg? Und die Antwort ist, weil Widerstand uns gut tut. Weil die Widerstände für uns eine Chance sind, daran zu wachsen, stärker zu werden im Glauben. Das ist wie beim Muskeltraining. Muskeltraining funktioniert nur gegen Widerstand. Sonst wird kein Muskel stärker. Und darum lässt Gott das zu. Es steht alles unter seiner Kontrolle, aber er lässt es zu. Ich erinnere mich noch, vor etwa 10 Jahren hat Wolfgang Bühne ein Buch über Samuel Lamb herausgebracht. Der war damals schon weit über 80, also nicht Wolfgang Bühne, sondern Samuel Lamb. Dieses Buch heißt Niemals allein. Ein Mann, der in China 20 Jahre Straflager und Verfolgung erlitten hat. Und doch konnte sein Vertrauen in Christus nicht zerstört werden. Ja, und seine Freude konnte nicht erstickt werden. Das sagen alle, die ihm begegnen. Und im Nachwort zu diesem Buch erzählt nun Wolfgang Bühne, wie er den quicklebendigen Prediger in der Millionenstadt Zhuangzhou getroffen hat. Er hat, das muss man sich mal vorstellen, bis 2012, also bis hoch in seine 80er, noch regelmäßig zu Tausenden von Menschen in dieser Untergrundgemeinde gepredigt. Und heimgegangen ist er erst im Jahr 2013 mit 89 Jahren. Und als Wolfgang Bühne ihn im Frühjahr 2007 besuchte, da war er schon ziemlich gebrechlich. Aber da rief er, also der Samuel Lamb, dem Wolfgang Bühne zum Abschied zu, sagt den Christen im Westen, sie sollen nicht um Freiheit für uns in China beten. Der mäßige Druck von Seiten der Regierung hält uns nah beim Herrn und nah beieinander. Wenn kein politischer Druck mehr vorhanden ist, dann wird uns der Materialismus überschwemmen und uns geistlich kraftlos machen. Und das war die Erkenntnis von Samuel Lamb. Wir brauchen ein gewisses Maß an Widerstand, um daran wachsen zu können und nicht einzuschlafen und nicht die Spannung zu verlieren. Natürlich suchen wir das nicht. Das wäre vermessen. Und wir sind dankbar für alle Schwierigkeiten, die der Herr uns erspart hat. Und wir werden im Rückblick von der Ewigkeit her mal staunen, wie viel der Herr uns erspart hat, wo wir es gar nicht gemerkt haben. Aber wenn die Widerstände kommen, dann lasst uns nicht davonlaufen, sondern lasst uns den Herrn bitten, dass er uns hilft, daran zu wachsen. So war es bei Nehemia. Sie sind nicht davongelaufen. Als die Widerstände kommen, heißt es hier in Nehemia 3, Vers 38, wir aber bauten weiter an der Mauer. Wir bauten weiter. Wir liefen nicht weg. Und dann gibt's mal eine kleine Störung im nächsten Kapitel und dann heißt es aber in Kapitel 4, Vers 9, dann am Ende wieder, da kehrten wir alle wieder zur Mauer zurück. Jeder an seine Arbeit. Wir liefen nicht weg. Und das möchte der Herr uns auch schenken. Dass so wie die Leute bei Nehemia an den Widerständen gewachsen sind, auch wir an den Widerständen wachsen. und du an deinen Widerständen wächst in deinem Leben. Und hier in Kapitel 4 sehen wir jetzt nicht nur das Ergebnis, sondern wir sehen auch den Weg. Nehemia hat in diesen kritischen Stunden vieles richtig gemacht, weil Gott ihn geleitet hat. Er hat vieles richtig gemacht. Und er hat seinen Leuten eine dreifache Doppelstrategie vorgegeben. Und die wollen wir uns jetzt angucken, wie wir an Widerständen wachsen können, die dreifache Doppelstrategie des Nehemia. Lass uns diesen Text jetzt zusammen lesen. Und wir steigen nochmal ein am Ende von Kapitel 3. Es geschah, als Sanballat hörte, dass wir die Mauer bauten, da wurde er zornig und ärgerte sich sehr und spottete über die Juden. Und er sprach vor seinen Brüdern und den Kriegsleuten von Samaria: Was machen die ohnmächtigen Juden? Soll man sie gewähren lassen? Werden sie ein Opfer darbringen? Werden sie es eines Tages vollenden? Werden sie die Steine aus den Schutthaufen wiederbeleben, da sie doch verbrannt sind? Also die Steine waren teilweise schon ziemlich spröde und zu früheren Zeiten mal verwendet worden. Und es war nicht so einfach, mit ihnen wieder zu bauen und sie wieder gewissermaßen so zu erneuern, dass man mit ihnen stabile Mauern erstellen konnte. Das wussten die Gegner. Und weiter Vers 35. Und Tobia der Ammoniter war bei ihm und sprach: Sie mögen bauen, was sie wollen. Wenn ein Fuchs hinaufginge, würde er ihre Steine an den Mauern zerreißen. Höre, unser Gott, wie verachtet wir sind. Und lass ihre Schmähungen auf ihren Kopf zurückfallen und gib sie der Plünderung preis in einem Land der Gefangenschaft und decke ihre Schuld nicht zu und lass ihre Sünde vor dir nicht ausgetilgt werden, denn sie haben dich vor den Bauleuten herausgefordert. Wir aber bauten an der Mauer und die ganze Mauer schloss sich bis zur halben Höhe und das Volk gewann Mut zur Arbeit. Und es geschah, als Sanballat und Tobia und die Araber, die Ammoniter und die Astoditer hörten, dass die Wiederherstellung der Mauer von Jerusalem fortschritt und dass die Lücken sich zu schließen begannen, da wurden sie sehr zornig. Und sie verschworen sich alle miteinander, dass sie kommen und gegen Jerusalem kämpfen und Verwirrung anrichten wollten. Wir aber beteten zu unserem Gott und stellten Wachen gegen sie auf Tag und Nacht zum Schutz vor ihnen. Und Juda sprach: Die Kraft der Lastträger wankt und es gibt so viel Schutt und wir können nicht mehr an der Mauer bauen. Unsere Widersacher aber sprachen: Die sollen es nicht wissen noch sehen, bis wir mitten unter sie kommen und sie erschlagen und dem Werk ein Ende machen. Als aber die Juden, die in ihrer Nähe wohnten, kamen und es uns wohl 10-mal sagten, von allen Orten her, wohin ihr euch auch wenden mögt, ziehen sie gegen uns. Da stellte ich das Volk nach ihren Geschlechtern an die tieferen Stellen hinter der Mauer, an die offenen Plätze und stellte sie auf mit ihren Schwertern, Speeren und Bogen. Und ich besah es und machte mich auf und sprach zu den Vornehmsten und zu den Vorstehern und zum übrigen Volk: Fürchtet euch nicht vor ihnen. Gedenkt an den großen, furchtgebietenden Herrn und kämpft für eure Brüder, eure Söhne, eure Töchter, eure Frauen und eure Häuser. Und es geschah, als unsere Feinde hörten, dass es uns bekannt geworden war und dass Gott ihren Rat zunichte gemacht hatte, da kehrten wir alle wieder zur Mauer zurück, jeder an seine Arbeit. Und von jenem Tag an geschah es, dass die Hälfte meiner Diener an dem Werk arbeitete, während die andere Hälfte mit Speeren, Schilden, Bogen und Brustpanzern bewaffnet war. Und die Obersten standen hinter dem ganzen Haus Juda, das an der Mauer baute. Und die Lastträger, die aufluden, verrichteten mit der einen Hand die Arbeit, während sie mit der anderen die Waffe hielten. Und von den Bauleuten hatte jeder sein Schwert an die Seite gegürtet und baute so. Der Schofarhornbläser aber stand neben mir. Und ich sprach zu den Vornehmsten und zu den Vorstehern und zum übrigen Volk: Das Werk ist groß und weit. Und wir sind auf der Mauer zerstreut und weit voneinander entfernt. An dem Ort, von dem ihr nun den Schall des Schofarhornes hören werdet, dort sammelt euch zu uns. Und Gott wird für uns kämpfen. So arbeiteten wir an dem Werk, während die eine Hälfte die Speere hielt, vom Aufgang der Morgenröte bis zum Hervorkommen der Sterne. Auch sprach ich zu jener Zeit zum Volk: Ein jeder bleibe mit seinem Diener über Nacht in Jerusalem, damit sie bei Nacht Wache halten und bei Tag die Arbeit verrichten. Und weder ich noch meine Brüder, noch meine Diener, noch die Männer der Wache in meinem Gefolge zogen unsere Kleider aus. Jeder hatte seine Waffe bei sich und Wasser. Jesus Christus, wir danken dir, dass du deine Gemeinde schützt und bewahrst und allmächtiger Gott, dass du derselbe bist, gestern, heute und in alle Ewigkeit. Lass uns in deinem Wort erkennen, wie wir die Widerstände überwinden. Amen. Das ist ein bewegender Text. Kaum geht es voran, gibt es massiven Widerstand. Und wir hatten ja schon in Kapitel 2 den ersten Versuch gesehen, da wollten sie Nehemia, die Gegner, als Aufrührer diffamieren. beim persischen König. Das war absurd, das war lächerlich, das hat auch nicht funktioniert, aber so schnell geben sie nicht auf. Und jetzt sehen wir in den ersten Versen, wie sie es erneut versuchen, und zwar mit Spott und Hohn. Diese Spezialfeinde von Nehemia hatten wir ja schon teilweise kennengelernt. Sanballat, den Statthalter von Samaria, war wahrscheinlich ein Moabiter. Dann Tobia, der Statthalter der Region östlich des Jordans. Die fürchten um ihre Macht, die sehen ihre Kreise gestört. Die wollen um jeden Preis verhindern, dass es mit Israel wieder vorwärts geht. Und so gibt es auch mal viele, die verhindern wollen, dass die Gemeinde Jesu gebaut werden kann. Und nachdem das mit der Verleumdung nicht funktioniert hat, setzen sie jetzt auf psychologische Kriegsführung. Die Verspottung soll die Leute einschüchtern, öffentlicher Hohn. Damit beweisen sie nur, dass sie Nehemia ernst nehmen, aber sie machen es den Israeliten schon schwer. Und jetzt schaut mal, wie klar und entschieden Nehemia auf diese psychologische Kriegsführung reagiert. In Vers 36, da sagt er, höre unser Gott, wie verachtet wir sind und lass ihre Schmähungen auf ihren Kopf zurückfallen. Und dann heißt es in Vers 38, wir aber bauten an der Mauer weiter. Und das ist die erste Doppelstrategie. Und die erste Doppelstrategie gegen den Druck heißt beten und arbeiten. Ora et labora, das kennen wir schon. Beten und arbeiten. Vers 36, die erste Flucht ins Gebet. Und Vers 38, wir aber bauten weiter. Und das ist die Devise. Das ist die erste Doppelstrategie, ihr Lieben, auch für uns. Und man beachte die Reihenfolge. Am Anfang steht das Beten. Wie reagieren wir in Notsituationen? Was ist der erste Impuls? Machen wir uns erst eine To-Do-Liste? Rufen wir erst jemanden an? Oder flüchten wir uns als erstes ins Gebet? Nehemia schreit seine Not dem Herrn entgegen. Höre, unser Herr. Und man kann sagen, bei Nehemia ist das fast wie ein Reflex. Das hatten wir in Kapitel 1 schon gesehen. Als er entsetzt ist und zutiefst verzweifelt über die Not der Situation in seinem Vaterland. Da heißt es in Vers 1, Vers 4, und es geschah, als ich diese Worte hörte, da setzte ich mich hin und weinte und trug Leid und ich fastete und betete. Das ist die erste Reaktion. Und dann nochmal in Kapitel 2, Vers 4, als er dann die Chance hat, mit seinem Chef, dem persischen König, zu sprechen und vor ihm steht. Und jetzt scheint sich so ein Fenster zu öffnen, um sein Anliegen vorzutragen. Da heißt es, da sprach der König zu mir, was erbittest du denn von mir? Nehemia 2, Vers 4, da flehte ich zu dem Gott des Himmels und dann sprach ich zum König. Also das ist sein Reflex. Er flüchtet sich ins Gebet. Und so ist das auch hier. Und wenn wir hören, wie er hier betet, dann hört sich das auf den ersten Blick so an, als ob da jemand seinen persönlichen Rachegefühlen freien Lauf lässt. Ja, lass ihre Sünde auf ihren Kopf kommen. Das klingt ziemlich brutal, aber so ist das nicht gemeint. Es geht hier in diesem Gebet nicht um persönliche verletzte Gefühle und Rachegedanken. Es geht überhaupt nicht Nehemia, überhaupt nicht um Nehemia. Es geht Nehemia um Gott. Um Gottes Werk. Darum geht es ihm. Nicht um seine eigene Eitelkeit. Und deswegen sagt er auch die Begründung, warum er Gott bittet, die Sünde der Feinde nicht zuzudecken und sie der Verschleppung preiszugeben. Er sagt, sie haben die Bauleute gelästert. So kann man das übersetzen. Oder wie es hier steht, sie haben dich vor den Bauleuten herausgefordert. Sie haben es gewagt, dem lebendigen Gott entgegenzutreten. Herr, es geht um deine Ehre. Und du wirst nicht zulassen, dass deine Ehre geschändet wird. Sanballat, Tobia und Geshem, der Araber, haben die Bauleute verspottet. Sie haben Gottes Mitarbeiter und damit Gott selbst verspottet. Darum geht's. Jesus hat gesagt, wer seine Gemeinde angreift, greift ihn an. Wer seine Boten angreift, greift ihn an. Es geht um seine Ehre. Und Nehemia drückt mit seinem Gebet aus, dass es nicht folgenlos bleiben kann, wenn schwache, sündige Menschen den ewigen, lebendigen Gott lästern und verspotten. Und er nennt diese Ungeheuerlichkeit beim Namen. Er sagt, es ist Gotteslästerung. Was sie machen, ist Gotteslästerung. Wo man dreist gegen Gottes Plan, gegen Gottes Wort, gegen Gottes Gemeinde vorgeht, ist es Gotteslästerung. Wo man meint, Gottes Ordnung mit einem schnellen Bundestagsbeschluss wie für die Ehe für alle einfach auflösen zu können, ist es Gotteslästerung. Es ist Gotteslästerung, was da geschah im Deutschen Bundestag. Und Nehemia nimmt die Vergeltung nicht selbst in die Hand. Er weiß, dass das nicht seine Aufgabe ist. Es ist Gottes Aufgabe, für Gottes Ehre einzustehen. Und er weiß, Gott allein ist der Richter und Gott allein ist gerecht. Und darum betet er: Herr, du siehst, was diese Leute tun. Du siehst, wie sie deine Mitarbeiter verspotten, dein Werk, aber letztlich dich selbst. Und du bist heilig. Und Herr, du wirst dich dieser Sache annehmen. Sei du der Richter über das Tun dieser Menschen. Ich weiß, du wirst für deine Ehre einstehen, denn vor dir sind wir Menschen wie Gras, das heute blüht und morgen vergeht. Herr, Herr, lass diese Ungeheuerlichkeit nicht folgenlos bleiben. Das ist sein Gebet. Das ist die erste Doppelstrategie. Beten und arbeiten, aber beten zuerst. William Cowper, der große englische christliche Dichter und Freund von John Newton, hat es einmal so ausgedrückt. Das ist natürlich eine Übersetzung, die jemand gemacht hat von seinem Gedicht. Beten hilft für Gottes Ehre streiten. Hören wir auf, wird uns der Sieg entgleiten. Aber Satan zittert und muss fliehen, sieht er schwache Heilige knien. Satan zittert und muss fliehen, sieht er schwache Heilige knien. William Cowper. Das ist die erste Doppelstrategie. Beten und arbeiten. Ja, auch das Arbeiten gehört dann dazu. Weiterarbeiten, und das erfordert Disziplin in dieser Situation. Es ist schwer, gegen den Widerstand zu arbeiten. Es ist schwer. Wenn die Sonne scheint, dann arbeitet sich's leicht. Wenn kein Druck da ist, arbeitet sich's schön. Wenn alle fröhliche Lieder singen und sich schon auf die nächste Pause freuen, ist es alles wunderbar. Und wenn einem dann noch auf die Schulter geklopft wird und sagt, Mann, was arbeitet ihr hier schön, dann ist das nicht so schwierig. Aber wenn der Druck kommt, wenn die Angst kommt, wenn die nächste Deadline einzuhalten ist. Aber Nehemiah und seine Leute lassen sich nicht ablenken. Sie knicken jetzt nicht ein, sondern sie setzen im besten Sinne stur und unbeirrt ihre Arbeit fort. Sie beten und sie arbeiten. Und diesen Mut zum Arbeiten, den brauchen wir auch. Wie oft erlebt das jemand, wenn er eine Kindergruppe, eine Jugendgruppe aufbaut, einen Schülergebetskreis, wie viel Beharrungsvermögen da nötig ist? Dranbleiben. Oder wenn du gemerkt hast, dass bestimmte geistliche Dinge in deinem persönlichen Leben geändert werden müssen, du merkst, wie schwierig das ist, wenn du erst mal anfängst damit. Dranbleiben, weiterarbeiten. Martin Luther hat gesagt, wir sollten so beten, als ob alles Arbeiten nichts nützt, und so arbeiten, als ob alles Beten nichts nützt. Es geht. Die Israeliten sehen, es geht doch. Vers 38, die Mauer beginnt sich zu schließen. Und nichts, wir wissen das, nichts ist erfolgreicher als Erfolg. Und sie merken, es geht, und sie arbeiten weiter. Und natürlich bleibt diese Entwicklung den Gegnern nicht verborgen. Die merken, dass diese psychologische Kriegsführung nicht richtig verfängt. Und dann zünden sie die nächste Stufe ihres Widerstandes. Sie holen jetzt die nächst härtere Keule raus. Nach der psychologischen Kriegsführung, sie planen einen gewaltsamen Überfall. Damit geht dann Kapitel 4 los. Als aber Sanballat und Tobia und die Araber, die Ammoniter und Astuditer hörten, dass die Wiederherstellung der Mauer fortschritt und dass die Lücken sich zu schließen begannen, da wurden sie sehr zornig. Und sie verschworen sich alle miteinander, dass sie kommen und gegen Jerusalem kämpfen und Verwirrung anrichten wollten. Also es gibt eine ganz bunte Koalition der Feinde, die kommen aus allen vier Himmelsrichtungen. Der Sanballat aus dem Norden, die Samaritaner, der Tobia, der Ammoniter aus dem Ostjordanland, die Araber aus dem Süden und die Kämpfer aus der Stadt Asdod aus dem Westen. Die umzingeln sie richtig. Die kreisen sie jetzt gewissermaßen ein. Und diesmal wollen sie mit dem Überraschungseffekt arbeiten. Das steht hier in Vers 5 ganz deutlich. Unsere Widersacher aber sprachen, sie sollen es nicht wissen, noch sehen, bis wir mitten unter sie kommen. Und dann sind wir plötzlich da. Überraschungseffekt. Das planen sie. Und wie reagiert Nehemiah? Beten und arbeiten. Gleiche Doppelstrategie. Schauen wir hin. Er sagt in Vers 3, wir aber beteten zu unserem Gott und stellten Wachen gegen sie auf. Es ist wieder das gleiche Muster. Die Schwärmer hätten gesagt, ach, wir beten und wir brauchen nicht weiter nachzudenken. Wir beten und Gott macht's schon irgendwie. Nehemiah sagt das nicht. Arbeiten bedeutet diesmal, Wachen aufzustellen, die Bauarbeit klug absichern. Und wir müssen schon überlegen, dass wir klug handeln in den praktischen Entscheidungen. Wir können die Dinge nicht einfach treiben lassen. Wir müssen uns gute Expertise suchen. Wir müssen womöglich die Fachleute fragen. Wir müssen saubere Arbeit abliefern, Leute, da, wo der Herr uns hingestellt hat, soweit es uns möglich ist. Und Nehemiah macht es auch. Vers 7, da stellte ich das Volk nach ihren Geschlechtern an die tieferen Stellen hinter der Mauer, an die offenen Plätze, stellte sie auf mit ihren Schwertern, Speeren und Bogen. Und sie hatten sich bis jetzt wirklich gut geschlagen. Es hat gut funktioniert. Sie waren mutig und nüchtern gewesen. Aber jetzt kommt das nächste Problem. Boah, der ständige Druck zermürbt. Es geht so langsam an die Substanz. Sie sind jetzt circa 4 Wochen am Bauen. Insgesamt wird dieses Projekt 52 Tage dauern. Jetzt ist etwa Halbzeit. Und Sie merken, wie Ihre Kräfte irgendwie erlahmen. Das sehen wir hier in Vers 4. Das ist so eine Resignationsparole, die plötzlich über den Bauplatz geistert. Man weiß gar nicht richtig, wer sie aufgebracht hat. Aber da heißt es plötzlich in Vers 4, und Juda sprach, also so ganz allgemein, die Kraft der Lastträger wankt und es gibt so viel Schutt und wir können nicht mehr an der Mauer bauen. Wir packen es nicht mehr. Die Kraft wankt, der Schutt ist zu viel und es wird nicht funktionieren, Leute. Es wird nicht funktionieren, merkt ihr nicht, es wird nicht funktionieren. Man kann sehen, dass das Tempo sein Tribut fordert. Und es ist auch schwer, unter diesen Umständen zu bauen, den Schutt immer wegzuräumen, die Ziegel herzustellen. Das war problematisch, das Material, hatten wir gesehen. Die Steine mussten behauen werden, die Balken eingezogen. Dazu kam diese seelische Belastung, die ja immer mitlief. Denken Sie an die Drohkulisse, die Angst, die Einschüchterung, die Verantwortung, die man spürte, die Sorge um die eigene Familie. Für kurze Zeit kann man das mal aushalten, aber wenn es länger wird und länger und noch eine Woche und noch eine Woche und noch eine Woche. Und dann denken sich die Feinde wieder was aus. Und dann machen neue Gerüchte die Runde. Ja, passt auf, bald ist mit einer gewaltsamen Attacke zu rechnen. Es braut sich schon zusammen. Sehen Sie mal Vers 6. Und als aber die Juden in ihrer Nähe, also in der Nähe der Bauleute wohnten, kamen und es uns wohl 10-mal sagten, man kann sich das richtig vorstellen, von allen Orten her, wo ihr euch auch wenden mögt, ziehen sie gegen uns. Die Gerüchteküche kocht, da braut sich was zusammen. Wie sollen die da weiter arbeiten? Wir kennen das, die Angst schnürt uns die Kehle zu. Einerseits hält die Angst uns wach. Mein Vater hat es immer wieder erzählt von der Flucht damals im Januar 1945, als sie Tag für Tag und Nacht für Nacht mit ihrem Pferdewagen unterwegs waren und immer die Angst vor der russischen Bedrohung im Nacken, das hielt wach, aber es lähmte auch. Es macht die Arbeit nicht leichter. Und die Situation ist wieder kritisch und Nehemia, geleitet von Gottes unsichtbarer Hand, macht genau das Richtige. Er stellt die Wachmannschaften auf, Vers 7, und dann hält er

Beten und arbeiten. Und die zweite Doppelstrategie ist Vertrauen und Kämpfen. Vertrauen und Kämpfen. Vertrauen und Kämpfen. Wir können uns vorstellen, wie die Leute sich hier in diesen Minuten bei Nehemia sammeln. Alles steht hier, auch die Frauen, die Jugendlichen, die Kinder, das Volk nach seinen Geschlechtern. Und Nehemia sieht ihn in ihre Augen und er sieht die Furcht in ihren Augen. Und er weiß, er muss jetzt ehrlich sein, er muss wahrhaftig sein. Er kann jetzt nicht ein paar oberflächliche, hohle Worte machen nach dem Motto, Leute, es ist alles nicht so schlimm. Es wird schon irgendwie, nach dem Motto, es hätte noch immer gut gegangen. Das hilft jetzt nichts. Das macht die Sache nur noch schlimmer. Er muss ihnen eine feste Hoffnung geben, die durchträgt. Keine Parole. Und er sagt, fürchtet euch nicht vor Sanballat, Tobia, Geshem und den Kriegern. Ich weiß, ihr fürchtet um euer Leben. Um das Leben eurer Lieben. Ihr habt Angst vor betrunkenen, marodierenden Soldaten. Ja, und ich kann es nicht leugnen. Die Bedrohung ist da. Es wird was geplant gegen uns. Das stimmt schon. Aber schaut nicht auf das Schreckliche, das passieren könnte, sondern richtet jetzt euren Blick auf den lebendigen Gott. Der ist groß. Der ist furchtgebietend für diejenigen, die sich gegen ihn stellen. Blickt auf Gott und dann kämpft. Verstehen Sie, je größer die Gefahr, je stärker der Druck, je mehr uns lähmen will, umso wichtiger ist der Blick zum Herrn. Vertrauen und kämpfen. Wieder in dieser Reihenfolge. Er sagt nicht kämpft und vertraut, sondern er sagt vertraut und kämpft. Und blickt auf den Herrn, wer er ist. Ihr Lieben, wir brauchen eine solide Gotteslehre. Wir müssen wissen, wer unser Gott ist. Wir müssen ihn genau kennen, wie er sich in der Heiligen Schrift offenbart. In seiner Allmacht, in seiner Vollkommenheit, in seiner Größe, in seiner Heiligkeit, in seiner richtenden, ehrfurchtgebietenden Ewigkeit. Wir müssen unseren Gott kennen. Und wir müssen genau wissen, was er tut, dass er zu seinen Leuten steht. Und dass dieser Gott eben nicht nur lieb in Anführungsstrichen ist, sondern groß und furchtbar, wie Nehemia hier sagt. Und dass derjenige, der sich mit diesem Gott anlegen will, seinen letzten Faden spinnt. Das müssen wir wissen. Und deswegen sagt Nehemia das auch. Denkt an den Herrn, den großen und furchtbaren Gott. Vertraut. Und in Vers 14 wird er hinzufügen, unser Gott wird für uns kämpfen. Unser Gott wird für uns kämpfen. Und das heißt, gebt die Situation an den Herrn ab. Gebt sie ab an den Herrn. Gebt deine Situation an den Herrn ab. Das heißt Vertrauen. Unser Gott wird uns für uns kämpfen. Luther hat das mal so schön gesagt. Er hat gesagt, viele Dinge habe ich in der Hand gehalten und alle verloren. Aber alles, was ich in Gottes Hände gelegt habe, das besitze ich immer noch. Verstehen Sie, das macht Nehemia hier auch. Luther hat gesagt, vieles, woran ich mich krampfhaft geklammert habe, um es in meinen Händen zu behalten, das habe ich alles verloren. Aber alles, was ich in Gottes Hände gelegt habe, das besitze ich noch immer. Die Situation abgeben an den Herrn. Vertrauen. Welche Situation musst du an den Herrn abgeben? Welche Sorge, vielleicht klammerst du dich und willst sie und kannst sie irgendwie nicht loslassen? Du wirst damit nicht fertig werden. Gib sie an den großen und furchtbaren Gott ab. Er ist so unendlich viel stärker als du. Und er kennt dich und er hat dich lieb. Und er wird sich darüber erbarmen. Denkt an den Herrn, den großen und furchtbaren Gott. Und dieses Vertrauen, das führt dann nicht zu Passivität. Das Lied, das die Christen singen, lautet nicht, die Sache ist dein, Herr Jesu Christ, die Sache, an der wir stehen, und weil es deine Sache ist, können wir ruhig schlafen gehen. Das ist nicht das Lied der Christen, sondern, und weil es deine Sache ist, kann sie nicht untergehen, und wir wollen arbeiten, vertrauen und kämpfen. Denkt an den Herrn und kämpft. Das ist die zweite Doppelstrategie. Also, beten und arbeiten, vertrauen und kämpfen. Kämpfen im Auftrag des Herrn. Und damit fordert Nehemia nicht zur Gewalt auf. Aber er sagt, wenn sie kommen, dann müssen wir unseren Kopf hinhalten. Und dürfen uns nicht wegducken. Und dürfen uns nicht vorzeitig aus dem Staub machen. Wissen Sie, der Zeitgeist will uns das geistliche Kämpfen madig machen. Der Zeitgeist will uns das geistliche Kämpfen postmodern verbieten. Und sagen, wer kämpft denn heute noch für irgendwas? Wir müssen doch die Harmonie suchen. Und wir sind doch nicht so naiv, dass wir uns noch für irgendwelche Dinge verkämpfen. Und wissen Sie, leider lassen sich auch manche Evangelikale davon anstecken. Ich fand jetzt in der neuesten Ausgabe einer

0: Zeitschrift, einer evangelikalen Zeitschrift zum Gemeindeaufbau, in der sehr viele gute Dinge immer stehen, in einem Artikel folgende Hinweise. Da rät jemand Folgendes. Zitat, Jesus hat das Markenzeichen der Christen Liebe genannt und er nennt es wohl aus gutem Grund nicht Wahrheit. Sie haben richtig gehört, das steht da wirklich. Hat nicht der Jesus gesagt, ihr werdet die Wahrheit erkennen und die Wahrheit wird euch frei machen? Hat er nicht gesagt, ich bin der Weg und die Wahrheit und das Leben? Das geht noch weiter. In der Aufzählung der Frucht des Geistes, schreibt da dieser Autor in Galater 5, suchen wir interessanterweise den Kampf für die Wahrheit vergeblich. Stattdessen steht an der ersten Stelle die Liebe und dann folgen weiter Frieden, Freundlichkeit und so weiter. Ja, man könnte sagen, man findet in dieser Liste von Galater 5 auch die Bereitschaft zur Selbstverleugnung nicht, obwohl Jesus gesagt hat, dass es eines der wichtigen Kennzeichen seiner Nachfolger ist. Überlegen wir mal, dass sogar in evangelikalen Zeitschriften gesagt wird, ja, die Liebe ist wichtig, aber der Kampf für die Wahrheit ist keine Frucht des Geistes. Wie erfrischend hat das dagegen William Gurnall gesagt, ein Pfarrer aus dem 17. Jahrhundert. Er hat gesagt, im Himmel werden wir nicht mehr in der Waffenrüstung, sondern in herrlichen Roben erscheinen. Aber hier auf der Erde muss die Rüstung Tag und Nacht angezogen sein. Wir müssen darin gehen, arbeiten und schlafen. Sonst sind wir keine treuen Soldaten Jesu Christi. Das ist mal kernig gesagt. Und auch für uns Jünger des Neuen Testaments ist der Kampf der Normalfall. Selbst wenn das in Galater 5 nicht steht, wer hat das häufiger betont als Paulus? Dass wir als Christen im Kampf des Glaubens stehen. Wer hat das häufiger gesagt als der Apostel? Natürlich müssen wir eine wichtige Unterscheidung vornehmen, gerade in den aktuellen Debatten. Wenn Paulus die Gemeinde zum Kämpfen auffordert, dann hat das nicht im geringsten etwas mit dem Dschihad des Islam zu tun und nicht im geringsten was mit Gewalt zu tun. Das ist ein völlig anderes Ding. Der Koran fordert ja auch zum Kampf auf. Und Kampf bedeutet dort die Ausbreitung des Islam, gegebenenfalls mit Gewalt. Nur zur Erinnerung mal ein paar Stellen. Sure 4, Vers 91. Nehmt keinen von ihnen zum Freund und so sie euch den Rücken kehren, ergreift sie und schlagt sie tot, wo immer ihr sie findet. Oder Sure 8, Vers 40. Und kämpft gegen sie, also gegen die Ungläubigen, bis kein Bürgerkrieg mehr ist und bis alles an Allah glaubt. Oder Sure 9, Vers 5, sind aber die heiligen Monate verflossen, so erschlagt die Götzendiener, wo ihr sie findet, und packt sie und belagert sie und lauert ihnen in jedem Hinterhalt auf. Oder Sure 9, Vers 112, denen gehört das Paradies, die auf dem Wege Allahs streiten, die töten und getötet werden. Ihnen gilt die Verheißung und so weiter und so weiter. Paulus meint es völlig anders. Der Kampf, zu dem die Bibel uns auffordert, richtet sich niemals gegen andere Menschen. Paulus will auch die widerständigsten Feinde mit Liebe und Geduld und Wahrheit gewinnen. Der Kampf, zu dem die Bibel auffordert, verzichtet auf jede Form von Gewaltanwendung und Zwang. Und zwar verzichtet auf jede Form von körperlichem und seelischem Zwang. Die Bibel übt auch keinerlei seelischen, geistigen Zwang aus. Und der christliche Kämpfer ist eher bereit, Gewalt zu leiden, als Gewalt auszuüben. Er ist eher bereit, zu sterben, als zu töten. Was Paulus hier meint, wenn er vom Kampf spricht, ist der geistliche Kampf mit Leidensbereitschaft auf der Grundlage des Gebets. Kämpf den guten Kampf des Glaubens. Bezeuge die Wahrheit und schütze die dir Anvertrauten, wenn die Unwahrheit sie angreift. Wer hat häufiger vom Kampf gesprochen als Paulus? Römer 15, Vers 30. Helft mir kämpfen durch eure Gebete. Oder 1. Korinther 9, wo er den Christen als einen kämpfenden Sportler beschreibt. Oder Philipper 1, 27 und 30, wo er vom Kampf für das Evangelium spricht. Oder Philipper 4, Vers 3. Oder 1. Thessalonicher 2, Vers 2. Das Evangelium will er sagen, mit großem Kampf. Oder er fordert den Timotheus auf, 1. Timotheus 6, Vers 12. Kämpfe den guten Kampf des Glaubens. Oder 2. Timotheus 4, Vers 7, seine Lebensbilanz. Da sagt er nicht, ich habe immer geliebt. Darum hat er sich zwar bemüht, aber er sagt in seiner Lebensbilanz, ich habe den guten Kampf gekämpft. Ich habe den guten Kampf gekämpft. Ich habe den Lauf vollendet. Ich habe Glauben gehalten. Vertrauen und kämpfen. Vertrauen und kämpfen. Und deshalb ist es naheliegend, wenn man in der Theologie die Gemeinde Jesu, die jetzt hier auf dieser Erde ihren Dienst noch zu tun hat, mit einem lateinischen Begriff bezeichnet, Ecclesia Militans. Also jeder Christ auf dieser Erde ist ein Soldat der Ecclesia Militans. Das ist die kämpfende Gemeinde. Und dann gibt's noch die triumphierende Gemeinde, die schon in der Ewigkeit ist. Und die nennt man Ecclesia Triumphans. Also entweder gehörst du zur Ecclesia Triumphans, ihr alle offensichtlich noch nicht. Und wer nicht zur Ecclesia Triumphans gehört, gehört zur Ecclesia Militans. Das ist sehr, sehr klar so gesehen. Ist uns das bewusst? Haben wir den Kampf angenommen? Haben wir den Kampf akzeptiert? Dass einige sich verkämpft haben, dass einige vor lauter Kämpfen hart geworden sind und überhaupt nicht mehr differenzieren und auf alles drauf prügeln, was nicht ihrer Meinung entspricht. Das ist leider auch wahr. Aber wenn einige falsch kämpfen, rechtfertigt das doch nicht, dass andere sich freiwillig dem Feind ausliefern. Und vor allem sich selbst können sie ja freiwillig dem Feind ausliefern, aber nicht die Menschen, die ihnen anvertraut sind. Nicht die Kinder, die ihnen anvertraut sind. Die Gemeinden, die ihnen anvertraut sind. Die Familien, die ihnen anvertraut sind. Und wissen Sie, darum ist es so gefährlich. Darum ist es so gefährlich, wenn in manchen christlichen Kreisen die biblische Lehre, das gründliche theologische Nachdenken so zurückgedrängt wird und so getan wird, naja, das ist so ein Hobby für besonders theoretisch Interessierte. Warum? Weil es die Christen unfähig macht zum Kämpfen. Es raubt ihnen gewissermaßen das Eisen aus dem Blut. Und bei Nehemia lernen wir deswegen diese zweite Doppelstrategie, Vertrauen und Kämpfen. Dass wir nicht zuschauen, wenn Irrlehre sich durchsetzen will. Dass wir nicht schweigend zulassen, wenn Sünde sich breit macht. Übrigens auch biblische Gemeindezucht ist ein Teil dieses geistlichen Kampfes. Aber dass wir auch nicht aufgeben, wenn in einem Dienst plötzlich unerwartete Probleme auftauchen. Das gibt's ja auch. Dass wir nicht aufgeben, dass wir kämpfen. Und dann gerade rechtzeitig schickt Gott wieder eine ermutigende Entwicklung. Und das ist Vers 9. Und es geschah, als unsere Feinde hörten, dass es uns bekannt geworden war und dass Gott ihren Rat zunichte gemacht hat, da kehrten wir alle wieder zur Mauer zurück. Jeder an seine Arbeit. Diese Etappe ist gewonnen. Jetzt können Sie mal durchpusten. Aber Nehemia ist alles andere als blauäugig. Er weiß, das war jetzt ein Etappensieg. Wir haben Widerstand geleistet. Und wir haben es den Feinden gesagt, nein, wir halten nicht euch unsere Kehle hin, damit ihr sie durchschneiden könnt. Wir stehen für Gottes Wahrheit ein und wir wissen, dass er für uns kämpft. Und wir lassen nicht locker. Und wir gehen nicht vorzeitig in die Katakomben, solange wir unsere Stimme in der Öffentlichkeit noch laut werden lassen. Wir ziehen uns nicht freiwillig zurück. Wir stehen an der Mauer. Aber Nehemia weiß, die Schlacht ist noch nicht vorüber. Und darum ordnet er jetzt eine dritte Doppelstrategie ein. Und damit kommen wir zum letzten Punkt dieser Predigt. Also erste Doppelstrategie, beten und arbeiten. Zweite Doppelstrategie, vertrauen und kämpfen. Und dritte Doppelstrategie, aufbauen und abwehren. Aufbauen und abwehren. Das ist jetzt der letzte große Abschnitt hier in Vers 10. Und von jedem Tag an geschah es, dass die Hälfte meiner Diener an dem Werk arbeitete, während die andere Hälfte mit Speeren, Schilden, Bogen und Brustpanzern bewaffnet war. Und die Obersten standen hinter dem ganzen Haus Judas an der Mauer baute. Und die Lastträger, die aufluden, verrichteten mit der einen Hand die Arbeit, während sie mit der anderen Hand die Waffe hielten. Und von den Bauleuten hatte jeder sein Schwert an die Seite gegürtet und baute so. Und der Schofarhornbläser stand neben mir. Ich denke, das Prinzip ist sehr, sehr klar. In Vers 10 macht er deutlich, 50% Maurer, 50% Bewaffnete. Und in Vers 12 zeigt er, diese 50% Maurer sind aber zugleich mit einem Schwert bewaffnet, das sie anstecken haben. Und dann gibt es in Vers 11 noch die Lastträger. Und die haben in der einen Hand das Material, das sie schleppen, und in der anderen Hand die Waffe, um sich zu verteidigen. Es gibt eine berühmte christliche Zeitschrift. Das ist eine andere christliche Zeitschrift, aus der ich jetzt zitiert habe. Die wurde im 19. Jahrhundert gegründet von Charles Haddon Spurgeon. Und Spurgeon hat seine Zeitschrift nach diesen Text benannt. Er hat sie genannt Sword and Trowel, also Schwert und Kelle. Und in der deutschen Übersetzung ist das dann, glaube ich, noch umgedreht worden mit Kelle und Schwert. Aber Sword and Trowel, und beides haben wir hier auf der Mauer. Und Spurgeon wollte damit sagen, es ist beides nötig und es ist eines nicht ohne das andere zu haben. Wir müssen aufbauen, erbaulich. Wir müssen den Menschen die Segnungen von Gottes Größe und von seinem Evangelium und von seinem Gemeindebau zeigen. Aber müssen sie auch lehren, mit der Irrlehre sich auseinanderzusetzen und diese abzuweisen. Und wissen Sie, wir Menschen sind so veranlagt, dass wir alle zur Einseitigkeit neigen. Die einen wollen möglichst nur das eine tun, die anderen nur das andere. Deswegen brauchen wir uns ja auch zur gegenseitigen Ergänzung. Also manche wollen nur verteidigen, nur abwehren. Bei manchen erschöpft sich ihr ganzes Christsein, indem sie sich ständig mit dem Liberalismus auseinandersetzen und alle Theologie gerinnt für sie in Apologetik. Also, dass sie sich ständig mit irgendwelchen Streitthemen auseinandersetzen und da gute Argumente sammeln. Und andere fallen auf der entgegengesetzten Seite vom Pferd. Die sagen, ach, die Wahrheit ist so stark, die setzt sich selber durch, muss sich mit der Unwahrheit gar nicht auseinandersetzen. Apologetik ist nur Kleinglaube, also Apologetik, dass ich den Glauben mit Argumenten verteidige, dass ich mich mit Schöpfung, Evolution auseinandersetze, dass ich historische Argumente dafür bringe, warum wir sehr wohl davon ausgehen können, dass das Grab wirklich leer war. Da sagen die dann, ja, das muss man muss sich doch nicht die Hände schmutzig machen mit diesen Sachen. Und die Menschen werden doch nicht durch Argumente gewonnen und Gott hat das doch nicht nötig und man muss immer positiv sein und so. Verstehen Sie, das eine ist so falsch wie das andere. Wir brauchen beides. Sword and trowel. Schwert und Kelle. Und das zeigt uns Nehemia hier in Perfektion. Aufbauen und abwehren. Und da ist es gut, dass wir uns in der Gemeinde auch ergänzen, einfach weil unsere Begabungen auch unterschiedlich sind. Beide Pole brauchen einander. In der Bibel wird es auch nicht auseinandergerissen. Und wir sollen uns gegenseitig dabei helfen. Und am Beispiel Nehemias sehen wir brauchen die Kelle. Und wir brauchen das Schwert. Wir müssen aufbauen und wir müssen abwehren. Und wir müssen Ja sagen und wir müssen an der Stelle, wo die Lüge sich breit macht, Nein sagen. Und die Bibel ist beides. Die Bibel ist Kelle und die Bibel ist Schwert. Erinnern Sie sich an diese Situation, wo der Herr Jesus die Bibel als Schwert benutzt hat? In der Auseinandersetzung mit dem Satan, der ihn angreift in der Wüste, Matthäus 4, Lukas 4. Da hat der Herr jede Attacke des Teufels zurückgewiesen mit dem Wort der Schrift. Er hat sie als Schwert benutzt. Und gleichzeitig gibt der Herr uns die Bibel als Kelle in die Hand, wenn er etwa im Missionsbefehl sagt, Matthäus 28 am Ende, geht hin in alle Welt und lehret alle Völker und breitet mein Reich aus, indem er ihnen die Wahrheit präsentiert. Das Wort Gottes als Kelle und Schwert. Die Bibel als Kelle und Schwert. Das Gebet als Kelle und Schwert. Paulus sagt, betet, damit Menschen gerettet werden. Aber Paulus kann an anderer Stelle auch sagen, helf mir kämpfen mit Beten. Gott hat uns beides anvertraut. Und der Herr Jesus selbst ist im Grunde genommen das größte Vorbild. Wenn er einerseits den Teufel mit dem Schwert des Wortes Gottes besiegt und wenn er uns andererseits sein Wort als Kelle in die Hand drückt. Und deswegen hat der Puritaner Thomas Guthrie es so formuliert. Er sagt, die Bibel ist wie eine Schatzkammer voller himmlischer Waffen. Ein Laboratorium zugleich mit unfehlbarer wirksamer Medizin. Eine Mine mit unausschöpflichen Bodenschätzen. Sie ist eine Landkarte für jede Straße, eine Seekarte für jedes Meer. Eine Medizin für jede Krankheit, eine Salbe für jede Wunde. Kelle und Schwert. Und liebe Leute, damit sind wir sehr, sehr gut ausgerüstet, um auch diese dritte Doppelstrategie mutig anzuwenden. Aufbauen und abwehren. Lass uns den Herrn bitten, dass er da zu uns wirklich die Kraft schenkt. Wir kommen zum Schluss. Auf der Baustelle bei Nehemia konnten wir sehen, was Paulus immer wieder über die Situation des Gemeindebaus schreibt. Wo der Herr Jesus seine Gemeinde baut, wird es immer Widerstände geben. Wo der Herr Jesus einen Menschen in seine Spezialbehandlung nimmt. Und das macht er mit jedem seiner Nachfolger und ihn im Glauben wachsen lässt. Und wo er an unserem Charakter arbeitet und an unserer gesamten Persönlichkeit und uns immer mehr zu den Menschen macht, die er haben will und die ihm dienen. Da wird es immer Widerstände geben. Und wenn ein Vater versucht, seiner Familie gut vorzustehen, wie ein Priester seines Hauses und jedem Glied seiner Familie Christus immer näher zu bringen, da wird es Widerstände geben. Und wenn du anfängst, an deinem Studienplatz dort, wo du bist, den Herrn zu bezeugen und für Gottes Wahrheit Verantwortung zu übernehmen, da wird es Widerstände geben. Und wenn du erkennbar bist in deinem Seniorenheim als Christ und sie wissen, Mensch, die glaubt und die betet und die rennt da immer zur Kirche, da wird es Widerstände geben. Wo immer wir im Dienst sind, kann es nicht anders sein. Aber der Herr sagt, wir werden dem Druck widerstehen. Und er zeigt uns am Beispiel Nehemias diese geniale und sehr praktische dreifache Doppelstrategie. Beten und arbeiten, vertrauen und kämpfen, aufbauen und abwehren. Und wenn wir so leben wollen, dann erfordert das unseren ganzen Einsatz. Und das macht Nehemia mit dem letzten Vers nochmal deutlich, als er sagt, weder ich noch meine Brüder noch die Leute aus meinem Gefolge kamen aus den Kleidern wieder raus. Damit meint er nicht, dass wir als Christen Dauerstress ohne Urlaub machen sollen, also dass wir niemals Kräfte sammeln. Nehemia hat das so auch nur für eine relativ kurze Zeit praktiziert. Oder ich denke an den Theologen Walter Künneth, der in der Auseinandersetzung mit dem Nationalsozialismus, als die sogenannten deutschen Christen sich immer mehr der Kirche bemächtigten, ein Buch gegen Rosenbergs Mythos schreiben musste, gegen diese gottlose Ideologie. Und er wusste, das Buch muss schnell geschrieben werden und es muss bald erscheinen. Und da hat er ähnlich gearbeitet wie Nehemia, Walter Künneth. Da hat er auch Tage und Nächte lang zu schreiben versucht, was eben zu schreiben ging. Das können wir nicht auf Dauer so machen. Aber der Jesus hat seine Jünger auch immer wieder in die Ruhe geführt. Aber Nehemia will mit diesem letzten Vers deutlich machen, die Haltung. Leute, wir brauchen ein Leben der Hingabe. Und in diesem Leben der Hingabe wird der Herr uns festhalten und zum Ziel führen. Wie kann man das durchhalten? Man kann es deshalb durchhalten, weil der Herr uns garantiert, dass wir auf der Seite des Siegers stehen. Das ist das Entscheidende. Wir stehen auf der Seite des Siegers. Martin Lloyd-Jones hat immer sich über diese Geschichte so gefreut. Wir als Deutsche freuen uns vielleicht weniger drüber, aber das Beispiel ist gut. Im Zweiten Weltkrieg. Der Zweite Weltkrieg war auch nicht zu Ende. Und dennoch hat der amerikanische Präsident 1944 gesagt, Roosevelt, in einer bestimmten Situation hat er gesagt, wir haben gesiegt. Warum? Sie waren in der Normandie gelandet. Und von jetzt an konnte der Nachschub unbegrenzt zugeführt werden. Und es war nur noch eine Frage der Zeit, wann sie den endgültigen Sieg davontragen würden. Erst 1945 wurde dieser Sieg sichtbar besiegelt. Aber schon 1944 konnte der amerikanische Präsident sagen, wir haben gesiegt. Und man kann diese Landung in der Normandie, hat Lloyd-Jones immer wieder gesagt, vergleichen mit dem, was der Jesus in seiner Kreuzigung, in seiner Auferstehung getan hat. Da hat er die entscheidende Schlacht geschlagen. Seitdem wissen wir, wir haben gesiegt. Unsere Schuld ist vergeben. Der Tod ist besiegt und überwunden. Der Teufel kann noch Nachhutgefechte führen, aber die entscheidende Schlacht ist geschlagen. Und das Ende ist bereits abzusehen. Und deshalb können auch wir wissen, dürfen wir wissen, wir haben gesiegt, weil der Herr Jesus Christus die Macht des Feindes für immer gebrochen hat. Und auch Nehemia wusste, was in 2. Mose 14, Vers 14 steht, was Mose erlebt hat. Der Herr wird für euch streiten und ihr werdet stille sein. So nehmt das mit. Nehmt das mit in diese neue Phase, die jetzt kommt, nach dem Urlaub, nach der Sommerzeit. Nimm das mit an deine Baustelle. Nimm das mit auf deinen Kampfplatz. Nimm das mit in deine nächste Situation, vor der du Angst hast und vor der dir graust möglicherweise. Der Herr wird für euch streiten und ihr werdet stille sein. Herr Jesus Christus, dafür danken wir dir, dass du so über unserem Leben wachst. Und allmächtiger Gott, wir loben dich dafür, dass du derselbe bist, dieser furchtbare, ehrfurchtgebietende, heilige, hundertprozentig verlässliche und ewige und vertrauenswürdige Gott. Hilf uns doch, dass wir vor den Widerständen nicht kapitulieren. Herr, du weißt, wir haben manchmal Angst. Und es gibt Situationen und Herausforderungen, da fühlen wir uns überfordert. Aber wir danken dir, dass du immer stärker bist und dass du jede Situation hundertprozentig unter deiner souveränen Kontrolle hast. Und so hilf uns, dass wir beten und arbeiten. Lehre uns zu vertrauen und zu kämpfen, aufzubauen und abzuwehren. Und komme du mit uns zu deinem Ziel. Wir wissen, dass du es tun wirst und wir beten dich dafür an. Amen.
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August. Das Verwundete will ich verbinden und das Kranke will ich stärken. Von dieser Absicht lesen wir in Hesekiel Kapitel 34, Vers 16. Und in Apostelgeschichte 23, Vers 11 steht: Der Herr trat zu ihm und sprach: Sei guten Mutes. Jesus gibt mir Mut. Am 26. Januar 2018 ist Christine, 16 Jahre alt, mit Freundinnen im Stadtviertel Bab Toma in Damaskus unterwegs, als dort und in der Altstadt plötzlich hunderte von Granaten einschlagen. Die Sirenen der Rettungswagen heulen durch die Straßen und immer mehr Verletzte werden in die Krankenhäuser gebracht. Unter ihnen ist auch die junge Gymnasiastin. Nach 5 Monaten berichtet Christine, immer noch ans Bett gefesselt, was sie erlebt hat. Doppelpunkt. Die ersten Stunden waren schrecklich, doch im Krankenhaus wurde mir allmählich klar, wie viel Glück ich trotz allem gehabt hatte, dass ich den Anschlag, wenn auch schwer verletzt, überlebt hatte. Mein Bein konnten die Ärzte nicht retten. Doch trotz der Schmerzen freute ich mich, noch am Leben zu sein. Ich begann, Gott zu bitten, dass ich das letzte Opfer dieser Mörsergranaten wäre, und dass er denen vergeben möge, die sie abgefeuert haben. Wenn man nicht vergebungsbereit ist, kann man nicht mit anderen zusammenleben. Zu dieser Erkenntnis rang sich auch mein Vater durch. Tief in meinem Inneren spüre ich eine Kraft, die mich dieses Unglück ertragen lässt. Es ist eine übernatürliche Kraft. Es ist die Gegenwart und die Liebe Christi. Ich denke, dass Gott mir mein Bein genommen hat, um mir etwas viel Wertvolleres zu geben. Ich erlebe viel bewusster als früher, dass er an meiner Seite ist und mir Mut gibt.

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1: Wie verbringst du die erste Stunde deines Tages?
2: Also nachdem ich ungefähr dreimal meinen Wecker weitergestellt habe, husche ich einmal durchs Haus, mach die Kinder fertig, mach das Frühstück, schau kurz nach dem Wetter und dann sind wir auch schon aus dem Haus.
1: Im Psalm 5, Vers 4 heißt es, in aller Frühe bringe ich meine Bitten vor dich und warte sehnsüchtig auf Antwort. Mein Vater hat mir diesen Vers vorgelebt. Schon früh in seinem Glaubensleben wurde er herausgefordert, die erste Stunde seines Tages im Wort Gottes und im Gebet zu verbringen. Er machte es. Obwohl er ein Geschäftsmann mit einem hektischen Tagesablauf war, gab es, bis er 28 Jahre später zum Herrn heimging, nicht einen einzigen Tag, an dem er diese Zeit versäumte. Das Bild von meinem Vater auf den Knien hat bis heute tiefgreifende Auswirkungen auf mein eigenes Glaubensleben. Gehst du mit gutem Beispiel voran? Wenn deine Beziehung zu Gott deine höchste Priorität ist, merkt man das daran, wie du deine Zeit verbringst.
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22. August. Ihr Halsstarrigen und Unbeschnittenen an Herz und Ohren, ihr widerstrebt alle Zeit dem Heiligen Geist, wie eure Väter, so auch ihr. Apostelgeschichte, Kapitel 7, Vers 21. Eine Andacht von Joachim Pletsch. Fenster ins frühe Christentum, Teil 6. Halsstarrig? Ein halsstarriger Mensch ist jemand, der sich gegen jegliches angetrieben und geführt werden wehrt und sich sträubend und eigensinnig verhält. Mit zunehmendem Alter können Menschen immer halsstarriger werden. Aber im Grunde ist es eine typisch menschliche Charaktereigenschaft, die aus dem Stolz und einer überzogenen Selbstüberzeugung entsteht. Es kann sich verhängnisvoll auswirken, wenn man unfähig ist, sich auf eine andere Sichtweise oder etwas Neues einzulassen und Einsicht zu zeigen. Solche Halsstarrigkeit bescheinigt der Judenchrist Stephanus seinen Landsleuten, als sie ihn wegen seines Zeugnisses über Jesus vor Gericht zehren, um seine Verurteilung zu erreichen. Die Predigt, die er ihnen dann hält, bringt sie erst recht gegen ihn auf. Sie sind nicht zum Umdenken bereit und bleiben halsstarrig, was das Festhalten an ihrer schon uralten Religion betrifft, die sie trotz ihrer intensiven Bemühungen nicht vor Gott gerecht machen kann. Das kann ausgerechnet nur durch den Glauben an den möglich werden, den sie wenig zuvor auch schon in den Tod getrieben haben. Jesus Christus, der am Kreuz für unsere Sünden starb und allen an ihn Glaubenden seine Gerechtigkeit schenkt, mit der allein man vor Gott bestehen kann. Auch heute fällt es vielen schwer, einzusehen, dass es einer besseren Gerechtigkeit bedarf als der eigenen, mühsam erarbeiteten und doch unvollkommenen menschlichen Gerechtigkeit. Wenn uns das jemand sagt und Gottes Wort uns das klar macht, dann ist es gefährlich, halsstarrig an dem festzuhalten, von dem man fälschlicherweise ausgeht, dass es genügt. Bevor man also vorschnell darüber hinweggeht, sollte man sich den mit Gottes Wort begründeten Argumenten stellen und zu einem Umdenken bereit sein. Frage: Wo haben Sie bei sich eine Tendenz zur Halsstarrigkeit entdeckt? Tipp: In Bezug auf Gott, der uns kennt, kann das schlimm enden und uns aller Chancen auf das ewige Leben bei ihm berauben. Bibellese, Apostelgeschichte, Kapitel 7. Der hohe Priester aber sprach: Ist das so? Er aber sprach: Ihr Brüder und Väter, hört, der Gott der Herrlichkeit erschien unserem Vater Abraham, als er in Mesopotamien war, ehe er in Haran wohnte, und sprach zu ihm: Geh aus deinem Land und aus deiner Verwandtschaft und komm in das Land, das ich dir zeigen werde. Da ging er aus dem Land der Chaldäer und wohnte in Haran, und von da siedelte er ihn, nachdem sein Vater gestorben war, in dieses Land um, in dem ihr jetzt wohnt. Und er gab ihm kein Erbteil darin, auch nicht einen Fußbreit, und er verhieß, es ihm zum Besitztum zu geben und seinen Nachkommen nach ihm, obwohl er kein Kind hatte. Gott aber sprach so: Seine Nachkommen werden Fremdlinge sein im fremden Land, und man wird sie knechten und misshandeln 400 Jahre. Und die Nation, der sie dienen werden, werde ich richten, sprach Gott, und danach werden sie ausziehen und mir an diesem Ort dienen. Und er gab ihm den Bund der Beschneidung. Und so zeugte er den Isaak und beschnitt ihn am achten Tag. Und Isaak den Jakob und Jakob die 12 Patriarchen. Und die Patriarchen, neidisch auf Josef, verkauften ihn nach Ägypten. Gott aber war mit ihm und rettete ihn aus allen seinen Bedrängnissen und gab ihm Gunst und Weisheit vor Pharao, dem König von Ägypten. Und er setzte ihn als Regenten über Ägypten und sein ganzes Haus ein. Es kam nun eine Hungersnot über ganz Ägypten und Kanaan und eine große Bedrängnis, und unsere Väter fanden keine Speise. Als aber Jakob hörte, dass in Ägypten Getreide sei, sandte er unsere Väter zum ersten Mal aus. Beim zweiten Mal wurde Josef von seinen Brüdern wiedererkannt, und dem Pharao wurde die Herkunft Josefs bekannt. Josef aber sandte hin und ließ seinen Vater Jakob holen und die ganze Verwandtschaft mit 75 Seelen. Jakob zog nun nach Ägypten hinab und starb, er und unsere Väter. Und sie wurden nach Sichem hinübergebracht und in die Grabstätte gelegt, die Abraham für eine Summe Geld von den Söhnen Hamors in Sichem gekauft hatte. Als aber die Zeit der Verheißung nahte, die Gott dem Abraham zugesagt hatte, wuchs das Volk und vermehrte sich in Ägypten, bis ein anderer König über Ägypten aufstand, der Josef nicht kannte.
Dieser handelte mit List gegen unser Geschlecht und misshandelte die Väter, so dass sie ihre Säuglinge aussetzen mussten, damit sie nicht am Leben blieben. In dieser Zeit wurde Mose geboren, und er war Gott angenehm, und er wurde 3 Monate aufgezogen im Haus des Vaters. Als er aber ausgesetzt worden war, nahm ihn die Tochter Pharaos zu sich und zog ihn auf, sich zum Sohn. Und Mose wurde unterwiesen in aller Weisheit der Ägypter, er war aber mächtig in seinen Worten und Werken. Als er aber ein Alter von 40 Jahren erreicht hatte, kam es in seinem Herzen auf, nach seinen Brüdern, den Söhnen Israel, zu sehen. Und als er einen Unrecht leiden sah, verteidigte er ihn und rächte den Unterdrückten, indem er den Ägypter erschlug. Er meinte aber, seine Brüder würden verstehen, dass Gott ihnen durch seine Hand Rettung gab, sie aber verstanden es nicht. Am folgenden Tag erschien er bei ihnen, als sie sich stritten, und trieb sie zum Frieden, indem er sagte: Ihr Männer, ihr seid Brüder, warum tut ihr einander Unrecht? Der aber dem Nächsten Unrecht tat, stieß ihn weg und sprach: Wer hat dich als Obersten und Richter über uns eingesetzt? Willst du mich etwa umbringen, wie du gestern den Ägypter umgebracht hast? Mose aber entfloh bei diesem Wort und wurde ein Fremdling im Land Midian, wo er 2 Söhne zeugte. Als 40 Jahre verflossen waren, erschien ihm in der Wüste des Berges Sinai ein Engel in der Feuerflamme eines Dornbusches. Als aber Mose es sah, wunderte er sich über die Erscheinung. Während er aber hinzutrat, sie zu betrachten, erging die Stimme des Herrn: Ich bin der Gott deiner Väter, der Gott Abrahams und Isaaks und Jakobs. Mose aber erzitterte und wagte nicht, es zu betrachten. Der Herr aber sprach zu ihm: Löse die Sandale von deinen Füßen, denn der Ort, auf dem du stehst, ist heiliges Land. Gesehen habe ich die Misshandlung meines Volkes, das in Ägypten ist, und ihr Seufzen habe ich gehört, und ich bin herabgekommen, sie herauszureißen. Und nun komm, ich will dich nach Ägypten senden. Diesen Mose, den sie verleugneten, indem sie sagten: Wer hat dich als Obersten und Richter eingesetzt? Den hat Gott als Obersten und Retter gesandt durch die Hand des Engels, der ihm in dem Dornbusch erschien. Dieser führte sie heraus, indem er Wunder und Zeichen tat im Land Ägypten und im Roten Meer und in der Wüste 40 Jahre. Das ist der Mose, der zu den Söhnen Israel sprach: Einen Propheten wie mich wird euch Gott aus euren Brüdern erwecken. Dieser ist es, der in der Gemeinde in der Wüste gewesen ist mit dem Engel, der auf dem Berg Sinai zu ihm redete und mit unseren Vätern. Er empfing lebendige Aussprüche, um sie uns zu geben. Unsere Väter aber wollten nicht gehorsam sein, sondern stießen ihn von sich, wandten sich in ihren Herzen nach Ägypten zurück und sagten zu Aaron: Mach uns Götter, die vor uns herziehen sollen, denn dieser Mose, der uns aus dem Land Ägypten geführt hat, wir wissen nicht, was ihm geschehen ist. Sie machten in jenen Tagen ein Kalb und brachten dem Götzenbild ein Schlachtopfer und ergötzten sich an den Werken ihrer Hände. Gott aber wandte sich ab und gab sie dahin, dem Herr des Himmels zu dienen, wie geschrieben steht im Buch des Propheten: Habt ihr mir etwa 40 Jahre in der Wüste Opfertiere und Schlachtopfer dargebracht, Haus Israel? Ihr nahmt das Zelt des Moloch mit und das Sternbild des Gottes Rephan, die Bilder, die ihr gemacht hattet, sie anzubeten, und ich werde euch verpflanzen über Babylon hinaus. Unsere Väter hatten das Zelt des Zeugnisses in der Wüste, wie der, welcher zu Mose redete, befohlen hatte, es nach dem Muster zu machen, das er gesehen hatte. Und unsere Väter übernahmen es und führten es mit Josua ein bei der Besitzergreifung des Landes der Nationen, die Gott austrieb von dem Angesicht unserer Väter hinweg bis zu den Tagen Davids, der Gnade fand vor Gott und eine Wohnstätte zu finden begehrte für den Gott Jakobs. Salomo aber baute ihm ein Haus. Aber der Höchste wohnt nicht in Wohnungen, die mit Händen gemacht sind, wie der Prophet spricht: Der Himmel ist mein Thron und die Erde der Schemel meiner Füße. Was für ein Haus wollt ihr mir bauen, spricht der Herr, oder welches ist der Ort meiner Ruhe? Hat nicht meine Hand dies alles gemacht? Ihr Halsstarrigen und Unbeschnittenen an Herz und Ohren, ihr widerstrebt allezeit dem Heiligen Geist wie eure Väter, so auch ihr. Welchen der Propheten haben eure Väter nicht verfolgt? Und sie haben die getötet, welche die Ankunft des Gerechten vorher verkündigten, dessen Verräter und Mörder ihr jetzt geworden seid, die ihr das Gesetz durch Anordnung von Engeln empfangen und nicht befolgt habt.
Als sie aber dies hörten, ergrimmten sie in ihren Herzen und sie knirschten mit den Zähnen gegen ihn. Da er aber voll Heiligen Geistes war und fest zum Himmel schaute, sah er die Herrlichkeit Gottes und Jesus zur Rechten Gottes stehen. Und er sprach: Siehe, ich sehe die Himmel geöffnet und den Sohn des Menschen zur Rechten Gottes stehen. Sie schrien aber mit lauter Stimme, hielten ihre Ohren zu und stürzten einmütig auf ihn los. Und als sie ihn aus der Stadt hinausgestoßen hatten, steinigten sie ihn. Und die Zeugen legten ihre Kleider ab zu den Füßen eines jungen Mannes mit Namen Saulus. Und sie steinigten den Stephanus, der betete und sprach: Herr Jesus, nimm meinen Geist auf. Und niederkniend rief er mit lauter Stimme: Herr, rechne ihnen diese Sünde nicht zu. Und als er dies gesagt hatte, entschlief er.

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Was war dein erster Impuls heute, als der Wecker geklingelt hat und du realisiert hast, es ist Sonntag? Was waren deine ersten Gedanken, die dir durch den Kopf geschossen sind? War das, ich darf wieder zur Gemeinde gehen? Oder war das vielleicht so ein erster Gedanke, oh, schon wieder Sonntag, schon wieder die gleichen Leute, ich kenne sie alle. Was macht man Sonntag im Gottesdienst? Ja, man singt, man hört irgendwelche Geschichten. Die Woche war so hart oder die Woche war so schön und ich möchte gerne noch etwas weiter im Bett liegen bleiben. Und vielleicht stellt sich bei uns auch manchmal so ein wenig Unmut ein. Ich muss wieder aufstehen und muss wieder gehen. Oder vielleicht hat der ein oder andere denkt sich, ich habe Sonntag eh nichts vor. Ja, dann gehe ich mal einfach in den Gottesdienst. Und ich glaube, wir alle, wir haben manchmal so unterschiedliche Gedanken, die uns durch den Kopf schießen, auch vielleicht gerade am Sonntagmorgen, wenn der Wecker klingelt und so viele verschiedene Gedanken gehen uns durch den Kopf. Und ich glaube tatsächlich, dass uns manchmal auch die Perspektive in dem Moment fehlt. Was ist die Gemeinde eigentlich? Weshalb gehe ich in den Gottesdienst? Wer sind die Menschen, die alle hier versammelt sind, die ich Sonntag für Sonntag sehe, die ich kenne und die vielleicht auch manchmal so ihre Eigenart haben? Und manchmal kann uns auch diese Perspektive vielleicht ein Stück weit verloren gehen. Und deswegen ist es gut, dass wir das Wort Gottes ein Korrektiv haben, das uns immer wieder neu diese Perspektive schärft. Was ist die Gemeinde? Wer sind die Menschen, die hier zusammenkommen? Welche Perspektive sollte ich einnehmen und mit welcher Motivation sollte ich in den Gottesdienst gehen und auf meine Geschwister zugehen, die hier im Gottesdienst versammelt sind? Vielleicht bist du auch heute das erste Mal im Gottesdienst oder schaust das erste Mal hier zu. Dann darf ich dich herzlich einladen, mal heute gemeinsam mit uns darüber nachzudenken, wie sieht Gott eigentlich die Gemeinde? Welche Perspektive nimmt Gott ein und schaut auf die Gemeinde? So viel ist bei uns im Leben von der richtigen Perspektive abhängig, dass wir den richtigen Blick für die Sache haben. Viele von uns haben schon mal ein Haus gebaut und wenn man dann vom Architekten so ein ganzes Buch an Plänen bekommt, dann ist es wichtig, dass man den richtigen Plan, die richtige Perspektive, den richtigen Schnitt hat, um zu verstehen, was passiert hier eigentlich, wie soll das später aussehen. Und deswegen lade ich uns alle ein, dass wir uns heute nochmal Gedanken machen über die Perspektive Gottes, wie er auf die Gemeinde schaut. Und Gott möchte uns dadurch hineinnehmen, dass wir wirklich am Ende begeistert sind, dass wir Freude haben über die Gemeinde, trotz allem, was hier vielleicht auch an Unzulänglichkeiten passieren kann in der Gemeinde. Und lasst uns einmal eintauchen. Ich möchte euch mit euch zusammen gleich einmal einen Abschnitt aus dem Epheserbrief lesen, wo Paulus wirklich eine Euphorie, eine Begeisterung zeigt für die Gemeinde und wir wollen da uns mit hineinnehmen lassen. Dieses Gleichnis wurde hier schon mal von der Kanzel erwähnt oder diese Begebenheit, dass man irgendwo an einer Baustelle Arbeiter gefragt hatte, was machst du hier gerade? Und dann sagte er, ja, ich bin Maurer, ich errichte hier eine Wand. Und das ist eben meine Aufgabe und ich muss jetzt hier diese Wand machen. Dann wurde ein anderer Arbeiter gefragt, der am gleichen Werk arbeitet, was machst du hier? Und er sagt, ja, ich bin Steinmetz und ich mache hier die Statuen und ich mache das, was meine Aufgabe ist. Und ein dritter Arbeiter wurde gefragt, was machst du eigentlich? Der am gleichen Bauwerk arbeitete und der sagt, hier soll einmal eine Kathedrale stehen, hier soll einmal etwas Wunderschönes erstellt werden. Das heißt, er hat nicht nur diese kleine Arbeitseinteilungen gesehen, sondern er hat gesehen, was eigentlich die ganz große Aufgabe ist, die hier alle Arbeiter an diesem Bauwerk verrichten. Und in gleicher Weise möchte uns Paulus durch seinen Text heute auch mit hineinnehmen, was eigentlich die Vision Gottes für die Kathedrale sozusagen ist und wo wir alle Teil sein dürfen, wo wir alle unsere kleinen Aufgaben haben, aber letzten Endes auch diese große Sicht, diese große Vision nicht verlieren dürfen. Was ist eigentlich das hier? Was ist die FEBG Espelkamp?
oder auch jede andere Ortsgemeinde, wo sich Menschen im Namen Jesu versammelt haben. Und welche Vision, welchen Blick, was hat Gott damit vor? Lasst uns da einmal genau hinhören und aufpassen. Und Paulus malt die Kathedrale vor Augen. Und ich habe diese Predigt überschrieben mit Gemeinde aus der Perspektive Gottes. Und wir lesen uns den Text aus Epheser Kapitel 3, Verse 1 bis 13. Deshalb sage ich, Paulus, der Gefangene Christi, Jesu, für euch Heiden. Ihr habt ja gehört, worin das Werk der Gnade Gottes besteht, die mir für euch gegeben wurde. Durch Offenbarung ist mir das Geheimnis kundgemacht worden, wie ich zuvor aufs Kürzeste geschrieben habe. Daran könnt ihr, wenn ihr es lest, meine Einsicht in das Geheimnis Christi erkennen. Dies war in früheren Zeiten den Menschenkindern nicht kundgemacht, wie es jetzt offenbart ist seinen heiligen Aposteln und Propheten durch den Geist. Nämlich, dass die Heiden Miterben sind und mit zu seinem Leib gehören und Mitgenossen der Verheißung Christus Jesus sind durch das Evangelium, dessen Diener ich geworden bin durch die Gabe der Gnade Gottes, die mir nach seiner mächtigen Kraft gegeben wurde. Mir, dem Allergeringsten unter allen Heiligen, ist die Gnade gegeben worden, den Heiden zu verkündigen den unausforschlichen Reichtum Christi und für alle ans Licht zu bringen, wie Gott sein Geheimnis ins Werk setzt, das von Ewigkeit her verborgen war in ihm, der alles geschaffen hat. Damit jetzt kund werde die mannigfaltige Weisheit Gottes den Mächten und Gewalten im Himmel durch die Gemeinde. Diesen ewigen Vorsatz hat Gott ausgeführt in Christus Jesus, unserem Herrn, durch den wir Freimut und Zugang haben in aller Zuversicht durch den Glauben an ihn. Darum bitte ich, nicht zu verzagen wegen meiner Bedrängnisse, die ich für euch erleide, die für euch eine Ehre sind. Dieser Abschnitt ist ab Vers 2 eigentlich ein Einschub. Das heißt, in Vers 1 beginnt Paulus und setzt an und möchte etwas sagen. Und ab Vers 2 bis 13 ist das ein Einschub, wo Paulus nochmal den Ephesern, die ja Heiden waren, erklärt, was Gemeinde eigentlich bedeutet. Paulus möchte eigentlich zu einem Gebet ansetzen und schiebt eben diese Verse 2 bis 13 ein. Und eigentlich geht es ab Vers 14 hier weiter. Aber warum macht Paulus diese Unterbrechung hier? Warum schiebt Paulus da etwas hinein? Weil er den Eindruck hat, hier muss noch etwas ganz Wichtiges mitgeteilt werden. Und Paulus zeigt ihnen eben nochmal das große Ganze. Er möchte den Ephesern die richtige Sicht vermitteln, die Gott für seine Gemeinde hat. Vieles in unserem Leben hängt eben auch von der richtigen Sicht, von der richtigen Perspektive ab. Und Paulus sah seinen Dienst aus der Perspektive Gottes. Paulus sah die Gemeinde so, wie Gott sie sich gedacht hat, wie Gott sie gesehen hat. Und diese Perspektive soll dich, soll mich immer wieder ermutigen, soll uns immer wieder die richtige Motivation geben, über Gemeinde nachzudenken und Teil der Gemeinde zu sein. Dass wir die Gemeinde nicht einfach als anstrengend vielleicht ansehen, dass wir die Gemeinde nicht manchmal vielleicht als eine Ansammlung von Menschen sehen, die irgendwie alle vielleicht keine anderen Hobbys haben oder irgendwie Zeit über haben oder irgendwie nichts anderes zu tun haben. Vielleicht sind wir auch manchmal entmutigt und vielleicht sind wir auch manchmal genervt. Aber lasst uns heute nochmal sehen, wie Gott die Gemeinde sieht, dass wir uns nicht in Kleinigkeiten verlieren und dass wir nicht denken, eigentlich ist das überflüssig und ich kann mir ja sowieso meinen Glaubenscontent sozusagen aus Social Media oder aus dem Fernsehen holen, sondern lasst uns wirklich auch heute nochmal hinschauen, was Paulus zu dieser Gemeinde sagt, über die Gemeinde sagt. Und dann kommt vielleicht auch noch der Druck von außen dazu. Paulus schreibt hier als Gefangener Jesu Christi. Und Paulus schreibt das den Ephesern, ich bin ein Gefangener. Und das kann bei den Ephesern vielleicht auch dieser Eindruck entstehen, naja, wenn Paulus gefangen genommen wurde und er ist ein Gefangener Jesu Christi, also weil er sich für Jesus einsetzt, was ist dann mit uns? Kann uns das Gleiche passieren?
Und Paulus ahnt es vielleicht, dass die Epheser dadurch vielleicht abgeschreckt werden können, dass sie denken, naja, dann kann uns vielleicht Gleiches passieren. Vielleicht erwartet uns das gleiche Schicksal und da kann der Mut vielleicht auch schon mal verloren gehen und dann kann vielleicht auch schon mal der Gedanke kommen, warum soll ich mich für die Gemeinde einsetzen? Warum ist die Gemeinde so wichtig? Wenn es ja offensichtlich auch so gefährlich ist, sich für Gemeinde, für das Reich Gottes einzusetzen. Aber wenn wir uns die Perspektive, die richtige Perspektive anschauen, dann sehen wir eigentlich das große und das herrliche Bild und das ist das, was Paulus hier jetzt weitergibt und diesen ersten Gedanken möchte ich einmal ausführen. Einfach die Herrlichkeit Gottes zu sehen, was in der Gemeinde eigentlich drin steckt, was eigentlich nicht von dieser Welt ist, die Gemeinde und das Evangelium, was eigentlich kein Mensch sich irgendwie erdenken, erträumen könnte, was Gott in die Gemeinde hineingelegt hat, wie Gott dazu gekommen ist, dass es überhaupt Gemeinden gibt. Von außen gesehen, betrachtet, sieht das vielleicht so unscheinbar aus, die Gemeinde. Das sind einfach Leute, die kommen in einem Gebäude zusammen. Das ist nichts Weltbewegendes. Aber was dahinter steckt, das ist etwas Gewaltiges. Und die Gemeinde ist wirklich das Herzensanliegen Gottes. Und Gott schenkt die ganze Aufmerksamkeit und sein ganzes Herzblut eben der Gemeinde. Gott tut alles für die Gemeinde. Er gibt alles hin für die Gemeinde. Und durch die Gemeinde will Gott auch eben seine Herrlichkeit zeigen. Und vielleicht haben wir manchmal ein Problem damit. Gemeinde und Herrlichkeit. Wo ist in der Gemeinde die Herrlichkeit? In den Geschichtsbüchern dieser Welt tauchen Gemeinden überhaupt nicht auf. Die sind uninteressant. Kein König, kein Cäsar hat irgendwie mal ein paar Zeilen für die Gemeinde übrig gehabt, außer vielleicht negative Bemerkungen. In der Corona-Zeit hieß es, die Gemeinde sei nicht systemrelevant. Die brauchen wir nicht, die kann man abschalten. Und auch wir, die wir zur Gemeinde gehören, denken vielleicht manchmal, naja, so herrlich ist es hier vielleicht doch gar nicht so. Wir haben alle doch unsere Ecken und Kanten und wir haben doch alle unsere Eigenheiten und wir ticken alle irgendwie doch manchmal ganz komisch und manchmal ganz besonders. Es menschelt immer wieder und wir merken manchmal, vielleicht, da ist mehr Unherrlichkeit als Herrlichkeit Gottes. Und Paulus sagt aber, dass er diese Herrlichkeit offenbart bekommen hat, mitgeteilt bekommen hat. Er hat sich das also nicht ausgedacht. Es ist nicht Paulus Verdienst, dass es Gemeinden gibt. Es ist nicht die Idee von Menschen, die Jesus irgendwie so toll fanden und dachten, naja, jetzt müssen wir für irgendwie Gemeinschaften errichten, sondern es ist einzig und allein die Idee Gottes, dass es Gemeinden geben soll. Dass Menschen, wie wir es eben in der Kindergeschichte gehört haben, in unterschiedlichster Art und Weise, unterschiedlichster Herkunft zusammenkommen. Und ich glaube, dass es Gemeinden gibt, die noch viel unterschiedlicher sind als unsere Gemeinde. Wenn man gerade in Großstädten vielleicht unterwegs ist, da würde man vielleicht den Unterschied noch deutlicher sehen. Wir wären niemals auf die Idee gekommen. Und Paulus nennt dieses Geheimnis ein Mysterion. Es ist etwas, was man nicht sofort auf den ersten Blick sieht, was man nicht sofort erkennt. Und in Kapitel 1 und 2, wenn wir Epheser lesen, dort hat Paulus schon mal über die Herrlichkeit geschrieben. Und hier schreibt Paulus vor dem Gebet, also vor Vers 14 noch einmal, was diese Perspektive, und er hält es wichtig, das nochmal zu betonen. Die Gemeinde ist ein Geheimnis. Und das ist interessant, Geheimnisse bewahrt man ja eigentlich, oder? Geheimnisse sollte man nicht verraten. Wenn wir in einem Unternehmen sind, das ein Geheimnis hat und wir Schweigepflicht haben und wir dann das Geheimnis verraten, dann werden wir verklagt wahrscheinlich. Dann haben wir ein Problem. Oder wenn wir Geheimnisse aus dem Freundeskreis verraten und unsere Freunde bekommen das mit, dann haben wir nicht mehr lange Freunde. Geheimnisse verrät man nicht. Und Paulus sagt hier, mein ganzer Lebensinhalt ist es eigentlich, dieses Geheimnis zu verraten, dieses Geheimnis Menschen kundzutun und dieses Geheimnis Menschen zu zeigen, was da eigentlich im Verborgenen passiert. Und das ist etwas Gewaltiges. Früher im Alten Testament konnte sich das keiner vorstellen, dass es mal eine Zeit geben wird nach Pfingsten,
wo Menschen aus der ganzen Welt zusammenkommen und den gleichen Glauben haben, den gleichen Gott anbeten und Gottes Herrlichkeit widerspiegeln. Und Paulus schreibt, dass jetzt ist es erkennbar. Wodurch ist dieses Geheimnis denn erkennbar? Das Geheimnis ist auf der einen Seite dadurch erkennbar, dass Jesus Christus gestorben ist und dass es deutlich wird, dass er für alle gestorben ist. Dass allen dieser Zugang, dieser Schlüssel, wie wir es gehört haben, gegeben ist und jeder kann den Zugang zu Gott finden. Es gibt einen zentralen Moment in der Menschheitsgeschichte, auf die alles zuläuft und von der alles herkommt. Und das ist, wo Jesus dein und meine Schuld getragen hat. Das ist Golgatha. Und Gott hat die ganze Geschichte im Alten Testament auf diesen einen Punkt ausgerichtet, dass Golgatha überhaupt passieren konnte. Wir sehen einfach die Großartigkeit in der Heilsgeschichte, dass Gott die Heilsgeschichte so führt, dass es dazu kommen konnte, dass Jesus am Kreuz für dich und für mich als unschuldiges Lamm sterben konnte. Das ist etwas Gewaltiges. Und wenn wir uns die Geschichtsverläufe und die Geschichtshandlungen und die Geschichtsentwicklungen anschauen, gerade im Alten Testament, da sind die Perser, die Babylonier, da sind die Ägypter, alle spielen irgendwie eine Rolle, da gibt es mächtige Heere, da gibt es mächtige Könige, die etwas dagegen haben, trotz allem passiert,

Juden, auf alle, die Jesus Christus angenommen haben. Und das war ein Moment, mit dem die ersten Gemeinde sehr ringen musste. Mit dem die Juden damals, die an Jesus geglaubt haben, auch ringen musste. Wie kann es jetzt dazu kommen, dass die Heiden einfach so dazugenommen werden? Und Paulus sagt, ja, das ist so. Alle können den Heiligen Geist bekommen. Als Jesus auf der Erde lebte und dann als Verbrecher starb, sah das für die Menschen damals zunächst mal so aus, naja, das ist ein Wanderprediger, der ist umhergezogen, hat vielleicht ein paar gute Sachen gesagt, aber letzten Endes konnte er sich nicht durchsetzen, hat er nicht die Macht gehabt und er ist einer Intrige zum Opfer gefallen. Böse Menschen haben ihn ans Kreuz geschlagen und da ist eigentlich nichts Besonderes. Schade um diesen armen Kerl vielleicht. Er wurde schändlich hingerichtet. Aber wenn wir uns die Bibel durchlesen und verstehen, was dahinter steckt, dann sehen wir eigentlich, wie grandios, wie genial dieser Plan Gottes ist. Dann sehen wir eigentlich, dass es genauso kommen musste. Jesus erklärt es den Emmaus-Jüngern, schon im Alten Testament ist alles vorhergesagt, vorherbestimmt. Es musste dazu kommen. Und wir können erkennen, und Paulus macht es sich auch deutlich, was für eine Herrlichkeit dahinter steht. Und diese Herrlichkeit Gottes ist auf den ersten Blick zunächst verborgen. Es ist ein Geheimnis. Und doch tut Paulus etwas, er möchte es der ganzen Welt mitteilen. Er möchte allen dieses Geheimnis weitergeben, dass alle Menschen verstehen, was das bedeutet. Was dieser Heilsweg eigentlich ist. Das passt eigentlich ganz gut auch, dass wir dieses Jahr im Camp, im Espel-Camp, auch eben dieses Thema haben, diesen Heilsweg den Kindern mitzugeben. Diese großen Stationen sozusagen den Kindern aus der Bibel mitzugeben, dass sie verstehen von Anfang der Bibel bis zum Ende, was Gott eigentlich mit dir und mit mir vorhat, wie Gott uns Menschen mit hineinnimmt, was Gott mit uns Menschen vorhat, damit die Kinder das wirklich von klein auf verstehen, wie wunderbar, wie herrlich doch das ist, was Gott für uns Menschen dort bereitet hat. Und diese Herrlichkeit, die können wir nicht anders sehen, nicht anders verstehen, als wenn wir die Bibel lesen und wirklich aus dem Wissen heraus das Ganze bewerten. Wir können keine Geschichtsbücher dazu nehmen, keine Tageszeitungen, nichts. Es ist einzig und allein die Perspektive Gottes für die Gemeinde und das ist die Herrlichkeit, die dort enthalten ist. Und dieses Geheimnis, das hat Gott bestimmt den Menschen anvertraut. Anfangs hat Gott Menschen auserwählt, die dieses Geheimnis weitergeben sollen. Apostel und Propheten heißt es hier, die sollen wie Verwalter, das ist das Wort hier, das Paulus sagt, manche übersetzen das mit Gnade oder Auftrag oder Amt, wie ein Verwalter dieses Wort austeilen. Nun, ein Verwalter ist dadurch gekennzeichnet, dass er treu gegenüber seinem Herrn ist, dessen Gut er verwalten muss. Und genauso hat Gott es gemacht, dass er Menschen geschickt hat, die dieses Wort gut verwalten, gut in Umlauf bringen, in einer guten und richtigen Art und Weise, dass auch wir heute 2000 Jahre später verstehen, was eigentlich diese Herrlichkeit Gottes ist. Und Paulus beschreibt dieses Geheimnis hier noch etwas genauer. Und das heißt hier nämlich, dass die Heiden Miterben sind und mit zu seinem Leib gehören und Mitgenossen der Verheißung Christus Jesus sind durch das Evangelium. Es fällt uns vielleicht manchmal so ein bisschen schwer, uns dort in diese Situation hineinzuversetzen, weil wir wahrscheinlich viele von uns christlich aufgewachsen sind und von klein auf hören wir die Botschaft und es ist irgendwie alles so normal, selbstverständlich. Aber wenn wir uns in die Lage versetzen vor circa 2000 Jahren und Paulus sagt das in Kapitel 2, ihr wart ausgeschlossen, also wir Heiden, wir alle, ihr wart ausgeschlossen vom Bürgerrecht, ihr wart Fremde, ihr gehörtet nicht dazu, ihr hattet keine Hoffnung und ihr wart ohne Gott. Das ist unsere Situation gewesen als Heiden damals. Aber dann, sagt Paulus, hat Gott den Zaun abgebrochen, der dazwischen war. Gott hat Jesus Christus geschenkt und in Jesus dürfen wir diesen Frieden haben. Und für die Juden damals fiel es anfangs sehr, sehr schwer, diesen Gedanken zuzulassen, dass die Heiden jetzt ganz genauso dazugenommen sind.

Und Petrus musste dreimal dieses Tuch gezeigt bekommen. Und dann lesen wir in Apostelgeschichte 15, wo die Apostel in Jerusalem zusammenkamen und sie beraten mussten und diskutieren mussten, was passiert jetzt eigentlich? Und dann wird den allen plötzlich klar, ja, die Heiden sind mit dazugenommen. Sie bekommen den Heiligen Geist und sie sind Miterben, sie sind Mitgenossen, sie sind, gehören mit zu dem Leib. Und das dürfen wir heute sein. Das ist die Herrlichkeit Gottes, die wir erleben dürfen. Und jetzt ist der Zugang zu Gott frei für alle. Und wem zeigt Gott seine Weisheit? Wer sind die Zuschauer? Und ich glaube, spätestens hier merken wir, wie gewaltig, wie grandios, wie eigentlich unvorstellbar das für uns ist, damit jetzt kund werde die vielfältige Weisheit Gottes den Mächten und Gewalten im Himmel durch die Gemeinde. Und ich glaube, wir können das gar nicht wirklich verstehen, was eigentlich passiert, wenn wir als Gemeinde zusammenkommen, was da eigentlich noch im Hintergrund alles passiert. Wir sind eine Illustration, wir als Gemeinde, für die Weisheit Gottes. Wir als Gemeinde, wir dürfen die Weisheit Gottes demonstrieren. Wem? Den Gewalten, die im Himmel sind. Das heißt, die unsichtbaren Mächte schauen auf uns, auf die Gemeinde und sollen darin die Weisheit Gottes erkennen. Wir sind die Bühne und die unsichtbare Welt sind die Zuschauer. Und durch uns möchte Gott die Weisheit den unsichtbaren Mächten zeigen. Als ich darüber nachgedacht habe, dachte ich, ja gut, was für eine Weisheit kann von mir ausgehen? Also wo ist da die Weisheit? Man fühlt sich so klein, so bedeutungslos. Und die Wesen, von denen wir in der Bibel lesen, wo Menschen erschraken, als sie beispielsweise Engel zu Gesicht bekommen haben, da hatten Menschen anfangs Angst. Das sind gleichzeitig die Wesen, die zuschauen und die Weisheit Gottes erkennen durch die Gemeinde. Und das ist ein unglaublicher Gedanke, was hier eigentlich passiert. Kein Engel kann sagen, ich war verloren und bin jetzt Kind Gottes. Kein Engel kann sagen, meine Schuld ist mir vergeben. Und vor allem staunt die unsichtbare Welt über diesen Heilsweg, den Gott mit den Menschen gegangen ist. Über den Weg, wo Gott sagt, genau an dem Punkt in 2000 Jahren werde ich sein und es passiert so. Und vor allem staunt die unsichtbare Welt, dass Gott es schafft, ein störrisches Wesen, wie wir Menschen manchmal sind, durch seine Liebe trotzdem zu überzeugen und zu sagen, ich habe dich lieb und dass Menschen freiwillig diese Liebe akzeptieren und bereit sind, Jesus nachzufolgen. Dass Menschen, die anfangs gesagt haben, ich möchte von Gott nichts wissen, ich gehe meinen eigenen Weg, genau diese Menschen überzeugt Gott durch seine Liebe am Kreuz auf Golgatha und Menschen sind bereit, ihn zu Scharen, zu Tausenden, zu Millionen nachzufolgen, trotz Leid, trotz Tod, trotz Druck von außen sagen Menschen, ich bin bereit, Jesus nachzufolgen, komme, was da wolle. Und ich glaube, das ist auch wirklich dieser Moment, wo diese Mächte und Gewalten sehen, da ist eine Macht, eine Liebe, da ist etwas so Gewaltiges, dass sogar diese Menschen davon ergriffen werden können und sich verändern lassen. Wenn wir uns klar machen, dann wird das Bild der Gemeinde viel, viel größer und viel, viel schöner. Wenn wir uns das einmal hineinversetzen, und ich glaube, da können wir nicht tief genug drin sein, dann ist das wie vielleicht bei so einem Mosaik, das wir auf dem nächsten Bild sehen. Ich weiß nicht, dieses Bild links kennt ihr wahrscheinlich viele von euch. Was seht ihr eigentlich auf dem linken Bild? Wer sagt es? Bitte? Ein Gesicht. Erstmal sieht man drei Menschen, Autos irgendwie und dann, wenn man irgendwie die richtige Perspektive hat, dann sieht man, ja, es soll wahrscheinlich Jesus darstellen, ich weiß es nicht, oder irgendein Mann. Oder auch rechts dieses Bild, da sind viele, viele, viele kleine Bilder und wenn man ein Stück zurücktritt, dann sieht man eigentlich dieses große und ganze Bild.
Und ich glaube, das ist auch wirklich das, was Paulus hier deutlich machen möchte, dieses große Bild, dass wir einmal zurücktreten und schauen, was ist eigentlich die Gemeinde? Wie herrlich, wie wunderbar ist eigentlich das, was Gott sich dort gedacht hat durch die Gemeinde? Und diesen Blick müssen wir uns immer wieder vorhalten und geschärft bekommen. Gott gab sein Liebstes, seinen Sohn für die Gemeinde. Und wenn wir diesen Blick verlieren, dann wird die Gemeinde für uns vielleicht eine Option von vielen. Ja, dann kannst du vielleicht zur Gemeinde gehen, aber du kannst auch sonntagmorgens vielleicht in den Verein gehen oder irgendwo anders hin. Oder du kannst die Gemeinde vielleicht nur so auf halbem Auge etwas mitleben. Aber Gott gibt alles für die Gemeinde. Und das möchte uns dahin bringen und motivieren, dass auch wir wirklich alles geben, dass Gemeinde für uns etwas Wichtiges, etwas Schönes, etwas Herrliches, etwas Wertvolles ist. Wenn Jesus sein Leben für die Gemeinde gegeben hat und wir Jesus lieben, dann stellt sich für uns die Frage gar nicht, liebe ich die Gemeinde oder nicht. Da muss es für uns so klar und so selbstverständlich sein, das ist meine Gemeinde und ich liebe sie und ich gehöre dazu. Und Paulus nennt ja noch eine zweite Perspektive, und zwar den Reichtum Christi. Und wenn wir manchmal mit Menschen über Jesus sprechen, die Jesus nicht kennen, einmal die nächste Folie, dann hört man manchmal solche Aussagen. Vielleicht habt ihr euch mit Arbeitskollegen mal unterhalten. Vielleicht habt ihr selber mal früher so gedacht, ja Himmel, was macht man so im Himmel? Ja, im Himmel, dann hört man manchmal so, im Himmel ist es langweilig, im Himmel sitzt man auf der Wolke und spielt Harfe oder irgendwie, es ist irgendwie nichts Besonderes, nichts, was da wirklich so richtig Spaß macht. Und ich hoffe, wir haben uns alle mal mit dieser Frage auseinandergesetzt, was ist eigentlich dieser Reichtum Christi und was ist das eigentlich? Und der Himmel gehört eben auch dazu, zu diesem Reichtum. Paulus, der auf seiner dritten Missionsreise Ephesus wieder verließ, er rief die Ältesten der Gemeinde zu Ephesus nach Milet zu sich und er sagte zu ihnen, es werden reißende Wölfe kommen. Es werden Menschen kommen, die werden die Gemeinde zu zerreißen versuchen. Es werden Menschen kommen, die werden Ideen, Philosophien haben und da müsst ihr aufpassen. Und deshalb war es für Paulus wichtig, den Ephesern nicht alle möglichen Irrlehren zu erklären, sondern deutlich zu machen, was für ein Reichtum wir in Jesus Christus haben. Das ist der beste Schutz, das ist die beste Prophylaxe gegen Irrlehren, gegen Philosophien jeglicher Art. Und Paulus sagt hier in Vers 8, mir, dem Allergeringsten unter allen Heiligen, ist die Gnade gegeben worden, den Heiden zu verkündigen, den unausforschlichen, den unergründlichen, den unermesslichen Reichtum Christi. Ihr Lieben, wir brauchen keine Angst haben, dass wir meinen irgendwann mal, naja, ich weiß schon alles über Jesus. Ich kenne das schon alles. Manchmal hört man so Aussagen, naja, ich weiß schon alles. Wir wissen gar nichts. Und Paulus sagt, das ist ein unermesslicher Reichtum. Da wirst du nie dahin kommen, dass du sagst, ich weiß jetzt schon alles. Und das soll uns motivieren, weiter zu suchen, weiter zu graben, diesen Schatz weiter zu heben. An die Kolosser schreibt Paulus, dass er betet, dass sie erkennen das Geheimnis Gottes, das Christus ist. In ihm liegen verborgen alle Schätze der Weisheit und der Erkenntnis. Das ist wie so ein Blankoscheck für den Himmel. Wie wir in der Kindergeschichte gehört haben, ein Schlüssel für alle Bereiche. Und diesen Blankoscheck gibt Gott uns für den Himmel und sagt, hier habt ihr Zugang damit zu allen Reichtümern, die es gibt in der unsichtbaren Welt. Und ich glaube, wir können das gar nicht fassen, wir können das gar nicht begreifen, was das eigentlich bedeutet. Und genau diesen Gedanken schreibt Paulus auch den Kolossern, dass er sagt, die Schätze liegen in Christus, hebt diese Schätze, das bewahrt euch vor Philosophie und leeren Trug, denn in ihm wohnt die ganze Fülle der Gottheit leibhaftig. Das ist in Jesus Christus. Da haben wir alles, was wir brauchen. Und das ist so tief, so unermesslich, so ein tiefer Schatz, den wir dort heben können. Wie oft bleiben wir bei so einem kleinen Wissen stehen, dass wir so ein bisschen was erahnen, vielleicht ein bisschen was durchstudiert haben und dann bleiben wir stehen und dann denken wir vielleicht, wir wissen schon alles. Unergründliche Schätze liegen in Jesus.
Wenn ein Goldgräber irgendwo nach Gold schürft und er findet dort ein paar Goldnuggets, dann wird er sofort natürlich denken, da gibt es noch mehr. Und er wird weitergraben. Und genau das Gleiche ist bei uns, wenn wir erkannt haben, wer Jesus ist, dann sollen wir weitergraben, dann sollen wir weiter suchen, weiter diese Schätze heben. Unsere Bekehrung, unser Glaubensweg, egal wie lange wir im Glauben sind, das ist alles nur der Anfang. Es geht weiter. Und in der Ewigkeit, im Himmel, wird es einst noch mehr weitergehen. Und das ist unglaublich, was dort an Schätze verborgen liegen. Paulus spricht im Epheserbrief über den Reichtum der Gnade, über den Reichtum der Herrlichkeit, über den Reichtum seiner Barmherzigkeit. Und unser Glaube gerät ins Stocken, wenn wir aufhören, nach diesen Schätzen weiter zu suchen. Wenn wir aufhören, bei Jesus weiter zu graben und diesen Schatz weiter zu heben. Lasst uns immer wieder motiviert sein. Lasst uns immer wieder neu und offen uns auf Jesus einlassen. Lasst uns diese Schätze heben. Es ist nicht nur das ewige Leben, das wir bekommen. Es ist schon jetzt die Freude der Hoffnung. Die Lebenseinstellung, die uns Jesus jetzt schon geben möchte. Das ist dieser Reichtum. Es ist jetzt schon die Kraft, nach Gottes Willen zu leben. Und wenn man nicht mehr über Gott staunt, dann kommt der Glaube zum Stillstand. Nun, die Gemeinde lebt nicht in erster Linie von Geld und von guten Programmen, sondern von diesem Reichtum Christi. Und dieser Reichtum Christi soll immer wieder präsent sein und soll immer wieder auch hier Mittelpunkt und Zentrum dieser Gemeinde und der Verkündigung stehen. Und eine dritte Perspektive, die uns auch helfen kann aus diesem Text, ist die Perspektive, dass Paulus alles, was er tat, eben durch diesen Heiligen Geist getan hat, den Paulus hatte. Und das ist der dritte und letzte Gedanke, dass Paulus alles in der Kraft des Heiligen Geistes getan hat. Wir haben vielleicht manchmal so diesen Eindruck, dass Paulus so ein super intelligent, super Held war und keine Versuchung konnte an ihm heran und er konnte immer allen Versuchen widerstehen. Ich möchte Paulus nicht kleinreden, aber Paulus hat den gleichen Heiligen Geist gehabt wie wir auch. Und er hat das alles durch den Heiligen Geist getan und dass er war sich bewusst, ich kann das nicht von mir aus tun. Sondern Paulus hat die Gemeinden und die Christen damals immer wieder gebeten, betet für mich. Helft mir, unterstützt mich dabei. Ich werde den Mund aufmachen, aber ihr seid im Gebet dahinter und gemeinsam gehen wir voran und gemeinsam können wir es tun. Und Paulus beschreibt sich hier, wie wir es gelesen haben, als Gefangener Jesu Christi. Und das ist interessant, dass Paulus das hier voranstellt. Die Perspektive von Paulus ist hier, ich bin nicht in Gefangener, weil es mein Schicksal ist oder weil ich einfach Pech hatte. Oder weil die Römer einfach so blöd sind und das nicht checken oder sonst irgendwie, sondern Paulus sagt, ich bin ein Gefangener Jesu Christi. Ich bin gefangen um Jesu Willen, weil Gott es so will. Gott hat es so entschieden und so wird es gut sein. Und ich glaube, auch Paulus hatte manchmal so die Momente, wo er sich gewünscht hätte, frei zu sein. Keiner ist gerne in Ketten, keiner ist gern ein Gefangener. Aber Paulus gibt die Schuld seiner Gefangenschaft nicht den Menschen, sondern er sagt, Gott hat alles in seiner Hand. Und letzten Endes bin ich um Jesu Willen ein Gefangener. Ich weiß nicht, ob Paulus hier schon an seine Berufung gedacht hat, vor Könige und Kaiser zu stehen. Ich weiß es nicht. Auf jeden Fall hat Paulus jetzt nicht Menschen beschuldigt, sondern er hat diese Situation angenommen. Es ist gut so, wie es jetzt gerade ist. Gott sieht alles. Gott weiß, was weiterhin kommen wird. Und Paulus fügt sich eben auch diesem Willen Gottes. Vielleicht hat Paulus auch manchmal gedacht, Gott, du hast mich berufen, das Evangelium, dieses Geheimnis weiter auszubreiten. Und jetzt bin ich hier ein Gefangener. Irgendwie passt das nicht zusammen. Wie soll ich als Gefangener das Evangelium ausbreiten? Ich habe noch so viel zu tun, es ist noch so viel, was gemacht werden muss, wo das Evangelium ausgebreitet werden muss, aber ich sitze hier als Gefangener. Habe ich was nicht verstanden? Ist es ein Fehler, Gott, von dir? Ich weiß nicht, ob auch solche Gedanken Paulus vielleicht durch den Sinn gingen.
Und wie wirkt sich meine Gefangenschaft auf die Gläubigen aus? Vielleicht ist dieser Gedanke Paulus auch durch in den Sinn gekommen. Die werden vielleicht eingeschüchtert sein, die werden vielleicht Angst bekommen, die werden vielleicht sich dann nicht mehr mutig zu dem Evangelium stellen. Aber Paulus kommt immer wieder zu der Sicht, Gott ist souverän. Ich bin ein Gefangener Jesu Christi, weil Gott es so möchte, weil Gott souverän ist, weil Gott alles in seiner Hand hält und Gott kann durch meine Gefangenschaft mehr bewirken, als wenn ich in der Freiheit wäre. Gott ist nicht der Reagierende. Gott muss sich nicht immer wieder neu orientieren, weil etwas Unvorhergesehenes passiert ist, sondern Gott handelt souverän durch die Geschichte. Und wenn es auch für uns manchmal so unverständnisvoll aussieht, als ob das irgendwie nicht zusammenpasst, darin sehen wir einmal mehr die Weisheit und die Größe Gottes, dass Gott eben auf ganz, ganz krummen Zeilen ganz genau und ganz gerade schreiben kann. Ich weiß nicht, ob dir diese Perspektive vielleicht auch helfen kann. Und ich glaube, wir alle haben Nöte, wir alle haben unser Päckchen zu tragen. Und wir alle sind vielleicht irgendwo in einer Situation mal gewesen oder sind gerade jetzt, wo wir damit zu kämpfen haben und nicht weiter wissen, wo es für uns vielleicht wie ein Widerspruch aussieht. Vielleicht ist es Arbeitslosigkeit. Vielleicht ist es Arbeitslosigkeit, gerade weil du dich für das Evangelium eingesetzt hast. Vielleicht finanzielle Nöte, vielleicht auch Kinderlosigkeit, Beziehungskonflikte. Gott ist bei dir und er sieht deine Situation und er weiß, was das bedeutet. Und er weiß, wofür diese Situation gerade gut ist. Und er weiß, wie er dein Herz erreicht. Und es gibt keine Sackgasse für Gott. Gott kennt immer einen Ausweg und Gott kennt immer eine Lösung, auch wenn das für uns oft nicht so aussieht. Bei allen Schwierigkeiten verliere nie die richtige Perspektive. Lass uns immer wieder das vor Augen halten, dass Gott nie einen Fehler macht. Er wird genauso helfen, wie er Paulus geholfen hat. Und der gleiche Heilige Geist in Paulus ist auch in dir und in mir, wenn du Jesus Christus in deinem Leben aufgenommen hast. Paulus hat sich als den Geringsten gehalten, das haben wir gelesen. Er war genauso auf den Heiligen Geist angewiesen und er hat das nicht seiner Kraft zugeschrieben, sondern er hat gesagt, Gott wirkt durch mich und Gott möchte auch durch dich wirken. Und wenn wir auch jetzt in die nächste Woche wieder neu in den Arbeitsplatz gehen, in den Urlaub fahren oder sonst wohin, lass uns diesen Gedanken mitnehmen. Gott ist bei uns, er möchte durch dich, durch mich wirken. Auch wenn wir manchmal so unscheinbar und so kraftlos von uns denken, es ist letzten Endes die Kraft Gottes. Und wir sehen ja auch, die Gemeinde ist nicht nur eine Beobachterin von dem Heilsweg Gottes, sondern die Gemeinde ist die Bühne eigentlich für den Heilsweg Gottes und für die Mächten der unsichtbaren Welt, wo Gott seine Herrlichkeit, wo Gott seine Weisheit und seine Allmacht zeigt. Und dann können wir nie gering genug oder dann sollten wir nie gering von der Gemeinde denken. Dann sollten wir nie diesen Blick haben, naja, die Gemeinde ist eigentlich nichts Besonderes, sondern es ist etwas Außergewöhnliches. Es ist etwas Unvorstellbares. Es ist etwas, was die Mächtigen verachten, aber genau durch die Gemeinde tut Gott etwas Wunderbares und genau durch die Gemeinde kommt Gott zum Ziel, und zwar, dass Menschen gerettet werden, dass Menschen die ewige Herrlichkeit erlangen, dass Menschen Jesus Christus kennen und nachfolgen. Das Sendschreiben in der Offenbarung zeigt uns, dass man Jesus durch alles Mögliche vergessen kann. Und wir wissen, dass Johannes am Ende in der Offenbarung auch den Ephesern geschrieben hat. Und dort können wir eins erkennen, sie hatten gute Programme, sie hatten viel Aktionismus betrieben, aber sie hatten dabei eins vergessen, Jesus Christus. Und deswegen musste Johannes an sie die Worte schreiben, ich habe gegen dich, dass du die erste Liebe verlässt. Diesen Reichtum, den wir in Jesus haben, den können wir manchmal wirklich aus dem Blick verlieren und lasst uns auch wirklich immer wieder neu uns bewusst sein, was wir in Jesus Christus haben. Lasst uns weiterhin forschen, lasst uns weiterhin Jesus Christus im Zentrum unseres Lebens, unserer Gemeinde sein. Die Gemeinde ist so wichtig und so wertvoll,
für Gott, dass er seinen Sohn für die Gemeinde sterben lässt. Wir lesen in der Bibel, Jesus ist die Braut der Gemeinde. Die Gemeinde ist der Wohnort Gottes, ist der Tempel Gottes. Es ist etwas Unbegreifliches, etwas so Tiefes. Und ich möchte noch vielleicht kurz zwei, drei Gedanken dazu sagen, dass man manchmal vielleicht zu Aussagen hört wie, naja, Gemeinde, muss ich da vielleicht hingehen? Die Gemeindelandschaft ist sehr vielfältig. Und außerdem gibt es ja mittlerweile auf Social Media und wo auch immer so viel Gutes zu hören, auch weniger Gutes. Und vielleicht sagt der ein oder andere, ich hole mir meinen Glaubenscontent aus Social Media. Alles, was ich brauche, hole ich mir aus den sozialen Medien, Netzwerken. Und das, was ich gerade brauche, das nehme ich mir und so weiter. Warum ist es wichtig, dass wir so vor Ort zusammenkommen? Und zwar, die Gefahren von Social Media kennen wir vielleicht. Ich möchte kurz einige nennen. Was sieht man sich auf Social Media eigentlich in der Regel an? Nur das, was einem interessiert, oder? Nur das, was einem zuspricht. Und sobald etwas kommt, was mir nicht so passt, klicke ich weg. Das ist eben die Gefahr bei Social Media. Wenn man im Gottesdienst sitzt und hier eine Predigt anhört, dann kann man gedanklich zwar schon weiterklicken, aber dann muss man sich vielleicht doch mal die Predigt anhören. Und vielleicht kommt auch manchmal etwas, was einem nicht gefällt, wo Gott aber genau das gebrauchen kann, um uns zu verändern, um unser Herz zu erreichen. Bei Social Media sieht man nur das, was man sehen sollte. Es wird nur das gezeigt, was gut ist, was Klicks bringt, was so toll ist. Aber in einer echten Gemeinde, da hat Gott schon damals ein Prinzip gebraucht, und zwar das Prinzip der Bewährung. Wenn du Menschen um dich herum hast und du siehst die Sonntag für Sonntag und auch im Alltag und die bewähren sich, dann siehst du, da ist echtes Leben dahinter. Da ist nichts Vorgespieltes, sondern das sind Menschen, die sich in der Gemeinde bewährt haben, die Gutes tun, die vielleicht auch Vorbilder der Gemeinde sind. Und das siehst du auf Social Media gar nicht. Da kann man vieles blenden und vieles vorspielen, aber da sieht man nicht eben diese Bewährung, die viel gründlicher, viel tiefer ist. Die Gefahr besteht auch auf Social Media, dass man Korrektur weiterklickt. Das, was einem anspricht, was einem ärgert, das muss ich mir nicht anhören. Das ist eben die Gefahr dabei. Aber wir brauchen Korrektur. Wir alle brauchen Korrektur und das ist eben die Gemeinde, die uns manchmal diese Korrektur geben kann. Wo wir mein Bruder, meine Schwester manchmal Dinge mitteilen kann, vielleicht ärgere ich mich anfangs darüber, aber vielleicht ist das ein oder andere Mal im Nachhinein, merken wir doch, das war richtig. Jetzt sehe ich das. Es war gut, die Korrektur habe ich gebraucht. Und das bekommen wir eben in der Gemeinde, wo wir uns immer wieder sehen, wo wir uns auch kennen, wo wir wissen, wer wir sind, wo wir vielleicht auch nicht davonlaufen können. Und wir müssen auch lernen, in der Gemeinde mit den Fehlern anderen umzugehen. Wenn mir einer auf Social Media sein Inhalt nicht passt, dann schalte ich ihn ab, dann abonniere ich ihn nicht mehr. Aber wenn wir in der Gemeinde sind und dort ist der ein oder andere, der vielleicht tatsächlich Fehler macht oder wo ich lernen muss, eben mit diesen Fehlern umzugehen. Dadurch kann Gott auch uns verändern. Dadurch kann uns Gott die tiefe Sicht der Vergebung zeigen, die tiefe Sicht der Korrektur, der Annahme, der Liebe meines Bruders, meiner Schwester. Das können wir nur in der Gemeinde lernen. Und wir sehen, wie tief diese Herrlichkeit, wie grandios diese Perspektive Gottes für die Gemeinde ist. Das finden wir sonst nirgendwo. Lasst uns immer wieder neu die Motivation aufbringen, für die Gemeinde alles zu geben, weil Jesus alles für die Gemeinde gegeben hat. Lasst uns immer wieder neu diese Perspektive einnehmen, dass wir, wenn Sonntagmorgens der Wecker klingelt, nicht sofort der Gedanke kommt, muss das wieder sein, sondern dass wir sagen, ja, ich darf heute wieder in die Gemeinde kommen. In so vielen Ländern haben Christen die Möglichkeit gar nicht und die hätten alles dafür getan, um so einen Gottesdienst mal mitzuerleben. Und wir dürfen das. Wir haben diese Freiheit, wir haben diese Möglichkeit, dass wir das alles in Anspruch nehmen können, dass wir uns gegenseitig sehen können und Gemeinschaft und Austausch haben können. Lasst uns das nicht vergessen. Lasst uns immer wieder diesen Reichtum Jesu Christi in uns leben und lasst uns nach ihm forschen. Amen.

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Jesus Christus spricht, siehe, ich mache alles neu. Jesus für diese Welt die Lösung. Jesus für dein Leben die Lösung. Jesus für mein Leben die Lösung. Siehe, ich mache alles neu. Das ist wunderbar, dass es sowas gibt. Und ich glaube das wirklich, dass er alles neu macht. Und auch meine Hütte, in der ich hier wohne, die macht er auch neu. Da wird ein Tag kommen, da werdet ihr staunen. Da werde ich so jung sein, wie ich mal war, vielleicht 30-jährig, aber ich werde singen können, besser als ihr. Entschuldigung, aber das wird so sein. Ich war unterwegs, mein zweiter Junge fuhr das Auto und während wir unterwegs waren, sagte ich ihm, du wirst eines Tages hören, dein Vater ist gestorben. Ich sagte ihm, Junge, glaub diesen Unsinn nicht. Ich sterbe nicht. Mein Körper, der stirbt, aber ich nicht. Jesus macht alles neu. Der wäre fast vor den Baum gefahren. Da habe ich gedacht, das mache ich nie wieder. Das ist sowas Beeindruckendes. Jesus Christus macht alles neu. Das steht in der Offenbarung. Am Ende der sogenannten Weltgeschichte oder Heilsgeschichte. Und das ist gut für uns zu verstehen, wie wird man ein neuer Mensch? Wir haben das auch in diesem Lebensbericht sehr beeindruckend gehört, wie viel Not ein Mensch durchmachen muss und wie viel Not ein Mensch zu tragen hat. Und wenn man dann noch Widerstand bekommt von den engsten Verwandten, das ist eine Herausforderung. Und dann freut man sich, wenn man sagen könnte, wir sind neue Leute. Ich rede heute nicht psychologisch. Niemand muss Angst haben und sagen, oh, der schreibt mir etwas ins Tagebuch, benimm dich besser. Nein, das werde ich nicht tun. Das kannst du selber machen, dich besser benehmen. Dafür brauchst du keine Evangelisation, oder? Na, sagt schon, ja, das ist keine Fangfrage. Das ist wirklich so. Ich werde auch nicht sagen, jetzt koch deiner Gattin mal endlich Kaffee. Das kannst du auch so machen. Dafür brauchst du keine Aufforderung, oder? Ist wirklich so. Wir reden von etwas, was es in der Welt eigentlich nur einmal gibt. In keinen Religionen, in keinen Philosophien, in keinen Psychologien wird davon gesprochen. Wie werde ich ein neuer Mensch? Und dieses Zusammensein ist ja, dass wir alle eine tiefe Überzeugung mitnehmen. Ich bin wirklich ein neuer Mensch. Und wenn jemand den Eindruck hat, ich muss wirklich ein neuer Mensch werden, wir sind ja willens, bis spät in die Nacht seelsorgerlich zu helfen, Fragen zu beantworten, Lösungen zu suchen und am allerbesten die Bekehrung zu unterstützen, die Wiedergeburt zu unterstützen, dass man ein neuer Mensch werden kann. Ich verstehe dieses Thema eigentlich ganz einfach. Nicht jedes Wort, das ich meiner Frau gesagt hatte oder habe, war ein gutes Wort. Ich weiß nicht, wie das bei euch ist, aber immerhin, ich habe den neuen Menschen sehr nötig. Und das ist schon etwas, wenn man einen Menschen, den man aus Liebe geheiratet hat, auf Händen tragen möchte, verletzt und wehtut. Dann empfindet man etwas von diesem Elend der Sünde. Von diesem Elend, dass mein Wesen nicht so ist, wie es eigentlich sein könnte oder sein dürfte. Darüber rede ich, über dieses Thema
des neuen Menschen. Und das versteht sich natürlich aus der Sicht der Bibel. Nicht aus irgendwelchen anderen Quellen. Und zur Wiederholung, der Gott, der diese Evangelisation hier durchführt, dieser Jesus Christus, der hat es gesagt, siehe, ich mache alles neu. Alles neu. Das ist ein wundervoller Abend, zusammen zu sein mit diesem Wissen, der Herr, der das kann und möchte und will, ist hier. Und er möchte das bei allen Menschen tun, auch bei mir. Und wenn man sich vorbereitet zu solch einem Thema, dann wird einem manchmal Angst und Bange, dass man denkt, was redest du nachher? Es muss ja echt bleiben, oder? Theoretisches Reden hilft letztlich niemandem. Und vielleicht ist ja auch jemand hier verheiratet und hat mal diese seine Ehefrau aus Liebe geheiratet, aber nicht alle Worte waren gute Worte. Du musst ein neuer Mensch werden. Vielleicht geht das aber auch Frauen so. Sie haben geheiratet und sie sind nicht immer gut unterwegs gewesen. Du musst ein neuer Mensch werden. Das betrifft allerdings auch die Gemeinde Jesu Christi. In einer Evangelisation redet man ja ganz bewusst über alles, was im Leben eines Menschen falsch gelaufen ist. In meinem Leben sind 1000 Dinge und mehr falsch gelaufen. Ich weiß mehr als genau, dass ich Schuld habe am Tod Jesu Christi. Und ich weiß noch mehr und besser, dass ich dankbar bin, dass Gott ihn für mich geopfert hat, dass ich ein neuer Mensch werden konnte. Ich weiß das. Ich bin ja erst mit 19 Jahren Christ geworden. Ich weiß, von was ich rede. Ich bin nicht in den Glauben in diesem Sinne reingewachsen, dass ich sagen könnte, na ja, ich bin von den Eltern da reingeführt, mitgenommen worden. Das ist alles so gewesen, aber ich bin erst mit 19 zum Glauben gekommen. Bis 19 war ich ein Vollheide mit gläubigen, wiedergeborenen Eltern. Ich habe in der Sünde gelebt. Ich wusste, was meine Eltern wünschten. Ich habe es geheim nicht eingehalten. Ich weiß das. Ich sage das deswegen, damit auch du verstehst, von was ich rede. Nicht wie man so in der Sprichwortwelt sagt, man redet wie ein Blinder von der Farbe, ganz und gar nicht. Als ich zum Glauben kam, entdeckte ich, dass es meine Verfehlungen gewesen sind, die den Tod Jesu Christi nötig machten. Ohne Jesus Christus wären wir alle nicht jetzt hier. Dieser Tod von Jesus, der hat uns hier zusammengebracht und wird uns in diesen Tagen weiterhin zusammenbringen. Und ich kann alle nur freundlich einladen, komm wieder, versuch doch hier oder da noch Menschen mitzubringen, zu gewinnen, wenn es doch möglich ist. Betet für die, die ihr gerne hier haben möchtet, dass sie zum Glauben kommen und dass wir fröhlich hierher kommen. Weil hier ist das Heil Gottes. Siehe, ich mache alles neu. Das ist eine gute Botschaft der Heiligen Schrift. Wenn man zum Glauben kommt, wird man manchmal hochmütig. Das war man vorher nicht, aber dann auf einmal, weil ich dann nicht mehr bestimmte Sünden gemacht habe. Nicht? Dann habe ich gedacht, ich bin doch ein bisschen besser als die anderen. Versteht ihr mich? Ja, so ein bisschen besser. Nicht ganz, aber dann stand ich so vor dem Spiegel und dachte, bist ein guter Christ. Hochmut. Wer kennt das nicht im Leben? Geiz. Diese verkrampfte Hand. Wir sagten immer zu Hause,
Die Aktion Brot für die Welt. Habt ihr davon mal gehört? Brot für die Welt? Fleisch für mich. So haben wir geredet. Geiz. Heiligabend spendeten wir eine D-Mark dem lieben Gott und zu Hause aßen wir ganz, ganz wenig. So war das bei uns. Diese Geldgier. Übrigens, beneide nie einen Reichen. Beneide nie einen Reichen. Ich erinnere mich an Onassis, ein griechischer Ölmilliardär, als ich jung war. Ich war völlig durch den Wind, weil er heiratete die Witwe Jacqueline Kennedy, die Frau von diesem ermordeten amerikanischen Präsidenten John F. Kennedy. Und ich dachte, wie kommt das, dass der sowas kann? Ja, der war Milliardär, der hatte Knete. Als der auf dem Sterbebett lag, fragte man ihn, wie denkst du über dein Leben? Vergiss das jetzt nie. Er antwortete, mein Leben war ein langer goldener Tunnel ohne Ausgang. Er starb hoffnungslos. Er war griechisch-orthodoxer Christ. Das schätzen wir und würdigen es. Aber einen Ausgang hatte er nicht. Beneide nie einen Reichen. Gib gerne weiter. Da, wo du helfen kannst, sei dabei. Das Ansehen der Person. Wer hat nicht Ehre gerne, dass man geehrt wird? Wenn ich jetzt am Ausgang alle verabschieden würde und ich würde zu jedem sagen können, du siehst heute unendlich hässlich aus, was ist passiert? Dann würdest du morgen nicht mehr kommen, oder? Sei ehrlich. Wenn ich jetzt am Ausgang aber heucheln würde und würde sagen, du bist die Schönheit der Schönheiten unter den Schönheiten, wärst du morgen hier und würdest sagen, der Mann hat Durchblick. Das ist so. Ansehen der Person. Unreinheit. Wer kennt das nicht? Du betest. Dazu kniest du noch. Und dann kommen die schmutzigsten Gedanken. Es kommen auch andere Gedanken. Ich las eine Geschichte von Martin Luther. Das war ja ein Reformator. Und ein Landwirt, ein Bauer, sagte zu ihm, wenn du das Vaterunser beten kannst, ohne an irgendetwas anderes zu denken, schenke ich dir ein Pferd. Das ist doch was. Und Luther hat das gebetet. Nach dem Amen fragte der Bauer, wie ist es? Sagte er, ich kann das Pferd nicht annehmen. Warum nicht? Während ich betete, überlegte ich, gibt er mir auch einen Sattel zum Pferd? Das sind wir. Unreine Gedanken. Wer kennt das nicht? Bei all diesen Dingen, diese sogenannte irdische Gesinnung, dass mir das Leben auf dieser Erde unendlich viel wert ist, vielleicht mehr wert ist als das neue Jerusalem. Wir brauchen dringend den neuen Menschen, einen Menschen, der anders ist. Und wir haben das ja schon in der Lese aus Gottes Wort gehört. Da wird von einem alten, von einem neuen Leben gesprochen, von einem Leben, das in Sünde ist und von einem Leben, das in der Reinheit, in der Bindung an Jesus Christus ist. Man könnte sagen, leg die alten Kleider ab, zieh die neuen an. Paulus hat das im Korintherbrief den korinthischen Christen geschrieben. Ich hatte mal das Vorrecht, in Korinth zu verkündigen. Und dann überlegte ich, war das hier der Ort, wo Paulus war? Kam mir so. Aber die griechischen Christen konnten mir das nicht sagen. Paulus schrieb ihnen, es gibt drei Arten von Menschen. Den natürlichen Menschen, der ist ohne Gott. Den fleischlichen Menschen, der hat sich bekehrt,
aber er lebt noch in seiner eigenen alten Welt weiter. Er regiert. Christus ist wohl ins Leben gekommen. Ja, er ist wirklich gerettet, aber er lebt noch wie vor der Bekehrung. Und dann gibt es den geistlichen Menschen. Das ist der Mensch, in dem der Herr Jesus Christus wohnhaft ist, aber auch regieren darf, den er leiten darf, den er führen kann. Wir brauchen dringend den neuen Menschen, in diesem Sinne den geistlichen Menschen. Es gab in der Tschechei oder Tschechoslowakei, wie auch immer man das sagen möchte, einen Marxisten. Das sind Leute, die die Lehre von Karl Marx wertschätzen und ihr Leben danach ausrichten. Und dieser Mann war ein Philosoph. In der Zeit der Sowjetunion war er unterwegs an vielen Universitäten und hielt Vorträge. Und nachdem der sogenannte Sozialismus zu Ende war, der Kommunismus zu Ende war, hat er etwas gesagt, das mir so etwas wie Licht wurde. Er sagte Folgendes: Auch im marxistischen System ist der Egoismus nicht aufgehoben. Auch im vollkommensten System ist der Mensch noch nicht anders geworden. Darum sind alle Systeme gescheitert. Und darum kann in der Gemeinde Jesu das genauso scheitern. Der Egoismus. Erst komme ich und dann gucken wir weiter. Und meine Meinung ist die einzig richtige. Ich setze mich durch. Der Egoismus ist auch in den Christen noch vorhanden. Es ist nicht wahr, wenn einer heute zur Bekehrung kommt, dass der Egoismus dann plötzlich weg ist. Wir suchen den neuen Menschen. Und so hat es ja auch ein Sozialpsychologe, Erich Fromm, gesagt: Zum ersten Mal in der Geschichte hängt das körperliche Überleben der Menschheit von einer radikalen Veränderung des Herzens ab. Das ist wirklich wichtig. Wir reden heute vom neuen Menschen. Das ist deswegen für alle wichtig, die wir hier sind, dass wir es ernst nehmen. Gott ist der Schöpfer des Neuen. Gott ist das. Zur Wiederholung: Jesus Christus hat gesagt, ich mache alles neu. Und wenn er der ist, der alles neu machen kann, dann ist auch er der, der den Menschen neu machen kann. Kein Mensch kann einen Menschen neu machen. Es kann nur Jesus Christus, Gott. Wir haben so etwas wie ein Glaubensbekenntnis. Ich glaube an Gott, den Schöpfer Himmels und der Erden. Ich glaube da wirklich dran. Ich glaube wirklich, dass Gott das Universum aus dem Nichts hingesetzt hat. Und dass er der Schöpfer Gott ist und dass er dieses Universum, das aus dem Nichts gekommen ist, in das Nichts zurückführt und aus dem Nichts wieder ein neues Universum, eine neue Erde, einen neuen Himmel gibt. Gott ist der Schöpfer des Neuen. Ich glaube das wirklich. Und in diesem sogenannten apostolischen Glaubensbekenntnis steht ja auch geschrieben: Ich glaube an die Auferstehung meines Leibes. Ich glaube da wirklich dran. Wenn meine Kinder mich beerdigen würden, das habe ich ihnen eingebläut, dann sollen sie wissen, Vater wird auferstehen. Er wird wirklich auferstehen und bekommt ein völlig neues Leben, einen neuen Leib. Ein Leib wie Jesus Christus, der Auferstandene ihn jetzt hat. Gott macht alles neu. Darüber reden wir. Gott schuf die Himmel und die Erde. Gott schuf Adam und Eva. Und somit hat Gott auch dich und mich geschaffen. Hörst du das?
Gute Frau, guter Mann. Gott hat uns geschaffen. Natürlich hat er den Weg über unsere Eltern gewählt, aber geschaffen hat er dich. Geschaffen hat er mich. Gott schuf Neues im Verlauf der Heilsgeschichte. Wenn wir reinschauen in die Heilige Schrift, wie Gott mit dieser Welt bis heute umgegangen ist, dann hat er diese sogenannte Geschichte der Rettung mit Abraham, mit Mose, mit David, mit der Befreiung aus Babylon Zeichen gesetzt. Und besonders stark hat er Zeichen gesetzt durch die Sendung Jesu in unsere Welt. Gott schafft Neues. Er ist hier, ihr Lieben. Wir brauchen nicht irgendwo hinreisen, um ihn zu treffen oder treffen zu können. Er ist hier. Er hat die Herrschaft über dieses Zusammensein übernommen. Er sagt ihr, mir ist gegeben alle Autorität im Himmel und auf Erden. Darum, weil mir die Autorität gehört, geht hin. Darum machen wir Evangelisation und reden von diesem Evangelium. Gott hat Neues geschaffen durch die Apostel. Ich hatte die Gelegenheit, in Philippi zu sein. Und dann haben mir griechische Brüder und Schwestern den Ort gezeigt, wo das Evangelium nach Europa gekommen sein könnte, wo Lydia war. Das war für mich ein bewegender Augenblick. Gott schuf Neues in Europa. Er sandte das Evangelium Jesu Christi zu uns. Und das Evangelium ist bis in diese Stadt gekommen. Vielleicht hast du dich in anderen Städten bekehrt. Aber das Evangelium ist zu uns gekommen. Er hat Neues geschaffen mit den Vätern und mit den Müttern der Kirchengeschichte. Gott ist der Schöpfer des Neuen. Er hat Neues geschaffen durch die Reformation, die wir jetzt verraten oder verkaufen, wieder wegstoßen, weil wir meinen, das ist es nicht. Er hat Neues geschaffen in der Weltmission. Wir haben schottische Freunde. Aus ihrem Volk ist William Carey, ein gewaltiger Missionar, nach Indien gegangen, nach China und andere Länder. Er sprach mehrere Sprachen, hat die Bibel in mehreren Sprachen übersetzt. Gott schuf durch diesen Menschen Neues. Wir reden vom neuen Menschen. Er hat Neues geschaffen durch diesen, Hudson Taylor, nicht? Hudson sagt man. Die sagen ja auch nicht Köln, die sagen immer Colonia, aber egal. In Tansania, in Afrika, stand ich am David Livingston Erinnerungsmal. David Livingston war dort mit einigen anderen Missionaren zusammengetroffen und sie haben überlegt, wie bringen wir diese Botschaft des neuen Menschen nach Afrika, in die Länder Afrikas hinein. Und wenn du dann dort stehst und du weißt, David Livingston hatte einen Arm zertrümmert bekommen durch eine Auseinandersetzung mit einem Löwen. Er kam nach Schottland, machte Heimatdienst, Gemeindedienste. Und dann sagte er, ich werde wieder rausgehen. Und die Christen sagten, David, doch nicht so. Guck mal, dein Arm, die Löwen. Warum gehst du dann noch mal hin? David Livingston erhaben, sagte, weil du da nicht hingehst, muss ich noch einmal raus. Und ging. Gott schafft Neues, den neuen Menschen. Und durch diese Missionare sind Tausende von Afrikanern zum lebendigen Glauben an Jesus Christus gekommen. Auf meiner Missionsreise nach Tansania erlebte ich, überall wurden größere Kirchenhäuser gebaut. Die Erweckung ist mächtig. Leute kommen zum lebendigen Glauben. Hier können wir manchmal Kirchen verkaufen, weil sie leer sind. Die Leute kommen nicht mehr. Gott schafft Neues in der Weltmission. In Südamerika oder in China, wie auch immer. Wenn Gott Neues schafft, dann ist es wirklich neu. Weil wir verstehen Folgendes. Gemeinde Jesu Christi, die sich mit der Bibel
verbunden weiß, redet nicht über sogenannte Frömmigkeit im Sinne eines besseren Benehmens. Das tun Christen auch, gar keine Frage. Christen benehmen sich wirklich besser, bemühen sich wenigstens. Gelingt nicht immer. Aber das ist von Bedeutung, wie man ein neuer Mensch werden kann. Und wenn Gott der Schöpfer des Neuen ist, dann versteht sich von der Bibel folgende Wahrheit. Gott macht aus jedem Menschen, der zu Jesus Christus kommt, eine komplett neue Schöpfung. Komplett neu. Nicht, da wird der alte Mensch irgendwie ein bisschen verbessert, sondern da kommt etwas komplett Neues. Wie Paulus im 2. Korintherbrief, Kapitel 5, Vers 21 sagt, wenn ein Mensch lokal in Jesus Christus ist, wenn er wirklich in diesem lebendigen, gekreuzigten und auferstandenen Jesus ist, dann ist er eine neue Schöpfung. Altes vergeht. Sieh meinen Leib an. Nicht? Du hättest gern mein Alter gewusst. Na, ich sag's noch die Tage. Aber versteh das doch. Ich bin doch durch die Bekehrung, durch die Wiedergeburt in diesem Körper und der wird jeden Tag älter. Hatte ich heute noch zu irgendjemand gesagt, wieder einen Tag älter. Der tröstete mich. Sagte, das wäre schon in Ordnung. Na, so schnell möchte ich nicht alt werden. Zurück. Wenn jemand in diesem Herrn Jesus Christus ist, und man muss sich das im Sinne einer sogenannten örtlichen Aufenthaltssituation vorstellen. Man kommt zum Glauben und man kommt in diesen Sohn Gottes rein. Und wenn man da reinkommt, dann wird man eine neue Schöpfung, eine neue Kreatur. Siehe, Altes vergeht, Neues, Ewiges, Unsterbliches entsteht. Und wenn ihr mich anguckt, kann das sein, ihr erkennt nicht, dass ich ein Christ bin. Ihr würdet sagen, er schaut so traurig aus. Der kann kein Christ sein. Christen sind fröhliche Menschen. Die schauen wirklich fröhlich, aber der da nicht. Doch, ich bin Christ. Mit allen Gesichtszügen oder was auch immer. Du siehst das jetzt noch nicht, dass in mir Neues entsteht zur Ewigkeit. Und wenn ich dann dieses alte, irdische Leben abschließe, wenn ich dann meinen letzten Umzug habe, dann bin ich in der Ewigkeit der Ewigkeiten aller Ewigkeiten. Und da werde ich nie mehr sterben und nie mehr alt werden. Weil Gott hat ein Neues in mir gemacht. Er hat aus mir einen neuen Menschen gemacht und der ist in der Entwicklung und der Alte vergeht. Komm doch zu Jesus Christus. Nimm diesen wundervollen Herrn deines Lebens an und lass das in deinem Leben

Neue Menschen. Nicht, sie sich besser benehmen. Neue Menschen. Und zwar ein neuer Mensch, der von Gott ist. Der aus dem Himmel in das Leben des Menschen reinkommt, der neu werden möchte. Dazu bist du eingeladen, dass du wieder frei atmen könntest. Vielleicht denkst du, das ist unmöglich. Die ganzen Jahre bin ich belastet und ich schleppe eine schwere Kette meiner Vergangenheit hinter mir her und ich bin langsam lebensmüde. Und das Christsein hat mir bis heute auch nicht gedient, geholfen. Da reden sie, Jesus macht frei, aber ich habe meine Ketten, kilometerlang, Sünde um Sünde, und ich muss sie schleppen. Niemand sieht es vielleicht, aber was man vielleicht entdecken kann, ist deine Traurigkeit, deine Niedergeschlagenheit, deine Belastung. Gott möchte aus dir, aus mir, aus uns neue Menschen machen. Du meinst vielleicht, dein Leben ist zu kaputt. Es kann nicht mehr geheilt werden. Doch, es kann. Du kannst in die Bibel reinschauen. Gott hat einen König David neu gemacht, der in eine fremde Ehe reingriff und den Ehemann noch ermorden ließ. Weil der Ehemann von dieser Bathseba, das war ein richtiger Israelit. Und da David sah, er geht nicht zu seiner Frau. Das Kind kann ich dem Uriah nicht anhängen, sagte er an die gefährlichste Stelle im Krieg, und Uriah starb. Und Gott hat aus David einen neuen Menschen gemacht. Nicht einen besseren, einen neuen Menschen. Wenn ich an Josef denke, einsam, die Brüder haben ihn verkauft, nicht weil die Geld haben wollten, sondern die waren so zornig auf Josef und seinem Vater, ihrem Vater, dass das der Lieblingssohn war. Jetzt sitzt er in Ägypten, kein E-Mail, nur Kamel, kein Handy, keine SMS, kein Anrufen. Papa, wie geht's dir? Lebst du noch? Mama, bist du noch in dieser Welt? Mir geht es gut oder schlecht, wie auch immer. Einsam. Da war eine der schönsten Frauen Ägyptens und sagte, Junge, komm, ich werde dir mal eine schöne Zeit gönnen. Josef sagte zu dieser Frau, niemals. Lieber einsam als gegen meinen Gott sündigen. Hör noch mal das wenigstens. Josef hatte ja nicht gesagt, ich habe Angst vor deinem Ehemann Potiphar. Der wird mich aufhängen. Der wird mich enthaupten. Der wird mich töten und dann schickt er meinen Leib nach Vater und Mutter. Josef sagte, wie sollte ich wieder Gott solch ein Übel, solch eine Sünde, sowas Schlimmes machen, wie der Gott. Das ist der neue Mensch. Gott hat aus Josef einen neuen Menschen gemacht. Und dass Josef gegen Gott nicht sündigte, weiß nicht, wie viele Jahre war er im Knast? 2 Jahre oder so. Und da wurde er fast vergessen. Für Jesus, für Heiligung, der neue Mensch. Nicht, och, gegen die Sünde kämpfen ist so schwer. Gott schafft den neuen Menschen. Möchtest du das? Dass Gott aus dir auch den neuen Menschen macht. Dass er dir das anbietet. In der Bibel steht das. Ein Mensch muss zweimal geboren werden. Einmal sind wir als Menschen durch unsere Eltern in diese Welt gekommen. Aber ein zweites Mal, und darauf achte bitte, müssen wir von oben geboren werden. Vom Himmel her, aus dem Himmel. Nicht, dass wir einladen, bekehre dich, damit du frömmer wirst, mehr spendest, mehr betest. Das wäre gut, wenn du das machen würdest. Aber man muss noch einmal ein zweites Leben bekommen, das ganz allein von Gott kommt. Von keinem Menschen. Kein

Evangelist kann jemanden von Neuem gebären. Kein Ältester, niemand. Das kann nur Gott allein. Gott möchte das, dass du ein zweites Mal geboren wirst. Manchmal haben wir das ja in der Werbung, nicht? Es gab mal so ein Badesalz. Streuen Sie das Badesalz in die Wanne und Sie werden ein neuer Mensch. Habe ich gemacht? Blödsinn. Ich kam viel kaputter daraus, als ich reinging. Aber so ist das. Man glaubt irgendwelchen Dummheiten. Hier beim Christsein geht es anders. Da ist ein lebendiger Gott, der Schöpfer allen Neuen. Und der möchte aus dir einen neuen Menschen machen. Möchtest du das? Du bist eingeladen. Wir haben in der Bibel Hinweise. Jesus hat das zu Nikodemus, einem exzellenten Theologen, gesagt. Nikodemus, so wie du jetzt bist, mit all deiner guten, wertgeschätzten, hohen Frömmigkeit, so kommst du nicht ins ewige Leben. Es sei denn, du wirst von Neuem geboren. Meine Frage an dich ist, bist du von Neuem geboren? Kannst du das wirklich bezeugen? Oder zweifelst du? Komm, wir helfen gerne, dass die Gewissheit dieser neuen Geburt in dir wirklich vorhanden ist. Und dass du rausgehen kannst in deine Umgebung und sagen kannst, Gott hat mich noch einmal, ein zweites Mal geboren. Ganz von Gott. Durch den Geist Gottes. Dazu lade ich dich ein. Der Apostel Petrus hat das auch unterstützt. Er sagte zu den Brieflesern seines ersten Briefes, ihr seid ja nicht aus Vergänglichem gerettet. Du wirst ja nicht aus dem gerettet, was Gott vernichtet. Gott wird Himmel und Erde vernichten. Und aus dem, was er wegnimmt, kannst du nicht von Neuem geboren werden, wäre das so, dann würdest du mit der Vernichtung des Universums mitvernichtet. Nein, Petrus sagt, ihr seid aus dem unvergänglichen Samen wiedergeboren, nämlich durch das lebendige, ewig bleibende Wort Gottes. Kannst du das bezeugen? Komm, wenn du unsicher bist. Wir haben Zeit, miteinander darüber zu reden, zu beten. Heute brauchen wir dringend neue Menschen. Wir brauchen nicht noch mehr Sanktionen in dem Sinne, sondern was wir brauchen, sind wirklich 8 Milliarden neue Menschen. Und zwar 8 Milliarden, die von Gott geboren sind. Die brauchen wir. Dann würde das Leben anders aussehen, was Umweltverschmutzung angeht oder Diskriminierung, Kriege, Bildungsnotstände. Das alles ist es nicht. Was uns in dieser Welt zerstört, ist die Sünde. Wirklich die Sünde. Nichts anderes. Das ist die Sünde in dir. Darum gehst du mit deinem Ehepartner nicht gut um oder mit deiner Familie, mit deinen Eltern, mit anderen Brüdern und Schwestern Jesu Christi oder mit Nachbarn oder wie auch immer. Die Sünde hat uns ruiniert. Wir sind eingeladen zu verstehen, es kommt ein Tag, da wirst du Auge in Auge Jesus Christus sehen. Du wirst in seine Augen schauen, er in deine, du ganz privat. Persönlich. Und dann führt er dir dein Leben nochmal vor. Und dann wird er dir nur, Gott sei Dank, nur 1.000 Fragen stellen. In meinem Leben könnte er 100.000 Fragen stellen und ich hätte nicht eine positive Antwort. Bist du für diesen Tag vorbereitet? Bist du von Neuem geboren? Die Bibel sagt das, dass es möglich ist und dass es nötig ist, dass jeder von Neuem geboren werden muss. Dazu bedarf es einer völligen Umkehr.
Ein Mensch muss von Gott Licht bekommen. Ich bin wirklich auf einem Lebensweg, der mit Gott nichts zu tun hat. Obwohl ich auf meinem Lebensweg, der mit Gott nichts zu tun hat, fromm bin, auch mal zur Kirche gehe oder in eine Evangelisation gehe. Aber der Weg, auf dem ich gehe, der ist breit und viele sind da drauf. Und am Ende ist das Verderben. Aber der andere Weg, der Weg Gottes, der ist nun mal eine Herausforderung. Du kriegst nicht Christsein zum Nulltarif, dass du sagen könntest, ich bekehre mich, alle meine Probleme sind weg, meine Frau glänzt ganz neu oder mein Mann oder wie auch immer. Nein, der Weg in Gottes neue Welt ist eng, steil, dornig. Das kostet was. Du musst eine Entscheidung treffen, um zu Jesus Christus zu kommen. Ohne Christus können wir unser Leben nicht in Ordnung bringen. Da ist nur einer fähig, Jesus Christus allein. Diese Evangelisation wird unter dem Leitgedanken geführt. Jesus Christus ist unser Friede. Und das ist wahr. Der Friede ist eine Person, keine Verträge. Eine Person ist der Friede, Jesus Christus. Und so wird es uns auch im Korintherbrief von Paulus gesagt, Jesus Christus wurde von Gott, dir, mir, uns, zu vier Dingen gemacht. Zur Weisheit, zur Erkenntnis, zur Heiligung und zur Gerechtigkeit. Nimm das mit, wenn du heute dich bekehren würdest. Du hättest den Mut und würdest sagen, ich will das, was Gott mir bietet, annehmen. Dann hat Gott dir seinen Sohn zu deiner Heiligung gemacht. Wie Christus der Friede ist als Person, so ist auch die Heiligung eine Person namens Jesus Christus. Und er ist das neue Leben. Darum hat Johannes in seinem Brief geschrieben, wer den Sohn hat, der hat das ewige Leben. Warum? Weil der Sohn das ewige Leben ist. Wenn du heute Jesus Christus empfängst, bekommst du den allergrößten Segen aller Zeiten für dein Nachfolgen, für dein Leben auf dieser Erde. Und wenn du zu Jesus Christus kommst, dann macht er es so mit dir wie mit mir. Als Jesus in mein Leben kam, hat er mir wirklich alle meine Sünden vergeben. Und er hat mit mir nicht über eine meiner Sünden geschimpft. Verstehst du das? Das heißt, er ist wirklich Liebe. Er kam nicht zu mir und sagte, aber hier, da müssen wir nochmal Klarheit schaffen. Das hätte nicht passieren dürfen. Nein, er hat mir alle meine Sünden vergeben. Noch etwas, als Jesus in mein Leben kam, schenkte er mir das ewige Leben. Ich wusste in einer Milliardstel Sekunde, jetzt werde ich für immer leben. Und wenn ihr mich anguckt, das ist bis heute so, ich bin unsterblich. Wahrscheinlich sagt ihr, der spinnt, nicht? Ich bin wirklich unsterblich. Was stirbt, ist mein Leib. Ich bin unsterblich. Und ich werde diesen Leib zurückbekommen als Auferstehungsleib. Lass dich einladen. Lass dir deine Sünden vergeben. Lass Jesus Christus in deinem Leben regieren. Und sage, Herr, mein Heiland, mein Erlöser, führe mich. Übernimm du mein Leben und sei du mein Leben in mir, das neue Leben, Jesus Christus. Paulus hat das den galatischen Christen ins Tagebuch geschrieben, indem er sagte, ich lebe, doch nun nicht ich. Als ich das so begann zu überdenken, dachte ich, könnte ich doch Paulus noch mal fragen, warum widersprichst du dich? Ich lebe doch nun nicht ich. Was ist jetzt? Lebst du oder lebst du nicht?
Ich sehe doch, du lebst. Doch, doch, sagt er, ich lebe, aber ich lebe nicht. Moment mal, wie geht das? Da sagt der Apostel Paulus, ich lebe. Doch nun nicht ich, sondern, hör mal, eine neue außerweltliche Persönlichkeit lebt in mir, Jesus Christus. Er lebt sein Auferstehungsleben in mir, durch mich hindurch. Und was ich jetzt lebe, das lebe ich im Glauben an diesen Sohn Gottes. Man kann von der Grundsprache das auch so sagen. Was ich jetzt lebe, das lebe ich in seinem Glauben. Denn er ist der Anfänger und Vollender meines Glaubens und trägt meinen Glauben hindurch. Da steht dir alles kostenlos, gratis zur Verfügung. Mache dich auf und komm zum Herrn Jesus Christus. Komm zu diesem Herrn, der am Kreuz auf Golgatha alles für dich gab. Alles dir schenken möchte. Und wenn du kommst und dich bekehrst, dann wirst du ein neuer Mensch. Weil der neue Mensch Jesus Christus in dir lebt. Und dann geschieht natürlich etwas ganz Beeindruckendes. Der Herr Jesus Christus hatte einmal gesagt, liebet ihr mich? Liebet ihr mich? Kennt ihr diese Aussage? So werdet ihr meine Gebote halten. Schau mal, in der Gemeinde Jesu Christi gibt es so viel Unheiliges, ja? Oder auch manchmal setzen wir uns über die Gebote Jesu oder die Gebote Gottes hinweg. Warum? Weil wir ihn nicht lieben. Jesus sagt, wenn ihr mich liebt, werdet ihr meine Gebote halten. Und das ist doch die Botschaft der ersten Liebe. Komm zu Jesus Christus und öffne dein Herz, dein Leben für ihn und empfange ihn. Mach ihn heute zum König aller Könige in deinem Leben, zum Retter deines Lebens, dass er dich durch und durch segnet und dass du von ganzem Herzen weißt, er hat mich neu gemacht. Und wie immer mein Leben verläuft, und manchmal geht das wirklich schwer. Ich hatte eine Zeit, da wollte ich mein Christsein beenden, weil es war schwieriger geworden als vor meiner Bekehrung. Ich sage dir das deswegen, weil das bei dir auch passieren könnte. Dann werf nichts weg. Höre nicht auf, sondern komm und bleibe bei Jesus und lebe mit Jesus und liebe ihn. Liebet ihr mich, so werdet ihr meine Gebote halten. Das Halten der Gebote ist eine Liebesfrage. Als ich meine Eva kennenlernte, ich verliebte mich über beide Ohren. Ich bin nachts immer rumgelaufen. Mit einer großen Not. Hoffentlich nimmt niemand anderes Eva. Und immer mit dem Gedanken, hoffentlich erkennt sie, dass ich der Beste für sie bin. Ja, so war das. Wenn man jemand liebt, dann geht das alles ganz einfach. Hast du die erste Liebe verlassen? Komm und erneuere dich. Bist du noch ohne Jesus Christus? Komm und bekehre dich heute. Du bist wirklich eingeladen. Geh nicht weg. Sag nicht vielleicht morgen, übermorgen, weil es kann sein, das wird zum Ende hin immer schwieriger, seelsorgerlich Gespräche dann zu haben. Darum komm schon heute. Komm nicht mit dem letzten Bus. Komm jetzt zum Herrn Jesus Christus. Siehe, ich mache alles neu. Auch dich. Wenn du magst, wenn du willst. Amen.

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Es ist 14 Uhr und 51 Minuten. 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

0: 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August. Die Familie Richard sendet herzliche Grüße an Anita und Lukas Richard.
1: Liebe Anita, lieber Lukas, ein großer und gesegneter Schritt liegt vor euch. Am Samstag, den 22. August 2026, schließt ihr in der Mennonitengemeinde in Lübbecke den Bund fürs Leben. Zu diesem Fest der Liebe gratulieren wir euch von Herzen. Wir wünschen euch für eure gemeinsame Zukunft Gottes schützende Hand, tiefe Freude und die Kraft, jeden Tag miteinander zu wachsen. Unser Wunsch für eure Ehe spiegelt sich in 1. Korinther 13, die Verse 4 bis 7 wider. Die Liebe ist langmütig und gütig. Die Liebe beneidet nicht. Die Liebe prahlt nicht. Sie bläht sich nicht auf. Sie ist nicht unanständig. Sie sucht nicht das Ihre. Sie lässt sich nicht erbittern. Sie rechnet das Böse nicht zu. Sie freut sich nicht an der Ungerechtigkeit, sie freut sich aber an der Wahrheit. Sie erträgt alles, sie glaubt alles, sie hofft alles, sie erduldet alles. Herzliche Glückwünsche von den Richards, Michaela, Saga, Ben Michael und Michael.

0: Am 17. August feierte Anna Sawatzki aus Bünde ihren 68. Geburtstag. Zu diesem Ehrentag gratulieren Tante Frieda Unruh und Familie von ganzem Herzen.
1: Für das neue Lebensjahr wünschen wir dir, liebe Anna, Gesundheit, Liebe, Frieden und Gottes reichen Segen. Möge der Herr dir noch viele glückliche und gesegnete Jahre im Kreise deiner Liebsten schenken.
0: Vertraue auf den Herrn von ganzem Herzen und verlass dich nicht auf deinen Verstand. Erkenne ihn auf allen deinen Wegen, so wird er deine Pfade ebnen. Sprüche 3, die Verse 5 und 6.
1: Herr, nimm auch dieses Jahr in deine Hand und wandle alles, was es bringt, in Segen. Lass mich auf dich nur blicken, unverwandt, dass eigener Wunsch und Wille sich nicht regen. Schenk ein geöffnet Ohr für dein Gebot, für deine Stimme für das Tagestreiben, dass ich das Rechte tue, das, was Not, und lass mich alle Zeit in dir, Herr, bleiben. Ja, nimm auch dieses Jahr in deine Hand, dass es nicht sei umsonst gelebt, vergebens, nicht leer und nutzlos rinne in den Sand, dass es dir Frucht erbringe, Herr des Lebens. Ein Tag, ein winzig Korn und wiegt doch schwer. Ist unser Leben doch ein Heer von Tagen. Nimm sie in deine Gnadenhand, o Herr, dass sie mich immer näher zu dir tragen.

0: Cornelia sendet herzliche Grüße an Olga.
1: Denn bei Gott ist kein Ding unmöglich. Lukas 1, 37. Er kann alles. Er kann trösten, helfen, wenn die Not am größten. Segnen, stärken und auch heilen, unsichtbar am Lager weilen. Er kann alles, wenn am Ende Menschenweisheit, doch die Hände betend sich zu ihm erheben, darf man Herrliches erleben. Er kann alles. Wunder schauen dürfen, die sich ihm vertrauend völlig restlos ungeteilt. Ihre Herzen sind geheilt. Er kann alles. Ich will danken für die Treue ohne Wanken, dass er fernerhin will sorgen für das Heute, für das Morgen, wie auch mein Geschick sich wende. Ich will fassen gläubig seine Hände, voll Vertrauen ihm ergeben. Er kann alles aller Wegen, denn bei Gott ist kein Ding unmöglich. Liebe Olga, er kann alles aller Wegen. Möge dies deine freudige Gewissheit sein, auch im kommenden Lebensjahr. Gottes Segen zum Geburtstag. Herzliche Grüße, Cornelia.
0: Suche Hilfe im Gebet ist das Wunschlied für Olga. Gesungen vom Jugendchor der Gemeinde Eppingen.

Maria Hiller gratuliert ihrer Glaubensschwester Emma Braun aus Schwarzbach zum 60. Geburtstag, den sie am Mittwoch, den 19. August, feierte. Sie wünscht Maria für das neue Lebensjahr Gesundheit und Gottes Segen mit Psalm 121, den Versen 7 und 8. Der Herr behüte dich vor allem Übel, er behüte deine Seele. Der Herr behüte deinen Ausgang und Eingang von nun an bis in Ewigkeit.

0: Das Lied »Mein Gott und ich, wir wandeln hier zusammen« wurde heute für Harry Kinetz aus Brüchermühle, Anna Siemens aus Espelkamp und Heinrich Hamm aus Detmold gewünscht. Harry Kinetz aus Brüchermühle feierte am 18. August seinen 91. Geburtstag. Der Seniorenkreis aus der Gemeinde Berstig wünscht Harry gottesreichen Segen, Gesundheit, viel Freude und Kraft für das neue Lebensjahr mit Psalm 71, Vers 3. Sei mir ein Felsenhorst, zu dem ich stets fliehen kann, der du verheißen hast, mir zu helfen. Denn du bist mein Fels und meine Burg.
1: Schaue nach oben. Schaue nach oben, schaue zum Herrn. Er wird dir helfen immer und gern. Er ist doch da, er ist bei dir. Jesus sagt eins, vertraue nur mir. Wenn du jetzt gehst deinen Weg ganz allein, du fühlst dich traurig oder einsam daheim, wisse nur eines, Jesus ist da. Er ist bei dir jeden Tag, jedes Jahr. Wenn deine Sehnsucht dir Freude mal raubt oder dein Tag ist deswegen ganz matt, schaue nach oben. Jesus ist da. Er gibt dir Freude. Er ist ganz nah. Manchmal ist schwer zu verstehen die Tat. Warum hat der Herr gehandelt so hart? O Jesus, o hilf mir nicht fragen, warum, sondern mich fügen und still sein, Herr, nun. Ich möchte so sehr, dass du wieder dich freust, dass du mal wieder von irgendwas träumst. Lass die Vergangenheit ruhen bei Gott, schaue nach vorne, er hilft aus der Not. Jesus wird heilen dein Herz mit der Zeit, wenn auch sehr groß im Moment ist dein Leid. Er wird dich trösten, geben dir Kraft. Schaue zu Jesus, er hat Hilfe und Macht. Nach einem Winter kommt Frühling ins Land. Warm scheint die Sonne auf unsere Hand. So auch der Mensch braucht zum Heilwerden Zeit, bis seine Seele nicht mehr so schreit. Schaue nach oben, schaue zum Herrn. Er ist dir nah, ist niemals dir fern. Hält deine Hand er sicher und fest. Er ist bei dir, immer und jetzt.
0: Ihren 74. Geburtstag feiert Anna Siemens aus Espelkamp am Sonntag, den 23. August. Der Ehemann David, die Kinder und Enkel gratulieren ganz herzlich und wünschen Anna Gottes reichen Segen, Gesundheit und alles Gute mit Psalm 32, Vers 7. Du bist mein Schutz. Du behütest mich vor Bedrängnis. Du umgibst mich mit Rettungsjubel. Am Donnerstag, den 20. August, feierte Heinrich Hamm aus Detmold seinen Geburtstag. Seine Ehefrau Elena mit den Kindern und Enkeln gratulieren Heinrich herzlich zum Geburtstag und wünschen für das neue Lebensjahr Gottes reichen Segen mit Psalm 86, den Versen 5 bis 12 und dem Gedicht »Des Menschen Leben ist wie Gras«. Denn du, Herr, bist gut und vergibst gern. Und du bist reich an Gnade für alle, die dich anrufen. Vernimm, o Herr, mein Gebet und achte auf die Stimme meines Flehens. Am Tag meiner Not rufe ich dich an, denn du erhörst mich. Dir, Herr, ist keiner gleich unter den Göttern und nichts gleicht deinen Werken. Alle Völker, die du gemacht hast, werden kommen und vor dir anbeten, o Herr, und deinem Namen Ehre geben. Denn du bist groß und tust Wunder. Du bist Gott, du allein. Weise mir, Herr, deinen Weg, damit ich wandle in deiner Wahrheit. Richte mein Herz auf das eine, dass ich deinen Namen fürchte.
1: Des Menschen Leben ist wie Gras, schnell eilt's dem Ende zu. Auf einmal ist das Alter da, als ob in einem Nu. Als ob erst gestern noch gegrünt wie ein ganz junger Baum und heute alt und hochbetagt, man fasst und glaubt es kaum. Der Leib, der einst gesund und stark, ja schnell und wendig war, wird nun oft müde, matt und krank und schwächer Jahr für Jahr. All seine Schönheit ist dahin, dahin des Fleisches Glanz, und es bedeckt als Zierde nun das Haupt ein grauer Kranz. Wo ist die Zeit geblieben bloß, die Gott so reichlich gab, von dem vertrauten Mutterschoß bis auf dem heutigen Tag? Wo ist die Kindheit, Jugendzeit, wo sind die Jahre nur, die bis zu dieser Stund durchlebt, in Arbeit, Sorg und Mühe? Dahin, dahin wie Kerzenrauch, dahin wie Morgentau. Die Lebensuhr hält niemand auf, sie geht und schlägt genau. Gott setzte jeglichem sein Ziel, darüber kommt er nicht. Auch Zeit, die nicht gefallen wird, sein Wort dem Mensch verspricht. Ist das ein Grund zu trauern stets und unglücklich zu sein? Ein Grund zu sorgen ohne End, weil man oft ganz allein? Ein Grund zu zweifeln an der Macht, die Gott der Herr besitzt, durch die er in der ganzen Welt sein treues Volk beschützt? O Kind des Höchsten, blicke auf, wisch deine Tränen ab. Der Vater schaut von seinem Thron auf dich voll Lieb herab. Er lässt dich niemals von dem Feind, der wie ein Löwe brüllt, versuchen über deine Kraft, die Leib und Seele füllt. Nur Mut, auch wenn das Alter drückt, dir winkt ein großer Lohn. Die Wohnung dort im Gottesreich ist längst bereitet schon. Des Himmels Pracht und Herrlichkeit sind wirklich nicht mehr fern. Bald ist der letzte Schritt getan, dann bist auch du beim Herrn.
0: Für Heidi Kienetz aus Brüchermühle, Anna Siemens aus Espelkamp und Heinrich Hamm aus Detmold klingt das Lied »Mein Gott und ich, wir wandeln hier zusammen«.

0: Eugenia Klaassen aus Neuwied schreibt:
1: Mein lieber Papa, Heinrich Hamm, feierte am 20. August seinen 86. Geburtstag. Wir, die Familie Eugenia und Alexander Klaassen aus Neuwied, wünschen unserem Papa alles Liebe zum Geburtstag, Gesundheit und Gottes reichen Segen mit Psalm 91, Vers 11. Denn er wird seinen Engeln deinetwegen Befehl geben, dass sie dich behüten auf allen deinen Wegen. Wir bitten für Papa das Lied zu spielen, O du blauer Himmel.

0: Helene Krecker aus Lagge feierte ihren 75. Geburtstag am 20. August. Die Glaubensschwester Anna Peters wünscht Helene auch für das neue Lebensjahr gottesreichen Segen und die Kraft für jeden neuen Tag.
1: Behüt dich Gott auf allen deinen Wegen. Er sei dir immer, immer nah. Er wird dir seinen Segen geben, den brauchen du und ich, nicht wahr? Behüt dich Gott am Abend und am Morgen, am Tage und bei dunkler Nacht. Bring ihm doch alle deine Sorgen. Sein Aug ist über dir und wacht. Behüt dich Gott. Drei kurze, wichtige Worte. Wie gerne hören wir sie doch. Egal an welchem fremden Orte, der Herr behütet und beschützt dich auch. Behüt dich Gott an Leib und Seele. In Väterhände lege deinen Tag. Er wird dir Kraft und Segen geben, wird führen dich auch durch die Nacht. Behüt dich Gott. Das ist mein Wunsch für alle. Behüte euch der gnädige und liebe Gott. Auch dir, mein Freund, will ich es sagen. Gott ist dir nah in jeder Not.
0: Für Helene Krecker klingt das Lied Trau auf den Herrn und zweifle nicht.

Am Samstag, den 22. August, hat Anna Keller aus Porta Westfalica ihren Geburtstag. Die ganze Familie Keller wünscht Anna alles Liebe und Gute und Gottes reichen Segen mit Psalm 37, Vers 5.

Befiehl dem Herrn deinen Weg und vertraue auf ihn, so wird er es vollbringen. Und sie gratulieren mit dem Lied »Für jeden Tag, für jede Augenblicke«.

0: Der nächste Gruß in dieser Sendung geht an Peter Enz aus Espelkamp.
1: Lieber Peter, wir, deine Ehefrau Helene und deine Schwestern Maria, Gertrud, Katharina und Elvira, gratulieren dir ganz herzlich zu deinem 57. Lebensjahr und wünschen dir von Herzen Gottes reichen Segen. Möge Gott dich bewahren, dich begleiten und dir weiterhin Kraft und Freude für deinen Lebensweg schenken.
0: Ich sage zu dem Herrn, meine Zuflucht und meine Burg, mein Gott, auf den ich traue. Psalm 91, Vers 2.

Am Sonntag feiert Jessica Repsch ihren 35. und Edgar Repsch seinen 38. Geburtstag. Tante Irene sendet beiden herzliche Segenswünsche zum Geburtstag und wünscht für das neue Lebensjahr Gottes Segen und viel Freude im Herrn mit dem Lied »Bald erscheint jener Tag«.

0: Irma Löwen aus Gummersbach feiert am Montag, den 24. August, ihren 85. Geburtstag. Der Seniorenkreis aus der Gemeinde Berstig wünscht Irma die beste Gesundheit. Viel Freude mit der großen Familie, Gottes reichen Segen, viel Kraft und Gottvertrauen, alles in seine Hände zu legen. Jesaja 46, Vers 4. Bis in euer Greisenalter bin ich derselbe, und bis zu eurem Ergrauen will ich euch tragen. Ich habe es getan, und ich will auch fernerhin euch heben, tragen und erretten.
1: Gott sei mit dir an jedem neuen Tag. Bewahre dich vor Schmerzen, Leid. Er gebe dir für heute Kraft. Bewahre dich vor Stolz und Neid. Gott sei mit dir an jedem neuen Tag. Beschütz dich vor Gefahr. Mit ihm bist du in allem stark. Er ist dir immer nah. Gott sei mit dir an jedem neuen Tag und schenke Frieden dir, auch Ruhe und Geborgenheit in deinem Leben hier. Gott lenke deine Schritte, Freund, dass du die richtigen Wege gehst, dass du im Leben nichts versäumst, dass du mit Gott dein Leben lebst. Gott ist mit dir an jedem Ort. Er ist doch überall. Er kennt deine Probleme, Not, du bist ihm nicht egal. Gott sei mit dir zu jeder Zeit, auch jetzt, was du auch tust. Dank Gott für jede Kleinigkeit, lebe dein Leben ganz bewusst. Gott sei mit dir und führe dich und segne dich aufs Neu. Er lässt dich niemals, Freund, im Stich. Er ist dir immer treu.
0: Machen Wolken dir den Himmel trübe. Gesungen von dem Bürgerner Mädchenchor ist das Wunschlied für Irma Löwen aus Gummersbach.

0: Das waren die Grüße und Segenswünsche für diese Ausgabe der Sendung Wunschbox von Radio Segenswelle mit Anna und Viktor Sawatzki.
1: Ihre Grußbestellungen nehmen wir gerne unter der Telefonnummer 05231 500 5988 entgegen. Am besten erreichen Sie uns von Montag bis Donnerstag zwischen 8 und 16 Uhr. Zu jeder Zeit jedoch können Sie uns eine Nachricht über WhatsApp oder Telegram schicken. Die Nummer für WhatsApp plus 49 5231 500 5988. Der Kontakt über Telegram ist Segenswelle. Oder Sie nutzen das Bestellformular auf unserer Homepage.
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Herr, auf dich traue ich. Lass mich nimmermehr zu Schanden werden. Errette mich durch deine Gerechtigkeit. Neige deine Ohren zu mir. Hilf mir eilends. Sei mir ein starker Fels und eine Burg, dass du mir helfest. Denn du bist mein Fels und meine Burg, und um deines Namens willen wollest du mich leiten und führen. Du wollest mich aus dem Netze ziehen, das sie mir heimlich stellten, denn du bist meine Stärke. In deine Hände befehle ich meinen Geist. Du hast mich erlöst, Herr, du treuer Gott. Ich hasse, die sich halten an nichtige Götzen. Ich aber hoffe auf den Herrn. Ich freue mich und bin fröhlich über deine Güte, dass du mein Elend ansiehst und nimmst dich meiner an in Not und übergibst mich nicht in die Hände des Feindes. Du stellst meine Füße auf weiten Raum. Herr, sei mir gnädig, denn mir ist Angst. Mein Auge ist trübe geworden vor Gram, matt meine Seele und mein Leib. Denn mein Leben ist hingeschwunden in Kummer und meine Jahre in Seufzen. Meine Kraft ist verfallen durch meine Missetat und meine Gebeine sind verschmachtet. Vor all meinen Bedrängern bin ich ein Spott geworden, eine Last meinen Nachbarn und ein Schrecken meinen Bekannten. Die mich sehen auf der Gasse, fliehen vor mir. Ich bin vergessen in ihrem Herzen wie ein Toter. Ich bin geworden wie ein zerbrochenes Gefäß. Denn ich höre, wie viele über mich lästern. Schrecken ist um und um. Sie halten Rat miteinander über mich und trachten danach, mir das Leben zu nehmen. Ich aber, Herr, hoffe auf dich und spreche, du bist mein Gott. Meine Zeit steht in deinen Händen. Errette mich von der Hand meiner Feinde und von denen, die mich verfolgen. Lass leuchten dein Antlitz über deinem Knecht. Hilf mir durch deine Güte. Herr, lass mich nicht zu Schanden werden, denn ich rufe dich an. Die Gottlosen sollen zu Schanden werden und die Napfahren zu den Toten und schweigen. Verstummen sollen die Lügenmäuler, die da reden, wieder den Gerechten frech, stolz und höhnisch. Wie groß ist deine Güte, Herr, die du bewahrt hast denen, die dich fürchten, und erweisest vor den Leuten denen, die auf dich trauen. Du birgst sie in deinem Schutz vor den Rotten der Leute. Du deckst sie in der Hütte vor den zänkischen Zungen. Gelobt sei der Herr, denn er hat seine wunderbare Güte mir erwiesen in einer festen Stadt. Ich sprach wohl in meinem Zagen, ich bin von deinen Augen verstoßen, doch du hörtest die Stimme meines Flehens, als ich zu dir schrie. Liebet den Herrn, alle seine Heiligen. Die Gläubigen behütet der Herr und vergilt reichlich dem, der Hochmut übt. Seid getrost und unverzagt alle, die ihr des Herrn

Höre, Gott, meine Stimme in meiner Klage. Behüte mein Leben vor dem schrecklichen Feinde. Verbirg mich vor den Anschlägen der Bösen, vor dem Toben der Übeltäter, die ihre Zunge schärfen wie ein Schwert, mit ihren giftigen Worten zielen wie mit Pfeilen, dass sie heimlich schießen auf den Frommen. Plötzlich schießen sie auf ihn, ohne alle Scheu. Sie verstehen sich auf ihre bösen Anschläge und reden davon, wie sie Stricke legen wollen und sprechen, wer kann sie sehen? Sie haben Böses im Sinn und halten's geheim, sind verschlagen und haben Ränke im Herzen. Da trifft sie Gott mit dem Pfeil. Plötzlich sind sie zu Boden geschlagen. Ihre eigene Zunge bringt sie zu Fall, dass ihrer spotten wird, wer sie sieht. Und alle Menschen werden sich fürchten und sagen, das hat Gott getan, und erkennen, dass es sein Werk ist. Die Gerechten werden sich des Herrn freuen und auf ihn trauen, und alle frommen Herzen werden sich seiner rühmen.

0: Und es wurde David angesagt?
1: Siehe, die Philister kämpfen gegen Keila und berauben die Tennen.
0: Da befragte David den Herrn und sprach:
2: Soll ich hinziehen und diese Philister schlagen?
0: Und der Herr sprach zu David:
3: Zieh hin, du wirst die Philister schlagen und Keila erretten.
0: Aber die Männer bei David sprachen zu ihm:
1: Siehe, wir fürchten uns schon hier in Juda und wollen nun hinziehen nach Keila gegen das Heer der Philister?
0: Da befragte David wieder den Herrn, und der Herr antwortete ihm:
3: Auf, zieh hin nach Keila, denn ich will die Philister in deine Hände geben.
0: So zog David mit seinen Männern nach Keila und kämpfte gegen die Philister und trieb ihnen ihr Vieh weg und schlug sie hart. So errettete David die Leute von Keila. Als aber Abiatar, der Sohn Ahimelechs, zu David geflohen war, zog er mit herab nach Keila und brachte den Ephod mit. Da wurde Saul angesagt, dass David nach Keila gekommen sei, und Saul dachte:
4: Gott hat ihn in meine Hände gegeben, denn er ist eingeschlossen, nun er in eine Stadt mit Toren und Riegeln gekommen ist.
0: Und Saul ließ das ganze Kriegsvolk aufrufen, zum Kampf hinabzuziehen nach Keila, damit sie David und seine Männer belagerten. Als aber David merkte, dass Saul Böses gegen ihn im Sinn hatte, sprach er zu dem Priester Abiatar:
2: Bringe den Ephod her!
0: Und David sprach:
5: Herr, Gott Israels, dein Knecht hat gehört, dass Saul danach trachtet, nach Keila zu ziehen, um die Stadt zu verderben, um meinetwillen. Werden mich die Bürger von Keila übergeben in seine Hände? Und wird Saul herabkommen, wie dein Knecht gehört hat? Das verkünde, Herr, Gott Israels, deinem Knecht.
0: Und der Herr sprach:
3: Er wird herabkommen.
0: David fragte weiter:
5: Werden die Bürger von Keila mich und meine Männer übergeben in die Hände Sauls?
0: Der Herr sprach:
3: Ja.
0: Da machte sich David auf samt seinen Männern, etwa 600, und sie zogen fort von Keila und streiften da und dort umher. Als nun Saul angesagt wurde, dass David aus Keila entronnen war, stand er ab von seinem Zuge. David aber blieb in der Wüste auf den Bergfesten, und zwar blieb er im Gebirge in der Wüste Sif. Und Saul suchte ihn die ganze Zeit, aber Gott gab ihn nicht in seine Hände. Und als David sah, dass Saul ausgezogen war, um ihm nach dem Leben zu trachten, blieb er in der Wüste Sif in Horesha. Da machte sich Jonathan, Sauls Sohn, auf und ging hin zu David nach Horesha und stärkte sein Vertrauen auf Gott und sprach zu ihm:
6: Fürchte dich nicht, Sauls, meines Vaters Hand wird dich nicht erreichen, und du wirst König werden über Israel, und ich werde der Zweite nach dir sein. Auch mein Vater weiß das sehr wohl.
0: Und sie schlossen beide einen Bund miteinander vor dem Herrn. David blieb in Horesha, aber Jonathan zog wieder heim. Aber die Sifiter zogen zu Saul hinauf nach Gibea und sprachen:
7: David hält sich bei uns verborgen, auf den Bergfesten in Horesha, in Gibea Hachila, das südlich liegt von Jeschimon. Ist's nun, König, deines Herzens Verlangen hinabzukommen, so komm. Wir wollen ihn in des Königs Hände übergeben.
0: Da sprach Saul:
4: Gesegnet seid ihr vom Herrn, dass ihr euch meiner erbarmt habt. So geht nun und gebt weiter Acht, dass ihr wisst und seht, an welchem Ort sein Fuß weilt und wer ihn dort gesehen hat. Denn man hat mir gesagt, dass er sehr listig ist. Beobachtet und erkundet jeden versteckten Ort, wo er sich verkriecht. Und kommt wieder zu mir, wenn ihr's gewiss seid. So will ich mit euch ziehen. Ist er im Lande, so will ich ihn aufspüren unter allen Tausendschaften Judas.
0: Da machten sie sich auf und gingen vor Saul her nach Sif. David aber und seine Männer waren in der Wüste Maon, in der Steppe südlich von Jeschimon. Als nun Saul hinzog mit seinen Männern, David zu suchen, wurde es David angesagt. Und er ging zu dem Felsen hinab, der in der Wüste Maon ist. Als das Saul hörte, jagte er David nach in die Wüste Maon. Und Saul ging auf der einen Seite eines Berges, David mit seinen Männern auf der anderen Seite des Berges. David aber eilte, Saul zu entgehen, während Saul samt seinen Männern David und seine Männer umstellte, um sie zu fangen. Aber es kam ein Bote zu Saul und sprach:
1: Komm eilend, denn die Philister sind ins Land eingefallen.
0: Da ließ Saul davon ab, David nachzujagen, und zog hin, den Philistern entgegen. Daher nennt man den Ort Sela Machlekot.

Hilf mir, Gott, durch deinen Namen, und schaffe mir Recht durch deine Kraft. Gott, erhöre mein Gebet, vernimm die Rede meines Mundes. Denn Stolze erheben sich gegen mich, und Gewalttäter trachten mir nach dem Leben. Sie haben Gott nicht vor Augen. Siehe, Gott steht mir bei. Der Herr erhält mein Leben. Er wird die Bosheit meinen Feinden vergelten. Vertilge sie um deiner Treue willen. So will ich dir ein Freudenopfer bringen und deinen Namen, Herr, preisen, dass er so tröstlich ist. Denn du errettest mich aus aller meiner Not, dass mein Auge auf meine Feinde herabsieht.

mein Gott, warum hast du mich verlassen? Ich schreie, aber meine Hilfe ist ferne. Mein Gott, des Tages rufe ich, doch antwortest du nicht, und des Nachts, doch finde ich keine Ruhe. Du aber bist heilig, der du thronst über den Lobgesängen Israels. Unsere Väter hofften auf dich, und da sie hofften, halfst du ihnen heraus. Zu dir schrien sie und wurden errettet. Sie hofften auf dich und wurden nicht zu Schanden. Ich aber bin ein Wurm und kein Mensch, ein Spott der Leute und verachtet vom Volke. Alle, die mich sehen, verspotten mich, sperren das Maul auf und schütteln den Kopf. Erklage es dem Herrn, der helfe ihm heraus und rette ihn, hat er Gefallen an ihm. Du hast mich aus meiner Mutter Leibe gezogen. Du ließest mich geborgen sein an der Brust meiner Mutter. Auf dich bin ich geworfen, von Mutterleib an. Du bist mein Gott, von meiner Mutterschoß an. Sei nicht ferne von mir, denn Angst ist nahe. Denn es ist dir kein Helfer. Gewaltige Stiere haben mich umgeben, mächtige Büffel haben mich umringt. Ihren Rachen sperren sie gegen mich auf wie ein brüllender und reißender Löwe. Ich bin ausgeschüttet wie Wasser. Alle meine Knochen haben sich voneinander gelöst. Mein Herz ist in meinem Leibe wie zerschmolzenes Wachs, meine Kräfte sind vertrocknet wie eine Scherbe und meine Zunge klebt mir am Gaumen und du legst mich in des Todes Staub. Denn Hunde haben mich umgeben und der bösen Rotte hat mich umringt. Sie haben meine Hände und Füße durchgraben. Ich kann alle meine Knochen zählen. Sie aber schauen zu und sehen auf mich herab. Sie teilen meine Kleider unter sich und werfen das Los um mein Gewand. Aber du, Herr, sei nicht ferne. Meine Stärke eile mir zu helfen. Errette meine Seele vom Schwert, mein Leben von den Hunden. Hilf mir aus dem Rachen des Löwen und vor den Hörnern wilder Stiere. Du hast mich erhört. Ich will deinen Namen kundtun meinen Brüdern. Ich will dich in der Gemeinde rühmen. Rühmet den Herrn, die ihr ihn fürchtet. Ehret ihn, ihr alle vom Hause Jakob. Und vor ihm scheuet euch, ihr alle vom Hause Israel. Denn er hat nicht verachtet noch verschmäht das Elend des Armen und sein Antlitz vor ihm nicht verborgen. Und als er zu ihm schrie, hörte er's. Dich will ich preisen in der großen Gemeinde. Ich will mein Gelübde erfüllen vor denen, die ihn fürchten. Die Elenden sollen essen, dass sie satt werden. Und die nach dem Herrn fragen, werden ihn preisen. Euer Herz soll ewiglich leben. Es werden gedenken und sich zum Herrn bekehren aller Weltenden und vor ihm anbeten alle Geschlechter der Heiden. Denn des Herrn ist das Reich, und er herrscht unter den Heiden. Ihn allein werden anbeten alle, die in der Erde schlafen. Vor ihm werden die Knie beugen alle, die zum Staube hinabfuhren und ihr Leben nicht konnten erhalten. Er wird Nachkommen haben, die ihm dienen. Vom Herrn wird man verkündigen Kind und Kindeskind. Sie werden kommen und seine Gerechtigkeit predigen dem Volk, das geboren wird. Denn er hat's getan.

0: Und David zog von dort hinauf und blieb in den Bergfesten bei En-Gedi. Als nun Saul zurückkam von der Verfolgung der Philister, wurde ihm gesagt:
1: Siehe, David ist in der Wüste En-Gedi.
0: Und Saul nahm 3000 auserlesene Männer aus ganz Israel und zog hin, David samt seinen Männern zu suchen, in Richtung auf die Steinbockfelsen. Und als er kam zu den Schafhürden am Wege, war dort eine Höhle, und Saul ging hinein, um seine Füße zu decken. David aber und seine Männer saßen hinten in der Höhle. Da sprachen die Männer Davids zu ihm:
2: Siehe, das ist der Tag, von dem der Herr zu dir gesagt hat: Siehe, ich will deinen Feind in deine Hände geben, dass du mit ihm tust, was dir gefällt.
0: Und David stand auf und schnitt leise einen Zipfel vom Rock Sauls. Aber danach schlug ihm sein Herz, dass er den Zipfel vom Rock Sauls abgeschnitten hatte, und er sprach zu seinen Männern:
3: Das lasse der Herr ferne von mir sein, dass ich das tun sollte, und meine Hand legen an meinen Herrn, den Gesalbten des Herrn, denn er ist der Gesalbte des Herrn.
0: Und David wies seine Männer von sich mit harten Worten und ließ sie sich nicht an Saul vergreifen. Als aber Saul sich aufmachte aus der Höhle und seines Weges ging, machte sich auch David auf, ihm nach, und ging aus der Höhle und rief Saul nach und sprach:
4: Mein Herr und König!
0: Saul sah sich um. Und David neigte sein Antlitz zur Erde und fiel nieder. Und David sprach zu Saul:
4: Warum hörst du auf das Geschwätz der Menschen, die da sagen, David sucht ein Unglück? Siehe, heute haben deine Augen gesehen, dass dich der Herr in meine Hand gegeben hat in der Höhle. Und man hat mir gesagt, dass ich dich töten sollte. Aber ich habe dich verschont, denn ich dachte, ich will meine Hand nicht an meinen Herrn legen, denn er ist der Gesalbte des Herrn. Mein Vater, sieh doch hier den Zipfel deines Rocks in meiner Hand. Dass ich den Zipfel von deinem Rock schnitt und dich nicht tötete, daran erkenne und sieh, dass meine Hände rein sind von Bosheit und Empörung. Ich habe mich nicht an dir versündigt, aber du jagst mir nach, um mir das Leben zu nehmen. Der Herr wird Richter sein zwischen mir und dir und mich an dir rächen, aber meine Hand soll dich nicht anrühren. Wie man sagt nach dem alten Sprichwort: Von Bösen kommt Böses, aber meine Hand soll dich nicht anrühren. Wem zieht der König von Israel nach? Wem jagst du nach? Einem toten Hund, einem einzelnen Floh? Der Herr sei Richter und richte zwischen mir und dir und sehe da rein und führe meine Sache, dass er mir Recht schaffe wider dich.
0: Als nun David diese Worte zu Saul geredet hatte, sprach Saul:
5: Ist das nicht deine Stimme, mein Sohn David?
0: Und Saul erhob seine Stimme und weinte und sprach zu David:
5: Du bist gerechter als ich. Du hast mir Gutes erwiesen. Ich aber habe dir Böses erwiesen. Und du hast mir heute gezeigt, wie du Gutes an mir getan hast, als mich der Herr in deine Hände gegeben hatte und du mich doch nicht getötet hast. Wo ist jemand, der seinen Feind findet und lässt ihn mit Frieden seinen Weg gehen? Der Herr vergelte dir Gutes für das, was du heute an mir getan hast. Nun siehe, ich weiß, dass du König werden wirst und das Königtum über Israel durch deine Hand Bestand haben wird. So schwöre mir nun bei dem Herrn, dass du mein Geschlecht nach mir nicht ausrotten und meinen Namen nicht austilgen wirst aus meines Vaters Hause.
0: Und David schwor es Saul. Da zog Saul heim. David aber mit seinen Männern zog hinauf auf die Bergfeste.

Liebe Kinder, schön, dass ihr alle da seid. Hallo und herzlich willkommen bei Sonnenstrahl, der Radiokinderstunde von Segenswelle. Mein Name ist Anita Dück und ich freue mich, dass du eingeschaltet hast und zuhörst, denn das heißt, dass du zu der Kinderstunde Sonnenstrahl gehörst. Jedes Kind unserer Kinderstunde hat die Aufgabe, ein kleiner Sonnenstrahl zu sein. Das heißt, immer freundlich, hilfsbereit und lieb zu sein. Ist das nicht eine schöne Aufgabe? Eine Aufgabe, durch die man anderen Menschen eine Freude bereitet? Ja, die Aufgabe ist schön, aber auch ziemlich schwer. Viele Menschen, Erwachsene und auch Kinder, fällt es schwer, freundlich zu sein. Es ist für einige viel einfacher, grummelig und unfreundlich zu sein. Und das ist nicht so schön. Also, lasst uns lieber frohe Kinder Gottes sein, die als kleine Sonnenstrahlen in die Welt hineinleuchten.

0: Zum Anfang der Kinderstunde wollen wir gemeinsam beten. Wenn wir beten, dann reden wir mit unserem Vater im Himmel. Dafür werden wir ganz ruhig. Dann schließen wir die Augen und falten die Hände. Und wenn du mit dem Gebet einverstanden bist, dann sage am Ende von dem Gebet laut Amen. Jetzt wollen wir beten. Unser Vater im Himmel, ich danke dir für die Kinderstunde. Ich danke dir, dass wir als deine Kinder fröhlich und freundlich sein können. Hilf einem jeden Kind von unserer Radiokinderstunde, das auch in die Tat umzusetzen. Danke dafür, dass du die Kinder ganz besonders lieb hast. Danke, dass du gesagt hast, lass die Kinder zu mir kommen, denn ihrer ist das Himmelreich. Ich danke dir für jedes Kind, das heute zuhört. Schenke uns mit allen Kindern zusammen eine schöne, gesegnete Zeit. Amen.
1: Lass die Kinder zu mir kommen und hindert sie nicht daran, denn solchen gehört das Himmel.

Das ist echt ein komischer Typ, erzählte Lea ihren Freunden. Er sah mit seinem Mantel wirklich lustig aus. Und wisst ihr, was er isst? Er isst wilden Honig und Heuschrecken. Iiih, antworteten ihre Freundinnen im Chor. Lea war stolz darauf, dass sie etwas Neues zu berichten hatte. Jeder hatte schon von ihm gehört, aber noch keiner ihrer Freunde hatte ihn gesehen, so wie sie. Alle waren neugierig und so erzählte Lea noch mehr von Johannes, dem Täufer, den sie gesehen und den sie gehört hatte. Johannes war der einzige Sohn von Elisabeth und Zacharias. Kannst du dich noch an die Lektion erinnern? Elisabeth und Zacharias hatten schon nicht mehr daran geglaubt, dass sie noch Kinder bekommen könnten, denn sie waren schon sehr alt. Aber Gott hatte ein Wunder getan und so wurde Johannes geboren. Johannes war ein besonderes Kind und Gott hatte einen besonderen Plan mit Johannes. Schon als Kind hörte er viel von Gott. Sein Vater war Priester und diente im Tempel. Als Johannes dann etwa 30 Jahre alt war, hörte er Gott, der zu ihm redete. Gott gab ihm einen Auftrag und Johannes gehorchte sofort. »Was hast du vor? Du willst in die Wüste gehen, zum Jordan und dort predigen?« fragten einige Freunde ungläubig.

Ja, sagte Johannes, Gott hat mir einen Auftrag gegeben und ich werde gehorchen. Und so ging Johannes von zu Hause fort. Er lebte in der Wüste und dort ernährte er sich von Heuschrecken und wildem Honig. Man konnte ihn schon von weitem erkennen. Denn er trug immer seinen Mantel aus Kamelhaaren und einen ledernen Gürtel darum. Er hatte eine Botschaft von Gott, die er jedem predigte, der zu ihm kam. Kehre um und ändert euer Leben, das Himmelreich ist nahe. Lasst euch zum Zeichen für eure Umkehr taufen. Aus der ganzen Umgebung kamen Menschen zum Jordan, zu Johannes. Viele hörten seine Botschaft, und viele von ihnen merkten, dass sie wirklich bisher ohne Gott gelebt hatten. Ja, unser Leben ist nicht in Ordnung, gaben sie zu. Wir haben uns eigentlich gar nicht für Gott interessiert, aber jetzt wollen wir umkehren und ein neues Leben anfangen. Sie bekannten ihre Sünden, gaben zu, was sie falsch gemacht hatten. Viele hatten bisher noch nie so richtig über ihr Leben mit Gott nachgedacht, aber jetzt taten sie es. Wie ist es, wenn du über dein Leben mit Gott nachdenkst? Lebst du mit Gott? Ist Gott dein guter Hirte? Ist es wichtig für dich, was er sagt? Oder hörst du zwar zu, wenn jemand etwas über Gott redet, aber eigentlich hat es nichts mit deinem Leben zu tun? Wenn du merkst, dass du bisher ohne Gott gelebt hast, dann gilt die Botschaft von Johannes auch für dich. Kehre um und ändere dein Leben.

Kehre um und ändere dein Leben. Viele Menschen, die zu Johannes kamen, taten das. Und als Zeichen dafür wurden sie von Johannes getauft. Johannes taufte viele Menschen, deshalb wurde er auch Johannes der Täufer genannt. Ganz unterschiedliche Menschen kamen zu Johannes. Es kamen auch viele Pharisäer und Sadduzäer zu Johannes. Das waren Menschen, die viel in der Bibel gelesen haben. Aber oft haben sie selbst gar nicht danach gelebt, sondern nur anderen Menschen gesagt, was sie alles falsch machen. Johannes kannte sie, und deshalb sprach er sie in seiner Predigt an. Ihr seid falsch wie die Schlangen. Ihr denkt, wenn ihr zu mir kommt, dann könnt ihr damit Gott gefallen. Aber wenn ihr nicht wirklich umkehrt und euer Leben ändert, dann wird Gott euch richten. Denkt nicht, ihr wärt etwas Besseres, weil ihr von Abraham abstammt. Ihr seid genau so wie alle anderen Menschen. Und wenn ihr nicht euer Leben ändert, dann könnt ihr nicht zu Gott kommen. Das waren harte Worte. Sonst traute sich niemand, den Pharisäern so etwas zu sagen, weil sie ja als ganz fromme Leute galten. Aber Johannes wollte ihnen sagen, was Gott über sie dachte. Viele Menschen, die das hörten, wurden nachdenklich. Wie denkt Gott wohl über unser Leben? Fragten sie sich. Johannes, was sollen wir tun? Sie baten Johannes um Hilfe. Sie wollten ihr Leben wirklich ändern, aber einige wussten nicht so genau wie. Johannes gab ihnen einige Beispiele. Wenn ihr genug Geld, Kleidung und Essen habt, dann gebt denen etwas, die nicht so viel haben. Auch einige Zöllner wollten wissen, was sie tun sollten. Betrügt die Leute nicht und fordert nicht mehr Zoll von ihnen, als richtig ist. Und Soldaten kamen zu Jesus. Ihr sollt nichts Unrechtes tun oder irgendetwas Gewaltvolles. Nehmt nichts, was nicht euch gehört. So sagte Johannes den einzelnen Menschen, in welchen Bereichen sie ihr Leben ändern mussten. Die Leute merkten, dass die Botschaft von Johannes von Gott kam. Sie merkten, dass ihr Leben wirklich nicht in Ordnung war, und viele wollten ihr Leben ändern und ein neues Leben mit Gott anfangen. Wer ist eigentlich dieser Johannes? Fragten sich bald einige. Ist er vielleicht wirklich der Christus, der Retter, auf den wir schon so lange warten? Sie schickten einige Priester zu Johannes, damit sie herausfinden sollten, wer Johannes war. Wer bist du? Fragten sie. Johannes wusste, was sie dachten. Nein, ich bin nicht der Christus. Bist du vielleicht Elia, der wieder auferstanden ist? Nein, ich bin auch nicht Elia. Bist du ein Prophet? Nein, antwortete Johannes wieder. Aber wer bist du denn dann? Fragten die Priester weiter. Wir wollen den Leuten, die uns zu dir geschickt haben, eine Antwort geben. Was sollen wir ihnen sagen, wer du bist? Jetzt gab Johannes ihnen eine Antwort. Ihr kennt doch die Bibel, sagte er. In der Bibel in Jesaja 40:3 steht: Es ist eine Stimme eines Predigers in der Wüste. Bereitet dem Herrn den Weg und macht eben seine Steige. Ich bin dieser Bote. Ich bereite den Weg für den, der nach mir kommt. Aber wieso taufst du dann die Leute, wenn du nicht der Christus bist? Fragten die Priester wieder. Johannes erklärte es. Bald wird jemand kommen, der viel größer und mächtiger ist als ich. Ich bin es gar nicht wert, dass ich ihm helfe, seine Schuhe auszuziehen, so mächtig ist er. Meine Taufe ist nur eine Vorbereitung auf ihn. Aber er wird wirklich euer Leben verändern können. Er wird denen, die an ihn glauben, den Heiligen Geist geben. Aber die, die ihn ablehnen, die wird er richten, und ich bin sein Bote. Johannes sprach von Jesus. Johannes predigte den Menschen, dass sie ihr Leben ändern sollten. Aber nur mit Jesus kann man es wirklich schaffen, sein Leben zu ändern. Ohne Jesus schafft man es nicht. Und Johannes wusste das. Er sprach immer wieder von Jesus. Und als er einige Tage später Jesus sah, sagte er allen, die dabei standen: Dieser ist es, von dem ich gesprochen habe. Er ist das Lamm Gottes, das die Sünde der Welt trägt.
Er kann euer Leben wirklich neu machen.

0: Nur für dich. Prima, dass du mitkommst, sagt Florian, während er sich seinen Rucksack auf den Rücken schnallt. Leon nickt.
1: Ja, ist schon okay. Normalerweise wandere ich auf schwierigeren Wegen. Der hier ist ja total leicht.
0: Florian weiß nicht, was er darauf antworten soll. Er findet es nicht schlimm, einen leichten Weg zu wandern. Außerdem ist der Weg zum Felsbergsee gar nicht so leicht. Er ist steil und steinig, und man muss gut aufpassen, dass man nicht ausrutscht. Florian ist den Weg schon einige Male mit Opa Fritz gewandert. Vielleicht will Leon einfach nur angeben, denkt er. Leon ist erst seit kurzem in seiner Klasse. Florian hat schon versucht, ihm vom Herrn Jesus zu erzählen und ihn in die Kinderstunde einzuladen. Doch Leon will davon nichts hören. Mama hat Florian dann vorgeschlagen, Leon einmal zu einer Wanderung mit Opa Fritz einzuladen. Das hat Florian heute Morgen in der Schule gemacht. Und Leon hat sogar Ja gesagt. Florian wohnt mit Papa, Mama und Opa Fritz in einem alten Bauernhaus, von dem aus man direkt auf die Berge schauen kann. Florian möchte nirgendwo anders wohnen. Und er liebt es, mit seinem Opa zu wandern. Mit Rucksack und Wanderschuhen ausgerüstet, kann es nun losgehen.
2: »Wir gehen über die Edelweißalm an der Sennhütte vorbei zum Felsbergsee«, erklärt Opa Fritz. »Vorher wollen wir aber beten und den Herrn Jesus um seinen Schutz für die Wanderung bitten.«
0: Leon verzieht das Gesicht. »Warum soll Jesus uns denn beschützen?«, fragt er. »Ich bin hier schon oft gewandert. Außerdem ist das ein Babyweg, da passiert eh nichts.« Florian schnauft. Den Nachmittag hatte er sich anders vorgestellt. Er wollte sich doch mit Leon anfreunden, damit er auch den Herrn Jesus lieb gewinnt. Naja, denkt er, irgendwie wird der Nachmittag schon vorbeigehen. Er ist sich nicht sicher, ob er noch einmal einen anderen Jungen zu seinen schönen Ausflügen mit Opa einlädt. Doch Opa Fritz lässt sich von Leon nicht beirren.
2: »Wir bitten den Herrn Jesus trotzdem um Schutz«, sagt er. »Denn wir brauchen immer seine Hilfe. Egal, ob wir einen einfachen Weg gehen oder auf eine Bergspitze klettern.«
0: Dann schließt er die Augen und betet. Auch Florian faltet die Hände. Nach dem Amen nimmt Opa seinen Wanderstock, wuschelt den Jungs durchs Haar und sagt, »Nun sind wir bereit, jetzt kann es losgehen.« Leon verdreht die Augen, sagt aber nichts. Als sie nach einiger Zeit die Edelweißalm erreichen, schlägt Opa vor, eine Rast zu machen. Und so setzen sie sich auf drei dicke Steine am Wegrand.
2: »Seht euch diese Berge an«, sagt Opa. »Sind sie nicht wunderschön? Dazu der herrliche Sonnenschein und der blaue Himmel, die Kühe auf der Weide und die bunten Blumen mittendrin. Das alles hat Gott gemacht. Und wir können uns nun daran freuen.«
0: Dann schaut er Leon an.
2: »Dich hat er auch geschaffen, mein Junge. Weißt du das eigentlich?«
0: Florian findet, dass Leon etwas überrascht aussieht. Zuerst ist Leon still, doch dann antwortet er, »Ich bin aus Mamas Bauch gekommen.« Opa Fritz lächelt und nickt.
2: »Das stimmt auch. Gott hat dich gemacht, genau so wie du bist, und hat dich im Bauch deiner Mama wachsen lassen. Gerade dich. Er wollte genau so einen Leon auf der Erde haben.«
0: Nun lächelt Leon sogar ein bisschen. Und er sieht aus, als würde er sich darüber freuen.
2: »So, jetzt gehen wir aber weiter«, entscheidet Opa. »Die Sennhütte liegt etwas weiter oben. Da müssen wir einen schmalen Pfad entlang gehen. Bleib bitte immer auf dem Weg.«
0: Leon springt vorne weg. Florian und Opa gehen hinterher.
2: »Nicht so schnell, Leon«, ruft Opa ihm nach. »Der Weg ist steinig.«
0: »Das nächste Mal gehe ich wieder allein mit Opa Fritz wandern«, murmelt Florian. Leon macht ja, was er will. Opa Fritz stupst Florian an und deutet zum Himmel.
1: Sieh mal, da fliegen zwei Falken.
0: Florian legt die Hand über die Augen, damit ihn die Sonne nicht blendet und er die Vögel besser erkennen kann. Da kommt Leon zurückgerannt.
2: Ich war schon fast an der Sennhütte. Wann kommt ihr denn endlich?
0: Florian zeigt zum Himmel.
2: Wir haben die Falken beobachtet. Sieh mal.
0: Nachdem sie den Vögeln eine Weile zugesehen haben, wie sie am Himmel ihre Kreise drehen, gehen sie weiter. Neben dem Weg liegt die steile Bergwiese mit bunten Blumen und großen Steinbrocken.
1: Da sind Hasen!« ruft Leon plötzlich so laut, dass die Tiere sich schnell verkriechen. »Ich gehe sie suchen!«
0: Er verlässt den Weg und rennt die Wiese hinunter.
1: »Komm zurück!« ruft Opa streng. »Am Ende der Wiese ist ein Abgrund!«
0: Florian findet Leon unmöglich.
1: »Den nehme ich nicht mehr mit«, denkt er wieder.
0: Doch Leon bleibt tatsächlich stehen und dreht sich um. Aber plötzlich stolpert er, kann sich nicht halten und kullert die Bergwiese hinunter.
1: »Der Abgrund!«
0: brüllt Florian und hält sich die Hände vors Gesicht. Als er zwischen den Fingern durchblinzelt, sieht er gerade noch, dass Leon gegen einen großen Stein rollt und dort liegen bleibt.
1: »Was ist mit Leon? Ist er verletzt?«
0: Opa Fritz läuft so schnell er kann zu ihm. Florian rennt hinterher. Die Wiese ist wirklich steil und sie müssen gut aufpassen, dass sie nicht auch noch ausrutschen.
1: »Was ist? Bist du verletzt, mein Junge?«
0: fragt Opa, legt seinen Wanderstock zur Seite und kniet sich neben Leon. Florian will gar nicht hinsehen, weil Leon bestimmt blutet. Doch da ist kein Blut. Leon setzt sich sogar auf und sieht zu dem steilen Abgrund hinüber.
1: Also mir geht es gut«, stammelt er. »Es tut mir gar nichts weh. Mir ist nur ein bisschen schwindlig. Zum Glück lag genau an dieser Stelle ein Stein, sonst wäre ich vielleicht abgestürzt.«
0: Ihm kullern Tränen die Wangen hinunter. Florian muss vor Schreck und Erleichterung auch weinen, und sogar Opa wischt sich über die Augen.
1: »Ach, mein Junge«,
0: Opa nimmt Leon in den Arm,
1: »das war kein Glück. Genau hierhin, an diese Stelle, hat der Herr Jesus vor vielen, vielen Jahren einen dicken Stein gesetzt, nur für dich. Er hat damals schon gewusst, dass er dich heute vor dem Abgrund beschützen muss.«
0: Langsam streicht Leon über den dicken Stein.
1: »Wirklich? Nur für mich?«
0: Opa nickt.
1: »Du siehst, wir brauchen wirklich auf allen Wegen die Hilfe und den Schutz des Herrn Jesus.«
0: Leon lächelt schwach und sieht Florian an.
1: »Gilt deine Einladung noch? Dann würde ich doch gern mal zur Kinderstunde mitgehen.«
0: Florian strahlt und ist auf einmal richtig froh, dass er Leon zu seinem Ausflug mit Opa eingeladen hat.

Das war die Kinderstunde Sonnenstrahl von Radio Segenswelle. Schön, dass du dabei warst. Versuch auch heute mit Gottes Hilfe ein Sonnenstrahl zu sein. Ich lade dich herzlich ein, auch morgen wieder mit dabei zu sein, um wieder etwas Spannendes von Gott zu lernen. Ich lade dich ein, mitzubeten, mitzusingen und zuzuhören. Ich freue mich auf dich.

Es folgt eine Lesung aus dem Buch Lebe mit Gott im Blick, chronisch gesegnet, von Liane und Daniel Wagner, erschienen bei Binti. Prioritäten setzen. Mal angenommen, du bist in Summe kerngesund und dich erwischt eine fiese, hartnäckige Erkältung, die dich aus der Bahn wirft. Was tust du? Logisch, du setzt alles dran, um zeitnah wieder fit zu werden. Du lässt dich krankschreiben, schonst dich, die täglich anfallende Arbeit wird verschoben. Alles, was warten kann, muss warten, damit nichts deiner baldigen Genesung im Wege steht. Du sagst Termine ab, natürlich, schließlich bist du erkrankt. Du genießt das Verständnis deines Umfeldes, alle wünschen dir eine rasche Besserung und haben viele Tipps, wie du schnell wieder auf die Beine kommen kannst. Du trinkst fleißig Tees, schläfst viel und ruhst dich aus. Bald ist auch diese nervige Zeit Vergangenheit und deine Welt sieht wieder wie früher aus. Du erstarkst und die Erkältungszeit gerät allmählich in Vergessenheit. Vielleicht ahnst du schon, worauf ich hinaus möchte. Nun, Menschen, die chronisch erkrankt sind, werden, vorausgesetzt, es geschieht kein Wunder, ihre Krankheit nie überwinden. Es gibt stabilere Phasen und Zeitpunkte, doch mit hoher Wahrscheinlichkeit verschlechtert sich die Krankheit entweder kontinuierlich oder schubweise. Chronisch kranke Menschen werden im Laufe der Jahre in der Regel kränker statt gesünder. Die Zahl der Diagnosen nimmt zu statt ab. Woher ich das mit Bestimmtheit weiß? Nun, als Berufspädagogin an einer Pflegeschule stand die Versorgung chronisch kranker Menschen auf meinem Stundenplan und es war mir ein sehr großes Anliegen, die Auszubildenden für den empathischen Umgang mit ihnen zu sensibilisieren. Wie du dir vielleicht vorstellen kannst, ist mir die Unterrichtsgestaltung überhaupt nicht schwer gefallen, da ich inzwischen ein wenig aus dem Nähkästchen plaudern konnte, ohne dass die anderen es bemerkten. Solltest du dich beim Lesen persönlich angesprochen fühlen? Wie geht es dir mit deiner Erkrankung? Wenn der Gute-Besserung-Wunsch mehr Frust als Nähe ausdrückt, könnte es daran liegen, dass du dich missverstanden fühlst. Was sagt man einem Menschen, angesichts dessen Leids einem die Worte fehlen? Manchmal ist genau diese Wahrheit auszusprechen erleichternd, erfrischend, ehrlich. Sätze wie Kopf hoch oder wird schon wieder sind in den meisten Fällen eher deplatziert. Wenn das Leid deinen Alltag, deine Kräfte, deine Wochenplanung bestimmt, bist du aufgefordert, Prioritäten zu setzen. Möglicherweise musst du deinen Tag umdenken, weil du merkst, dass du das Kranksein zu wenig bedacht hast. Vielleicht aus Verdrängung, vielleicht auch, um die Normalität so lange wie irgend möglich aufrechtzuerhalten. Letzteres kommt mir bekannt vor. Ich habe versucht, so lange wie möglich im Homeoffice weiterzuarbeiten, obwohl mein Körper unverkennbar streikte. Zwischen Planung und Flexibilität. Bei einer akuten Erkrankung schaltet das Leben oft in den Notbetrieb. Doch wie ist es bei einer chronischen Erkrankung? Eine gewisse Routine, ein halbwegs planbarer Alltag kann helfen und doch gibt es Tage, an denen selbst das Nötigste zu viel ist. In solchen Momenten kann das Verständnis von Mitmenschen eine große Entlastung sein. Wenn du dich verabredest, ist es wohltuend zu wissen, ich darf auch kurzfristig absagen. Diese Freiheit nimmt den Druck und ermutigt, es überhaupt zu versuchen, auch wenn es vielleicht schon der dritte oder vierte Anlauf ist. Wir kennen das gut und sind dankbar für Menschen, die Geduld zeigen, Verständnis haben und nicht müde werden, gemeinsam mit uns nach einem neuen Termin für ein Gespräch oder ein Videotreffen zu suchen. Vielleicht klappt es beim nächsten Mal. Aus eigener Erfahrung weiß ich, flexible Zeitfenster können den Stress reduzieren. Wenn ich zum Beispiel weiß, dass ich zwischen 7:30 und 8:00 erwartet werde, fühle ich mich freier als bei einer festgelegten Uhrzeit. Die Minuten setzen mich dann nicht so unter Druck. Auch Pausen sind wichtig. Wenn du dir etwas vornimmst, plane sie bewusst ein. Vielleicht brauchst du nach einem Vor-Ort-Termin mehrere Tage zur Erholung.
dann sei achtsam mit dir selbst und überfordere dich nicht mit weiteren Verpflichtungen. Wenn Gott dir diese besonderen Lebensumstände zumutet, darfst du sie im Vertrauen annehmen und inmitten all dessen zu seiner Ehre leben. Ich weiß, das ist nicht immer leicht. Mich inspirierte der Entschluss von Janet Mokosch aus Dein blühendes Zuhause: Ich übernehme 100% Verantwortung für meine Situation. Wie sieht das bei dir aus? Gestaltest du im Rahmen deiner Möglichkeiten aktiv dein Leben oder fühlst du dich zeitweise wie ein Spielball deines gesundheitlichen Schicksals? Mich hat der Entscheid zur bewussten Verantwortungsübernahme beeindruckt. In einer Zeit mit Gott überkam es mich. Ich möchte die Verantwortung zu 100% übernehmen. Ja, in Jesu Namen will ich das Beste aus dieser Situation machen. Aber die Kontrolle, die gebe ich zu 100% ab. Da behalte ich 0% zurück, denn ich habe nichts unter Kontrolle, meine eigene kleine Welt nicht im Griff. Es war befreiend, mir das einzugestehen. Die Verse 5 bis 6 aus Sprüche 3 sind dir bestimmt vertraut. Doch lies noch zwei Verse weiter. Vertraue auf den Herrn von ganzem Herzen und verlass dich nicht auf deinen Verstand. Erkenne ihn auf allen deinen Wegen, so wird er deine Pfade ebnen. Halte dich nicht selbst für weise, fürchte den Herrn und weiche vom Bösen. Das wird deinem Leib Heilung bringen und deine Gebeine erquicken. Verse 7 bis 8. Prioritäten zu setzen liest sich leicht und funktioniert in der Theorie gut. Manchmal sind das Leben und die Krankheitsdynamik so turbulent, dass ich mich auf die Basics besinnen muss. Ein ausgewogener Alltag setzt voraus, dass ich mich gut um Seele und Leib kümmere. Das wird mir deutlich. Wenn mir Schlaf fehlt, kann ich das einen Tag lang gut kompensieren. Auf Dauer gesehen wird es jedoch eine Zumutung. Ich bin gereizt, die Nerven liegen blank. Schnell neige ich dazu, bei mir ein geistliches Defizit zu vermuten, wobei Schlafmangel die Ursache ist. Körper, Seele und Geist gehören zusammen. Daher habe ich auch eine Fürsorgepflicht für jeden einzelnen Bereich. Hakt es irgendwo, wirkt sich das unweigerlich auf die anderen Ebenen aus. Gewiss hast du das schon hautnah erlebt. Aus Binti, Alltagsheldin. Daher wenden wir uns nun der Nachtruhe zu. Gottes gute Erfindung, Schlaf. Der schönste Tag geht zu Ende und diese Wahrheit gilt auch dem schwersten Tag. Er wird zu Ende gehen. Welch ein Trost! Die schwerste Prüfung vergeht, die Hürden eines Tages enden irgendwann. Ganz natürlich, weil alles zeitlich begrenzt ist. Irgendwann geht auch in deinem Büro das Licht aus, die Kasse schließt, der Computer wird heruntergefahren. Mein Mann brachte mich vor ein paar Tagen zum Schmunzeln, als er nach einem herausfordernden Tag am Abend betete: Danke, Herr, für diesen Tag. Und danke, dass er vorbei ist. So ehrlich und so wahr. Seit vielen Monaten begeistert mich folgender Vers aus Psalm 30, Vers 6. Denn sein Zorn währt einen Augenblick, seine Gnade aber lebenslang. Am Abend kehrt das Weinen ein und am Morgen der Jubel. Hurra, ein neuer Tag ist da. Ein neuer Tag, ein riesiges Geschenk. Gottes gute Erfindung ist es, dass wir schlafen dürfen. Schlafen zu können ist absolut nicht selbstverständlich. Das weißt du dann zu schätzen, wenn du auch andere Zeiten aus deinem Leben kennst. Und mir ist bewusst, dass längst nicht alle Menschen trotz Schlaf, der irgendwann eintritt, erholt aufwachen und quietschfidel in den Tag starten, weil die Nacht geruhsam war. Da kann der Morgen schon belastend beginnen, wenn sich nach dem Erwachen die Sorgen, Leiden, Belastungen und ungelöste Fragen wieder in das Bewusstsein drücken. Dennoch, es gab hoffentlich für ein paar Stunden Pause davon, sofern die gegenwärtigen Belastungen nicht Teil der Träume waren oder du auch im Schlaf Schmerzen hattest.
Erholsamer Schlaf kann wie eine Reset-Taste funktionieren, die das Gedankenkarussell zum Stehenbleiben zwingt. Einmal Abstand nehmen. Schlafen. Hilfe! Wie soll es nur weitergehen? Kennst du das, dass du abends auf den Tag, die Woche, den Monat zurückblickst und denkst, wie soll das nur bloß weitergehen? Mir ist das vertraut. Am Abend überkommen mich oft viele ungelöste Fragen, Zukunftsängste und die Welle der Ungewissheit droht mich zu überrollen. Schon oft dachte ich, jetzt am besten das Fass nicht wieder aufmachen, beten und schlafen gehen. Sehr oft hat sich dieses Vorgehen bewährt. Langes Grübeln macht mürbe und ich bin hinterher meist nicht schlauer, sondern frustrierter. Doch ich bin keine Superheldin. Auch ich liege abends oft noch wach und weine, weil ich müde bin vom Kranksein, weil ich Schmerzen habe und weil ich das Leben in Gesellschaft vermisse. Dieser Ausnahmezustand verlangt uns sehr viel ab. Ich weiß, dass ich weinen darf. Nicht in Abwendung von Gott, sondern zu ihm hin. Er nimmt auch mein Klagelied an. Aufgabe 26 auf dem Arbeitsblatt. Aus Gnade hält der herausfordernde Alltag immer wieder Zeiten des Lachens und der Freudensprünge, oft nur sinnbildlich und manchmal auch wortwörtlich bereit. Denn es gibt das Dennoch, den Widrigkeiten zum Trotz, ein Aber aus Gottes Kraft und zu seiner Ehre. Aufgabe 27 auf dem Arbeitsblatt. Gott jeden Abend neu die Dinge des Lebens zu überlassen und die Augen für die Nachtruhe schließen zu dürfen, ist ein Geschenk des Himmels. Logisch, am anderen Morgen sind die offenen Fragen nicht einfach so geklärt, die Zukunft scheint vielleicht nicht rosiger und dennoch oft in einem anderen Licht. Der Strahl der Sonne weckt die Lebensgeister, schafft Raum für Kreativität und Inspiration und macht Mut, gemäß dem Motto, es geht irgendwie weiter. Gott sei Dank nicht mit irgendwem, sondern mit Gott persönlich. Gottes Gnade währt ein Leben lang. Seiner Gnade verdanken wir jeden neuen Tag. Wie es auch schon in den Klageliedern 3, Vers 21 bis 23 heißt. Dieses aber will ich meinem Herzen vorhalten, darum will ich Hoffnung fassen. Gnadenbeweise des Herrn sind's, dass wir nicht gänzlich aufgerieben wurden, denn seine Barmherzigkeit ist nicht zu Ende, sie ist jeden Morgen neu und deine Treue ist groß. So sind viele Monate ins Land gezogen und manchmal fragen wir uns, wie wir so manch eine Situation überhaupt aushalten konnten. Die Antwort ist, es sind die Gnadenbeweise des Herrn. Jeder erlebte Tag ist wie eine Perle in einem Glas. Sie reihen sich aneinander, erzählen ihre Geschichten. Niemand weiß, wie viele noch folgen. Wir dürfen sie dankbar betrachten und den Herrn anbeten. Ich weiß nicht, wie es dir geht, aber vielleicht fühlt sich dein Tagewerk so ähnlich an, wie es Psalm 102, Vers 12 beschreibt. Meine Tage sind wie ein langgestreckter Schatten und ich verdorre wie Gras. Ein langer Schatten, das klingt gar nicht heiter oder lebensfroh. Überkommt dich der Alltag mit seinen Pflichten und Verantwortungen wie eine große Flut? Gewaltige Wassermassen brausen und tosen, so als riefe eine Flut die andere herbei. Du hast sie geschickt, deine Wellen und Wogen rollen über mich hinweg. Und dennoch, am Tag wird der Herr mir seine Gnade schenken und in der Nacht begleitet mich sein Lied, ein Gebet zu dem Gott meines Lebens. Psalm 42, Vers 8 bis 9 aus der Neuen Genfer Übersetzung. Mich ermutigt Gottes Wort. Für den Tag ist seine Gnade da und auch nachts sind wir mit ihm verbunden. Selbst wenn wir wach liegen, ist er die ganze Zeit nahe und in der Gemeinschaft nur ein Gebet entfernt. Nachts nicht gut zu schlafen, schlaucht auch am Tag. Du kennst das bestimmt. In meinem Tagebuch finden sich Einträge dieser Art. Empfehlung: Dankbarkeit. Damit ich meinen Problemen nicht mehr Aufmerksamkeit schenke, als Gott zu verherrlichen. Danken ist nicht immer leicht, aber immer heilsam.
himmlischer Vater, im Danken steckt so viel Segen, so viel Freude. Es ist nicht einfach nur ein guter Ton, den ich mir angewöhnt habe, sondern eine Willensentscheidung aus deiner Kraft heraus. An diesem Sonntag entschließe ich, tagsüber keine Mittagsruhe einzulegen, in der Hoffnung, dass der Schlaf sich in der kommenden Nacht eher einstellt. Doch was tun, wenn die Kraft fehlt, um irgendetwas Aufmunterndes zu tun? Mein Mann und ich legen eine Gesangsstunde ein. Und je länger wir singen, desto leichter wird es mir ums Herz. Das Singen wirkt so entlastend und befreiend. Und es aktiviert nicht nur den Geist, sondern erfrischt auch den Körper. Ja, singen hilft siegen. Ich will den Namen Gottes loben mit einem Lied und ihn erheben mit Dank. Psalm 69, Vers 31. Ein schöner Entschluss, nicht wahr? Spontan würde ich vermuten, dass er von David gedichtet wurde, als dieser von einer idyllischen Landschaft umgeben im Sonnenlicht saß und Harfe spielte. Doch lesen wir mal einen Vers zuvor. Ich aber bin elend und voller Schmerzen, deine Rettung, o Gott, berge mich in der Höhe. Vers 30. Ganz und gar nicht harmonisch. Dennoch gibt es den Entschluss. Ich will den Namen Gottes loben. Weißt du, was mich fasziniert? Der Vers, der nun folgt. Das wird dem Herrn angenehmer sein als ein Stier, als ein Jungstier, der Hörner und gespaltene Hufen hat. Vers 32. Gott zu loben und ihm zu danken, ist dem Herrn angenehmer als die Einhaltung gesetzlicher Rituale, wie hier das Opfern von Tieren. Der Herr ist meine Stärke und mein Lied, und er wurde mir zum Heil. Psalm 118, Vers 14. Am Abend kehrt das Weinen ein und am Morgen der Jubel. Wie beginnt dein Morgen? Endet dein Tag unter Tränen und darf aus Gnade am Morgen voller Hoffnung neu beginnen? Gottes Wort zeigt auf, welche Opfer unseren Schöpfer erfreuen. Durch Jesus nun wollen wir Gott ein immerwährendes Dankopfer darbringen. Wir wollen ihn preisen und uns zu seinem Namen bekennen. Und vergesst nicht, Gutes zu tun und einander zu helfen. Das sind die Opfer, an denen Gott Freude hat. Hebräer 13, Vers 15 bis 16 aus der Neuen Genfer Übersetzung. Mein Gebet zu Gott. Vater, lass mich bitte den Wert des einzelnen Tages neu erkennen und schätzen lernen. Danke für jede Nacht, die auch nach dem schwersten Tag folgt. Danke für jede Stunde Schlaf, die Erquickung, ein Auftanken und Ruhe gebracht hat. Es war deine Erfindung, dass nach dem Tag die Nacht kommt und nach jeder Nacht ein neuer Tag. Danke, Schöpfer Gott und bester Versorger. Die Himmel verkündigen die Herrlichkeit Gottes und das Himmelsgewölbe zeigt, dass es das Werk seiner Hände ist. Ein Tag erzählt es dem anderen und eine Nacht gibt es der anderen weiter. Psalm 19, Vers 2 bis 3. Gott zujubeln. Wie könntest du das bei deinem Start in den Tag zum Ausdruck bringen? Psalm 118 vereint nochmal viele wertvolle Aspekte, die wir bisher behandelt haben. Lies gern einmal den ganzen Psalm und wenn du magst, lies ihn laut zur Ehre Gottes. Prioritäten setzen praktisch. Wie sehen deine To-Do-Listen aus? Meine haben oft einen Unendlichkeitscharakter. Wenn ich am Abend einen Blick darauf werfe, ist sie oft länger als am Morgen. Logisch, dass eigentlich fast immer etwas übrig bleibt, was ich nicht abhaken kann. In den Kurzandachten von Seeking Him, Belebe unsere Herzen, erfreute mich der Gedanke, dass mein Tag lang genug ist, um Gottes To-Do-Liste für mich zu erledigen. So wertvoll. Ich übe das noch, mir nicht zu viel vorzunehmen, sondern mehr hinzuhören, was dran sein darf und was warten kann. Mit Gottes Hilfe. Gottes Hilfe befähigt dich, gute Entscheidungen zu treffen beim Setzen deiner Prioritäten.
Es kann hilfreich sein, den Tag in drei Abschnitte zu gliedern. Und das gilt nicht nur für Menschen mit gesundheitlichen Herausforderungen. Das sogenannte Zweidrittel-Eindrittel-Prinzip hat sich bewährt. Wenn etwa ein Drittel des Tages von Aktivität geprägt ist, durch Arbeit, Arzttermine, Therapien, Erledigungen oder ähnliches, dann sollten idealerweise die verbleibenden zwei Drittel der bewussten Erholung vorbehalten sein. Natürlich sieht das echte Leben oft ganz anders aus. Bei vielen ist es fast schon ein Glücksfall, wenn überhaupt ein Drittel des Tages dem Schlaf gehört. Halte dir deine Wochenplanung vor Augen. Gibt es feste Termine, die regelmäßig bestimmte Zeitfenster belegen? Findest du Raum für Flexibilität in deinem Alltag? Wie erlebst du den Dienst im Reich Gottes und welche Rolle spielt er in deinem täglichen Leben? In welchem Maß gönnst du dir Zeiten der Ruhe und Erholung, körperlich, seelisch und geistlich? Wenn ich von Zeiten der Erholung spreche, meine ich damit nicht Müßiggang oder ein Aufruf zum Faulenzen. Ganz im Gegenteil. Ich bin überzeugt, bei Gott dürfen wir auftanken. Wir sollen zur Ruhe kommen, um neue Kraft zu schöpfen. Wie das konkret aussieht, kann ganz unterschiedlich sein. Vielleicht bedeutet es für dich ein gutes Gespräch am Telefon, das Lesen ermutigender Literatur oder einfach ein stiller Moment in Gottes Gegenwart. Hab den Mut, es auszuprobieren. Wie könntest du deine Zeit bewusster gestalten, zur Ehre Gottes, zum persönlichen Gewinn und zum Segen für andere? Kürzlich las ich den Satz: Ein voller Terminkalender macht noch kein erfülltes Leben. Und ich möchte ergänzen, ein leerer Terminkalender bedeutet nicht automatisch ein unerfülltes Leben. Gott segne dich beim Setzen deiner Prioritäten. Aufgabe 28 auf dem Arbeitsblatt.

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0: Uhr und 30 Minuten.
1: In der Geschichte von den Emmaus-Jüngern in Lukas Kapitel 24, Vers 25 bis 27 sagt Jesus selbst über die Bedeutung und Wichtigkeit seines Leidens und Sterbens: O ihr Toren und trägen Herzens, zu glauben alledem, was die Propheten geredet haben. Musste nicht Christus solches leiden und zu seiner Herrlichkeit eingehen? Und er fing an bei Mose und allen Propheten und legte ihnen die ganze Schrift aus, was darin von ihm gesagt war. Jesus war ein außergewöhnlicher Mensch. Sein Leben und Wirken war von größter Bedeutung für die gesamte Menschheit. Er war ein hervorragender Lehrer, ein weiser Philosoph, ein großer Menschenkenner. Seine Lehren und Predigten sind in die Geschichte eingegangen und haben vielen Menschen in ihren Problemen geholfen. Auch war Jesus immer damit beschäftigt, Gutes zu tun. Er nahm sich der Kranken, der Armen, der Verstoßenen und Einsamen an. Er heilte, befreite, ermutigte und half, wo er nur konnte. Sein Beispiel hat viele Menschen motiviert, Ähnliches zu tun, und damit wurde auf gewisse Weise die Welt verändert. Ja, sein Leben, sein Beispiel, seine Wunder und Lehren waren sehr wichtig und bedeutungsvoll. Das Wichtigste jedoch an Jesus war nicht sein Leben, sondern sein Tod am Kreuz. Viele verehren Jesus als Mensch, wissen aber nichts mit seinem Kreuz anzufangen. Sie sind ratlos, wie die Emmaus-Jünger. Aber für Gott und seine Pläne war Jesu Tod viel bedeutungsvoller als sein Leben. Ja, in den Augen Gottes war die wichtigste Tat Jesu sein Kreuzestod auf Golgatha. Wie wichtig Gott dieses Ereignis war, sehen wir daran, welchen Platz dieses Thema in der Bibel einnimmt. Ein berühmter Bibelkenner hat einmal gesagt, dass das Blut Jesu sich wie ein roter Faden durch die ganze Bibel zieht und von dem aufmerksamen Bibelleser auf jeder Seite der Heiligen Schrift wahrgenommen werden kann. Wir können nun hier nicht jede Seite der Bibel daraufhin untersuchen, ob auch wirklich ein Hinweis auf den Tod Jesu vorhanden ist, aber wir können uns ganz kurz einige Hauptteile der Bibel in Erinnerung rufen. Erstens die Geschichtsbücher und die Gesetzbücher Mose. In diesem Teil der Bibel nehmen die Opfergesetze einen sehr breiten Raum ein. Viele unschuldige Tiere mussten in den jüdischen Gottesdiensten sterben, viel Blut musste fließen, damit die Schuld der Menschen gedeckt und Gott versöhnt werden konnte. Auf diese Weise lehrte Gott sein Volk durch viele

Kurzkommen des Menschen und damit leisten sie auch einen wichtigen Beitrag zum Verständnis des Heilsplanes und des Werkes Jesu Christi. Nur der Mensch, der verstanden hat, dass er ein Sünder ist, kann auch die Bedeutung des Todes Jesu erfassen. Vielleicht verstehst du, lieber Hörer, die Wichtigkeit des Todes Jesu auch noch nicht richtig, weil du dich noch nie als einen verlorenen Sünder gesehen hast. In vielen Kapiteln sprechen die Propheten aber auch ganz klar von dem leidenden Gottessohn, der die Schuld der Menschen auf sich nahm. Ein klassisches Beispiel dafür ist Jesaja Kapitel 53, wo der Prophet in den Versen 4 bis 5 Folgendes über Jesu Tod sagt: Fürwahr, er trug unsere Krankheit und lud auf sich unsere Schmerzen. Wir aber hielten ihn für den, der geplagt und von Gott geschlagen und gemartert wäre. Aber er ist um unserer Missetat willen verwundet und um unserer Sünde willen zerschlagen. Die Strafe liegt auf ihm, auf das wir Frieden hätten. Durch seine Wunden sind wir geheilt. In prophetischer Schau sieht der Gottesmann hier das Leiden und Sterben Jesu Christi zu unserer Erlösung voraus. Drittens, im Neuen Testament nimmt der Bericht und die Deutung des Leidens und Sterbens Jesu natürlich einen besonders breiten Raum ein. Von den 22 Kapiteln des Johannesevangeliums zum Beispiel handeln die letzten 9 Kapitel von den Abschiedsreden, dem Leiden und Sterben des Heilandes. In allen 4 Evangelien wird der Tod Jesu am Kreuz sehr ausführlich beschrieben. Beim Lesen dieser Berichte wird uns klar, dass Jesu Sterben nicht ein unerwartetes, tragisches Ende der Laufbahn eines verheißungsvollen Weltverbesserers, nicht ein unvermeidbarer Unfall war, sondern der geplante und lange vorausgesagte Höhepunkt seines Lebens. Auch in den Briefen und Lehren der Apostel nahm der Tod Christi eine zentrale Stellung ein. Das ganze Evangelium, die Grundlehre der Christenheit, ruht auf der Tatsache des Todes Jesu. Paulus schreibt in 1. Korinther 15: Ich erinnere euch, liebe Brüder, an das Evangelium, dass Christus gestorben ist für unsere Sünden, nach der Schrift. Ohne den Tod Jesu gäbe es also kein Evangelium, keine frohe Botschaft und keine Erlösung für den Menschen. Von Anbeginn der Welt an war der Tod Jesu Christi das Zentralstück des Heilsplanes und Erlösungswerkes Gottes. Wie wichtig der Tod Jesus für Gott war, sehen wir daran, dass er immer wieder im Alten wie im Neuen Testament erwähnt und erklärt wird. Aber nicht nur für Gott ist der Tod Jesu von außerordentlicher Wichtigkeit, sondern auch für einen jeden von uns, für dich und mich. Jesu Tod ist unentbehrlich zu unserem Heil. Hast du schon einmal deine Schuld bei Jesus abgeladen und ihm für deine Errettung gedankt? Wir beten. Herr Jesus, wir danken dir für deinen Tod zu unserer Errettung. Hilf uns, dass wir klar verstehen, was auf Golgatha geschah, und gib, dass viele Hörer es begreifen, dass sie ihre Schuld und Sünde bei dir ablegen müssen und dadurch Heil und Leben bei dir finden können. Amen.

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1: Wie verbringst du die erste Stunde deines Tages?
2: Also nachdem ich ungefähr dreimal meinen Wecker weitergestellt habe, husche ich einmal durchs Haus, mach die Kinder fertig, mach das Frühstück, schau kurz nach dem Wetter und dann sind wir auch schon aus dem Haus.
1: Im Psalm 5, Vers 4 heißt es: In aller Frühe bringe ich meine Bitten vor dich und warte sehnsüchtig auf Antwort. Mein Vater hat mir diesen Vers vorgelebt. Schon früh in seinem Glaubensleben wurde er herausgefordert, die erste Stunde seines Tages im Wort Gottes und im Gebet zu verbringen. Er machte es. Obwohl er ein Geschäftsmann mit einem hektischen Tagesablauf war, gab es, bis er 28 Jahre später zum Herrn heimging, nicht einen einzigen Tag, an dem er diese Zeit versäumte. Das Bild von meinem Vater auf den Knien hat bis heute tiefgreifende Auswirkungen auf mein eigenes Glaubensleben. Gehst du mit gutem Beispiel voran? Wenn deine Beziehung zu Gott deine höchste Priorität ist, merkt man das daran, wie du deine Zeit verbringst.
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3: 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Aus der Übersetzung Neues Leben, Buch Hiob, Kapitel 4 bis 7. Eliphas erste Antwort an Hiob. Da antwortete Eliphas aus Teman: Wirst du mir geduldig zuhören, wenn ich es wage, ein Wort an dich zu richten? Denn ich kann nicht länger schweigen. Früher hast du vielen Menschen Mut gemacht, du hast die gestärkt, deren Hände kraftlos wurden. Wer in Stolpern geriet,

Sie verschwinden im Auflodern seines Zorns. Wenn sie auch wie die Löwen brüllen und wie die Junglöwen knurren, müssen sie doch verstummen und können nichts mehr ausrichten. Sie gehen zugrunde wie ein Löwe ohne Beute und ihre Kinder werden zerstreut wie die Jungen der Löwen. Eine Botschaft hat mich im Geheimen erreicht, sie wurde mir ins Ohr geflüstert. Sie kam in einer nächtlichen Vision, die meine Gedanken bewegte, als die anderen in tiefem Schlaf lagen. Furcht packte mich, ich zitterte und bebte vor Schreck. Ein Geist streifte an meinem Gesicht vorbei, so dass mir die Haare zu Berge standen. Er stand vor mir, doch ich konnte ihn nicht erkennen. Vor meinen Augen erschien eine Gestalt und eine Stimme wisperte: Kann denn ein Sterblicher gerechter sein als Gott? Kann denn ein Mensch reiner sein als sein Schöpfer? Wenn Gott nicht einmal seinen Engeln vertraut und ihnen ihre Fehler vorhält, wie viel weniger wird er denen vertrauen, die in Lehmhäusern wohnen? Ihr Stoff ist der Staub und sie werden zerdrückt wie die Motten. Am Morgen leben sie und am Abend sind sie tot. Sie gehen dahin, ohne eine Spur zu hinterlassen. Ist es nicht so? Wenn ihr Zelt abgebrochen wird, dann sterben sie und wissen nicht, wie ihnen geschieht. Fortsetzung von Eliphas Antwort. Du kannst um Hilfe rufen, doch wer sollte dir antworten? An welchen Engel willst du dich wenden? Denn der Ärger bringt den Narren um und den Unverständigen tötet sein Aufbegehren. Ich habe selbst beobachtet, wie ein solcher Narr Wurzeln schlug, aber plötzlich ging der Ort, an dem er wohnte, zugrunde. Seine Kinder sind ohne Zuflucht, ihre Rechte werden mit Füßen getreten und es ist keiner da, der sich um sie kümmert. Seine Ernte wird von den Hungrigen gestohlen, sie greifen sogar durch die Dornenhecken und sein Reichtum stillt den Durst anderer. Doch das Böse sprießt nicht aus dem Boden und Unglück wächst nicht auf dem Acker, sondern der Mensch ist dazu bestimmt, sich abzumühen, so wie es den Funken bestimmt ist, aus dem Feuer emporzufliegen. An deiner Stelle würde ich mich an Gott wenden und meine Sache in seine Hände legen. Denn er tut große Dinge, die niemand begreifen kann. Er vollbringt unzählige Wunder. Er schenkt der Erde Regen und schickt den Feldern Wasser. Er erhebt den Niedrigen und schenkt den Trauernden großes Glück. Er vereitelt die Pläne der Hinterlistigen, so dass sie sich umsonst anstrengen. Den Weisen lässt er ihre Klugheit zur Falle werden, und die Listigen lässt er über ihre eigenen Pläne stolpern. Am Tag begegnen sie der Nacht, am hellen Mittag tappen sie wie Blinde im Dunkeln. Er rettet den Armen vor der scharfen Zunge der Starken, er befreit ihn aus der Gewalt des Mächtigen. Und so haben auch die Schwachen Hoffnung, und der Bosheit wird das Maul gestopft. Wie gut hat es ein Mensch, der von Gott auf den richtigen Weg zurückgebracht wird. Wehre dich also nicht dagegen, wenn der Allmächtige dich erzieht. Denn er fügt zwar Wunden zu, aber er verbindet sie auch. Er zerschlägt, aber seine Hände heilen auch. Er rettet dich wieder und wieder aus deiner Angst, wendet immer neu ein böses Ende von dir ab. In der Hungersnot bewahrt er dich vor dem Tod, im Krieg vor dem Schwert. Wenn Verleumdungen wie Peitschenhiebe kommen, bist du geborgen. Und wenn Zerstörung um sich greift, brauchst du nicht zu fürchten, dass sie dich erreicht. Über Unterdrückung und Hunger wirst du nur lachen, wilde Tiere werden dich nicht erschrecken. Deine Felder werden von Steinen verschont bleiben und die wilden Tiere werden Frieden mit dir halten. Du wirst merken, dass deinem Haus nichts Unerfreuliches geschieht. Wenn du deinen Besitz anschaust, wird nichts fehlen. Und du wirst erleben, dass du viele Nachkommen haben wirst. Sie werden so zahlreich sein wie das Gras auf der Erde. Du wirst ein hohes Alter erreichen, und wenn du stirbst, wird die reiche Ernte deines Lebens eingebracht. Dies alles haben wir erforscht, und so ist es. Hör auf meinen Rat und nimm ihn dir zu Herzen. Hiobs zweite Rede, die Antwort an Eliphas. Da antwortete Hiob: Wenn man meinen Unmut wiegen und meinen Kummer auf die Waage legen könnte, wären sie schwerer als der Sand am Meer. Deshalb habe ich so unbedacht geredet.
denn der Allmächtige hat mich

mit seinen Pfeilen getroffen, ihr Gift dringt tief in meine Seele ein. Gott hat sich zur Schlacht gegen mich aufgestellt und überfällt mich mit seinen Schrecken. Habe ich etwa keinen Grund zu klagen? Die Wildesel schreien, wenn sie kein grünes Gras finden, und die Ochsen brüllen, wenn sie nichts zu fressen haben. Eine fade Speise isst man nicht ohne Salz, und rohes Eiweiß ist ganz ohne Geschmack. Ich sträube mich dagegen, es auch nur anzufassen, mich ekelt davor wie vor verdorbener Nahrung. Ach, wollte sich meine Bitte erfüllen, würde Gott meine Hoffnung wahrmachen, würde er sich doch entschließen, mich zu vernichten. Ich wünschte, er würde seine Hand ausstrecken und mich töten. Dann hätte ich zumindest einen Trost und würde trotz meiner Schmerzen vor Freude springen, denn die Gebote des Heiligen habe ich nie missachtet. Ich habe keine Kraft mehr, um noch länger durchzuhalten. Ich habe kein Ziel vor Augen, das mir Mut machen könnte, meinen Weg weiterzugehen. Ist denn meine Kraft so unerschütterlich wie ein Fels? Ist mein Körper etwa aus Eisen gemacht? Nein, ich bin völlig hilflos. Mir ist alles entrissen worden, worauf ich mich stützen könnte. Zu einem Freund, dem es schlecht geht, sollte man freundlich sein, selbst dann, wenn er den Allmächtigen nicht mehr fürchtet. Doch meine Freunde verhalten sich mir gegenüber wie ein trügerischer Bach. Erst ist es nur ein Rinnsal, aber im Frühjahr schwillt er zur reißenden Flut an, die alles überschwemmt. Eis und geschmolzener Schnee trüben sein Wasser. Doch wenn die heiße Jahreszeit kommt, versickert er, der ganze Bach verdampft in der Hitze. Die Karawanen verlassen ihren Weg, um sich zu erfrischen, doch sie finden nichts zu trinken und kommen in der Wüste um. Voller Hoffnung halten die Karawanen aus Thema und Saba nach ihm Ausschau, doch wenn sie kein Nass finden, werden ihre Hoffnungen zerschlagen. Sie kommen hin und finden nur trockenen Sand. Genauso geht es mir jetzt mit euch. Ihr seht, wie schlecht es um mich steht und euch graut davor. Habe ich euch etwa gebeten, gebt mir etwas von eurem Vermögen, helft mir mit einem Bestechungsgeld aus, rettet mich vor meinen Feinden, kauft mich von erpresserischen Bösewichten frei. Alles, was ich will, ist eine Antwort, dann werde ich schweigen. Sagt mir, was ich falsch gemacht habe. Ein aufrichtiges Wort mag schmerzlich sein, aber was wollt ihr mir mit eurer Zurechtweisung sagen? Wollt ihr meine Worte tadeln? Die Verzweiflung, die aus ihnen spricht, scheint ihr gar nicht zu hören. Ihr würdet sogar über ein Waisenkind würfeln oder einen Freund verschachern. Bitte seht mich an. Würde ich euch ins Gesicht lügen? Hört endlich auf, mir Unrecht zu tun, denn noch bin ich im Recht. Glaubt ihr, dass ich lüge? Sollte ich einen Unterschied zwischen Recht und Unrecht nicht kennen? Hat der Mensch nicht ein schweres Los zu tragen? Sein Leben lang geht es ihm nicht besser als einem Knecht. Wie ein Arbeiter in der Sonnenhitze sehnt er sich nach Schatten, wie ein Knecht wartet er auf seinen Lohn. Auch mir sind Monate der Enttäuschung beschieden worden und Nächte des Elends muss ich durchmachen. Wenn ich mich schlafen lege, denke ich, wann endlich ist die Nacht vorbei? Wann kann ich wieder aufstehen? Doch dann wälze ich mich bis zum Morgen hin und her, weil die Nacht sich endlos hinzieht. Mein Körper ist mit Würmern und Wundkrusten bedeckt, die Haut bricht auf und Eiter fließt heraus. Hiob schreit zu Gott. Meine Tage eilen schneller dahin als Weberschiffchen. Sie entschwinden ohne Hoffnung. O Gott, bedenke doch, dass mein Leben im Nu vorbei ist und dass ich das Glück nicht wiedersehen werde. Wer nach mir schaut, wird mich nicht mehr sehen. Suchen deine Augen nach mir, bin ich nicht mehr da. Du siehst mich jetzt, aber nicht mehr lange. Deine Augen ruhen auf mir, doch eines Tages werde ich nicht mehr da sein. Wie sich eine Wolke auflöst und verschwindet, so kommt niemand, der ins Totenreich hinuntergefahren ist, wieder herauf. Er hat sein Haus für immer verlassen, an seinem Wohnort kennt man ihn nicht mehr. Darum will ich nicht schweigen, sondern aussprechen, was mich quält. Meine Seele ist voll Bitterkeit. Ich muss meine Klagen loswerden. Bin ich denn das Meer oder ein Seeungeheuer, dass du mich so streng bewachen lässt? Wenn ich denke, mein Bett wird mich trösten,
Ich will versuchen, mein Elend im Schlaf zu vergessen. So erschreckst du mich mit Träumen und ängstigst mich mit Visionen. Lieber ließe ich mich erwürgen, lieber wäre ich tot, statt als ausgemergeltes Gerippe weiterzuleben. Ich gebe auf, ich will nicht noch länger so weiterleben müssen. Lass mich in Ruhe, denn von meinem Leben ist nicht mehr viel übrig. Was ist der Mensch, dass du so großes Aufheben um ihn machst? Warum achtest du auf ihn? Du siehst ihn jeden Morgen an und prüfst ihn jeden einzelnen Augenblick des Tages. Wie lange willst du mich noch so beobachten? Kannst du mich nicht in Ruhe lassen, nur einen Augenblick? Habe ich gesündigt? Was habe ich dir getan, du Wächter der Menschheit? Warum machst du mich zur Zielscheibe deiner Angriffe? Bin ich dir eine Last? Warum vergibst du mir nicht meine Sünde und nimmst nicht meine Schuld von mir? Denn bald lege ich mich in den Staub und sterbe. Wenn du mich dann suchst, bin ich fort. Aus der Übersetzung das Buch 1. Korinther Kapitel 14, die Verse 18 bis 40. Anweisungen für den Gottesdienst. Ich danke Gott, dass ich mehr in diesen geistgewirkten Sprachen spreche als ihr alle. Aber in der Zusammenkunft der Gottesgemeinde will ich lieber 5 Wörter in verständlicher Sprache sprechen, damit ich auch den anderen etwas Hilfreiches für ihr Leben weitergebe, als 1000 Worte in geistgewirkten Sprachen. Schwestern und Brüder, werdet nur keine Kinder in Bezug auf den Verstand. Wenn es um das Thema Bosheit geht, dann könnt ihr ruhig wie unmündige Kinder sein, aber in Bezug auf den Verstand sollt ihr endlich erwachsen werden. In Gottes Buch steht geschrieben, ich werde durch die Leute fremder Sprachen und durch die Lippen Fremder mit diesem Volk sprechen, und selbst so werden sie nicht auf mich hören, spricht Gott der Herr. So dienen, wenn man diese Aussage hierauf bezieht, diese geistgewirkten Sprachen als Zeichen letztlich nicht denen, die an Gott glauben, sondern den Nichtglaubenden. Doch die Prophetie dient nicht den Ungläubigen, sondern dient denen, die dadurch in ihrem Vertrauen auf Gott gestärkt werden. Wenn jetzt die gesamte Gottesgemeinde an einem Ort zusammenkommt und alle in geistgewirkten Sprachen sprechen und dann noch Leute, die noch nicht in den Glauben eingeführt wurden oder solche, die noch nicht an Gott glauben, hereinkommen, werden sie dann nicht sagen, dass ihr völlig von Sinnen seid? Wenn aber alle prophetisch sprechen und dann jemand hereinkommt, der noch nicht an Gott glaubt oder sich noch nicht auskennt, dann wird er von allen so angesprochen und seine Gedanken und Motive werden von allen so deutlich gespiegelt, dass das, was in seinem Herzen versteckt ist, klar und sichtbar wird. Dann wird er auf den Boden niederfallen und Gott anbeten und klar und deutlich aussprechen, dass Gott wirklich und wahrhaftig unter euch ist. Was folgt jetzt daraus, Geschwister? Ganz klar. Wenn ihr zusammenkommt, hat jeder von euch einen Beitrag. Der eine bringt einen Psalm mit, der andere hat etwas als verbindliche Lehre über Jesus weiterzugeben. Ein anderer hat eine Enthüllung empfangen, der nächste einen Beitrag in einer geistgewirkten Rede. Und noch ein anderer hat eine Übersetzung dieser Rede. All das soll zum Aufbau beitragen. Und wenn jemand in einer geistgewirkten Sprache spricht, dann sollen es 2 oder höchstens 3 hintereinander sein und danach soll einer übersetzen. Wenn aber keiner mit der Befähigung zur Übersetzung anwesend ist, dann soll der, der in geistgewirkten Sprachen spricht, in der Zusammenkunft der Gottesgemeinde schweigen. Er kann aber natürlich für sich selbst und zu Gott sprechen. Von denen, die eine prophetische Begabung haben, sollen 2 oder 3 sprechen, und danach sollen die anderen diese Aussagen miteinander abwägen. Wenn noch einem anderen eine von Gottes Geist gewirkte Offenbarung geschenkt wird, dann soll der erste still sein. Ihr könnt ja alle einer nach dem anderen prophetisch reden, damit auf diese Weise alle etwas lernen und alle dadurch ermutigt werden. Die von Gottes Geist geschenkten Befähigungen sind den prophetisch begabten Menschen untertan. Denn es ist ja so, Gott
ist nicht ein Gott des Durcheinanders, sondern der Gott, der den Frieden schenkt. So wie in allen Gemeinden der Menschen, die zu Gott gehören, sollen sich die Ehefrauen in den Gemeindezusammenkünften still verhalten. Denn es ist nicht in Ordnung, wenn sie dazwischenreden. Sie sollen sich angemessen verhalten, so wie es auch das Gottesgesetz sagt. Wenn sie etwas Besonderes nachfragen wollen, so sollen sie ihre Ehemänner zu Hause befragen. Denn es ist störend, wenn die Frauen in der Gemeindezusammenkunft dazwischenreden. Bei all diesem frage ich, ist die Botschaft Gottes von euch ausgegangen oder hat sie euch allein erreicht? Wenn jemand der Ansicht ist, dass er eine prophetische Begabung besitzt oder besondere Erfahrungen mit Gottes Geist aufzuweisen hat, dann wird er sicher verstehen, was ich hier schreibe. Denn diese Anweisung stammt direkt von Jesus, dem Herrn. Wer das nicht erkennt, der wird auch nicht anerkannt. Also, Schwestern und Brüder, bemüht euch darum, dass ihr prophetisch reden könnt und hindert niemanden daran, in geistgewirkten Sprachen zu reden. Und alles soll in gutem Stil und in einer hilfreichen Ordnung geschehen. Aus der Übersetzung das Buch Psalm 37, die Verse 12 bis 28. Die Gerechten werden das Land ererben und für immer darin wohnen. Ein gerechter Mensch redet immer wieder über das, was weise ist. Er spricht das aus, was recht ist. Die Wegweisung seines Gottes ist in seinem Herzen und er wird nicht zu Fall kommen. Der Gottesfeind lauert auf den Gerechten und versucht, ihn umzubringen. Doch der Herr überlässt ihn nicht seiner Hand und lässt nicht zu, dass er vor Gericht verurteilt wird. Hoffe auf den Herrn und halte dich auf seinen Wegen, dann wird er dich zu Ehren bringen und du wirst das Land besitzen. Du wirst es sehen, die Gottesfeinde werden vertilgt. Ich bemerkte einen Gottesverächter, gewalttätig war er. Er machte sich breit und ragte auf wie eine Zeder. Doch als ich wieder vorbeiging, wirklich, da war er nicht mehr da. Ich suchte ihn, doch er war nicht zu finden. Achte auf den Rechtschaffenen und sieh auf die Redlichen, denn die Zukunft gehört dem Menschen, der Frieden hält. Doch die Aufrührer werden alle vernichtet. Die Zukunft der Gottesfeinde wird abgeschnitten. Von dem Herrn kommt die Rettung der Gerechten, er ist ihre Zuflucht in Zeiten der Not. Ja, der Herr hilft ihnen und rettet sie, er rettet sie vor den Gottesfeinden und befreit sie, denn sie suchen Zuflucht bei ihm. Aus der Übersetzung Neues Leben, Sprüche, Kapitel 21, Vers 27. Gott verabscheut die Opfergabe eines gottlosen Menschen, vor allem, wenn sie aus falschen Motiven dargebracht wird.

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1: Herzlich willkommen zu einer weiteren Ausgabe der Sendereihe Durch die Bibel. Weiter geht's mit unserer Betrachtung des zweiten Buchs der Chronik. Es enthält Ereignisse aus der Geschichte Israels nach Salomo. Alle seine Nachfolger müssen mit der Tatsache umgehen, dass es eine Trennung gibt zwischen einem Nordreich Israel und dem Südreich Juda. Ein Zeichen, dass sich das Volk Gottes entfernt hatte von seinem Gott und dessen Weisungen. Und doch haben in dieser Zeit der Reichsteilung mehrere geistliche Aufbrüche im Südreich stattgefunden. Man könnte es auch so ausdrücken. Trotz der Spaltung des Volkes, trotz der Gefährdung durch die Nachbarstaaten, handelt Gott weiter an diesem Volk. Leider herrschten im Norden Könige, die Götzendiener waren und das Volk dazu verführten. Unter Josaphat kommt es sogar kurzzeitig zu einer Annäherung zum Herrscher des Nordreichs. Doch hat sich gezeigt, dass dieser Einigungsversuch zum Scheitern verurteilt war, denn sie hatten wieder einmal nicht auf die Warnung Gottes gehört. Nun ist Ahab, der König des Nordreichs, in einer Schlacht gefallen. Was dann geschieht mit dem Jerusalemer König, der seinen Irrtum einsehen musste, nicht auf das Wort seines Gottes geachtet zu haben, das wird konkret im zweiten Buch der Chronik ab Kapitel 19. Mit Haut und Haar ist König Josaphat noch einmal dem Tod auf dem Schlachtfeld entronnen. Zu Hause begegnet ihm ein Prophet, der ihm warnende Worte von Gott ausrichtet. Josaphat hat mit dem abtrünnigen und götzendienerischen Regime von Samaria gemeinsam Sache gemacht, so der Tenor von Gottes Anklage. Doch dann hat der Prophet noch etwas halbwegs Positives dem König zu sagen. Vers 3. Etwas Gutes ist aber doch an dir gefunden, dass du die Bilder der Aschera aus dem Lande ausgetilgt und dein Herz darauf gerichtet hast, Gott zu suchen. 2. Chronik 19, Vers 3. Josaphat war ein bemerkenswerter Mann. Aber wie wir sehen werden, war es die Heirat seines Sohnes in die Familie von Ahab, die das Urteil Gottes auf ihn und auf sein Land gebracht hat. Zunächst betätigt sich aber der König als Reformer. Josaphat ordnet die Rechtsprechung. Und Josaphat blieb in Jerusalem. Und er zog wieder im Volk umher von Beerscheba an bis auf das Gebirge Ephraim und brachte sie zurück zu dem Herrn, dem Gott ihrer Väter. 2. Chronik 19, Vers 4. Nun erfahren wir von den Reformen, die Josaphat angeregt hat. Er war doch ein wunderbarer Mann, wie den Versen 5 bis 7 zu entnehmen ist. Und er bestellte Richter im Lande in allen festen Städten Judas, Stadt für Stadt. Und sprach zu den Richtern: Seht zu, was ihr tut, denn ihr haltet Gericht nicht im Namen von Menschen, sondern im Namen des Herrn, und er ist bei euch, wenn ihr Recht sprecht. Darum lasst die Furcht des Herrn bei euch sein, haltet und tut das Recht. Denn bei dem Herrn, unserem Gott, ist kein Unrecht, weder Ansehen der Person noch Annehmen von Geschenken. 2. Chronik 19, Vers 5 bis 7. Nach meiner Einschätzung liegt auch das Problem unseres heutigen Rechtssystems genau hier. Wenn ein gottloser Mensch auf dem Richterstuhl sitzt, fühlt er sich in keinerlei Weise vor Gott verantwortlich. Er kann zu einem gefährlichen Richter werden, ganz egal, wer er auch sein mag. Er ist dann als ein gefährlicher Richter anzusehen, da er, ohne Gott, all diesen Lastern, über die er zu urteilen hat, ausgesetzt ist. Es kann also sein, dass er dazu neigt, ein falsches Urteil zu sprechen. Es kann auch sein, dass er bestimmten Menschen Respekt zollt oder gar sich von ihnen bestechen lässt. Weiter mit Vers 8 und 9. Auch bestellte Josaphat in Jerusalem einige aus den Leviten und Priestern und Sippenhäuptern Israels für das Gericht des Herrn und für die Streitfälle der Einwohner Jerusalems. Ihnen gebot er und sprach: Tut also in der Furcht des Herrn, in Treue und mit ganzem Herzen. 2. Chronik 19, Vers 8 und 9. Sehen Sie, Josaphat organisierte in seinem Königreich alles um Gott herum. Das 19. Kapitel endet dann mit den Versen 10 und 11 so: In allen Streitfällen, die vor euch kommen von euren Brüdern, die in ihren Städten wohnen, es gehe um Bluttat, um Gesetz und Gebot, um Satzungen und Rechte, da sollt ihr sie unterrichten, dass sie sich nicht am Herrn verschulden und ein Zorn über euch und eure Brüder komme. Tut also, so werdet ihr euch nicht verschulden. Siehe, der Hohepriester Amaria ist über euch bestellt in allen Sachen des Herrn, und Sebatja, der Sohn Jishmaels, der Vorsteher im Hause Juda, in allen Sachen des Königs. Und als Amtleute habt ihr die Leviten bei euch. Geht unverzagt ans Werk, und der Herr wird mit dem Guten sein. 2. Chronik 19, Vers 10 und 11. Ein neues Kapitel wird nach diesen gewichtigen Worten aufgeschlagen im 2. Buch der Chronik. Darin geht es um eine Invasion durch feindliche Nationen. Ich lese von Vers 1 an aus dem 20. Kapitel. Danach kamen die Moabiter, die Ammoniter und mit ihnen auch Meuniter, um gegen Josaphat zu kämpfen. Und man kam und sagte zu Josaphat: Es kommt gegen dich eine große Menge von jenseits des Salzmeeres, von Edom. Und siehe, sie sind schon in Hazezon-Tamar, das ist En-Gedi. Josaphat aber fürchtete sich und richtete sein Angesicht darauf, den Herrn zu suchen. Und er ließ in ganz Juda ein Fasten ausrufen. 2. Chronik 20, Vers 1 bis 3. Sehen Sie, dieser besondere Mann reagiert doch ganz normal. Er hat Angst. Im Gebet geht er zu Gott und ruft sein Volk zusammen, damit sie fasten und beten sollen. Und was dann geschah, das steht in den Versen 4 und 5. Und Juda kam zusammen, den Herrn zu suchen. Auch aus allen Städten Judas kamen sie, den Herrn zu suchen. Und Josaphat trat hin unter die Gemeinde Judas und Jerusalems im Hause des Herrn, vorn im neuen Vorhof. 2. Chronik 20, Vers 4 und 5. Eine besondere Sache folgt hier in den Versen 6 bis 7. Wir werden Zeugen von Josaphats Gebet. Und sprach: Herr, du Gott unserer Väter, bist du nicht Gott im Himmel und Herrscher über alle Königreiche der Heiden? Und in deiner Hand ist Kraft und Macht, und es ist niemand, der dir zu widerstehen vermag. Hast du, unser Gott, nicht die Bewohner dieses Landes vertrieben vor deinem Volk Israel und hast es den Nachkommen Abrahams, deines Freundes, gegeben für immer? 2. Chronik 20, Vers 6 und 7. Josaphat hat etwas getan, was sein Vater Asa versäumt hatte. Der war nicht bereit gewesen, auf die Erfahrungen in der Vergangenheit zurückzugreifen, doch hätte ihm das vielleicht einen Zugang zum Glauben vermittelt. Weiter mit Vers 8 bis 11. Und sie wohnten darin und haben dir ein Heiligtum für deinen Namen gebaut und gesagt: Wenn Unglück, Schwert, Strafe, Pest oder Hungersnot über uns kommen, werden wir vor diesem Hause und vor dir stehen, denn dein Name ist in diesem Hause, und zu dir schreien in unserer Not, und du wirst hören und helfen. Nun siehe, die Ammoniter, Moabiter und die vom Gebirge Seir, durch die du Israel nicht hindurchziehen ließest, als sie aus Ägyptenland kamen, sondern sie mussten vor ihnen weichen und durften sie nicht ausrotten, siehe, sie lassen uns das entgelten und kommen, uns auszutreiben aus deinem Eigentum, das du uns gegeben hast. 2. Chronik 20, Vers 8 bis 11. Josaphat hat gewusst, was Gott in der Vergangenheit versprochen und getan hatte, und er baut gerade auf die Versprechen Gottes. In seinem Gebet legt er Gott die ganze Situation vor. Und Josaphat schließt sein Gebet folgendermaßen, Vers 12 und 13: Unser Gott, willst du sie nicht richten? Denn in uns ist keine Kraft gegen dies große Heer, das gegen uns kommt. Wir wissen nicht, was wir tun sollen, sondern unsere Augen sehen nach dir. Und ganz Juda stand vor dem Herrn mit seinen alten Frauen und Kindern. 2. Chronik 20, Vers 12 und 13. Was für eine Szene! Was für ein König! In so einer hilflosen Situation wirft er sich nieder vor Gott. Das ist wirklich etwas Wunderbares. Im nächsten Vers wird die Reaktion darauf berichtet. Gottes Antwort. Aber der Geist des Herrn kam mitten in der Gemeinde auf Jehasiel, den Sohn Sechajas, den Sohn Benajas, des Sohnes Jehiels, des Sohnes Matanjas, den Leviten aus den Söhnen Asaf. 2. Chronik 20, Vers 14. Achten Sie einmal darauf, wie häufig diese Art Stammbäume in der Bibel verwendet werden, zum Beispiel um die Propheten zu identifizieren, Aber nicht nur die, auch einige gewöhnliche Männer, die in der Bibel erwähnt werden. Dies ist offenbar sehr wichtig. Ich frage mich, ob Sie wissen, wer Ihr Ur-Ur-Ur-Urgroßvater war. Ich habe keine Ahnung, wie meiner hieß. Diese Menschen hier jedoch pflegten einen genauen Stammbaum zu führen. Wichtig bei einem Propheten ist neben seiner Abstammung natürlich das, was er gesagt hat. Hören wir also auf die Worte von Jahasiel. Jetzt, zur Zeit Josaphats, ist er das Sprachrohr Gottes. In den Versen 15 bis 19 ist seine Botschaft zu finden. Und Jahasiel sprach: Merket auf, ganz Juda und ihr Einwohner von Jerusalem und du, König Josaphat. So spricht der Herr zu euch. Ihr sollt euch nicht fürchten und nicht verzagen vor diesem großen Heer. Denn nicht ihr kämpft, sondern Gott. Morgen sollt ihr gegen sie hinabziehen. Wenn sie den Höhenweg von Zitz heraufkommen, werdet ihr auf sie treffen, wo das Tal endet, vor der Wüste Jeruel. Aber nicht ihr werdet dabei kämpfen. Tretet nur hin und steht und seht die Hilfe des Herrn, der mit euch ist, Juda und Jerusalem. Fürchtet euch nicht und verzagt nicht. Morgen zieht ihnen entgegen. Der Herr ist mit euch. 2. Chronik 20, Vers 15 bis 17. Dann in Vers 18 und 19 wird die Reaktion des Königs und der Menschen in seiner Umgebung auf diese Worte aus dem Munde des Propheten geschildert. Da beugte sich Josaphat mit seinem Antlitz zur Erde, und ganz Juda und die Einwohner von Jerusalem fielen vor dem Herrn nieder und beteten den Herrn an. Und die Leviten von den Söhnen Kehat und von den Söhnen Korach schickten sich an, den Herrn, den Gott Israels, zu loben mit laut schallender Stimme. 2. Chronik 20, Vers 18 bis 19. Ich stelle bei dieser Gelegenheit fest, dass ich mich immer wieder daran erinnern muss. Ich vergesse so schnell, dass Gott mir die Aufgabe, die ich tue, geschenkt hat. Manchmal, so scheint mir, da verhalte ich mich so, als wäre es tatsächlich meine Aufgabe. Ich trage die Lasten, ich versuche, die Probleme zu beheben und mache mir Sorgen über die Schwierigkeiten, die auf mich zukommen. Dann ist es dran, dass ich mich immer wieder daran erinnern muss, dass es ja Gottes Aufgabe ist, Gottes Dienst, den ich tue. Da es ja sein Dienst ist, wird er sich dann ja auch um die Schwierigkeiten kümmern müssen. Wie befreiend! Das Geheimnis des Gebetes besteht ja darin, im Glauben zu Gott zu kommen. Ich kenne das Problem, dass ich oft meine Sorgen nicht bei Gott lassen will. Ich erzähle zwar Gott von meinen Problemen, dann stecke ich sie alle wieder in meinen Rucksack und packe sie mir wieder auf die Schultern, anstatt sie einfach abzugeben. Hier, in der ausweglosen Situation Josaphats, kann ich eins neu lernen: wie gut Gott ist. Er sagt: Hab keine Angst, Josaphat, es ist nicht dein Kampf, sondern meiner. In vielen Situationen geht es mir und Ihnen wahrscheinlich auch so, dass ich mich nicht von meinen Sorgen befreien kann. Gott sagt aber ganz klar: Gib mir deine Sorgen, ich werde mich darum kümmern. Ich hoffe, dass Sie und ich lernen werden, unsere Sorgen Gott anzuvertrauen, so wie Josaphat es getan hat. Vers 20. Und sie machten sich früh am Morgen auf und zogen aus zur Wüste Tekoa. Und als sie auszogen, trat Josaphat hin und sprach: Höret mir zu, Juda und ihr Einwohner von Jerusalem. Glaubet an den Herrn, euren Gott, so werdet ihr sicher sein. Und glaubet seinen Propheten, so wird es euch gelingen. Nun gehen sie los, um dem heraufziehenden Feind zu begegnen. Josaphat ermutigt zuvor seine Truppen, dem Herrn zu vertrauen. Gott sagt zu ihnen und zu mir: Vertraue doch mir, sei ruhig in meiner Gegenwart und glaube meinem Wort. Hören Sie nicht auf das, was irgendein Professor zu sagen hat, hören Sie auf das, was Gott zu sagen hat. Wie, sagte Josaphat, glaubet an den Herrn, euren Gott, so werdet ihr sicher sein. Und glaubet seinen Propheten, so wird es euch gelingen. Weiter mit Vers 21. Und er beriet sich mit dem Volk und bestellte Sänger für den Herrn, dass sie im heiligen Schmuck Loblieder sängen und vor den Kriegsleuten herzögen und sprächen: Danket dem Herrn, denn seine Barmherzigkeit währet ewiglich. 2. Chronik 20, Vers 21. Dies ist wirklich eine merkwürdige Art, eine Armee auszustatten und zu organisieren. Er hat keine Waffensysteme, keine Atombomben stationiert. Er hat einen Chor zusammengestellt, der losmarschiert ist und den Herrn gelobt hat. Den Herrn, dessen Barmherzigkeit ewiglich währt. Dieses ganze 20. Kapitel ist einfach spannend zu lesen. Passen Sie auf, was nun in den Versen 22 bis 25 geschieht. Und als sie anfingen mit Danken und Loben, ließ der Herr einen Hinterhalt kommen über die Ammoniter und Moabiter und die vom Gebirge Seir, die gegen Juda ausgezogen waren. Und sie wurden geschlagen. Es stellten sich die Ammoniter und Moabiter gegen die Leute vom Gebirge Seir, um sie auszurotten und zu vertilgen. Und als sie die Leute vom Gebirge Seir alle aufgerieben hatten, kehrte sich einer gegen den anderen, und sie wurden einander zum Verderben. Als aber Juda an den Ort kam, wo man in die Wüste sehen kann, und sie sich gegen das Heer wenden wollten, siehe, da lagen nur Leichname auf der Erde. Keiner war entronnen. Und Josaphat kam mit seinem Volk, die Beute auszuteilen, und sie fanden Vieh in Menge und Güter und Kleider und kostbare Geräte und nahmen sich so viel weg, dass es kaum zu tragen war, und teilten 3 Tage die Beute aus, denn es war viel. 2. Chronik 20, Vers 22 bis 25. Der Herr hat ihnen einen Sieg geschenkt. Gott hat den Krieg für sie gewonnen. Und dann heißt es in Vers 26, am 4. Tage aber kamen sie zusammen im Lobetal, denn dort lobten sie den Herrn. Daher heißt die Stätte Lobetal bis auf diesen Tag. 2. Chronik 20, Vers 26. In Amerika heißen einige Gemeinden Beracha, Lobetal. Das, finde ich, ist ein guter Name für eine Kirche. Genau übersetzt bedeutet Beracha ein Ort, an dem der Herr gelobt wird, oder, wie gesagt, Lobetal. Jede Kirche sollte eine solche Beracha-Gemeinde genannt werden können. Es geht weiter mit Vers 27 bis 30. So kehrte jedermann von Juda und Jerusalem wieder um und Josaphat an der Spitze, dass sie nach Jerusalem zögen mit Freuden. Denn der Herr hatte ihnen Freude gegeben an ihren Feinden. Und sie zogen in Jerusalem ein mit Psaltern, Harfen und Trompeten zum Hause des Herrn. Und der Schrecken Gottes kam über alle Königreiche der Länder, als sie hörten, dass der Herr gegen die Feinde Israels gestritten hatte. Also hatte das Königreich Josaphats Frieden, und sein Gott gab ihm Ruhe ringsumher. 2. Chronik 20, Vers 27 bis 30. Gott ist der, der Ruhe und Frieden gibt. Unser Land, die USA, hat das offenbar nicht verstanden. Wir meinen, wir stehen nicht in der Gefahr, einen Krieg führen zu müssen, wenn wir eine bestimmte strategische Ausrichtung oder ein bestimmtes politisches Abkommen haben. Nun, wir haben bereits in 2 Weltkriegen gekämpft, um Frieden in diese Welt zu bringen. Was haben wir davon gehabt? Krieg. Und wissen Sie warum? Weil Gott uns keinen Frieden geschenkt hat. Unsere Welt vertraut dem Friedefürst Jesus Christus nicht. Das ist der Grund. Dieses 20. Kapitel endet mit einem Wirtschaftsbündnis, das Josaphat mit Ahabs Sohn Ahasja geschlossen hat. Von dem hatte ich bereits gesprochen. Gott konnte dieses Bündnis mit dem ebenfalls gottlosen Sohn Ahabs nicht segnen. In den Versen 31 und 32 ist von Josaphats Vertrag mit Ahasja von Israel zu erfahren. Und Josaphat regierte über Juda. Er war 35 Jahre alt, als er König wurde, und er regierte 25 Jahre zu Jerusalem. Seine Mutter hieß Asuba, die Tochter Schilhis. Und er wandelte in dem Wege seines Vaters Asa und ließ nicht davon ab und tat, was dem Herrn wohlgefiel. 2. Chronik 20, Vers 31 bis 32. Auch wenn Josaphat im Nachhinein als großartiger König gilt, so war er auch nicht perfekt. Doch Gott sagt von ihm, er ließ nicht davon ab und tat, was dem Herrn wohlgefiel. Einer wichtigen Sache aber vernachlässigte er sich anzunehmen, wie Vers 33 besagt. Nur die Opferhöhen wurden nicht entfernt, denn das Volk hatte sein Herz noch nicht ganz zu dem Gott seiner Väter gewandt. 2. Chronik 20, Vers 33. Der Götzendienst führte letztlich zum tiefen Sturz des Volkes Israel. In Kapitel 21 und 22 lautet dementsprechend das neue Thema Abfall vom Glauben und Rückkehr zur Sünde. Nun kommen wir zu einem Teil des Wortes Gottes, das man in vielerlei Hinsicht als sehr kompliziert empfinden kann. Die Sünde ist der Grund, weshalb alles so kompliziert ist. Denn mit Sünde ist immer alles kompliziert. Lassen Sie mich das einmal erklären. Wenn ich Ihnen sage, ich halte einen Stock in meiner Hand, der ganz gerade ist, dann werden Sie genau wissen, wie er aussieht. Wenn ich aber sage, ich halte einen Stock, der krumm ist, dann würden Sie nicht wissen, wie er aussieht, denn es gäbe viele verschiedene Möglichkeiten, wie er aussehen könnte. So ähnlich lockt die Sünde die Menschen an, weil sie so raffiniert ist. Sie ist etwas Verlockendes, weil sie so ungewöhnlich, kompliziert und merkwürdig ist. Das werden wir jetzt im Leben von Joram erleben, der nach dem Tode Josaphats den Thron bestiegen hat. Nun wird es also noch einmal sehr ernst für die Geschichte des auserwählten Volkes aus Gottes Sicht. Die Überschrift über das 21. Kapitel im 2. Buch der Chronik lautet: Jorams gottlose Regierung. Und Josaphat legte sich zu seinen Vätern und wurde begraben bei seinen Vätern in der Stadt Davids. Und sein Sohn Joram wurde König an seiner Stadt. 2. Chronik 21, Vers 1. Joram war der Sohn Josaphats, der in die Familie der Könige des Nordreichs, der von Ahab und Isebel, eingeheiratet hat. Und er hat offensichtlich viel Böses von ihnen gelernt. Ich denke, er war da ein sehr begabter Schüler. Weiter heißt es in Vers 2 bis 4: Und Joram hatte Brüder, Josaphats Söhne, Asaja, Jehiel, Zecharja, Asaja, Michael und Shephatja. Diese alle waren Söhne Josaphats, des Königs von Juda. Und ihr Vater gab ihnen viele Gaben an Silber, Gold und Kleinoden, dazu feste Städte in Juda. Aber das Königtum gab er Joram, denn der war der Erstgeborene. Als aber Joram das Königtum seines Vaters übernommen hatte und mächtig wurde, erschlug er alle seine Brüder mit dem Schwert, dazu auch einige Obere in Israel. 2. Chronik 21, Vers 2 bis 4. Er räumte also seine Konkurrenz auf äußerst niederträchtige Art und Weise aus dem Weg. Er hat alle seine Brüder und andere aus der königlichen Familie ermordet. Warum tat er dies? Vers 6 liefert die Begründung. Und wandelte in dem Wege der Könige von Israel, wie das Haus Ahab getan hatte. Denn Ahabs Tochter war seine Frau. Und er tat, was dem Herrn missfiel. Es ist wahr, Gott segnet gemischte Ehen zwischen Gläubigen und Ungläubigen nicht. Einen gewissermaßen versöhnlichen Schluss findet diese Episode doch noch in Vers 7. Aber der Herr wollte das Haus David nicht verderben, um des Bundes willen, den er mit David geschlossen hatte, und wie er ihm zugesagt hatte, ihm eine Leuchte zu geben und seinen Söhnen immer da. 2. Chronik 21, Vers 7. Joram, dieser Mann, hatte sich so gemein verhalten, dass es für Gott gerechtfertigt gewesen wäre, alle Nachkommen Davids auszurotten. Doch Gott fühlte sich seinem Versprechen gebunden und blieb dieser Sippe treu. Er würde es nicht übers Herz bringen, die Nachkommenschaft Davids zu zerstören, denn er hatte einst mit David einen Bund geschlossen. Und an den hat sich Gott auch gehalten. Wo Josaphat sich besonnen hat auf die Werte der Zeit Salomos und Davids, ist es zu einer Erweckung, einer Rückkehr zu Gott im ganzen Volk gekommen. Auch erleben wir Josaphat als klugen und frommen Beter, der Gott sein Vertrauen in schwieriger Lage geschenkt hat. Doch berichtet das 2. Buch der Chronik dann über seinen Nachfolger Joram. Er ging eine familiäre Bindung ein mit Ahab, der in Rebellion gegen Gott lebte. Wie es mit ihm in Juda weitergegangen ist, wird uns in den folgenden Kapiteln beschäftigen. In der nächsten Ausgabe der Sendereihe Durch die Bibel stehen neben dem Rest aus Kapitel 21 auch die Kapitel 22 bis 24 aus dem 2. Buch der Chronik im Mittelpunkt. Bis dahin, auf Wiederhören und Gott befohlen.

0: Es ist 19 Uhr und 30 Minuten. 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
1: Auf seiner zweiten Missionsreise nahm der Apostel Paulus als Reisebegleiter den Silas mit sich. Zunächst einmal besuchten sie alle Städte, in denen sie auf der ersten Missionsreise schon gewesen waren, und stärkten dort die Christen. Aber dann bekommt Paulus auch einen Ruf nach Europa. Das lesen wir heute im Abschnitt aus Apostelgeschichte, Kapitel 16, von Vers 1 bis 10. Da sind wir jetzt mit Paulus auf der zweiten Missionsreise. Apostelgeschichte, Kapitel 16. Ich lese nach einer modernen Übersetzung in heutigem Deutsch. Paulus kam über Derbe nach Lystra. Dort lebte ein Christ namens Timotheus. Seine Mutter, selbst Christin, war jüdischer Herkunft, der Vater dagegen war Grieche. Timotheus stand bei den Brüdern in Lystra und Ikonien in gutem Ruf. Paulus wollte ihn gern als seinen Begleiter auf die Reise mitnehmen. Mit Rücksicht auf die Juden in der Gegend beschnitt er ihn, denn es war überall bekannt, dass sein Vater ein Grieche war. In den Städten, durch die sie kamen, übergaben sie den Gemeinden die Vorschriften, die die Apostel und die Gemeindevorsteher in Jerusalem erlassen hatten, und ermahnten sie, danach zu leben. Die Gemeinden aber wurden im Glauben gestärkt und wuchsen täglich. Danach zogen sie weiter durch Phrygien und Galatien, denn der Heilige Geist erlaubte ihnen nicht, in der Provinz Asien die gute Nachricht zu verkünden. Als sie an die Grenze von Mysien kamen, wollten sie nach Bithynien weiterziehen, aber auch daran hinderte sie der Geist Jesu. So wanderten sie durch Mysien und kamen nach Troas. Dort hatte Paulus in der Nacht eine Vision. Er sah einen Mann aus Mazedonien vor sich, der ihm bat: »Komm zu uns herüber und hilf uns!« Daraufhin suchten wir sofort nach einem Schiff, das uns nach Mazedonien mitnehmen konnte. Denn wir waren sicher, dass Gott uns gerufen hatte, den Menschen dort die gute Nachricht zu bringen. Soweit der Text aus Apostelgeschichte 16, Vers 1 bis 10 nach einer modernen Übersetzung in heutigem Deutsch. Missionare gibt es schon so lange, wie es das Christentum gibt. Nur sahen die Missionare in früheren Zeiten etwas anders aus als heute. Ihre Botschaft, ihr Auftrag und ihr Herr waren und sind jedoch dieselben. In dieser Sendung möchte ich einmal die Unterschiede herausstellen zwischen einem Missionar zu biblischen Zeiten und heute. Beim Apostel Paulus, von dem wir eingangs gelesen haben, war das noch viel einfacher, ein Missionar zu sein. Heute ist es meist ein langer, komplizierter Weg, um Missionar im Ausland zu werden. Einige Stationen auf dem Weg zum Missionar möchte ich im Folgenden aufzählen. Da ist erstens einmal die Ausbildung. Bevor heute jemand als Missionar aufs Missionsfeld reisen kann, muss er schon einiges gelernt haben. Zuerst wird erwartet, dass der angehende Missionar eine abgeschlossene Berufsausbildung hat. Was diese Berufsausbildung ist, wird nicht vorgeschrieben. Es kann ein Handwerk sein, das einem in einem Land der dritten Welt immer hilfreich sein kann. Es können aber auch kaufmännische Berufe sein, Sekretärinnen, Krankenschwestern, Laborantin oder technische Berufe und Akademiker. Als nächstes kommt dann die Bibelschule. Gewöhnlich kann man eine Bibelschule nicht vor dem 18. Lebensjahr besuchen. Eine abgeschlossene Berufsausbildung und eine gewisse geistliche Reife sind hier eine Voraussetzung. Es gibt Bibelschulen mit einem 2-jährigen, 3-jährigen bis zu einem 5-jährigen Kurs. Auf der Bibelschule bekommt man meistens das geistliche Rüstzeug für einen Missionsdienst. Man lernt dort die Bibel kennen, studiert Missionsgeschichte, Methoden und Strategie. Man lernt zu

oder römisch. Auch über die Kultur der damals bekannten Welt wusste Paulus vieles. Er war gut vorbereitet für seinen Dienst als Missionar. Damit soll nicht gesagt werden, dass Gott nur Menschen mit hoher Kultur und viel Intelligenz und Bildung als Boten gebrauchen kann. Es gab auch sehr einfache Verkündiger, die nicht weniger erfolgreich waren. Aber doch sehen wir, dass man nicht dumm und unvorbereitet in den Missionsdienst gehen soll. Um ein Missionar zu werden, braucht man zunächst einmal eine entsprechende Ausbildung. Zweitens, wer heute von Deutschland aus als Missionar in ein anderes Land gehen will, der braucht auch eine Missionsgesellschaft. Man reist nicht mehr auf eigene Faust in irgendein Land. Jeder Missionar gehört einer Missionsgesellschaft an, die ihn betreut und seinen Einsatz plant und bestimmt und die für ihn vor dem Staat verantwortlich ist. Um als Kandidat bei einer Missionsgesellschaft angenommen zu werden, muss man erst eine Reihe von Tests mitmachen. Einmal natürlich ärztliche Tests, ob man die erforderliche Gesundheit mitbringt, um in einem tropischen Land arbeiten zu können. Dann gibt es aber auch psychologische Tests, bei denen man herausfinden will, ob der Kandidat auch nervlich und seelisch belastungsfähig ist und ob er die Trennung von der Heimat, die kulturellen Unterschiede, die oft große Not und Armut in anderen Ländern auch innerlich verkraften kann. Es gibt Tests, wo man die besonderen Gaben und Fähigkeiten der Kandidaten zu entdecken versucht, um sie später am richtigen Platz einsetzen zu können. Oder Tests über die soziale Anpassungsfähigkeit an ein Team, an eine andere Mentalität in einem anderen Land. Dazu kommt eine Reihe von Anträgen, Urkunden und Dokumenten, die ein Missionskandidat heute seiner Missionsgesellschaft vorlegen muss. Zu Zeiten des Apostels Paulus war das noch nicht so kompliziert. Da gab es noch keine Missionsgesellschaften. Aber doch wusste sich Paulus einer Gemeinde in Antiochia verantwortlich. Diese Gemeinde sandte ihn aus. Hierher kehrte er zurück. Hier legte er Rechenschaft ab und berichtete von seinen Erlebnissen. In gewisser Weise ist die Missionsgesellschaft heute ein Ersatz für die Gemeinde. Jedoch als Paulus seine zweite Missionsreise antreten wollte, sagte er lediglich in der Gemeinde Bescheid und verabschiedete sich und das war alles. Drittens die Unterstützung. Als Missionar verdient man kein Geld. Es sei denn, man geht als Missionar im Auftrag einer großen Kirche, die einem dann das Gehalt zahlt. Die meisten Missionare jedoch leben heute auf Spendenbasis. Das heißt, jeder, der Missionar werden will, muss sich nach persönlichen Freunden und Gönnern umschauen, die bereit sind, monatlich eine bestimmte Summe beiseite zu legen und sie für die Sache des Herrn zu spenden. Solche Unterstützer zu finden, ist keine leichte Aufgabe. Erstmal weiß man nicht, wie man es den Leuten sagen soll, dass man Geld braucht, um im Ausland zu leben. Zum anderen verstehen die meisten Menschen nicht, dass ein Missionar nicht von irgendeiner Organisation bezahlt wird. Es gibt überall eine ganze Anzahl junger, eifriger, geeigneter Christen, die bereit wären, in den Missionsdienst zu gehen. Das einzige Problem ist ihre Unterstützung. Entweder sie haben nicht den Mut, über ihre Bedürfnisse zu reden, oder sie finden einfach nicht genug Unterstützer, die bereit wären, 3% oder 5% oder 10% ihres Einkommens für die Missionsarbeit abzugeben. Die meisten Missionare heute versuchen ihre Unterstützer auf dem sogenannten Reisedienst zu finden. Sie besuchen also verschiedene Gemeinden und stellen dort die Arbeit und das Land, in dem sie wirken wollen, vor. Wenn sie Glück haben, finden sie dann eine Person, die einen Dauerauftrag über 10 oder 50 Euro zugunsten dieses Missionars gibt. Zu Zeiten des Apostels Paulus war das noch nicht ganz so. Wir vermuten, dass die sendende Gemeinde ihm vieles geschenkt hat und wohl auch Geld für die Reise mitgegeben hat. Aber im Übrigen suchte sich Paulus seine Freunde und Gönner unterwegs. Mal kehrte er bei den Juden ein, die seine Landsleute waren, mal bei den Christen, wenn es solche schon in dieser Stadt gab. Diese Leute übten dann Gastfreundschaft an den Missionaren. Sie gaben ihnen ein Bett. Meistens hatte man früher ein Gästezimmer, gab ihnen Essen und steckte ihnen sonst noch etwas zu. Zwar war das ganze System der Unterstützung damals noch nicht so verfeinert und ausgeklügelt, aber doch unterstützten die einzelnen Christen den Missionar, der keine festen Einkünfte hatte. In Notfällen hat Paulus allerdings auch wieder in seinem Handwerk als Teppichweber gearbeitet und selbst verdient, was er brauchte. Aber soweit ich sehe, war das nur gelegentlich, um nicht seine ganze Zeit der Berufsarbeit zu widmen, sondern eben seinen Dienst als Verkündiger ausführen zu können.
Wer heute

an Mission denkt, der muss zunächst einmal an eine gute Ausbildung denken, dann an eine Missionsgesellschaft, die ihn vertritt und unterstützt, und drittens an Geldgeber, die die ganze Sache finanzieren, seine Reise und den Aufenthalt im Ausland. Und viertens muss ein Missionar auch an seine Ausrüstung denken. Ein Missionar, der heute aus einem hochindustrialisierten, reichen Land in ein Land der dritten Welt zieht, der bringt sich gewöhnlich eine große Ausrüstung mit. Da sind einige Tonnen voll mit Kleidern, die er vielleicht so gut auf dem Missionsfeld nicht kaufen kann. Dann ist da eine Kiste mit Büchern, von denen er sich nicht trennen kann und die er glaubt zu brauchen. Ferner müssen die Teller, Schüsseln, Töpfe, das Besteck und die ganze Kücheneinrichtung mit. Für viele Missionare gehört ihr Elektroherd, die Waschmaschine, der Eisschrank, die Küchenmaschine, der elektronische Quirl, der Ventilator, auch noch zur lebenswichtigen Ausrüstung, ebenso wie die ganze Bettwäsche und die Matratzen und vielleicht sogar das Wasserbett. Naja, ich will das nicht weiter ausführen und auch nicht unbedingt kritisieren. Es ist nicht leicht, sich von seinem Komfort zu trennen. Aber bei Paulus war es nicht so kompliziert. Er packte sein Bündel und ging zu Fuß los. Ob er überhaupt Seife und Zahnbürste mit hatte, ist noch fraglich. Sein Vorteil war, dass er keine Familie hatte und sich nirgends häuslich niederlassen brauchte. Allerdings war es auch bestimmt ein Nachteil, dass Paulus keine Familie hatte. In gewisser Weise ist Paulus schon der Urtyp eines christlichen Missionars. Andererseits brauchen wir aber auch nicht zu denken, dass wir ihn heute in allem nachmachen müssen. Vieles hat sich geändert. Die Technik ist fortgeschritten. Man reist nicht mehr zu Fuß wie Paulus. Man nimmt das Auto, das Flugzeug, um andere Länder zu erreichen. Durch die Erfindung des Buchdruckes können wir viel mehr Menschen durch das gedruckte Wort erreichen. Auch die Elektrotechnik hilft uns, andere Methoden zu gebrauchen und mehr Menschen zu erreichen. So werden schon Kassetten mit evangelistischen Botschaften in wenig bekannten Sprachen gebraucht oder auch in wachsendem Maße der Computer. Dazu kommt die Radiotechnik und auch das Fernsehen, wodurch große Mengen von Menschen mit der Botschaft erreicht werden können, ohne einen Schritt vor die Haustür zu tun. Das ist aber auch nötig, weil die Erdbevölkerung in den letzten Jahren seit Paulus rasend zugenommen hat. Bei allen Veränderungen durch Technik und Fortschritt bleiben die Grundprinzipien Gottes doch bestehen. Wir brauchen auch heute noch Missionare, die sich ganz und gar der Verkündigung des Evangeliums verschreiben. Wir brauchen Christen, die sich des Auftrages und des Missionsbefehles Jesu bewusst sind und die willig sind, ihn auszuführen. Wir brauchen opferbereite Christen, die mit ihrer Gastfreundschaft, mit ihren Gaben und Gebeten die Arbeit des Missionars unterstützen. Die Botschaft, die wir heute verkündigen, ist noch genau die gleiche, die Paulus predigte und der Herr, der ihn berief und aussandte, und der Heilige Geist, der ihn leitete, ist noch genau der gleiche wie damals. Die Bibel ist zwar ein altes Buch, das von dem Leben der Menschen von mehr als 2000 Jahren berichtet, aber Gott ist noch der gleiche wie damals. Und die Probleme der Menschen haben sich im Wesentlichen nicht geändert. Und das Bedürfnis nach Heil und Erlösung besteht heute genau wie damals. Darum lass dich auch gebrauchen im Dienst des Herrn zur Ausbreitung des Evangeliums. Wir beten. Vater im Himmel, wir wissen, dass der Missionsgedanke nicht im Herzen der Menschen entstanden ist, sondern in deinem Herzen seinen Ursprung hat. Weil du den Menschen liebst, möchtest du, dass alle gerettet werden. Bitte, Herr, lege es heute vielen Christen aufs Herz, sich in der Mission zu engagieren. Amen.

0: 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August. Die Familie Richard sendet herzliche Grüße an Anita und Lukas Richard.
1: Liebe Anita, lieber Lukas, ein großer und gesegneter Schritt liegt vor euch. Am Samstag, den 22. August 2026, schließt ihr in der Mennonitengemeinde in Lübbecke den Bund fürs Leben. Zu diesem Fest der Liebe gratulieren wir euch von Herzen. Wir wünschen euch für eure gemeinsame Zukunft Gottes schützende Hand, tiefe Freude und die Kraft, jeden Tag miteinander zu wachsen. Unser Wunsch für eure Ehe spiegelt sich in 1. Korinther 13, die Verse 4 bis 7 wider. Die Liebe ist langmütig und gütig. Die Liebe beneidet nicht. Die Liebe prahlt nicht. Sie bläht sich nicht auf. Sie ist nicht unanständig. Sie sucht nicht das Ihre. Sie lässt sich nicht erbittern. Sie rechnet das Böse nicht zu. Sie freut sich nicht an der Ungerechtigkeit, sie freut sich aber an der Wahrheit. Sie erträgt alles, sie glaubt alles, sie hofft alles, sie erduldet alles. Herzliche Glückwünsche von den Richards, Michaela, Saga, Ben Michael und Michael.

0: Am 17. August feierte Anna Sawatzki aus Bünde ihren 68. Geburtstag. Zu diesem Ehrentag gratulieren Tante Frieda Unruh und Familie von ganzem Herzen.
1: Für das neue Lebensjahr wünschen wir dir, liebe Anna, Gesundheit, Liebe, Frieden und Gottes reichen Segen. Möge der Herr dir noch viele glückliche und gesegnete Jahre im Kreise deiner Liebsten schenken.
0: Vertraue auf den Herrn von ganzem Herzen und verlass dich nicht auf deinen Verstand. Erkenne ihn auf allen deinen Wegen, so wird er deine Pfade ebnen. Sprüche 3, die Verse 5 und 6.
1: Herr, nimm auch dieses Jahr in deine Hand und wandle alles, was es bringt, in Segen. Lass mich auf dich nur blicken, unverwandt, dass eigener Wunsch und Wille sich nicht regen. Schenk ein geöffnet Ohr für dein Gebot, für deine Stimme für des Tages Treiben, dass ich das Rechte tue, das, was Not, und lass mich alle Zeit in dir, Herr, bleiben. Ja, nimm auch dieses Jahr in deine Hand, dass es nicht sei umsonst gelebt, vergebens, nicht leer und nutzlos rinne in den Sand, dass es dir Frucht erbringe, Herr des Lebens. Ein Tag, ein winzig Korn und wiegt doch schwer. Ist unser Leben doch ein Heer von Tagen. Nimm sie in deine Gnadenhand, o Herr, dass sie mich immer näher zu dir tragen.

0: Cornelia sendet herzliche Grüße an Olga.
1: Denn bei Gott ist kein Ding unmöglich. Lukas 1, 37. Er kann alles. Er kann trösten, helfen, wenn die Not am größten. Segnen, stärken und auch heilen, unsichtbar am Lager weilen. Er kann alles, wenn am Ende Menschenweisheit, doch die Hände betend sich zu ihm erheben, darf man Herrliches erleben. Er kann alles. Wunder schauen dürfen, die sich ihm vertrauend völlig restlos ungeteilt. Ihre Herzen sind geheilt. Er kann alles. Ich will danken für die Treue ohne Wanken, dass er fernerhin will sorgen für das Heute, für das Morgen, wie auch mein Geschick sich wende. Ich will fassen gläubig seine Hände, voll Vertrauen ihm ergeben. Er kann alles aller Wegen, denn bei Gott ist kein Ding unmöglich. Liebe Olga, er kann alles aller Wegen. Möge dies deine freudige Gewissheit sein, auch im kommenden Lebensjahr. Gottes Segen zum Geburtstag. Herzliche Grüße, Cornelia.
0: Suche Hilfe im Gebet ist das Wunschlied für Olga. Gesungen vom Jugendchor der Gemeinde Eppingen.

Maria Hiller gratuliert ihrer Glaubensschwester Emma Braun aus Schwarzbach zum 60. Geburtstag, den sie am Mittwoch, den 19. August, feierte. Sie wünscht Maria für das neue Lebensjahr Gesundheit und Gottes Segen mit Psalm 121, den Versen 7 und 8. Der Herr behüte dich vor allem Übel, er behüte deine Seele. Der Herr behüte deinen Ausgang und Eingang von nun an bis in Ewigkeit.

0: Das Lied »Mein Gott und ich, wir wandeln hier zusammen« wurde heute für Harry Kienetz aus Brüchermühle, Anna Siemens aus Espelkamp und Heinrich Hamm aus Detmold gewünscht. Harry Kienetz aus Brüchermühle feierte am 18. August seinen 91. Geburtstag. Der Seniorenkreis aus der Gemeinde Berstig wünscht Harry gottesreichen Segen, Gesundheit, viel Freude und Kraft für das neue Lebensjahr mit Psalm 71, Vers 3. Sei mir ein Felsenhorst, zu dem ich stets fliehen kann, der du verheißen hast, mir zu helfen. Denn du bist mein Fels und meine Burg.
1: Schaue nach oben. Schaue nach oben, schaue zum Herrn. Er wird dir helfen immer und gern. Er ist doch da, er ist bei dir. Jesus sagt eins, vertraue nur mir. Wenn du jetzt gehst deinen Weg ganz allein, du fühlst dich traurig oder einsam daheim, wisse nur eines, Jesus ist da. Er ist bei dir jeden Tag, jedes Jahr. Wenn deine Sehnsucht dir Freude mal raubt oder dein Tag ist deswegen ganz matt, schaue nach oben. Jesus ist da. Er gibt dir Freude. Er ist ganz nah. Manchmal ist schwer zu verstehen die Tat. Warum hat der Herr gehandelt so hart? O Jesus, o hilf mir nicht fragen, warum, sondern mich fügen und still sein, Herr, nun. Ich möchte so sehr, dass du wieder dich freust, dass du mal wieder von irgendwas träumst. Lass die Vergangenheit ruhen bei Gott, schaue nach vorne, er hilft aus der Not. Jesus wird heilen dein Herz mit der Zeit, wenn auch sehr groß im Moment ist dein Leid. Er wird dich trösten, geben dir Kraft. Schaue zu Jesus, er hat Hilfe und Macht. Nach einem Winter kommt Frühling ins Land. Warm scheint die Sonne auf unsere Hand. So auch der Mensch braucht zum Heilwerden Zeit, bis seine Seele nicht mehr so schreit. Schaue nach oben, schaue zum Herrn. Er ist dir nah, ist niemals dir fern. Hält deine Hand er sicher und fest. Er ist bei dir, immer und jetzt.
0: Ihren 74. Geburtstag feiert Anna Siemens aus Espelkamp am Sonntag, den 23. August. Der Ehemann David, die Kinder und Enkel gratulieren ganz herzlich und wünschen Anna Gottes reichen Segen, Gesundheit und alles Gute mit Psalm 32, Vers 7. Du bist mein Schutz. Du behütest mich vor Bedrängnis. Du umgibst mich mit Rettungsjubel. Am Donnerstag, den 20. August, feierte Heinrich Hamm aus Detmold seinen Geburtstag. Seine Ehefrau Elena mit den Kindern und Enkeln gratulieren Heinrich herzlich zum Geburtstag und wünschen für das neue Lebensjahr Gottes reichen Segen mit Psalm 86, den Versen 5 bis 12. Und im Gedicht »Des Menschen Leben ist wie Gras«. Denn du, Herr, bist gut und vergibst gern, und du bist reich an Gnade für alle, die dich anrufen. Vernimm, o Herr, mein Gebet und achte auf die Stimme meines Flehens. Am Tag meiner Not rufe ich dich an, denn du erhörst mich. Dir, Herr, ist keiner gleich unter den Göttern, und nichts gleicht deinen Werken. Alle Völker, die du gemacht hast, werden kommen und vor dir anbeten, o Herr, und deinem Namen Ehre geben. Denn du bist groß und tust Wunder. Du bist Gott, du allein. Weise mir, Herr, deinen Weg, damit ich wandle in deiner Wahrheit. Richte mein Herz auf das eine, dass ich deinen Namen fürchte.
1: Des Menschen Leben ist wie Gras, schnell eilt's dem Ende zu. Auf einmal ist das Alter da, als ob in einem Nu. Als ob erst gestern noch gegrünt wie ein ganz junger Baum und heute alt und hochbetagt, man fasst und glaubt es kaum. Der Leib, der einst gesund und stark, ja schnell und wendig war, wird nun oft müde, matt und krank und schwächer Jahr für Jahr. All seine Schönheit ist dahin, dahin des Fleisches Glanz, und es bedeckt als Zierde nun das Haupt ein grauer Kranz. Wo ist die Zeit geblieben bloß, die Gott so reichlich gab, von dem vertrauten Mutterschoß bis auf dem heutigen Tag? Wo ist die Kindheit, Jugendzeit, wo sind die Jahre nur, die bis zu dieser Stund durchlebt, in Arbeit, Sorg und Mühe? Dahin, dahin wie Kerzenrauch, dahin wie Morgentau, die Lebensuhr hält niemand auf, sie geht und schlägt genau. Gott setzte jeglichem sein Ziel, darüber kommt er nicht. Auch Zeit, die nicht gefallen wird, sein Wort dem Mensch verspricht. Ist das ein Grund zu trauern stets und unglücklich zu sein? Ein Grund zu sorgen ohne End, weil man oft ganz allein? Ein Grund zu zweifeln an der Macht, die Gott der Herr besitzt, durch die er in der ganzen Welt sein treues Volk beschützt? O Kind des Höchsten, blicke auf, wisch deine Tränen ab. Der Vater schaut von seinem Thron auf dich voll Lieb herab. Er lässt dich niemals von dem Feind, der wie ein Löwe brüllt, versuchen über deine Kraft, die Leib und Seele füllt. Nur Mut, auch wenn das Alter drückt, dir winkt ein großer Lohn. Die Wohnung dort im Gottesreich ist längst bereitet schon. Des Himmels Pracht und Herrlichkeit sind wirklich nicht mehr fern. Bald ist der letzte Schritt getan, dann bist auch du beim Herrn.
0: Für Heidi Kienetz aus Brüchermühle, Anna Siemens aus Espelkamp und Heinrich Hamm aus Detmold klingt das Lied »Mein Gott und ich, wir wandeln hier zusammen«.

0: Eugenia Klaassen aus Neuwied schreibt:
1: Mein lieber Papa, Heinrich Hamm, feierte am 20. August seinen 86. Geburtstag. Wir, die Familie Eugenia und Alexander Klaassen aus Neuwied, wünschen unserem Papa alles Liebe zum Geburtstag, Gesundheit und Gottes reichen Segen mit Psalm 91, Vers 11. Denn er wird seinen Engeln deinetwegen Befehl geben, dass sie dich behüten auf allen deinen Wegen. Wir bitten für Papa das Lied zu spielen, O du blauer Himmel.

0: Helene Krecker aus Lagge feierte ihren 75. Geburtstag am 20. August. Die Glaubensschwester Anna Peters wünscht Helene auch für das neue Lebensjahr Gottes reichen Segen und die Kraft für jeden neuen Tag.
1: Behüt dich Gott auf allen deinen Wegen. Er sei dir immer, immer nah. Er wird dir seinen Segen geben, den brauchen du und ich, nicht wahr? Behüt dich Gott am Abend und am Morgen, am Tage und bei dunkler Nacht. Bring ihm doch alle deine Sorgen. Sein Aug ist über dir und wacht. Behüt dich Gott. Drei kurze, wichtige Worte. Wie gerne hören wir sie doch. Egal an welchem fremden Orte, der Herr behütet und beschützt dich auch. Behüt dich Gott an Leib und Seele. In Väterhände lege deinen Tag. Er wird dir Kraft und Segen geben, wird führen dich auch durch die Nacht. Behüt dich Gott. Das ist mein Wunsch für alle. Behüte euch der gnädige und liebe Gott. Auch dir, mein Freund, will ich es sagen. Gott ist dir nah in jeder Not.
0: Für Helene Krecker klingt das Lied Trau auf den Herrn und zweifle nicht.

Am Samstag, den 22. August, hat Anna Keller aus Porta Westfalica ihren Geburtstag. Die ganze Familie Keller wünscht Anna alles Liebe und Gute und Gottes reichen Segen mit Psalm 37, Vers 5. Befiehl dem Herrn deinen Weg und vertraue auf ihn, so wird er es vollbringen. Und sie gratulieren mit dem Lied »Für jeden Tag, für jede Augenblicke«.

0: Der nächste Gruß in dieser Sendung geht an Peter Enz aus Espelkamp.
1: Lieber Peter, wir, deine Ehefrau Helene und deine Schwestern Maria, Gertrud, Katharina und Elvira, gratulieren dir ganz herzlich zu deinem 57. Lebensjahr und wünschen dir von Herzen gottesreichen Segen. Möge Gott dich bewahren, dich begleiten und dir weiterhin Kraft und Freude für deinen Lebensweg schenken.
0: Ich sage zu dem Herrn, meine Zuflucht und meine Burg, mein Gott, auf den ich traue. Psalm 91, Vers 2.

Am Sonntag feiert Jessica Repsch ihren 35. und Edgar Repsch seinen 38. Geburtstag. Tante Irene sendet beiden herzliche Segenswünsche zum Geburtstag und wünscht für das neue Lebensjahr Gottes Segen und viel Freude im Herrn mit dem Lied »Bald erscheint jener Tag«.

0: Irma Löwen aus Gummersbach feiert am Montag, den 24. August, ihren 85. Geburtstag. Der Seniorenkreis aus der Gemeinde Berstig wünscht Irma die beste Gesundheit. Viel Freude mit der großen Familie, Gottes reichen Segen, viel Kraft und Gottvertrauen, alles in seine Hände zu legen. Jesaja 46, Vers 4. Bis in euer Greisenalter bin ich derselbe, und bis zu eurem Ergrauen will ich euch tragen. Ich habe es getan, und ich will auch fernerhin euch heben, tragen und erretten.
1: Gott sei mit dir an jedem neuen Tag. Bewahre dich vor Schmerzen, Leid. Er gebe dir für heute Kraft. Bewahre dich vor Stolz und Neid. Gott sei mit dir an jedem neuen Tag. Beschütz dich vor Gefahr. Mit ihm bist du in allem stark. Er ist dir immer nah. Gott sei mit dir an jedem neuen Tag und schenke Frieden dir. Auch Ruhe und Geborgenheit in deinem Leben hier. Gott lenke deine Schritte, Freund, dass du die richtigen Wege gehst, dass du im Leben nichts versäumst, dass du mit Gott dein Leben lebst. Gott ist mit dir an jedem Ort, er ist doch überall. Er kennt deine Probleme, Not, du bist ihm nicht egal. Gott sei mit dir zu jeder Zeit, auch jetzt, was du auch tust. Dank Gott für jede Kleinigkeit. Lebe dein Leben ganz bewusst. Gott sei mit dir und führe dich und segne dich aufs Neu. Er lässt dich niemals, Freund, im Stich. Er ist dir immer treu.
0: Machen Wolken dir den Himmel trübe. Gesungen von dem Bürgerner Mädchenchor ist das Wunschlied für Irma Löwen aus Gummersbach.

0: Das waren die Grüße und Segenswünsche für diese Ausgabe der Sendung Wunschbox von Radio Segenswelle mit Anna und Viktor Sawatzki.
1: Ihre Grußbestellungen nehmen wir gerne unter der Telefonnummer 05231 500 5988 entgegen. Am besten erreichen Sie uns von Montag bis Donnerstag zwischen 8 und 16 Uhr. Zu jeder Zeit jedoch können Sie uns eine Nachricht über WhatsApp oder Telegram schicken. Die Nummer für WhatsApp plus 49 5231 500 5988. Der Kontakt über Telegram ist Segenswelle. Oder Sie nutzen das Bestellformular auf unserer Homepage.
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22. August. Ihr Halsstarrigen und Unbeschnittenen an Herz und Ohren. Ihr widerstrebt allezeit dem Heiligen Geist, wie eure Väter, so auch ihr. Apostelgeschichte, Kapitel 7, Vers 21. Eine Andacht von Joachim Pletsch. Fenster ins frühe Christentum, Teil 6. Halsstarrig? Ein halsstarriger Mensch ist jemand, der sich gegen jegliches angetrieben und geführt werden wehrt und sich sträubend und eigensinnig verhält. Mit zunehmendem Alter können Menschen immer halsstarriger werden. Aber im Grunde ist es eine typisch menschliche Charaktereigenschaft, die aus dem Stolz und einer überzogenen Selbstüberzeugung entsteht. Es kann sich verhängnisvoll auswirken, wenn man unfähig ist, sich auf eine andere Sichtweise oder etwas Neues einzulassen und Einsicht zu zeigen. Solche Halsstarrigkeit bescheinigt der Judenchrist Stephanus seinen Landsleuten, als sie ihn wegen seines Zeugnisses über Jesus vor Gericht zehren, um seine Verurteilung zu erreichen. Die Predigt, die er ihnen dann hält, bringt sie erst recht gegen ihn auf. Sie sind nicht zum Umdenken bereit und bleiben halsstarrig, was das Festhalten an ihrer schon uralten Religion betrifft, die sie trotz ihrer intensiven Bemühungen nicht vor Gott gerecht machen kann. Das kann ausgerechnet nur durch den Glauben an den möglich werden, den sie wenig zuvor auch schon in den Tod getrieben haben. Jesus Christus, der am Kreuz für unsere Sünden starb und allen an ihn Glaubenden seine Gerechtigkeit schenkt, mit der allein man vor Gott bestehen kann. Auch heute fällt es vielen schwer, einzusehen, dass es einer besseren Gerechtigkeit bedarf als der eigenen, mühsam erarbeiteten und doch unvollkommenen menschlichen Gerechtigkeit. Wenn uns das jemand sagt und Gottes Wort uns das klar macht, dann ist es gefährlich, halsstarrig an dem festzuhalten, von dem man fälschlicherweise ausgeht, dass es genügt. Bevor man also vorschnell darüber hinweggeht, sollte man sich den mit Gottes Wort begründeten Argumenten stellen und zu einem Umdenken bereit sein. Frage: Wo haben Sie bei sich eine Tendenz zur Halsstarrigkeit entdeckt? Tipp: In Bezug auf Gott, der uns kennt, kann das schlimm enden und uns aller Chancen auf das ewige Leben bei ihm berauben. Bibellese, Apostelgeschichte, Kapitel 7. Der hohe Priester aber sprach: Ist das so? Er aber sprach: Ihr Brüder und Väter, hört, der Gott der Herrlichkeit erschien unserem Vater Abraham, als er in Mesopotamien war, ehe er in Haran wohnte, und sprach zu ihm: Geh aus deinem Land und aus deiner Verwandtschaft und komm in das Land, das ich dir zeigen werde. Da ging er aus dem Land der Chaldäer und wohnte in Haran. Und von da siedelte er ihn, nachdem sein Vater gestorben war, in dieses Land um, in dem ihr jetzt wohnt. Und er gab ihm kein Erbteil darin, auch nicht einen Fußbreit, und er verhieß, es ihm zum Besitztum zu geben und seinen Nachkommen nach ihm, obwohl er kein Kind hatte. Gott aber sprach so: Seine Nachkommen werden Fremdlinge sein im fremden Land, und man wird sie knechten und misshandeln 400 Jahre. Und die Nation, der sie dienen werden, werde ich richten, sprach Gott, und danach werden sie ausziehen und mir an diesem Ort dienen. Und er gab ihm den Bund der Beschneidung. Und so zeugte er den Isaak und beschnitt ihn am achten Tag. Und Isaak den Jakob und Jakob die 12 Patriarchen. Und die Patriarchen, neidisch auf Josef, verkauften ihn nach Ägypten. Gott aber war mit ihm und rettete ihn aus allen seinen Bedrängnissen und gab ihm Gunst und Weisheit vor Pharao, dem König von Ägypten. Und er setzte ihn als Regenten über Ägypten und sein ganzes Haus ein. Es kam nun eine Hungersnot über ganz Ägypten und Kanaan und eine große Bedrängnis, und unsere Väter fanden keine Speise. Als aber Jakob hörte, dass in Ägypten Getreide sei, sandte er unsere Väter zum ersten Mal aus. Beim zweiten Mal wurde Josef von seinen Brüdern wiedererkannt, und dem Pharao wurde die Herkunft Josefs bekannt. Josef aber sandte hin und ließ seinen Vater Jakob holen und die ganze Verwandtschaft mit 75 Seelen. Jakob zog nun nach Ägypten hinab und starb, er und unsere Väter, und sie wurden nach Sichem hinübergebracht und in die Grabstätte gelegt, die Abraham für eine Summe Geld von den Söhnen Hamors in Sichem gekauft hatte. Als aber die Zeit der Verheißung nahte, die Gott dem Abraham zugesagt hatte, wuchs das Volk und vermehrte sich in Ägypten, bis ein anderer König über Ägypten aufstand, der Josef nicht kannte.
Dieser handelte mit List gegen unser Geschlecht und misshandelte die Väter, so dass sie ihre Säuglinge aussetzen mussten, damit sie nicht am Leben blieben. In dieser Zeit wurde Mose geboren, und er war Gott angenehm, und er wurde 3 Monate aufgezogen im Haus des Vaters. Als er aber ausgesetzt worden war, nahm ihn die Tochter Pharaos zu sich und zog ihn auf, sich zum Sohn. Und Mose wurde unterwiesen in aller Weisheit der Ägypter, er war aber mächtig in seinen Worten und Werken. Als er aber ein Alter von 40 Jahren erreicht hatte, kam es in seinem Herzen auf, nach seinen Brüdern, den Söhnen Israel, zu sehen. Und als er einen Unrecht leiden sah, verteidigte er ihn und rächte den Unterdrückten, indem er den Ägypter erschlug. Er meinte aber, seine Brüder würden verstehen, dass Gott ihnen durch seine Hand Rettung gab, sie aber verstanden es nicht. Am folgenden Tag erschien er bei ihnen, als sie sich stritten, und trieb sie zum Frieden, indem er sagte: Ihr Männer, ihr seid Brüder, warum tut ihr einander Unrecht? Der aber dem Nächsten Unrecht tat, stieß ihn weg und sprach: Wer hat dich als Obersten und Richter über uns eingesetzt? Willst du mich etwa umbringen, wie du gestern den Ägypter umgebracht hast? Mose aber entfloh bei diesem Wort und wurde ein Fremdling im Land Midian, wo er 2 Söhne zeugte. Als 40 Jahre verflossen waren, erschien ihm in der Wüste des Berges Sinai ein Engel in der Feuerflamme eines Dornbusches. Als aber Mose es sah, wunderte er sich über die Erscheinung. Während er aber hinzutrat, sie zu betrachten, erging die Stimme des Herrn: Ich bin der Gott deiner Väter, der Gott Abrahams und Isaaks und Jakobs. Mose aber erzitterte und wagte nicht, es zu betrachten. Der Herr aber sprach zu ihm: Löse die Sandale von deinen Füßen, denn der Ort, auf dem du stehst, ist heiliges Land. Gesehen habe ich die Misshandlung meines Volkes, das in Ägypten ist, und ihr Seufzen habe ich gehört, und ich bin herabgekommen, sie herauszureißen. Und nun komm, ich will dich nach Ägypten senden. Diesen Mose, den sie verleugneten, indem sie sagten: Wer hat dich als Obersten und Richter eingesetzt? Den hat Gott als Obersten und Retter gesandt durch die Hand des Engels, der ihm in dem Dornbusch erschien. Dieser führte sie heraus, indem er Wunder und Zeichen tat im Land Ägypten und im Roten Meer und in der Wüste 40 Jahre. Das ist der Mose, der zu den Söhnen Israel sprach: Einen Propheten wie mich wird euch Gott aus euren Brüdern erwecken. Dieser ist es, der in der Gemeinde in der Wüste gewesen ist mit dem Engel, der auf dem Berg Sinai zu ihm redete und mit unseren Vätern. Er empfing lebendige Aussprüche, um sie uns zu geben. Unsere Väter aber wollten nicht gehorsam sein, sondern stießen ihn von sich, wandten sich in ihren Herzen nach Ägypten zurück und sagten zu Aaron: Mach uns Götter, die vor uns herziehen sollen, denn dieser Mose, der uns aus dem Land Ägypten geführt hat, wir wissen nicht, was ihm geschehen ist. Sie machten in jenen Tagen ein Kalb und brachten dem Götzenbild ein Schlachtopfer und ergötzten sich an den Werken ihrer Hände. Gott aber wandte sich ab und gab sie dahin, dem Herr des Himmels zu dienen, wie geschrieben steht im Buch des Propheten: Habt ihr mir etwa 40 Jahre in der Wüste Opfertiere und Schlachtopfer dargebracht, Haus Israel? Ihr nahmt das Zelt des Moloch mit und das Sternbild des Gottes Rephan, die Bilder, die ihr gemacht hattet, sie anzubeten, und ich werde euch verpflanzen über Babylon hinaus. Unsere Väter hatten das Zelt des Zeugnisses in der Wüste, wie der, welcher zu Mose redete, befohlen hatte, es nach dem Muster zu machen, das er gesehen hatte. Und unsere Väter übernahmen es und führten es mit Josua ein bei der Besitzergreifung des Landes der Nationen, die Gott austrieb von dem Angesicht unserer Väter hinweg bis zu den Tagen Davids, der Gnade fand vor Gott und eine Wohnstätte zu finden begehrte für den Gott Jakobs. Salomo aber baute ihm ein Haus. Aber der Höchste wohnt nicht in Wohnungen, die mit Händen gemacht sind, wie der Prophet spricht: Der Himmel ist mein Thron und die Erde der Schemel meiner Füße. Was für ein Haus wollt ihr mir bauen, spricht der Herr, oder welches ist der Ort meiner Ruhe? Hat nicht meine Hand dies alles gemacht? Ihr Halsstarrigen und Unbeschnittenen an Herz und Ohren, ihr widerstrebt alle Zeit dem Heiligen Geist wie eure Väter, so auch ihr. Welchen der Propheten haben eure Väter nicht verfolgt? Und sie haben die getötet, welche die Ankunft des Gerechten vorher verkündigten, dessen Verräter und Mörder ihr jetzt geworden seid, die ihr das Gesetz durch Anordnung von Engeln empfangen und nicht befolgt habt.
Als sie aber dies hörten, ergrimmten sie in ihren Herzen und sie knirschten mit den Zähnen gegen ihn. Da er aber voll Heiligen Geistes war und fest zum Himmel schaute, sah er die Herrlichkeit Gottes und Jesus zur Rechten Gottes stehen. Und er sprach: Siehe, ich sehe die Himmel geöffnet und den Sohn des Menschen zur Rechten Gottes stehen. Sie schrien aber mit lauter Stimme, hielten ihre Ohren zu und stürzten einmütig auf ihn los. Und als sie ihn aus der Stadt hinausgestoßen hatten, steinigten sie ihn. Und die Zeugen legten ihre Kleider ab zu den Füßen eines jungen Mannes mit Namen Saulus. Und sie steinigten den Stephanus, der betete und sprach: Herr Jesus, nimm meinen Geist auf. Und niederkniend rief er mit lauter Stimme: Herr, rechne ihnen diese Sünde nicht zu. Und als er dies gesagt hatte, entschlief er.

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Römer 10, Vers 8. 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

Was war dein erster Impuls heute, als der Wecker geklingelt hat und du realisiert hast, es ist Sonntag? Was waren deine ersten Gedanken, die dir durch den Kopf geschossen sind? War das, ich darf wieder zur Gemeinde gehen? Oder war das vielleicht so ein erster Gedanke, oh, schon wieder Sonntag, schon wieder die gleichen Leute, ich kenne sie alle. Was macht man Sonntag im Gottesdienst? Ja, man singt, man hört irgendwelche Geschichten. Die Woche war so hart oder die Woche war so schön und ich möchte gerne noch etwas weiter im Bett liegen bleiben. Und vielleicht stellt sich bei uns auch manchmal so ein wenig Unmut ein. Ich muss wieder aufstehen und muss wieder gehen. Oder vielleicht hat der ein oder andere denkt sich, ich habe Sonntag eh nichts vor. Ja, dann gehe ich mal einfach in den Gottesdienst. Und ich glaube, wir alle, wir haben manchmal so unterschiedliche Gedanken, die uns durch den Kopf schießen, auch vielleicht gerade am Sonntagmorgen, wenn der Wecker klingelt und so viele verschiedene Gedanken gehen uns durch den Kopf. Und ich glaube tatsächlich, dass uns manchmal auch die Perspektive in dem Moment fehlt. Was ist die Gemeinde eigentlich? Weshalb gehe ich in den Gottesdienst? Wer sind die Menschen, die alle hier versammelt sind, die ich Sonntag für Sonntag sehe, die ich kenne und die vielleicht auch manchmal so ihre Eigenart haben? Und manchmal kann uns auch diese Perspektive vielleicht ein Stück weit verloren gehen. Und deswegen ist es gut, dass wir das Wort Gottes ein Korrektiv haben, das uns immer wieder neu diese Perspektive schärft. Was ist die Gemeinde? Wer sind die Menschen, die hier zusammenkommen? Welche Perspektive sollte ich einnehmen und mit welcher Motivation sollte ich in den Gottesdienst gehen und auf meine Geschwister zugehen, die hier im Gottesdienst versammelt sind? Vielleicht bist du auch heute das erste Mal im Gottesdienst oder schaust das erste Mal hier zu. Dann darf ich dich herzlich einladen, mal heute gemeinsam mit uns darüber nachzudenken, wie sieht Gott eigentlich die Gemeinde? Welche Perspektive nimmt Gott ein und schaut auf die Gemeinde? So viel ist bei uns im Leben von der richtigen Perspektive abhängig, dass wir den richtigen Blick für die Sache haben. Viele von uns haben schon mal ein Haus gebaut und wenn man dann vom Architekten so ein ganzes Buch an Plänen bekommt, dann ist es wichtig, dass man den richtigen Plan, die richtige Perspektive, den richtigen Schnitt hat, um zu verstehen, was passiert hier eigentlich, wie soll das später aussehen. Und deswegen lade ich uns alle ein, dass wir uns heute nochmal Gedanken machen über die Perspektive Gottes, wie er auf die Gemeinde schaut. Und Gott möchte uns dadurch hineinnehmen, dass wir wirklich am Ende begeistert sind, dass wir Freude haben über die Gemeinde, trotz allem, was hier vielleicht auch an Unzulänglichkeiten passieren kann in der Gemeinde. Und lasst uns einmal eintauchen. Ich möchte euch mit euch zusammen gleich einmal einen Abschnitt aus dem Epheserbrief lesen, wo Paulus wirklich eine Euphorie, eine Begeisterung zeigt für die Gemeinde und wir wollen da uns mit hineinnehmen lassen. Dieses Gleichnis wurde hier schon mal von der Kanzel erwähnt oder diese Begebenheit, dass man irgendwo an einer Baustelle Arbeiter gefragt hatte, was machst du hier gerade? Und dann sagte er, ja, ich bin Maurer, ich errichte hier eine Wand. Und das ist eben meine Aufgabe und ich muss jetzt hier diese Wand machen. Dann wurde ein anderer Arbeiter gefragt, der am gleichen Werk arbeitet, was machst du hier? Und er sagt, ja, ich bin Steinmetz und ich mache hier die Statuen und ich mache das, was meine Aufgabe ist. Und ein dritter Arbeiter wurde gefragt, was machst du eigentlich? Der am gleichen Bauwerk arbeitete und der sagt, hier soll einmal eine Kathedrale stehen. Hier soll einmal etwas Wunderschönes erstellt werden. Das heißt, er hat nicht nur diese kleine Arbeitseinteilungen gesehen, sondern er hat gesehen, was eigentlich die ganz große Aufgabe ist, die hier alle Arbeiter an diesem Bauwerk verrichten. Und in gleicher Weise möchte uns Paulus durch seinen Text heute auch mit hineinnehmen, was eigentlich die Vision Gottes für die Kathedrale sozusagen ist und wo wir alle Teil sein dürfen, wo wir alle unsere kleinen Aufgaben haben, aber letzten Endes auch diese große Sicht, diese große Vision nicht verlieren dürfen. Was ist eigentlich das hier? Was ist die FEBG Espelkamp?
oder auch jede andere Ortsgemeinde, wo sich Menschen im Namen Jesu versammelt haben. Und welche Vision, welchen Blick, was hat Gott damit vor? Lasst uns da einmal genau hinhören und aufpassen. Und Paulus malt die Kathedrale vor Augen. Und ich habe diese Predigt überschrieben mit Gemeinde aus der Perspektive Gottes. Und wir lesen uns den Text aus Epheser Kapitel 3, Verse 1 bis 13. Deshalb sage ich, Paulus, der Gefangene Christi, Jesu, für euch Heiden. Ihr habt ja gehört, worin das Werk der Gnade Gottes besteht, die mir für euch gegeben wurde. Durch Offenbarung ist mir das Geheimnis kundgemacht worden, wie ich zuvor aufs Kürzeste geschrieben habe. Daran könnt ihr, wenn ihr es lest, meine Einsicht in das Geheimnis Christi erkennen. Dies war in früheren Zeiten den Menschenkindern nicht kundgemacht, wie es jetzt offenbart ist seinen heiligen Aposteln und Propheten durch den Geist. Nämlich, dass die Heiden Miterben sind und mit zu seinem Leib gehören und Mitgenossen der Verheißung Christus Jesus sind durch das Evangelium, dessen Diener ich geworden bin durch die Gabe der Gnade Gottes, die mir nach seiner mächtigen Kraft gegeben wurde. Mir, dem Allergeringsten unter allen Heiligen, ist die Gnade gegeben worden, den Heiden zu verkündigen den unausforschlichen Reichtum Christi und für alle ans Licht zu bringen, wie Gott sein Geheimnis ins Werk setzt, das von Ewigkeit her verborgen war in ihm, der alles geschaffen hat. Damit jetzt kund werde die mannigfaltige Weisheit Gottes den Mächten und Gewalten im Himmel durch die Gemeinde. Diesen ewigen Vorsatz hat Gott ausgeführt in Christus Jesus, unserem Herrn, durch den wir Freimut und Zugang haben in aller Zuversicht durch den Glauben an ihn. Darum bitte ich, nicht zu verzagen wegen meiner Bedrängnisse, die ich für euch erleide, die für euch eine Ehre sind. Dieser Abschnitt ist ab Vers 2 eigentlich ein Einschub. Das heißt, in Vers 1 beginnt Paulus und setzt an und möchte etwas sagen. Und ab Vers 2 bis 13 ist das ein Einschub, wo Paulus nochmal den Ephesern, die ja Heiden waren, erklärt, was Gemeinde eigentlich bedeutet. Paulus möchte eigentlich zu einem Gebet ansetzen und schiebt eben diese Verse 2 bis 13 ein. Und eigentlich geht es ab Vers 14 hier weiter. Aber warum macht Paulus diese Unterbrechung hier? Warum schiebt Paulus da etwas hinein? Weil er den Eindruck hat, hier muss noch etwas ganz Wichtiges mitgeteilt werden. Und Paulus zeigt ihnen eben nochmal das große Ganze. Er möchte den Ephesern die richtige Sicht vermitteln, die Gott für seine Gemeinde hat. Vieles in unserem Leben hängt eben auch von der richtigen Sicht, von der richtigen Perspektive ab. Und Paulus sah seinen Dienst aus der Perspektive Gottes. Paulus sah die Gemeinde so, wie Gott sie sich gedacht hat, wie Gott sie gesehen hat. Und diese Perspektive soll dich, soll mich immer wieder ermutigen, soll uns immer wieder die richtige Motivation geben, über Gemeinde nachzudenken und Teil der Gemeinde zu sein. Dass wir die Gemeinde nicht einfach als anstrengend vielleicht ansehen, dass wir die Gemeinde nicht manchmal vielleicht als eine Ansammlung von Menschen sehen, die irgendwie alle vielleicht keine anderen Hobbys haben oder irgendwie Zeit überhaben oder irgendwie nichts anderes zu tun haben. Vielleicht sind wir auch manchmal entmutigt und vielleicht sind wir auch manchmal genervt. Aber lasst uns heute nochmal sehen, wie Gott die Gemeinde sieht, dass wir uns nicht in Kleinigkeiten verlieren und dass wir nicht denken, eigentlich ist das überflüssig und ich kann mir ja sowieso mein Glaubenscontent sozusagen aus Social Media oder aus dem Fernsehen holen, sondern lasst uns wirklich auch heute nochmal hinschauen, was Paulus zu dieser Gemeinde sagt, über die Gemeinde sagt. Und dann kommt vielleicht auch noch der Druck von außen dazu. Paulus schreibt hier als Gefangener Jesu Christi. Und Paulus schreibt das den Ephesern, ich bin ein Gefangener. Und das kann bei den Ephesern vielleicht auch dieser Eindruck entstehen, naja, wenn Paulus gefangen genommen wurde und er ist ein Gefangener Jesu Christi, also weil er sich für Jesus einsetzt, was ist dann mit uns? Kann uns das Gleiche passieren?
Und Paulus ahnt es vielleicht, dass die Epheser dadurch vielleicht abgeschreckt werden können, dass sie denken, naja, dann kann uns vielleicht Gleiches passieren. Vielleicht erwartet uns das gleiche Schicksal und da kann der Mut vielleicht auch schon mal verloren gehen und dann kann vielleicht auch schon mal der Gedanke kommen, warum soll ich mich für die Gemeinde einsetzen? Warum ist die Gemeinde so wichtig? Wenn es ja offensichtlich auch so gefährlich ist, sich für Gemeinde, für das Reich Gottes einzusetzen. Aber wenn wir uns die Perspektive, die richtige Perspektive anschauen, dann sehen wir eigentlich das große und das herrliche Bild und das ist das, was Paulus hier jetzt weitergibt und diesen ersten Gedanken möchte ich einmal ausführen. Einfach die Herrlichkeit Gottes zu sehen, was in der Gemeinde eigentlich drin steckt, was eigentlich nicht von dieser Welt ist, die Gemeinde und das Evangelium, was eigentlich kein Mensch sich irgendwie erdenken, erträumen könnte, was Gott in die Gemeinde hineingelegt hat, wie Gott dazu gekommen ist, dass es überhaupt Gemeinden gibt. Von außen gesehen, betrachtet, sieht das vielleicht so unscheinbar aus, die Gemeinde. Das sind einfach Leute, die kommen in einem Gebäude zusammen. Das ist nichts Weltbewegendes. Aber was dahinter steckt, das ist etwas Gewaltiges. Und die Gemeinde ist wirklich das Herzensanliegen Gottes. Und Gott schenkt die ganze Aufmerksamkeit und sein ganzes Herzblut eben der Gemeinde. Gott tut alles für die Gemeinde. Er gibt alles hin für die Gemeinde. Und durch die Gemeinde will Gott auch eben seine Herrlichkeit zeigen. Und vielleicht haben wir manchmal ein Problem damit. Gemeinde und Herrlichkeit. Wo ist in der Gemeinde die Herrlichkeit? In den Geschichtsbüchern dieser Welt tauchen Gemeinden überhaupt nicht auf. Die sind uninteressant. Kein König, kein Cäsar hat irgendwie mal ein paar Zeilen für die Gemeinde übrig gehabt, außer vielleicht negative Bemerkungen. In der Corona-Zeit hieß es, die Gemeinde sei nicht systemrelevant. Die brauchen wir nicht, die kann man abschalten. Und auch wir, die wir zur Gemeinde gehören, denken vielleicht manchmal, naja, so herrlich ist es hier vielleicht doch gar nicht so. Wir haben alle doch unsere Ecken und Kanten und wir haben doch alle unsere Eigenheiten und wir ticken alle irgendwie doch manchmal ganz komisch und manchmal ganz besonders. Es menschelt immer wieder und wir merken manchmal, vielleicht, da ist mehr Unherrlichkeit als Herrlichkeit Gottes. Und Paulus sagt aber, dass er diese Herrlichkeit offenbart bekommen hat, mitgeteilt bekommen hat. Er hat sich das also nicht ausgedacht. Es ist nicht Paulus Verdienst, dass es Gemeinden gibt. Es ist nicht die Idee von Menschen, die Jesus irgendwie so toll fanden und dachten, naja, jetzt müssen wir für irgendwie Gemeinschaften errichten, sondern es ist einzig und allein die Idee Gottes, dass es Gemeinden geben soll. Dass Menschen, wie wir es eben in der Kindergeschichte gehört haben, in unterschiedlichster Art und Weise, unterschiedlichster Herkunft zusammenkommen. Und ich glaube, dass es Gemeinden gibt, die noch viel unterschiedlicher sind als unsere Gemeinde. Wenn man gerade in Großstädten vielleicht unterwegs ist, da würde man vielleicht den Unterschied noch deutlicher sehen. Wir wären niemals auf die Idee gekommen. Und Paulus nennt dieses Geheimnis ein Mysterion. Es ist etwas, was man nicht sofort auf den ersten Blick sieht, was man nicht sofort erkennt. Und in Kapitel 1 und 2, wenn wir Epheser lesen, dort hat Paulus schon mal über die Herrlichkeit geschrieben. Und hier schreibt Paulus vor dem Gebet, also vor Vers 14 noch einmal, was diese Perspektive, und er hält es wichtig, das nochmal zu betonen. Die Gemeinde ist ein Geheimnis. Und das ist interessant, Geheimnisse bewahrt man ja eigentlich, oder? Geheimnisse sollte man nicht verraten. Wenn wir in einem Unternehmen sind, das ein Geheimnis hat und wir Schweigepflicht haben und wir dann das Geheimnis verraten, dann werden wir verklagt wahrscheinlich. Dann haben wir ein Problem. Oder wenn wir Geheimnisse aus dem Freundeskreis verraten und unsere Freunde bekommen das mit, dann haben wir nicht mehr lange Freunde. Geheimnisse verrät man nicht. Und Paulus sagt hier, mein ganzer Lebensinhalt ist es eigentlich, dieses Geheimnis zu verraten, dieses Geheimnis Menschen kundzutun und dieses Geheimnis Menschen zu zeigen, was da eigentlich im Verborgenen passiert. Und das ist etwas Gewaltiges. Früher im Alten Testament konnte sich das keiner vorstellen, dass es mal eine Zeit geben wird nach Pfingsten,
wo Menschen aus der ganzen Welt zusammenkommen und den gleichen Glauben haben, den gleichen Gott anbeten und Gottes Herrlichkeit widerspiegeln. Und Paulus schreibt es, jetzt ist es erkennbar. Wodurch ist dieses Geheimnis denn erkennbar? Das Geheimnis ist auf der einen Seite dadurch erkennbar, dass Jesus Christus gestorben ist und dass es deutlich wird, dass er für alle gestorben ist. Dass allen dieser Zugang, dieser Schlüssel, wie wir es gehört haben, gegeben ist und jeder kann den Zugang zu Gott finden. Es gibt einen zentralen Moment in der Menschheitsgeschichte, auf die alles zuläuft und von der alles herkommt. Und das ist, wo Jesus dein und meine Schuld getragen hat. Das ist Golgatha. Und Gott hat die ganze Geschichte im Alten Testament auf diesen einen Punkt ausgerichtet, dass Golgatha überhaupt passieren konnte. Wir sehen einfach die Großartigkeit in der Heilsgeschichte, dass Gott die Heilsgeschichte so führt, dass es dazu kommen konnte, dass Jesus am Kreuz für dich und für mich als unschuldiges Lamm sterben konnte. Das ist etwas Gewaltiges. Und wenn wir uns die Geschichtsverläufe und die Geschichtshandlungen und die Geschichtsentwicklungen anschauen, gerade im Alten Testament, da sind die Perser, die Babylonier, da sind die Ägypter, alle spielen irgendwie eine Rolle, da gibt es mächtige Heere, da gibt es mächtige Könige, die etwas dagegen haben. Trotz allem passiert dieser Moment auf Golgatha. Und das ist etwas Gewaltiges, etwas Großartiges, was wir hier sehen dürfen. Gott hat Armeen und Könige so gelenkt, dass es zu einem von Gott vorher festgelegten Zeitpunkt dazu kommt, dass Jesus am Kreuz stirbt. Geschichtlich ist das einmalig. Und trotzdem findet das in unseren Geschichtsbüchern kaum Relevanz. Man hört wenig darüber. Die Umstände und alles hat dazu geführt, dass Jesus auf diese Erde kommen konnte und für uns sterben konnte. Und natürlich ist dieses Geheimnis auch dadurch erkennbar, dass seit Pfingsten der Heilige Geist auf alle Menschen ausgegossen wurde, auf Heiden und auch auf Juden, auf alle, die Jesus Christus angenommen haben. Und das war ein Moment, mit dem die erste Gemeinde sehr ringen musste, mit dem die Juden damals, die an Jesus geglaubt haben, auch ringen musste. Wie kann es jetzt dazu kommen, dass die Heiden einfach so dazugenommen werden? Und Paulus sagt, ja, das ist so. Alle können den Heiligen Geist bekommen. Als Jesus auf der Erde lebte und dann als Verbrecher starb, sah das für die Menschen damals zunächst mal so aus, naja, das ist ein Wanderprediger, der ist umhergezogen, hat vielleicht ein paar gute Sachen gesagt, aber letzten Endes konnte er sich nicht durchsetzen, hat er nicht die Macht gehabt und er ist einer Intrige zum Opfer gefallen. Böse Menschen haben ihn ans Kreuz geschlagen und da ist eigentlich nichts Besonderes. Schade um diesen armen Kerl vielleicht. Er wurde schändlich hingerichtet. Aber wenn wir uns die Bibel durchlesen und verstehen, was dahinter steckt, dann sehen wir eigentlich, wie grandios, wie genial dieser Plan Gottes ist. Dann sehen wir eigentlich, dass es genauso kommen musste. Jesus erklärt es den Emmaus-Jüngern, schon im Alten Testament ist alles vorhergesagt, vorherbestimmt. Es musste dazu kommen. Und wir können erkennen, und Paulus macht es hier auch deutlich, was für eine Herrlichkeit dahinter steht. Und diese Herrlichkeit Gottes ist auf den ersten Blick zunächst verborgen. Es ist ein Geheimnis. Und doch tut Paulus etwas, er möchte es der ganzen Welt mitteilen. Er möchte allen dieses Geheimnis weitergeben, dass alle Menschen verstehen, was das bedeutet. Was dieser Heilsweg eigentlich ist. Das passt eigentlich ganz gut auch, dass wir dieses Jahr im Camp, im Espel-Camp auch eben dieses Thema haben, diesen Heilsweg den Kindern mitzugeben. Diese großen Stationen sozusagen den Kindern aus der Bibel mitzugeben, dass sie verstehen von Anfang der Bibel bis zum Ende, was Gott eigentlich mit dir und mit mir vorhat, wie Gott uns Menschen mit hineinnimmt, was Gott mit uns Menschen vorhat, damit die Kinder das wirklich von klein auf verstehen, wie wunderbar, wie herrlich doch das ist, was Gott für uns Menschen dort bereitet hat. Und diese Herrlichkeit, die können wir nicht anders sehen, nicht anders verstehen, als wenn wir die Bibel lesen und wirklich aus dem Wissen heraus das Ganze bewerten.
Wir können keine Geschichtsbücher dazu nehmen, keine Tageszeitungen, nichts. Es ist einzig und allein die Perspektive Gottes für die Gemeinde und das ist die Herrlichkeit, die dort enthalten ist. Und dieses Geheimnis, das hat Gott bestimmt den Menschen anvertraut. Anfangs hat Gott Menschen auserwählt, die dieses Geheimnis weitergeben sollen. Apostel und Propheten heißt es hier, die sollen wie Verwalter, das ist das Wort hier, das Paulus sagt, manche übersetzen das mit Gnade oder Auftrag oder Amt, wie ein Verwalter dieses Wort austeilen. Nun, ein Verwalter ist dadurch gekennzeichnet, dass er treu gegenüber seinem Herrn ist, dessen Gut er verwalten muss. Und genauso hat Gott es gemacht, dass er Menschen geschickt hat, die dieses Wort gut verwalten, gut in Umlauf bringen, in einer guten und richtigen Art und Weise, dass auch wir heute 2000 Jahre später verstehen, was eigentlich diese Herrlichkeit Gottes ist. Und Paulus beschreibt dieses Geheimnis hier noch etwas genauer. Und das heißt hier nämlich, dass die Heiden Miterben sind und mit zu seinem Leib gehören und Mitgenossen der Verheißung Christus Jesus sind durch das Evangelium. Es fällt uns vielleicht manchmal so ein bisschen schwer, uns dort in diese Situation hineinzuversetzen, weil wir wahrscheinlich viele von uns christlich aufgewachsen sind und von klein auf hören wir die Botschaft und es ist irgendwie alles so normal, selbstverständlich. Aber wenn wir uns in die Lage versetzen vor circa 2000 Jahren und Paulus sagt das in Kapitel 2, ihr wart ausgeschlossen, also wir Heiden, wir alle, ihr wart ausgeschlossen vom Bürgerrecht, ihr wart Fremde, ihr gehörtet nicht dazu, ihr hattet keine Hoffnung und ihr wart ohne Gott. Das ist unsere Situation gewesen als Heiden damals. Aber dann, sagt Paulus, hat Gott den Zaun abgebrochen, der dazwischen war. Gott hat Jesus Christus geschenkt und in Jesus dürfen wir diesen Frieden haben. Und für die Juden damals fiel es anfangs sehr, sehr schwer, diesen Gedanken zuzulassen, dass die Heiden jetzt ganz genauso dazugenommen sind. Und Petrus musste dreimal dieses Tuch gezeigt bekommen. Und dann lesen wir in Apostelgeschichte 15, wo die Apostel in Jerusalem zusammenkamen und sie beraten mussten und diskutieren mussten, was passiert jetzt eigentlich? Und dann wird den allen plötzlich klar, ja, die Heiden sind mit dazugenommen. Sie bekommen den Heiligen Geist und sie sind Miterben, sie sind Mitgenossen, sie gehören mit zu dem Leib. Und das dürfen wir heute sein.

wir als Gemeinde für die Weisheit Gottes. Wir als Gemeinde, wir dürfen die Weisheit Gottes demonstrieren. Wem? Den Gewalten, die im Himmel sind. Das heißt, die unsichtbaren Mächte schauen auf uns, auf die Gemeinde und sollen darin die Weisheit Gottes erkennen. Wir sind die Bühne und die unsichtbare Welt sind die Zuschauer. Und durch uns möchte Gott die Weisheit den unsichtbaren Mächten zeigen. Als ich darüber nachgedacht habe, dachte ich, ja gut, was für eine Weisheit kann von mir ausgehen? Also, wo ist da die Weisheit? Man fühlt sich so klein, so bedeutungslos. Und die Wesen, von denen wir in der Bibel lesen, wo Menschen erschraken, als sie beispielsweise Engel zu Gesicht bekommen haben, da hatten Menschen anfangs Angst. Das sind gleichzeitig die Wesen, die zuschauen und die Weisheit Gottes erkennen durch die Gemeinde. Und das ist ein unglaublicher Gedanke, was hier eigentlich passiert. Kein Engel kann sagen, ich war verloren und bin jetzt Kind Gottes. Kein Engel kann sagen, meine Schuld ist mir vergeben. Und vor allem staunt die unsichtbare Welt über diesen Heilsweg, den Gott mit den Menschen gegangen ist. Über den Weg, wo Gott sagt, genau an dem Punkt in 2000 Jahren werde ich sein und es passiert so. Und vor allem staunt die unsichtbare Welt, dass Gott es schafft, ein störrisches Wesen, wie wir Menschen manchmal sind, durch seine Liebe trotzdem zu überzeugen und zu sagen, ich habe dich lieb, und dass Menschen freiwillig diese Liebe akzeptieren und bereit sind, Jesus nachzufolgen. Dass Menschen, die anfangs gesagt haben, ich möchte von Gott nichts wissen, ich gehe meinen eigenen Weg, genau diese Menschen überzeugt Gott durch seine Liebe am Kreuz auf Golgatha, und Menschen sind bereit, ihn zu Scharen, zu Tausenden, zu Millionen nachzufolgen, trotz Leid, trotz Tod, trotz Druck von außen sagen Menschen, ich bin bereit, Jesus nachzufolgen, komme, was da wolle. Und ich glaube, das ist auch wirklich dieser Moment, wo diese Mächte und Gewalten sehen, da ist eine Macht, eine Liebe, da ist etwas so Gewaltiges, dass sogar diese Menschen davon ergriffen werden können und sich verändern lassen. Wenn wir uns klar machen, dann wird das Bild der Gemeinde viel, viel größer und viel, viel schöner. Wenn wir uns das einmal hineinversetzen, und ich glaube, da können wir nicht tief genug drin sein, dann ist das wie vielleicht bei so einem Mosaik, das wir auf dem nächsten Bild sehen. Ich weiß nicht, dieses Bild links kennt ihr wahrscheinlich viele von euch. Was seht ihr eigentlich auf dem linken Bild? Wer sagt es? Bitte? Ein Gesicht. Erstmal sieht man drei Menschen, Autos irgendwie, und dann, wenn man irgendwie die richtige Perspektive hat, dann sieht man, ja, es soll wahrscheinlich Jesus darstellen, ich weiß es nicht, oder irgendein Mann. Oder auch rechts dieses Bild, das sind viele, viele, viele kleine Bilder, und wenn man ein Stück zurücktritt, dann sieht man eigentlich dieses große und ganze Bild. Und ich glaube, das ist auch wirklich das, was Paulus hier deutlich machen möchte, dieses große Bild, dass wir einmal zurücktreten und schauen, was ist eigentlich die Gemeinde? Wie herrlich, wie wunderbar ist eigentlich das, was Gott sich dort gedacht hat durch die Gemeinde? Und diesen Blick müssen wir uns immer wieder vorhalten und geschärft bekommen. Gott gab sein Liebstes, seinen Sohn für die Gemeinde. Und wenn wir diesen Blick verlieren, dann wird die Gemeinde für uns vielleicht eine Option von vielen. Ja, dann kannst du vielleicht zur Gemeinde gehen, aber du kannst auch sonntagmorgens vielleicht in den Verein gehen oder irgendwo anders hin, oder du kannst die Gemeinde vielleicht nur so auf halbem Auge etwas mitleben. Aber Gott gibt alles für die Gemeinde. Und das möchte uns dahin bringen und motivieren, dass auch wir wirklich alles geben, dass Gemeinde für uns etwas Wichtiges, etwas Schönes, etwas Herrliches, etwas Wertvolles ist. Wenn Jesus sein Leben für die Gemeinde gegeben hat und wir Jesus lieben, dann stellt sich für uns die Frage gar nicht, liebe ich die Gemeinde oder nicht.
dann muss es für uns so klar

und so selbstverständlich sein, das ist meine Gemeinde und ich liebe sie und ich gehöre dazu. Und Paulus nennt ja noch eine zweite Perspektive, und zwar den Reichtum Christi. Und wenn wir manchmal mit Menschen über Jesus sprechen, die Jesus nicht kennen, einmal die nächste Folie, dann hört man manchmal solche Aussagen, vielleicht habt ihr euch mit Arbeitskollegen mal unterhalten, vielleicht habt ihr selber mal früher so gedacht, ja Himmel, was macht man so im Himmel? Im Himmel, dann hört man manchmal so, im Himmel ist es langweilig, im Himmel sitzt man auf der Wolke und spielt Harfe oder irgendwie, es ist irgendwie nichts Besonderes, nichts, was da wirklich so richtig Spaß macht. Und ich hoffe, wir haben uns alle mal mit dieser Frage auseinandergesetzt, was ist eigentlich dieser Reichtum Christi und was ist das eigentlich? Und der Himmel gehört eben auch dazu, zu diesem Reichtum. Paulus, der auf seiner dritten Missionsreise Ephesus wieder verließ, er rief die Ältesten der Gemeinde zu Ephesus nach Milet zu sich und er sagte zu ihnen, es werden reißende Wölfe kommen. Es werden Menschen kommen, die werden die Gemeinde zu zerreißen versuchen. Es werden Menschen kommen, die werden Ideen, Philosophien haben und da müsst ihr aufpassen. Und deshalb war es für Paulus wichtig, den Ephesern nicht alle möglichen Irrlehren zu erklären, sondern deutlich zu machen, was für ein Reichtum wir in Jesus Christus haben. Das ist der beste Schutz, das ist die beste Prophylaxe gegen Irrlehren, gegen Philosophien jeglicher Art. Und Paulus sagt hier in Vers 8, mir, dem Allergeringsten unter allen Heiligen, ist die Gnade gegeben worden, den Heiden zu verkündigen, den unausforschlichen, den unergründlichen, den unermesslichen Reichtum Christi. Ihr Lieben, wir brauchen keine Angst haben, dass wir meinen irgendwann mal, naja, ich weiß schon alles über Jesus. Ich kenne das schon alles. Manchmal hört man so Aussagen, naja, ich weiß schon alles. Wir wissen gar nichts. Und Paulus sagt, das ist ein unermesslicher Reichtum. Da wirst du nie dahin kommen, dass du sagst, ich weiß jetzt schon alles. Und das soll uns motivieren, weiter zu suchen, weiter zu graben, diesen Schatz weiter zu heben. An die Kolosser schreibt Paulus, dass er betet, dass sie erkennen das Geheimnis Gottes, das Christus ist. In ihm liegen verborgen alle Schätze der Weisheit und der Erkenntnis. Das ist wie so ein Blankoscheck für den Himmel. Wie wir in der Kindergeschichte gehört haben, ein Schlüssel für alle Bereiche. Und diesen Blankoscheck gibt Gott uns für den Himmel und sagt, hier habt ihr Zugang damit zu allen Reichtümern, die es gibt in der unsichtbaren Welt. Und ich glaube, wir können das gar nicht fassen, wir können das gar nicht begreifen, was das eigentlich bedeutet. Und genau diesen Gedanken schreibt Paulus auch den Kolossern, dass er sagt, die Schätze liegen in Christus, hebt diese Schätze, das bewahrt euch vor Philosophie und leeren Trug, denn in ihm wohnt die ganze Fülle der Gottheit leibhaftig. Das ist in Jesus Christus. Da haben wir alles, was wir brauchen. Und das ist so tief, so unermesslich, so ein tiefer Schatz, den wir dort heben können. Wie oft bleiben wir bei so einem kleinen Wissen stehen, dass wir so ein bisschen was erahnen, vielleicht ein bisschen was durchstudiert haben und dann bleiben wir stehen und dann denken wir vielleicht, wir wissen schon alles. Unergründliche Schätze liegen in Jesus. Wenn ein Goldgräber irgendwo nach Gold schürft und er findet dort ein paar Goldnuggets, dann wird er sofort natürlich denken, da gibt es noch mehr. Und er wird weitergraben. Und genau das Gleiche ist bei uns, wenn wir erkannt haben, wer Jesus ist, dann sollen wir weitergraben, dann sollen wir weiter suchen, weiter diese Schätze heben. Unsere Bekehrung, unser Glaubensweg, egal wie lange wir im Glauben sind, das ist alles nur der Anfang. Es geht weiter. Und in der Ewigkeit, im Himmel, wird es einst noch mehr weitergehen. Und das ist unglaublich, was dort an Schätze verborgen liegen. Paulus spricht im Epheserbrief über den Reichtum der Gnade, über den Reichtum der Herrlichkeit, über den Reichtum seiner Barmherzigkeit. Und unser Glaube gerät ins Stocken, wenn wir aufhören, nach diesen Schätzen weiter zu suchen. Wenn wir aufhören, bei Jesus weiter zu graben und diesen Schatz weiter zu heben. Lasst uns immer wieder motiviert sein, lasst uns immer wieder neu und offen uns auf Jesus einlassen, lasst uns diese Schätze heben. Es ist nicht nur das ewige Leben, das wir bekommen, es ist schon jetzt die Freude der Hoffnung. Die Lebenseinstellung, die uns Jesus jetzt schon geben möchte,
Das ist dieser Reichtum. Es ist jetzt schon die Kraft, nach Gottes Willen zu leben. Und wenn man nicht mehr über Gott staunt, dann kommt der Glaube zum Stillstand. Nun, die Gemeinde lebt nicht in erster Linie von Geld und von guten Programmen, sondern von diesem Reichtum Christi. Und dieser Reichtum Christi soll immer wieder präsent sein und soll immer wieder auch hier Mittelpunkt und Zentrum dieser Gemeinde und der Verkündigung stehen. Und eine dritte Perspektive, die uns auch helfen kann aus diesem Text, ist die Perspektive, dass Paulus alles, was er tat, eben durch diesen Heiligen Geist getan hat, den Paulus hatte. Und das ist der dritte und letzte Gedanke, dass Paulus alles in der Kraft des Heiligen Geistes getan hat. Wir haben vielleicht manchmal so diesen Eindruck, dass Paulus so ein super intelligent, super Held war und nichts, keine Versuchung konnte an ihm heran und er konnte immer allen Versuchen widerstehen. Ich möchte Paulus nicht kleinreden, aber Paulus hat den gleichen Heiligen Geist gehabt wie wir auch. Und er hat das alles durch den Heiligen Geist getan und dass er war sich bewusst, ich kann das nicht von mir aus tun. Sondern Paulus hat die Gemeinden und die Christen damals immer wieder gebeten, betet für mich. Helft mir, unterstützt mich dabei. Ich werde den Mund aufmachen, aber ihr seid im Gebet dahinter und gemeinsam gehen wir voran und gemeinsam können wir es tun. Und Paulus beschreibt sich hier, wie wir es gelesen haben, als Gefangener Jesu Christi. Und das ist interessant, dass Paulus das hier voranstellt. Die Perspektive von Paulus ist hier, ich bin nicht in Gefangener, weil es mein Schicksal ist oder weil ich einfach Pech hatte. Oder weil die Römer einfach so blöd sind und das nicht checken oder sonst irgendwie, sondern Paulus sagt, ich bin ein Gefangener Jesu Christi. Ich bin gefangen um Jesu Willen, weil Gott es so will. Gott hat es so entschieden und so wird es gut sein. Und ich glaube, auch Paulus hatte manchmal so die Momente, wo er sich gewünscht hätte, frei zu sein. Keiner ist gerne in Ketten, keiner ist gern ein Gefangener. Aber Paulus gibt die Schuld seiner Gefangenschaft nicht den Menschen, sondern er sagt, Gott hat alles in seiner Hand. Und letzten Endes bin ich um Jesu Willen ein Gefangener. Ich weiß nicht, ob Paulus hier schon an seine Berufung gedacht hat, vor Könige und Kaiser zu stehen. Ich weiß es nicht. Auf jeden Fall hat Paulus jetzt nicht Menschen beschuldigt, sondern er hat diese Situation angenommen. Es ist gut so, wie es jetzt gerade ist. Gott sieht alles. Gott weiß, was weiterhin kommen wird. Und Paulus fügt sich eben auch diesem Willen Gottes. Vielleicht hat Paulus auch manchmal gedacht, Gott, du hast mich berufen, das Evangelium, dieses Geheimnis weiter auszubreiten. Und jetzt bin ich hier ein Gefangener. Irgendwie passt das nicht zusammen. Wie soll ich als Gefangener das Evangelium ausbreiten? Ich habe noch so viel zu tun, es ist noch so viel, was gemacht werden muss, wo das Evangelium ausgebreitet werden muss, aber ich sitze hier als Gefangener. Habe ich was nicht verstanden? Ist es ein Fehler, Gott, von dir? Ich weiß nicht, ob auch solche Gedanken Paulus vielleicht durch den Sinn gingen. Und wie wirkt sich meine Gefangenschaft auf die Gläubigen aus? Vielleicht ist dieser Gedanke Paulus auch durch in den Sinn gekommen. Die werden vielleicht eingeschüchtert sein, die werden vielleicht Angst bekommen, die werden vielleicht sich dann nicht mehr mutig zu dem Evangelium stellen. Aber Paulus kommt immer wieder zu der Sicht, Gott ist souverän. Ich bin ein Gefangener Jesu Christi, weil Gott es so möchte, weil Gott souverän ist, weil Gott alles in seiner Hand hält und Gott kann durch meine Gefangenschaft mehr bewirken, als wenn ich in der Freiheit wäre. Gott ist nicht der Reagierende. Gott muss sich nicht immer wieder neu orientieren, weil etwas Unvorhergesehenes passiert ist, sondern Gott handelt souverän durch die Geschichte. Und wenn es auch für uns manchmal so unverständnisvoll aussieht, als ob das irgendwie nicht zusammenpasst, darin sehen wir einmal mehr die Weisheit und die Größe Gottes, dass Gott eben auf ganz, ganz krummen Zeilen ganz genau und ganz gerade schreiben kann. Ich weiß nicht, ob dir diese Perspektive vielleicht auch helfen kann. Und ich glaube, wir alle haben Nöte, wir alle haben unser Päckchen zu tragen.
Und wir alle sind vielleicht irgendwo in einer Situation mal gewesen oder sind gerade jetzt, wo wir damit zu kämpfen haben und nicht weiter wissen, wo es für uns vielleicht wie ein Widerspruch aussieht. Vielleicht ist es Arbeitslosigkeit. Vielleicht ist es Arbeitslosigkeit, gerade weil du dich für das Evangelium eingesetzt hast. Vielleicht finanzielle Nöte, vielleicht auch Kinderlosigkeit, Beziehungskonflikte. Gott ist bei dir und er sieht deine Situation und er weiß, was das bedeutet. Und er weiß, wofür diese Situation gerade gut ist. Und er weiß, wie er dein Herz erreicht. Und es gibt keine Sackgasse für Gott. Gott kennt immer einen Ausweg und Gott kennt immer eine Lösung, auch wenn das für uns oft nicht so aussieht. Bei allen Schwierigkeiten verliere nie die richtige Perspektive. Lass uns immer wieder das vor Augen halten, dass Gott nie einen Fehler macht. Er wird genauso helfen, wie er Paulus geholfen hat. Und der gleiche Heilige Geist in Paulus ist auch in dir und in mir, wenn du Jesus Christus in deinem Leben aufgenommen hast. Paulus hat sich als den Geringsten gehalten, das haben wir gelesen. Er war genauso auf den Heiligen Geist angewiesen und er hat das nicht seiner Kraft zugeschrieben, sondern er hat gesagt, Gott wirkt durch mich und Gott möchte auch durch dich wirken. Und wenn wir auch jetzt in der nächsten Woche wieder neu in den Arbeitsplatz gehen, in den Urlaub fahren oder sonst wohin, lass uns diesen Gedanken mitnehmen. Gott ist bei uns. Er möchte durch dich, durch mich wirken. Auch wenn wir manchmal so unscheinbar und so kraftlos von uns denken, es ist letzten Endes die Kraft Gottes. Und wir sehen ja auch, die Gemeinde ist nicht nur eine Beobachterin von dem Heilsweg Gottes, sondern die Gemeinde ist die Bühne eigentlich für den Heilsweg Gottes und für die Mächten der unsichtbaren Welt, wo Gott seine Herrlichkeit, wo Gott seine Weisheit und seine Allmacht zeigt. Und dann können wir nie gering genug oder dann sollten wir nie gering von der Gemeinde denken. Dann sollten wir nie diesen Blick haben, naja, die Gemeinde ist eigentlich nichts Besonderes, sondern es ist etwas Außergewöhnliches. Es ist etwas Unvorstellbares. Es ist etwas, was die Mächtigen verachten. Aber genau durch die Gemeinde tut Gott etwas Wunderbares. Und genau durch die Gemeinde kommt Gott zum Ziel. Und zwar, dass Menschen gerettet werden, dass Menschen die ewige Herrlichkeit erlangen, dass Menschen Jesus Christus kennen und nachfolgen. Das Sendschreiben in der Offenbarung zeigt uns, dass man Jesus durch alles Mögliche vergessen kann. Und wir wissen, dass Johannes am Ende in der Offenbarung auch den Ephesern geschrieben hat. Und dort können wir eins erkennen, sie hatten gute Programme, sie hatten viel Aktionismus betrieben, aber sie hatten dabei eins vergessen, Jesus Christus. Und deswegen musste Johannes an sie die Worte schreiben, ich habe gegen dich, dass du die erste Liebe verlässt. Diesen Reichtum, den wir in Jesus haben, den können wir manchmal wirklich aus dem Blick verlieren und lasst uns auch wirklich immer wieder neu uns bewusst sein, was wir in Jesus Christus haben. Lasst uns weiterhin forschen, lasst uns weiterhin Jesus Christus im Zentrum unseres Lebens, unserer Gemeinde sein. Die Gemeinde ist so wichtig und so wertvoll für Gott, dass er seinen Sohn für die Gemeinde sterben lässt. Wir lesen in der Bibel, Jesus ist die Braut der Gemeinde. Die Gemeinde ist der Wohnort Gottes, ist der Tempel Gottes. Es ist etwas Unbegreifliches, etwas so Tiefes. Und ich möchte noch vielleicht kurz zwei, drei Gedanken dazu sagen, dass man manchmal vielleicht zu Aussagen hört wie, naja, Gemeinde, muss ich da vielleicht hingehen? Die Gemeindelandschaft ist sehr vielfältig. Und außerdem gibt es ja mittlerweile auf Social Media und wo auch immer so viel Gutes zu hören, auch weniger Gutes. Und vielleicht sagt der ein oder andere, ich hole mir meinen Glaubenscontent aus Social Media. Alles, was ich brauche, hole ich mir aus den sozialen Medien, Netzwerken. Und das, was ich gerade brauche, das nehme ich mir und so weiter. Warum ist es wichtig, dass wir so vor Ort zusammenkommen? Und zwar, die Gefahren von Social Media kennen wir vielleicht. Ich möchte kurz einige nennen. Was sieht man sich auf Social Media eigentlich in der Regel an? Nur das, was einem interessiert, oder? Nur das, was einem zuspricht. Und sobald etwas kommt, was mir nicht so passt, klicke ich weg.
Das ist eben die Gefahr bei Social Media. Wenn man im Gottesdienst sitzt und hier eine Predigt anhört, dann kann man gedanklich zwar schon weiterklicken, aber dann muss man sich vielleicht doch mal die Predigt anhören. Und vielleicht kommt auch manchmal etwas, was einem nicht gefällt, wo Gott aber genau das gebrauchen kann, um uns zu verändern, um unser Herz zu erreichen. Bei Social Media sieht man nur das, was man sehen sollte. Es wird nur das gezeigt, was gut ist, was Klicks bringt, was so toll ist. Aber in einer echten Gemeinde, da hat Gott schon damals ein Prinzip gebraucht, und zwar das Prinzip der Bewährung. Wenn du Menschen um dich herum hast und du siehst die Sonntag für Sonntag und auch im Alltag und die bewähren sich, dann siehst du, da ist echtes Leben dahinter. Da ist nichts Vorgespieltes, sondern das sind Menschen, die sich in der Gemeinde bewährt haben, die Gutes tun, die vielleicht auch Vorbilder der Gemeinde sind. Und das siehst du auf Social Media gar nicht. Da kann man vieles blenden und vieles vorspielen, aber da sieht man nicht eben diese Bewährung, die viel gründlicher, viel tiefer ist. Die Gefahr besteht auch auf Social Media, dass man Korrektur weiterklickt. Das, was einem anspricht, was einem ärgert, das muss ich mir nicht anhören. Das ist eben die Gefahr dabei. Aber wir brauchen Korrektur. Wir alle brauchen Korrektur und das ist eben die Gemeinde, die uns manchmal diese Korrektur geben kann. Wo wir mein Bruder, meine Schwester manchmal Dinge mitteilen kann, vielleicht ärgere ich mich anfangs darüber, aber vielleicht ist das ein oder andere Mal im Nachhinein, merken wir doch, das war richtig. Jetzt sehe ich das. Es war gut, die Korrektur habe ich gebraucht. Und das bekommen wir eben in der Gemeinde, wo wir uns immer wieder sehen, wo wir uns auch kennen, wo wir wissen, wer wir sind, wo wir vielleicht auch nicht davonlaufen können. Und wir müssen auch lernen, in der Gemeinde mit den Fehlern anderen umzugehen. Wenn mir einer auf Social Media sein Inhalt nicht passt, dann schalte ich ihn ab, dann abonniere ich ihn nicht mehr. Aber wenn wir in der Gemeinde sind und dort ist der ein oder andere, der vielleicht tatsächlich Fehler macht oder wo ich lernen muss, eben mit diesen Fehlern umzugehen, dadurch kann Gott auch uns verändern. Dadurch kann uns Gott die tiefe Sicht der Vergebung zeigen, die tiefe Sicht der Korrektur, der Annahme, der Liebe meines Bruders, meiner Schwester. Das können wir nur in der Gemeinde lernen. Und wir sehen, wie tief diese Herrlichkeit, wie grandios diese Perspektive Gottes für die Gemeinde ist. Das finden wir sonst nirgendwo. Lasst uns immer wieder neu die Motivation aufbringen, für die Gemeinde alles zu geben. Weil Jesus alles für die Gemeinde gegeben hat. Lass uns immer wieder neu diese Perspektive einnehmen, dass wir, wenn Sonntagmorgens der Wecker klingelt, nicht sofort der Gedanke kommt, muss das wieder sein, sondern dass wir sagen, ja, ich darf heute wieder in die Gemeinde kommen. In so vielen Ländern haben Christen die Möglichkeit gar nicht und die hätten alles dafür getan, um so einen Gottesdienst mal mitzuerleben. Und wir dürfen das. Wir haben diese Freiheit, wir haben diese Möglichkeit, dass wir das alles in Anspruch nehmen können, dass wir uns gegenseitig sehen können und Gemeinschaft und Austausch haben können. Lasst uns das nicht vergessen, lasst uns immer wieder diesen Reichtum Jesu Christi in uns leben und lasst uns nach ihm forschen. Amen.

0: Es ist 22 Uhr.
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2: Hi und herzlich willkommen zu einer neuen Folge von Deep Talk. Mein Name ist Tina und wir haben heute im Studio wieder Paul Tabanau. Wer letzte Woche dabei war, der wird wissen, dass er philippinischer Herkunft ist, aber missionarisch in Kambodscha tätig. Und er war hier in Deutschland zu Gast, da haben wir das ganze Interview aufgezeichnet und zwar in englischer Sprache. Peter Wiebe war so nett und hat das Ganze übersetzt, damit wir auch jeden abholen, der nicht unbedingt Englisch kann. Und ich würde mich richtig drüber freuen, wenn du uns ein Feedback schreibst, wie du dieses Format findest, was du mitgenommen hast. Und du darfst uns natürlich auch gerne auf Spotify die 5 Sterne vergeben. Das hilft auch weiter. Soweit dazu. Ich wünsche dir jetzt ganz viel Freude mit Teil 2. Auf jeden Fall hast du uns schon mal echt mitgenommen. Das ist voll spannend, wie Gott da gewirkt hat und wie das immer weiter wachsen konnte. Wie sah damals ganz konkret dein Dienst aus und der Dienst deiner Frau?
3: We grew up in our church in Cebu. So it was like we wanted to pattern our ministry. We were sent out as church planters. So whatever we were doing in Cebu, our church in Cebu, was pretty much what, like, it was what's in our mind. I think I understood that eventually there will be some differences, but then, you know, so it will be like...
4: Ja, im Prinzip, was wir gemacht haben, ist, wir haben das, was wir in den Philippinen gelernt haben, während unserer Zeit, wo wir Gemeindegründungsarbeit auf den Philippinen gemacht haben, im Prinzip haben wir das 1:1 übernommen, wohl wissend, dass die Situation hier anders ist und dass wir einige Dinge vielleicht anders machen müssen. Aber im Grunde genommen haben wir das kopiert, was wir von zu Hause schon kennen aus unserer Gemeinde und was wir selber schon zu Hause gemacht haben.
3: So it's basically because Christian education is also big in our church in Cebu. So there was the goal of also starting a school. But we were always in the process of teaching children. Children's ministry is big in our church in the Philippines. So every week we would go out and it was the most basic ministry we can do. Go out to the streets, wherever the children are, we will gather them. And if there's one house where they would agree that we will gather children here in your neighborhood and teach them Bible, so we will do that.
4: Die Zurüstung der Gläubigen, das ist das, was wir von uns zu Hause bei uns auf den Philippinen kennen. Aber auch, was wir bei uns in der Gemeinde immer wieder gehabt haben, ist, dass wir einen sehr großen Akzent auf die Arbeit mit Kindern gelegt haben. Das heißt, wir sind immer wieder rausgegangen in die Dörfer, auf die Straßen. Und wenn es dann jemanden gab, der sein Haus zur Verfügung gestellt hat, wo wir dann die Kinder einfach sammeln konnten und Kinderstunde mit ihnen machen würden, da sind wir hingegangen in diese Häuser.
3: And in the process of teaching the children, where we prepared lessons that is about, you know, family values, you know, Bible teaching about obeying parents and etc. And we made sure that the parents who were speaking and trained, they listened and they knew what we were teaching and that they would be persuaded that, hey, here is Christianity and it's a good, you know, they're teaching really good things to our children.
4: Was wir dann gemacht haben, wo wir dann diese Kinder gesammelt haben, wir haben denen einfach christliche Werte beigebracht. Dinge wie, dass man gehorsam den Eltern ist und dass man ordentlich ist. All diese Dinge. Und gerade dann haben die Eltern, die dann eingeladen hatten, standen vielleicht an der Seite und haben gespannt zugehört, was hier denn wohl beigebracht wird. Und als sie gehört haben, dass das gute Werte gepredigt werden, waren die natürlich sehr offen und wir durften wiederkommen.
3: And so the core group of young people that we taught English and then later Bible and then later they became saved and baptized, we started training them into how to teach some lessons, Bible lessons to children.
4: später dann, wo diese Kinder dann erwachsen wurden, wo die dann mit uns immer wieder waren und dann getauft wurden, haben wir ihnen wiederum beigebracht, dass sie auch wiederum mit den Kindern arbeiten sollen.
3: So there was the formal children's Bible classes in our meeting place, in our small little church in Phnom Penh, and then like DVBS and, you know, Sunday school. And then there was the weekly, like Wednesdays and Fridays and Saturdays, that we would go out in teams and then teach children to anywhere, any corner that will be available.
4: Das war dann so, dass wir unsere regulären Bibelstunden hatten oder Kinderstunden hatten an den Samstagen. Und da sind wir einfach nach Programmen gegangen, die wir dann geschrieben haben oder aufgestellt haben. Aber in der Woche sind wir dann, neben dass wir dann an Samstagen in der Gemeinde uns versammelt haben im kleinen Haus, sind wir in der Woche rausgegangen auf die Straßen, in die Dörfer rein und in die Häuser und haben das, was wir am Samstag bei uns in der Gemeinde gemacht haben, einfach transportiert in die Woche hinein.
3: So in the process of doing this, we came to know the parents. We eventually gained their trust. We started inviting them, even if many of them would say, oh, just invite my children, just take my children. No need for us because we cannot read, because, you know, during Pol Pot's time, Pol Pot killed all the ones who can read, and now it's us that we cannot read.
4: In diesem Prozess haben wir natürlich Kontakte immer wieder, auch Freundschaften mit den Eltern geschlossen, die mit denen in Kontakt waren und die uns dann immer wieder nach Hause eingeladen haben. Natürlich haben einige Eltern noch immer wieder gesagt, nee, nimm nur meine Kinder, wir sind nicht interessiert, wir können nicht lesen, nicht schreiben. Und zwar ist es in Kambodscha so, dass der ehemalige Leiter, der politische Leiter, der Pol Pot, der hat sehr viel dazu beigetragen, dass sehr viele Menschen in Kambodscha nicht weder lesen noch schreiben können. Dann haben viele Eltern gesagt, konzentriert euch auf unsere Kinder und wir sind raus erstmal.
3: So eventually we gained again like the parents, you know, we were going out and parents will see us doing some ministry, and because they already knew us and because they trusted us, so, you know, there was no problem bringing in the, like, sometimes we hired vehicles to bring children and young people to our church, and it was very okay for that.
4: Dadurch, dass wir dann auch Vertrauen gewonnen haben bei den Eltern, haben die uns ihre Kinder auch anvertraut, und wir hatten dann die Freiheit, wir haben da sogar dann Fahrzeuge gemietet und haben dann die Kinder eingesammelt und haben die dann alle zu uns in unsere kleine Gemeinde gebracht.
3: So we came to a point where we said, let's plan for a youth camp.
4: Und dann irgendwann mal eines Tages haben wir den Punkt erreicht, wo wir gesagt haben, lass uns ein Jugendcamp mal veranstalten.
3: And we really felt and were confident that doing this, the parents will not object, because they already knew us.
4: Und wir hatten damit auch keine großen Schwierigkeiten, dass die Eltern zum Beispiel ihre Kinder nicht lassen würden, weil wir dann schon Vertrauen hatten und die uns kannten.
3: Our youth camp venue was going to be like 200 kilometers plus, which is at the coastal city.
4: Und das Jugendcamp war dann so geplant, dass wir über 200 Kilometer an die Küste fahren würden.
3: Which was, if we did not have the confidence of the parents, we were very sure that no parent would allow their kids to go, but since they already knew us, so it was okay.
4: Ja, und das war dann so, dass, weil wir all das Vertrauen hatten der Eltern, war es auch keine große Sache, dass die Eltern uns ihre Kinder anvertraut haben, obwohl wir so weit gefahren sind.
3: And the youth camp was designed because we were preparing to start our first year of Bible school.
4: Und das Jugendcamp war dann so kreiert, oder das Ziel war, dass wir gerne nach dem Jugendcamp unser erstes Gemeindebibelschulprogramm starten würden.
3: Our group of missionaries were already meeting and agreeing how to set up the Bible school, who will teach, how will we teach it.
4: Mit uns, also unser Team an Missionaren, wir hatten vorher schon alles vorbereitet, was genau wir da lehren wollen, wie der Unterricht aussehen soll, was genau passieren soll in der Bibelschule.
3: So by God's grace, 1999 summer, we had our first youth camp, and I think we had about, more than 200 campers, and a good number came forward to surrender their lives to study in Bible College.
4: Und durch Gottes Gnade hatten wir im Sommer 1999 unser erstes Jugendcamp. Und bei dem ersten Camp waren um die 200 Jugendliche dabei. Und viele von diesen Jugendlichen haben einen Schritt nach vorne gemacht und haben sich bereit erklärt, in diese Bibelschule einzusteigen.
3: And I think it was in the first week of September 1999 that we started our classes in Bible College.
4: Und so hat das dann dazu geführt, dass wir im September 99 dann unsere erste Bibelschule-Klasse eröffnet hatten.
3: And from our side alone, aside, you know, from the other missionaries, they also had their Bible students, but from our side, I think there were like 7 young people who enrolled in Bible school.
4: Und von unserer Seite, also von unseren Leuten, denen wir dann gedient hatten, waren meines Wissens 7 Personen, die damals die ersten Schüler für uns waren.
3: At the same, okay, the Bible college classes were only in the morning, so in the afternoons, we still made sure that our young people were still going out to do children's classes in different streets, in different areas, and also the Saturday visitation and soul winning was going on.
4: Was wir dann gemacht haben ist, in den Vormittagen haben wir dann Unterricht gemacht, Bibelunterricht gemacht. Die Nachmittage waren immer reserviert, dass man rausgeht auf die Straßen, dass man Kinderstunden in den Dörfern abhält und aktiv unterwegs ist.
3: And we had second-hand computers from Singapore. So our young people who already knew computer a little bit, you know, typing, basic typing, so they were now the ones who were teaching some more new young people to do that.
4: Wir hatten einige gebrauchte Computer aus Singapur bekommen und einige von diesen Jugendlichen kannten sich in Computern schon ein bisschen aus. Und so hatten die dann angefangen, auch Computerkurse anderen Leuten anzubieten.
3: And it was really a blessing to see them developing a burden. You know, our young people started to talk about how about their brothers and sisters, how about their parents. They need to witness to them as well.
4: Es war so schön zu beobachten, wie diese jungen Menschen dieses evangelistische Anliegen bekommen haben, ihren eigenen Geschwistern, ihren Eltern und ihren Angehörigen die frohe Botschaft weiterzugeben.
3: One of the things that really still very clear in my mind about this aspect is when we just had our first landline telephone. There were the cell phones were already there, very, you know, the old cell phone, old batches of cell phone, but we also had our landline. And then our young man came to our house and said, "Pastor, can we use your phone because we will call our close friend who is now working in another province. We want to call him because we want to witness to him." Can you imagine?
4: Das war so schön zu beobachten, dass einige sogar zu uns kamen nach Hause und haben mich dann gefragt, dürfen wir bitte dein Festnetzanschluss nutzen? Wir würden gerne unseren Angehörigen aus der anderen Provinz anrufen und wir müssen ihnen Zeugnis geben, wir müssen ihnen die frohe Botschaft erzählen über Telefon.
3: And so, of course, I said, yes, go ahead. And, you know, even if telephone there back then was still expensive, but go ahead and do the soul winning because it's your friend and you need to win.
4: Natürlich habe ich gesagt, auf jeden Fall mach das. Ich habe auch wenn damals Telefonie sehr teuer war, haben wir gesagt, auf jeden Fall mach das und erzählt über Jesus, damit auch sie, diese Seelen gerettet werden.
3: And of course, yeah, you know, so it was the start of a slow process of expanding because they were now like they were looking beyond the Mekong River and they said, "Pastor, there are houses across the Mekong River and there should be people there because there are houses and we want to go there and we want to preach the gospel there too."
4: Und dann durften wir beobachten, wie dieses Anliegen dann auch gewachsen ist und wir haben angefangen uns zu erweitern. Und dann auf einmal haben die Bibelschüler gesehen, dass auf dem anderen Ufer des großen Mekong-Flusses auch Häuser sind und Menschen sind, die Jesus noch nicht kennen. Und dann kamen sie zu mir und haben gesagt, Pastor, wir würden gerne auf die andere Seite des Mekong-Flusses gehen, auch da den Leuten das Evangelium zu erzählen.
3: So that was the start of me realizing, wow, we came here as church planters and I think I am seeing now that I am transferring the burden of starting churches to these young people that we are training.
4: Und das war so der Moment, wo ich dann auf einmal verstanden habe, wow, wir sind damals als Gemeindegründer hier angekommen. Jetzt aber sehe ich, wie dieses Anliegen, was wir seinerzeit hatten, ein Anliegen von diesen Bibelschülern wird und dass sie jetzt selber rausgehen.
3: So when the first batch graduated, so eventually one cop, there was this guy and the lady that's from our church, I married them and then they became the pastor of the church across the river.
4: Und unsere ersten Absolventen war dann das dann so, dass er ein Einheimischer ist aus Kambodscha und dann hatten wir eine junge Schwester bei uns aus der Gemeinde, die auch als Missionarin dann auf den Philippinen war und das ist dann so das erste Ehepaar geworden und heute ist dieses Ehepaar auch die Gemeindeleiter einer der Gemeinden.
2: Wow, also ich liebe gerade diese Passage, wo die Leute so ein eigenes Herz für die Verlorenen haben, wo sie sich bemühen und sagen, lass uns das und das noch machen, um die zu erreichen. Das ist ja irgendwie auch dieser Beweis, dass Gott in ihren Herzen ist und dass sie diese Freude teilen wollen. Also das freut mich sehr zu hören. Genau, und du hast jetzt schon einiges gesagt, was du machst, aber nochmal die Frage, was konkret macht deine Frau? Wie sieht ihr Dienst aus?
3: Ja, actually, Dr. Baskin really said your wife needs to learn the language as well, because she has a very important part of the missionary work too.
4: Dr. Baskin hat uns damals geraten, hat gesagt, deine Frau muss unbedingt die Sprache auch lernen, weil sie spielt eine ganz, ganz wichtige Rolle in dem Dienst.
3: And he suggested we should hire a nanny for our kid, our child, because she needs to go to school. And that's what we did. We obeyed Dr. Baskin.
4: Und er hat uns sogar damals so weit geraten, dass er gesagt hat, ihr solltet eine Kinderbetreuung bezahlen, so damit deine Frau zur Sprachunterricht gehen würde. Und genau diesem Rat sind wir damals auch gefolgt.
3: And yes, we really found out, looking back, that a missionary wife is very important in the ministry of church planting.
4: Und der hatte recht behalten, genauso kam es dann auch. Und wir haben festgestellt, dass eine Missionarsfrau eine ganz, ganz wichtige Rolle in Gemeindegründung spielt.
3: My wife, she's very good in managing the home.
4: Meine Frau ist sehr gut darin, den Haushalt zu managen.
3: So many of our young people, I noticed that she's like the glue. She keeps our whole church intact.
4: Mit den ganzen jungen Menschen, mit denen ich zusammenarbeite, muss ich tatsächlich sagen, sie ist so wie der Kleber. Die hält uns alle zusammen.
3: She has become so close to our, especially our young people in the church.
4: Sie ist so nah an den, ganz besonders an den Jugendlichen in unserer Gemeinde, sehr nah dran.
3: She is more effective in making rebukes to our young people.
4: Sie ist viel effektiver, wenn es darum geht, unsere jungen Menschen auch zu korrigieren und sie zu ermahnen.
3: Because I really can say that she can express more love to the young people, so that even if she rebukes some young people, they know that the rebuke is done in love, so they continue to stay in the church, they do not go away.
4: Selbst sie hat so eine große Liebe zu diesen jungen Menschen entwickelt, dass selbst in Momenten, in denen sie diese jungen Menschen ermahnt und sie auch zurechtweist, verstehen die dann trotzdem, dass die Liebe viel größer ist und sie nehmen diese Ermahnung an und bleiben in der Gemeinde und gehen nicht weg.
3: And of course, the young people, you know, that we train and, you know, we attract them to really join us in the ministries. And so she does a lot of things so that our young people really will join us in the ministries. Like, you know, it's about food and it's about doing minor things in the church that keeps our young people very busy, very involved, and you know, giving them a sense of meaning in their youth life.
4: Der Beitrag, den meine Frau leistet, das sind gerade, wie gesagt, wenn wir unter Jugendlichen arbeiten oder mit Jugendlichen arbeiten, dann sind das Fragen wie Essen machen, kleinere Dinge, die vielleicht niemand sieht. Sie ist darin involviert und das führt dazu, dass die jungen Menschen bei uns bleiben, dass sie motiviert dranbleiben, dass sie weitermachen, dass sie nicht aufgeben. Und dazu trägt meine Frau sehr stark bei.
3: And I would say her Bible college training is really a big factor in who she is right now.
4: Und ich muss auch nochmal dazu sagen, dass ihre Bibelschulzeit, also ihre Ausbildung, die sie in der Bibelschule gemacht hat, heute ein sehr großer Faktor ist, den sie dann auch in dem Dienst einsetzen kann.
2: Mhm. Ja, ein schönes Zeugnis. Und man hört aber auch, dass euer Dienst sich schon verändert hat. Erstmal viel unter Kindern, dann mit Jugendlichen, dann kam die Bibelschule. Wie hat sich der Dienst bis heute noch verändert?
3: I'm still pastoring the second church. I actually was really praying I could turn over the second church to a guy that I was trying to train. But then he changed his mind. So it did not materialize. Pastor Peter knows Pastor Lada. I was also trying to train Pastor Lada to become the next pastor. But then he has this burden to start his own church, and now he's involved with Siem Reap ministry. So I end up still pastoring that church there in Bangsalang, the second church. So at least I have several preachers with me who can take my place when I'm not there, because I would see myself right now as a mentor to the pastors and preachers that we have trained. And so there will be times that I'm not there in Sundays, or during the week we have a midweek service every Wednesday. So at least there will be the preachers that can take my place. But in general, I see myself as a mentor. I continue to mentor the preachers and pastors that now are in place in different provinces in Cambodia.
4: Ich bin immer noch der Pastor unserer zweiten Gemeinde, die wir damals gegründet haben. Es gab mehrere Anfragen, dass jemand die Gemeinde übernehmen würde. Ich habe speziell in einen Bruder sehr stark investiert, aber der hat dann seine Meinung geändert und das hat dann nicht geklappt. Und dann gab es einen zweiten, Pastor Lada, in den ich viel investiert habe. Aber Pastor Lada hat eine eigene Gemeinde gegründet und hat ein Anliegen nochmal für einen weiteren Aufgabenbereich. Das hat mit ihm auch nicht geklappt, so dass ich momentan tatsächlich auf der Suche bin von jemandem, der dann die Gemeinde übernehmen kann. Es ist aber so, dass ich auf jeden Fall, wenn ich jetzt unterwegs bin, einmal wieder auch Prediger habe und Mitarbeiter, die dann die Gottesdienste und die Gemeinde weiterführen können, solange ich weg bin. Aber heute würde ich tatsächlich meinen Dienst eher im Mentorendienst sehen, dass ich die Menschen begleite und ein Mentor für die jungen Pastoren dieser jungen Gemeinden bin und mein Fokus tatsächlich auf diese Mitarbeiter dann legen darf.
2: Ihr habt ja auch mehrere Gemeinden gegründet, also Gott hat Gnade dazu geschenkt und ihr durftet wachsen. Wie habt ihr entschieden, wo eine neue Gemeinde gegründet wird?
3: Basically, I was not really the one who decided. I mean, the first church, okay, we prayed for that because the first church is the location where most of our English students come from. Okay, we were not living then in that place, but our English students come from that place. So that place, we really prayed and we chose that one.
4: Wenn ich ganz ehrlich bin, ich bin nicht derjenige, der entschieden hat, wo wir die Gemeinde gründen werden, bis auf die erste Gemeindegründung. Das war nämlich so, wir haben ganz spezifisch für einen Platz gebetet und da, wo wir unsere erste Gemeinde gegründet haben, ist der Platz, wo die meisten Studenten und Bibelschüler herkamen, wo die gewohnt haben.
3: But the rest, it was just God opening some doors, for example.
4: Und der Rest ist aber so gewesen, dass tatsächlich Gott einfach Türen geöffnet hat. Zum Beispiel?
3: The second church, we were out distributing gospel tracts in the road, along the highway. We were like two weeks old with our first church. And then we met some two young men, and they told us they are also Christians.
4: Und es war dann nämlich so, wir waren nur 2 Wochen alt mit unserer ersten Gemeindegründung. Und dann waren wir draußen auf der Straße und haben Traktate verteilt. Und dann haben wir 2 junge Männer getroffen, die uns gesagt haben, dass sie auch Christen wären.
3: And they said, hey Pastor, we are English teachers. We have a group of students, about 100 students, that we teach English. And we also teach them the Bible.
4: Und dann sagten diese 2 junge Männer, hey Pastor, wir sind auch Englischlehrer. Und zwar machen wir das so, dass wir unseren Nachbarn Englischunterricht geben und auch Bibelunterricht machen.
3: It's another location in the city. And then they said, Pastor, actually, right now we're contemplating on stopping the English class because we no longer have money.
4: Und das war so, dass wir dieses in einem anderen Stadtteil machen. Und diese Situation war tatsächlich so, dass sie gesagt haben, wir müssen leider darüber nachdenken, dass wir mit diesem Englischunterricht aufhören müssen, weil wir kein Geld mehr haben, um die Miete zu bezahlen.
3: The place we are using is rented and it is being paid for by every month, the rent, by some Korean businessman. But he now is planning to stop the support.
4: Und zwar haben diese zwei junge Männer einen Raum gemietet und die Miete kam von koreanischen Businessleuten, die dann die Miete übernommen hatten für eine Zeit lang. Aber diese Frist war dann gerade dabei abzulaufen.
3: So they said, Pastor, if you're interested, we will turn over the English class to you and maybe you can make it into a church.
4: Und dann sagten die uns, Pastor, wenn das möglich wäre, wir könnten zum Beispiel diesen Englischunterricht euch abgeben und vielleicht könntet ihr daraus ja eine Gemeindegründung machen.
3: So I told them, no, do not stop. I will help you with the payment for the place. It's $75. We will continue to teach English there, but I will come on Musarf and I start to introduce myself and our young men from our church here. And eventually this will become like a transition. Eventually we will take over.
4: Und dann habe ich denen gesagt, nein, bitte hört nicht damit auf, den Englischunterricht zu machen, sondern wir können das so machen, dass wir zum Beispiel die Miete übernehmen könnten. Das war damals $75 im Monat. Und ihr dann den Unterricht weitermachen würdet und ich würde dann persönlich vorbeikommen und mich dann da vorstellen und euch dann helfen. Und ich würde dann auch gleichzeitig ein paar andere Mitarbeiter mitnehmen, die euch dann unter die Arme greifen würden in dieser Gegend, in der Stadt.
3: So in short, 2 months after, we started our first service there too.
4: Kurzum gesagt, 2 Monate später hatten wir unseren ersten Gottesdienst auf der neuen Stelle gehabt.
3: Another case is the one across the river, like the one I told you about.
4: Ein anderes Beispiel ist die Stelle über dem Fluss, von dem ich erzählt hatte.
3: Our young people started going there, distributed gospel tracts across the river.
4: Unsere jungen Bibelschüler haben dann angefangen, über den Fluss rübergehen auf das andere Ufer und Traktate zu verteilen.
3: And it was like a surprise for all of us because we came to know a group of Christians there across the river.
4: Und das war auch eine Überraschung für uns. Wir haben uns dann mit einer kleinen Gruppe von Christen bekannt gemacht, die auf der anderen Seite des Flusses lebten.
3: And you know, the big surprise was they told us, Pastor, we've been praying for somebody to come to us and preach to us and make a church here. And now you are the answer to our prayer.
4: Und die große Überraschung bestand darin, dass wir, als wir diese Gruppe getroffen haben, haben die uns gesagt, Pastor, wir haben so lange für jemanden gebetet, der auf diese Flussseite rüberkommen würde und uns das Evangelium predigen könnte und dass wir Gemeindegründung hier starten würden. Und du bist jetzt die Antwort auf diese Gebete.
3: We realized later that there was this young man studying at an interdenominational Bible school who was going to that place and did Bible study for a while. And then they had a pastor of a Cambodian Baptist church in Texas who was supporting the idea of Bible study there.
4: Und die Geschichte war dann hier so, dass es einen jungen Mann gab, der aus einer interdenominationalen Bibelschule dahin gekommen ist und angefangen hat, Unterricht zu machen. Und er war mit einem anderen Bruder aus den USA bekannt, der ihm dann geholfen hatte, diese Arbeit, diesen Dienst auf dieser Seite des Flusses zu machen.
3: And then for some reason the young man stopped going there and stopped the Bible study and they were, you know, left hanging.
4: Und aus unterschiedlichen Gründen ist dann dieser junge Mann dann nicht mehr gekommen und hat aufgehört, Bibelstunde da zu machen. Also hingen diese Personen dann irgendwo in der Luft.
3: So we did the Bible study there for like 2 years.
4: Und dann hatten wir angefangen da und haben ungefähr 2 Jahre lang Bibelstunden da geführt, durchgeführt.
3: And then when our first batch of Bible students graduated, so like I told you, so now we started our first service and now it's a church there.
4: Und dann, wie ich euch schon gesagt hatte, als wir dann unsere ersten Absolventen hatten, die dann die Bibelschule beendet haben, haben wir jemanden rübergeschickt und die haben dann angefangen, da vor Ort eine Gemeinde zu gründen.
3: And all the others, it was really God who was leading, you know, opening the doors.
4: Und all die anderen Gemeindegründungen, das war wirklich der Herr, der uns geführt hat und der uns einfach Möglichkeiten und Türen geöffnet hatte.
2: Ja, danke, dass du uns so Einblicke gibst und es waren auch wirklich jetzt ermutigende Geschichten dabei, einmal zur Gemeindegründung, aber dann auch ja, wie diese jungen Leute einen Hunger hatten nach dem Wort und dann auch anderen weiterzuerzählen. Aber Mission ist ja nicht nur positiv. Also sicherlich gab es auch Widerstand oder Bedrängnisse, Herausforderungen. Was hast du in diese Richtung erlebt?
3: Okay, this is one of my favorite questions because like when some seminary students, they ask me questions like this, you know what? My basic answer is, oh yeah, you should know. Almost every day I wanted to quit.
4: Das ist eine meiner Lieblingsfragen tatsächlich, die mir gestellt werden. Weil immer wieder, wenn ich diese Frage gestellt bekomme, bin ich sehr froh zu antworten. Und zwar sage ich dann immer, wenn Bibelschüler mich fragen oder diese Frage stellen, dann ist meine Antwort, fast jeden Tag wäre ich soweit aufzugeben.
3: Because probably one of the main reasons is, you know, as human being, I tend to be impatient many times where I cannot wait, like training the nationals and they cannot get it right away. And even I become impatient and I just say, why are they so slow to, you know, get what I mean, what I want to teach them?
4: Als Mensch bin ich, habe ich ganz oft das Problem, dass ich ungeduldig bin. Gerade wenn es zum Beispiel was Unterricht angeht für die Einheimischen, Bibelunterricht, und wenn ich merke, dass die Studenten das nicht gleich verstehen, dann ist meine natürliche Reaktion, dass ich sehr ungeduldig werde und anfange zu murren und sagen, warum verstehen die das nicht?
3: And the other thing is, when it comes to health or medical issues with my family, you know, my wife, once I was hospitalized for 19 days, my son, if he was still a baby, our second son, he had amoebiasis, and he was already like 5 days dehydration, and he was so weak already, so it was like, ah.
4: Eine andere große Herausforderung ist es immer wieder, wenn ich jetzt an Gesundheit denke und an meine persönliche Gesundheit oder an die Gesundheit meiner Frau, die dann für mehrere Tage im Krankenhaus musste, oder unser Sohn, der dann große Probleme im Bauchinneren hatte. Das sind so große Herausforderungen, die mich sehr, sehr beschäftigen.
3: Another thing is, I should be very careful to say this, but when you get misunderstood by your home church for something, for some decision that you did, I don't know with other missionaries, but when my relationship with my pastor is somehow not good, it's so depressing for me.
4: Eine andere Sache ist, und hier bin ich wirklich sehr vorsichtig, was ich sage, aber manchmal gibt es Missverständnisse oder nicht jeder kann meine Entscheidungen nachvollziehen. Ganz besonders, wenn es um die sendende Gemeinde kommt oder wenn meine Beziehung mit meinem sendenden Pastor nicht 100% ist oder wenn meine Entscheidungen nicht nachvollziehbar sind von anderen Menschen. Das beschäftigt mich enorm.
3: Another challenge which sometimes really discourages me is the lack of funds or financial support.
4: Eine andere große Herausforderung, vor der ich immer wieder stehe, ist die finanzielle Situation, und zwar, dass sie nicht immer ausreichend sind.
3: Because, to tell you honestly, I have seen so many openings, like I told you, there are so many openings for Bible study, or you can start a church in this area, but then at the back of my mind I say, we lack the financial resources to do this, and so it's so frustrating for me.
4: Ganz ehrlich gesagt, also es gibt wirklich so viele Möglichkeiten oder so viele Gelegenheiten, wo wir noch mehr machen könnten. Aber dann ist es immer wieder so in meinem Hinterkopf, aber aufgrund von Mangel an Finanzen können wir nicht diese Nöte bedienen, und das frustriert mich enorm manchmal.
3: But through all of that, when I am tempted to quit, I always go back to the fact of Ezekiel 37, where it was so clear to me that God wanted us to become missionaries in Cambodia, and that's the thing that holds me, keeps me going on.
4: Und jedes Mal, wenn ich an diesem Moment wieder angekommen bin, dass ich aufgeben möchte, dann erinnere ich mich immer wieder an Hesekiel 37 damals. Und das gibt mir dann immer wieder Mut, und das gibt mir wieder die Hoffnung, weil wir eine ganz klare Berufung haben für unseren Dienst.
3: We've been through a, like I said, 3 months into our stay there, there was a coup d'etat, there was a civil war. It happened to us. We went through that. Like I said, I always go back to the fact that God called us there clearly.
4: Wie ich dann auch schon erzählt hatte, als wir 3 Monate gerade im Land waren, gab es ja diesen Bürgerkrieg in Kambodscha. Und selbst in solchen Situationen halte ich dann immer wieder daran fest und sage, wir haben eine ganz klare Berufung für unseren Dienst, für dieses Land gehabt und daran halten wir fest.
3: It would be fair to say that my son, my second son, almost died there of dehydration, amebiasis. My wife almost died there because of some gastrointestinal problems.
4: Ich muss tatsächlich sagen, dass ich fast meinen Sohn damals verloren hatte. Der wäre fast gestorben, weil er dehydriert war aufgrund seiner Probleme. Oder auch meine Frau, die dann fast gestorben wäre im Krankenhaus.
3: We went through COVID and we stayed there and, you know, all the risks that we went through.
4: Als COVID dann war, sind wir da vor Ort geblieben und alle anderen Risiken, die wir uns auf uns genommen hatten.
3: But I always go back to Ezekiel 37. Lord, it was so clear that you called us here.
4: Und immer wieder komme ich aber zu Ezekiel 37 zurück, indem ich sage, Herr, das war so klar, du hast uns hierhin gerufen.
2: Und bis heute kannst du die Treue Gottes bezeugen?
3: Amen. A big amen to that.
4: Ein großes Amen dazu.
2: Ja, spannend. Also ich habe dieses Jahr tatsächlich ein

0: if it's not really his will, then he knows how to remove somebody from the mission field, or if it's, you know, if it's really his call, God will vindicate that one. So, and we know that, like, American missionaries come to Philippines, but there are also Filipinos who become missionaries to the U.S.
1: Ich glaube ganz fest daran, dass Missionsdienst ein ganz persönlicher Ruf, eine persönliche Berufung Gottes ist. Und das können wir nicht in Frage stellen. Es gibt Missionare, die berufen sind für die Philippinen. Bei uns damals, wir hatten eine ganz klare Berufung für Kambodscha, auch wenn da auch Fragen aus unserer Mitte waren an uns. Aber wir haben ganz klar diese Berufung erlebt und diese Berufung kann ich nicht in Frage stellen. Einige werden für die Philippinen berufen, andere werden für andere Länder berufen. Ich glaube, dass Berufung sehr persönlich ist.
2: Ja, richtig spannend, wie Gott da die Wege führt und vorbereitet und dann, obwohl er uns nicht nötig hat, uns trotzdem gebraucht, um sein Reich auch weiterzubauen. Jetzt komme ich schon so langsam zum Ende und möchte nach Gebetsanliegen fragen. Wir haben schon gehört, für deinen Bruder, der noch nicht im Glauben ist, aber auch für die Missionsarbeit konkret können wir gerne auch noch ein paar Anliegen hören.
0: Okay, like I've shared earlier today, for our family, please pray for our sons.
1: Wie ich schon am Anfang erwähnt hatte, bitte betet für unsere Familie, für unsere zwei Söhne.
0: Our eldest is in the Philippines and we are wishing for him to come and join us in Cambodia.
1: Unser ältester Sohn ist auf den Philippinen und unser Wunsch ist, ob er nicht vielleicht doch rüberkommen könnte zu uns nach Kambodscha.
0: His name is Kyle, he's 31 years old now.
1: Sein Name ist Kyle und er ist 31 Jahre alt.
0: And also please pray for our second son, Sean. He's 27 years old and he's very much involved with our ministry in Cambodia.
1: Und unser zweiter Sohn, Sean, der ist 27 Jahre alt und bitte betet auch für ihn. Er ist eine große Hilfe uns in unserem Dienst in Kambodscha.
0: For the ministry, like I said, I'm really praying that I can turn over the second church to a local. So please pray for me as I'm really seeking the Lord's will for one of our preachers to become the next pastor.
1: Was unseren Dienst betrifft, wäre das Anliegen, wie ich das auch schon mitgeteilt hatte. Also ich suche tatsächlich jemanden, der die Gemeinde in unserer zweiten Gemeindegründung übernehmen könnte, in der ich bis jetzt Pastor bin. Und wir sind auf der Suche nach einem Mitarbeiter, der dann die Gemeindeleitung übernehmen könnte.
0: We are also praying that, because our second church is actually renting, just renting for how many years now? 27 years now. We are just renting. Our location is really in the middle of the city of Phnom Penh, so it's very expensive. But we continue to pray and by faith that God will give us a permanent place in that part of the city.
1: Unsere zweite Gemeindegründung, von der ich erzählt hatte, die ist mitten in der Stadt von Phnom Penh, von der Hauptstadt. Und seit 27 Jahren mieten wir dieses Gebäude. Und das ist ein großes Anliegen. Die Miete natürlich, weil das mitten in der Stadt ist, ist sehr teuer oder sehr hoch. Und unser Anliegen wäre, dass der Herr vielleicht uns eine andere Lösung schenken würde.
0: Just to give you an idea, the place we're renting right now, it is for sale for $450,000. Can you imagine? That's very expensive.
1: Um euch einfach eine Hausnummer mal zu geben, eine Größe aufzuzeigen. Also das Haus, in dem wir gerade zur Miete sind, das steht gerade zu Verkauf. Und der Eigentümer möchte $470,000 dafür haben, um einfach euch mal eine Größe zu geben, von welchen Preisen wir hier sprechen.
0: There were actually times when I wanted to kind of like remove or dissolve the ministry there and join it with the first church where this with like 13 kilometers apart. But now I realize that God wants us to continue because we've already sent out like 7 local missionaries from that church.
1: Es gab Zeiten, wo ich sehr stark am Zweifeln war und kurz davor wäre, diesen Standort aufzugeben und in unsere erste Gemeindegründung hineingehen, in die Gemeinde, die ungefähr 13 Kilometer weiter weg ist. Musste aber dann feststellen, dass der Herr dann doch sehr viel Segen gerade aus diesem Standort hervorbringt, weil 7 Personen aus dieser Gemeinde, von diesem Standort, haben wir mittlerweile ausgesandt als Missionare in andere Gegenden und deshalb kann ich diesen Standort nicht aufgeben.
0: And the most popular prayer request that I always announce in different places

0: like in the Philippines, in churches there, is the need for more missionary teachers, because we have several schools, and the parents of, you know, Cambodian parents, they always want to send their kids to a school where there are foreign teachers. For example, Filipino teachers, they like Filipino teachers as well.
1: Und eines der größten Anliegen, die ich immer wieder weitergebe, ist, bitte betet für mehr Lehrer, mehr Bibellehrer. Wir haben mehrere Schulen, wie wir schon erwähnt hatten, und die Eltern von den Kindern, die dann bei uns in die Schule kommen, das sind Eltern aus Kambodscha, die bitten immer wieder, dass wir mehr ausländische Lehrer haben, wie zum Beispiel aus den Philippinen, dass der Herr berufen würde, dass sie auch kommen und Unterricht machen würden in Kambodscha.
0: So for our listeners, if ever God is touching your heart to kind of become a short-term missionary, maybe 1 year, and God burdens your heart and you want to engage, then contact your pastor and probably contact with to all nations.
1: Und an unsere Zuhörer, die gerade zuhören, wenn der Herr vielleicht euer Herz anspricht oder wenn ihr vielleicht ein freiwilliges soziales Jahr machen wollt oder euch einfach als Freiwillige bereit erklärt, zu uns rüberzukommen, dann spricht bitte eure lokale Pastoren an in den Gemeinden, in denen ihr seid, oder spricht All Nations an, dass wir da ins Gespräch kommen können.
0: We are so glad that God has allowed us to come across Pastor Peter Wiebe and the All Nations Missions Agency, and they are now our partners in Cambodia, and you can get in touch with them and they can kind of help you how to arrive in Cambodia as a
1: Wir sind so missionary. Froh, dass der Herr uns mit Peter Wiebe zusammengebracht hat von Tour Nations, und wir partnern zusammen in Kambodscha, und wenn ihr dieses Anliegen habt, dann sprecht bitte diese Personen an, und die könnten euch helfen, dass ihr in Kambodscha dann irgendwann mal auch dann landet.
2: Vielen Dank, da haben wir auf jeden Fall einige Gebetsanliegen jetzt, die wir mittragen dürfen. Und meine letzte Frage, Paul, betrifft, das ist schon hier so ein bisschen Tradition bei uns, ich frage nach einem Ratschlag, vielleicht gerade für die jüngere Generation, was möchtest du uns auf dem Weg mitgeben?
0: It's always, this is not original, but I mean, I got this from my pastor. My pastor always likes to tell us young people, stay faithful to God, something like that. So, you know, which means it's read the Bible always, and, you know, get involved in church always and pray always, something like that.
1: Den Ratschlag, den ich gerne weitergeben wollen würde, der kommt nicht original von mir, sondern das ist der Ratschlag, den mir mein Pastor immer wieder gegeben hat. Und den würde ich gerne weitergeben, und zwar: sei treu Gott gegenüber. Sei treu in all den Dingen, die du tust, ob das jetzt Bibellesen ist, ob das jetzt Gebet ist, ob das der Dienst ist. Das, was der Herr dir aufs Herz legt, diese Treue Gott gegenüber, das würde ich dir gerne wünschen.
2: Ja, vielen Dank. Das kann ich auf jeden Fall so unterschreiben. Das hat dein Pastor dann auch gut mitgegeben an die Jugend. Genau, und an dieser Stelle sind wir leider am Ende angekommen. Zum Abschluss kannst du uns jetzt richtig gern nochmal Johannes 3,16 zitieren, auf deiner jetzigen Herzenssprache quasi in deinem Missionsland.
0: Okay, John 3,16 in Cambodian. So John is Johan, then chapter 3 is Chumpukbay, and then verse 16 is Koti Dapramui. So Johan Chumpukbay, Koti Dapramui. 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
2: Amen. Ich denke, die meisten Zuhörer kennen Johannes 3,16 auch auswendig. Wenn nicht, schlag doch gerne in der deutschen Bibel nach. Jesus, der ist gekommen für dich und mich, und du bist eingeladen, diesem Jesus nachzufolgen, deiner Berufung nachzugehen. Und in diesem Sinne, schön, dass du dabei warst. Hier am Mikro war Tina, als Übersetzer war heute Peter Wiebe mit dabei, im Interview war Paul, und ja, ich wünsche dir, dass du die Anliegen auch mitbewegst und dass du dich bewegen lässt von diesem Zeugnis, von dem, was Gott tut. Genau, bis zum nächsten Mal.
3: Schön, dass du heute dabei warst. Wenn es für dich ein Segen war und du etwas mitnehmen konntest, dann teile Deep Talk gerne mit deinen Freunden und fühl dich frei, auch uns ein Feedback zu schreiben. Wir würden uns da sehr drüber freuen. 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Falls du Fragen und Anregungen, zum Beispiel Themenvorschläge hast, schreib uns gerne. Wir wünschen dir noch eine gesegnete Woche mit den Worten aus Kolosser 3, Vers 17. Und was immer ihr tut, in Wort oder Werk, das tut alles im Namen des Herrn Jesus und dankt Gott dem Vater durch ihn.
4: Es ist 22 Uhr und 47 Minuten. 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

0: Es ist 23 Uhr.
1: 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Ich begrüße Sie zur Sendung Predigten und Themen. Aus der Predigtreihe zum Buch Nehemia hören Sie heute Wolfgang Nestvogel zu dem Thema, wie wir an Widerständen wachsen können.
2: Gnade sei mit euch und Friede von Gott, unserem Vater und dem Herrn Jesus Christus. Amen. Jeder von uns muss an seine Baustelle. Die Schüler müssen in der Schule antreten, die Mütter ihren Haushalt managen und ihre sonstigen Projekte voranbringen, die Väter am Arbeitsplatz ihren Mann stehen. Alle müssen ran. Und da kann es für uns alle eine starke Ermutigung werden, das ist meine Hoffnung, wenn wir sehen, wie Gott den Nehemia an seiner Baustelle durchgetragen hat. Die lag ja damals mitten in Jerusalem. Wir haben uns dort kundig gemacht. Im Jahr 445 vor Christus eine schwierige Situation nach dem babylonischen Exil, wie das Volk Israel wieder zurückkommt ins Land. Dann hat es schon etliche Jahre vorher dieses Tempelbauprojekt mit Esra gegeben. Er hat versucht, mit der Mauer weiterzumachen. Es war alles ins Stocken geraten. Viele Widerstände, große Ungewissheit im Hinblick auf die Zukunft. Wie soll es weitergehen? Gibt es überhaupt eine Zukunft? Wie werden wir das alles schaffen, was da jetzt vor uns steht? Und wir konnten schon sehen, Nehemias Mauerbau ist wie ein Modell, ist wie ein Beispiel für unseren Gemeindebau. Nehemias Mauerbau ein Modell für unseren Gemeindebau, aber in einer gewissen Abwandlung auch für alle anderen Baustellen, an denen wir uns als Christen bewähren müssen. Und entscheidend ist zunächst, dass wir Gottesbauleute sind. Der Schweizer Walter Lüthi hat einen Kommentar zum Buch Nehemia geschrieben und er hat dem den Titel gegeben, die Bauleute Gottes. Und das ist erstmal das Wichtigste, dass wir alle Gottesbauleute sind. Dass wir uns da, wo wir von ihm hingestellt wurden, als seine Bauleute verstehen. Als seine Bauleute in der Gemeinde, seine Bauleute in der Familie, seine Bauleute im Seniorenheim, seine Bauleute an der Uni, seine Bauleute im Büro, wo auch immer. So wie Paulus gesagt hat in Römer 14, Vers 8, leben wir, so leben wir dem Herrn, sterben wir, so sterben wir dem Herrn. Und wir könnten hinzufügen, und bauen wir, so bauen wir dem Herrn. Wir sind seine Bauleute. Das ist die Voraussetzung. Und für solche Leute ist das Buch Nehemia geschrieben. Nur für solche Leute. Allen anderen hat es nichts zu sagen. Nun konnten wir miterleben, wie es auf dieser Baustelle richtig voranging. Wir haben das mit Freuden beobachtet, Nehemia 3, Verse 1 bis 32, wieder eine muntere, rege Bautätigkeit entfaltet wurde. Es ging wirklich vorwärts, es ging zur Sache. Und wir konnten sehen, wie die Trümmermänner von Jerusalem sich aufgeteilt haben, rings um die gesamte alte Stadtmauer. Und wie sie angepackt haben, sich eingebracht haben, mit wirklich Herz und Leidenschaft. Und wir hatten gesehen, wie viele unterschiedliche Leute bereit wurden, sich einzusetzen. Apotheker, Kaufleute, Goldschmiede, also Leute, für die das eher außergewöhnlich war, solche Trümmerbrocken in die Hände zu nehmen. Priester sogar. Sie waren alle dabei. Und wir haben gesehen, wie Gott diese disparate Truppe zu einem fröhlichen, mutigen Team zusammengefügt hat. Aber kaum ist die Sache so richtig in Schwung gekommen, meldet sich schon der nächste Widerstand. Es kann gar nicht anders sein. Kaum zeigen sich erste Erfolge, bläst Nehemia und seinen Leuten der Gegenwind schon wieder richtig kräftig ins Gesicht. Das wundert uns gar nicht, denn wir kennen das ja aus unserem Leben genauso. Wo wir für den Herrn im Einsatz sind, da meldet sich früher oder später, wuchtiger oder manchmal vorsichtiger, aber immer Widerstand. Das ist normal. Das Leben in der Nachfolge Jesu Christi ist kein Wunschkonzert. Und die Bibel nennt uns auch ganz offen den Grund, warum das so ist und warum es gar nicht anders sein kann. Wir haben das ja in Epheser 6 sehr deutlich gehört, auf welchem Baugebiet wir uns befinden. Und Paulus hat das ganz klar gesagt. In Epheser 6, Vers 11 zieht die ganze Waffenrüstung Gottes an, damit ihr standhalten könnt gegenüber den listigen Kunstgriffen des Teufels. Denn unser Kampf richtet sich nicht gegen Fleisch und Blut, sondern, und dann beschreibt er die Dämonenwelt, gegen die Herrschaften, gegen die Gewalten, gegen die Weltbeherrscher der Finsternis. Das ist die Situation. Es gibt einen mächtigen Faktor, der ein starkes Interesse daran hat, den Bau der Gemeinde Jesu zu verhindern. Es gibt einen mächtigen Faktor, der ein starkes Interesse hat, daran dein persönliches geistliches Wachstum zu verhindern. Es gibt einen starken Faktor, der ein Interesse daran hat, unseren evangelistischen Dienst in der Gemeinde zu verhindern. Zu verhindern, dass Menschen zum lebendigen Glauben an Jesus kommen. Und darum kann es gar nicht anders sein, als dass es Widerstand gibt. Der Jesus hat das seinen Leuten auch schon angekündigt. In Lukas 22, Vers 31, da hat er schon zu Petrus gesagt, Simon, Simon, siehe, der Satan hat begehrt, euch zu sieben wie den Weizen, euch durchzuschütteln wie den Weizen. Und das Waffenarsenal des Teufels ist gut gefüllt und sehr vielseitig bestückt. Der Teufel kann uns sieben durch Menschen. Er kann uns sieben durch unsere eigenen Schwächen. Er kann uns sieben durch die Umstände. Unendlich viele Möglichkeiten. Und wir fragen manchmal, warum nimmt Gott diesen Widerstand nicht einfach weg? Wenn er denn doch den Bau seines Reiches anscheinend behindert, warum nimmt Gott diesen Widerstand nicht einfach weg? Und die Antwort ist, weil Widerstand uns gut tut. Weil die Widerstände für uns eine Chance sind, daran zu wachsen, stärker zu werden im Glauben. Das ist wie beim Muskeltraining. Muskeltraining funktioniert nur gegen Widerstand. Sonst wird kein Muskel stärker. Und darum lässt Gott das zu. Es steht alles unter seiner Kontrolle, aber er lässt es zu. Ich erinnere mich noch, vor etwa 10 Jahren hat Wolfgang Bühne ein Buch über Samuel Lamb herausgebracht. Der war damals schon weit über 80, also nicht Wolfgang Bühne, sondern Samuel Lamb. Und dieses Buch heißt Niemals allein. Ein Mann, der in China 20 Jahre Straflager und Verfolgung erlitten hat. Und doch konnte sein Vertrauen in Christus nicht zerstört werden. Ja, und seine Freude konnte nicht erstickt werden. Das sagen alle, die ihm begegnen. Und im Nachwort zu diesem Buch erzählt nun Wolfgang Bühne, wie er den quicklebendigen Prediger in der Millionenstadt Zhuangzhou getroffen hat. Er hat, das muss man sich mal vorstellen, bis 2012, also bis hoch in seine 80er, noch regelmäßig zu Tausenden von Menschen in dieser Untergrundgemeinde gepredigt. Und heimgegangen ist er erst im Jahr 2013 mit 89 Jahren. Und als Wolfgang Bühne ihn im Frühjahr 2007 besuchte, da war er schon ziemlich gebrechlich. Aber da rief er, also der Samuel Lamb, dem Wolfgang Bühne zum Abschied zu, sagt den Christen im Westen, sie sollen nicht um Freiheit für uns in China beten. Der mäßige Druck von Seiten der Regierung hält uns nah beim Herrn und nah beieinander. Wenn kein politischer Druck mehr vorhanden ist, dann wird uns der Materialismus überschwemmen und uns geistlich kraftlos machen. Und das war die Erkenntnis von Samuel Lamb. Wir brauchen ein gewisses Maß an Widerstand, um daran wachsen zu können und nicht einzuschlafen und nicht die Spannung zu verlieren. Natürlich suchen wir das nicht. Das wäre vermessen. Und wir sind dankbar für alle Schwierigkeiten, die der Herr uns erspart hat. Und wir werden im Rückblick von der Ewigkeit her mal staunen, wie viel der Herr uns erspart hat, wo wir es gar nicht gemerkt haben. Aber wenn die Widerstände kommen, dann lasst uns nicht davonlaufen, sondern lasst uns den Herrn bitten, dass er uns hilft, daran zu wachsen. So war es bei Nehemia. Sie sind nicht davongelaufen. Als die Widerstände kommen, heißt es hier in Nehemia 3, Vers 38, wir aber bauten weiter an der Mauer. Wir bauten weiter. Wir liefen nicht weg. Und dann gibt's mal eine kleine Störung im nächsten Kapitel und dann heißt es aber in Kapitel 4, Vers 9, dann am Ende wieder, da kehrten wir alle wieder zur Mauer zurück. Jeder an seine Arbeit. Wir liefen nicht weg. Und das möchte der Herr uns auch schenken, dass So wie die Leute bei Nehemia an den Widerständen gewachsen sind, auch wir an den Widerständen wachsen. Und du an deinen Widerständen wächst in deinem Leben. Und hier in Kapitel 4 sehen wir jetzt nicht nur das Ergebnis, sondern wir sehen auch den Weg. Nehemia hat in diesen kritischen Stunden vieles richtig gemacht, weil Gott ihn geleitet hat. Er hat vieles richtig gemacht. Und er hat seinen Leuten eine dreifache Doppelstrategie vorgegeben. Und die wollen wir uns jetzt angucken. Wie wir an Widerständen wachsen können, die dreifache Doppelstrategie des Nehemia. Lass uns diesen Text jetzt zusammen lesen. Und wir steigen nochmal ein am Ende von Kapitel 3. Es geschah, als Sanballat hörte, dass wir die Mauer bauten, da wurde er zornig und ärgerte sich sehr und spottete über die Juden. Und er sprach vor seinen Brüdern und den Kriegsleuten von Samaria, was machen die ohnmächtigen Juden? Soll man sie gewähren lassen? Werden sie ein Opfer darbringen? Werden sie es eines Tages vollenden? Werden sie die Steine aus den Schutthaufen wiederbeleben, da sie doch verbrannt sind? Also die Steine waren teilweise schon ziemlich spröde und zu früheren Zeiten mal verwendet worden. Und es war nicht so einfach, mit ihnen wieder zu bauen und sie wieder gewissermaßen so zu erneuern, dass man mit ihnen stabile Mauern erstellen konnte. Das wussten die Gegner. Und weiter Vers 35. Und Tobia der Ammoniter war bei ihm und sprach, sie mögen bauen, was sie wollen. Wenn ein Fuchs hinaufginge, würde er ihre Steine an den Mauern zerreißen. Höre, unser Gott, wie verachtet wir sind. Und lass ihre Schmähungen auf ihren Kopf zurückfallen und gib sie der Plünderung preis in einem Land der Gefangenschaft und decke ihre Schuld nicht zu und lass ihre Sünde vor dir nicht ausgetilgt werden, denn sie haben dich vor den Bauleuten herausgefordert. Wir aber bauten an der Mauer und die ganze Mauer schloss sich bis zur halben Höhe und das Volk gewann Mut zur Arbeit. Und es geschah, als Sanballat und Tobia und die Araber, die Ammoniter und die Astoditer hörten, dass die Wiederherstellung der Mauer von Jerusalem fortschritt und dass die Lücken sich zu schließen begannen, da wurden sie sehr zornig. Und sie verschworen sich alle miteinander, dass sie kommen und gegen Jerusalem kämpfen und Verwirrung anrichten wollten. Wir aber beteten zu unserem Gott und stellten Wachen gegen sie auf Tag und Nacht zum Schutz vor ihnen. Und Juda sprach, die Kraft der Lastträger wankt und es gibt so viel Schutt und wir können nicht mehr an der Mauer bauen. Unsere Widersacher aber sprachen, die sollen es nicht wissen noch sehen, bis wir mitten unter sie kommen und sie erschlagen und dem Werk ein Ende machen. Als aber die Juden, die in ihrer Nähe wohnten, kamen und es uns wohl 10-mal sagten, von allen Orten her, wohin ihr euch auch wenden mögt, ziehen sie gegen uns. Da stellte ich das Volk nach ihren Geschlechtern an die tieferen Stellen hinter der Mauer, an die offenen Plätze und stellte sie auf mit ihren Schwertern, Speeren und Bogen. Und ich besah es und machte mich auf und sprach zu den Vornehmsten und zu den Vorstehern und zum übrigen Volk, fürchtet euch nicht vor ihnen. Gedenkt an den großen, furchtgebietenden Herrn und kämpft für eure Brüder, eure Söhne, eure Töchter, eure Frauen und eure Häuser. Und es geschah, als unsere Feinde hörten, dass es uns bekannt geworden war und dass Gott ihren Rat zunichte gemacht hatte, da kehrten wir alle wieder zur Mauer zurück, jeder an seine Arbeit. Und von jenem Tag an geschah es, dass die Hälfte meiner Diener an dem Werk arbeitete, während die andere Hälfte mit Speeren, Schilden, Bogen und Brustpanzern bewaffnet war. Und die Obersten standen hinter dem ganzen Haus Juda, das an der Mauer baute. Und die Lastträger, die aufluden, verrichteten mit der einen Hand die Arbeit, während sie mit der anderen die Waffe hielten. Und von den Bauleuten hatte jeder sein Schwert an die Seite gegürtet und baute so. Der Schofarhornbläser aber stand neben mir. Und ich sprach zu den Vornehmsten und zu den Vorstehern und zum übrigen Volk, das Werk ist groß und weit. Und wir sind auf der Mauer zerstreut und weit voneinander entfernt. An dem Ort, von dem ihr nun den Schall des Schofarhornes hören werdet, dort sammelt euch zu uns. Und Gott wird für uns kämpfen. So arbeiteten wir an dem Werk, während die eine Hälfte die Speere hielt, vom Aufgang der Morgenröte bis zum Hervorkommen der Sterne. Auch sprach ich zu jener Zeit zum Volk, ein jeder bleibe mit seinem Diener über Nacht in Jerusalem, damit sie bei Nacht Wache halten und bei Tag die Arbeit verrichten. Und weder ich noch meine Brüder, noch meine Diener, noch die Männer der Wache in meinem Gefolge zogen unsere Kleider aus. Jeder hatte seine Waffe bei sich und Wasser. Jesus Christus, wir danken dir, dass du deine Gemeinde schützt und bewahrst und allmächtiger Gott, dass du derselbe bist, gestern, heute und in alle Ewigkeit. Lass uns in deinem Wort erkennen, wie wir die Widerstände überwinden. Amen. Das ist ein bewegender Text. Kaum geht es voran, gibt es massiven Widerstand. Und wir hatten ja schon in Kapitel 2 den ersten Versuch gesehen. Da wollten sie Nehemia, die Gegner, als Aufrührer diffamieren beim persischen König. Das war absurd, das war lächerlich. Das hat auch nicht funktioniert, aber so schnell geben sie nicht auf. Und jetzt sehen wir in den ersten Versen, wie sie es erneut versuchen. Und zwar mit Spott und Hohn. Diese Spezialfeinde von Nehemia hatten wir ja schon teilweise kennengelernt. Sanballat, den Statthalter von Samaria, war wahrscheinlich ein Moabiter. Dann Tobia, der Statthalter der Region östlich des Jordans. Die fürchten um ihre Macht, die sehen ihre Kreise gestört. Die wollen um jeden Preis verhindern, dass es mit Israel wieder vorwärts geht. Und so gibt es auch mal viele, die verhindern wollen, dass die Gemeinde Jesu gebaut werden kann. Und nachdem das mit der Verleumdung nicht funktioniert hat, setzen sie jetzt auf psychologische Kriegsführung. Die Verspottung soll die Leute einschüchtern, öffentlicher Hohn. Damit beweisen sie nur, dass sie Nehemia ernst nehmen. Aber sie machen es den Israeliten schon schwer. Und jetzt schaut mal, wie klar und entschieden Nehemia auf diese psychologische Kriegsführung reagiert. In Vers 36, da sagt er, höre unser Gott, wie verachtet wir sind und lass ihre Schmähungen auf ihren Kopf zurückfallen. Und dann heißt es in Vers 38, wir aber bauten an der Mauer weiter. Und das ist die erste Doppelstrategie. Und die erste Doppelstrategie gegen den Druck heißt beten und arbeiten. Ora et labora, das kennen wir schon. Beten und arbeiten. Vers 36, die erste Flucht ins Gebet. Und Vers 38, wir aber bauten weiter. Und das ist die Devise. Das ist die erste Doppelstrategie, ihr Lieben, auch für uns. Und man beachte die Reihenfolge. Am Anfang steht das Beten. Wie reagieren wir in Notsituationen? Was ist der erste Impuls? Machen wir uns erst eine To-Do-Liste? Rufen wir erst jemanden an? Oder flüchten wir uns als erstes ins Gebet? Nehemia schreit seine Not dem Herrn entgegen. Höre, unser Herr. Und man kann sagen, bei Nehemia ist das fast wie ein Reflex. Das hatten wir in Kapitel 1 schon gesehen. Als er entsetzt ist und zutiefst verzweifelt über die Not der Situation in seinem Vaterland. Da heißt es in Vers 1, Vers 4, und es geschah, als ich diese Worte hörte, da setzte ich mich hin und weinte und trug Leid und ich fastete und betete. Das ist die erste Reaktion. Und dann nochmal in Kapitel 2, Vers 4, als er dann die Chance hat, mit seinem Chef, dem persischen König, zu sprechen und vor ihm steht. Und jetzt scheint sich so ein Fenster zu öffnen, um sein Anliegen vorzutragen. Da heißt es, da sprach der König zu mir, was erbittest du denn von mir? Nehemia 2, Vers 4, da flehte ich zu dem Gott des Himmels und dann sprach ich zum König. Also das ist ein Reflex. Er flüchtet sich ins Gebet. Und so ist das auch hier. Und wenn wir hören, wie er hier betet, dann hört sich das auf den ersten Blick so an, als ob da jemand seinen persönlichen Rachegefühlen freien Lauf lässt. Ja, lass ihre Sünde auf ihren Kopf kommen. Das klingt ziemlich brutal, aber so ist das nicht gemeint. Es geht hier in diesem Gebet nicht um persönliche verletzte Gefühle und Rachegedanken. Es geht überhaupt nicht Nehemia, überhaupt nicht um Nehemia. Es geht Nehemia um Gott. Um Gottes Werk. Darum geht es ihm. Nicht um seine eigene Eitelkeit. Und deswegen sagt er auch die Begründung, warum er Gott bittet, die Sünde der Feinde nicht zuzudecken und sie der Verschleppung preiszugeben. Er sagt, sie haben die Bauleute gelästert. So kann man das übersetzen. Oder wie es hier steht, sie haben dich vor den Bauleuten herausgefordert. Sie haben es gewagt, dem lebendigen Gott entgegenzutreten. Herr, es geht um deine Ehre. Und du wirst nicht zulassen, dass deine Ehre geschändet wird. Sanballat, Tobia und Geshem, der Araber, haben die Bauleute verspottet. Sie haben Gottes Mitarbeiter und damit Gott selbst verspottet. Darum geht's. Jesus hat gesagt, wer seine Gemeinde angreift, greift ihn an. Wer seine Boten angreift, greift ihn an. Es geht um seine Ehre. Und Nehemia drückt mit seinem Gebet aus, dass es nicht folgenlos bleiben kann, wenn schwache, sündige Menschen den ewigen, lebendigen Gott lästern und verspotten. Und er nennt diese Ungeheuerlichkeit beim Namen. Er sagt, es ist Gotteslästerung. Was sie machen, ist Gotteslästerung. Wo man dreist gegen Gottes Plan, gegen Gottes Wort, gegen Gottes Gemeinde vorgeht, ist es Gotteslästerung. Wo man meint, Gottes Ordnung mit einem schnellen Bundestagsbeschluss wie für die Ehe für alle einfach auflösen zu können, ist es Gotteslästerung. Es ist Gotteslästerung, was da geschah im Deutschen Bundestag. Und Nehemia nimmt die Vergeltung nicht selbst in die Hand. Er weiß, dass das nicht seine Aufgabe ist. Es ist Gottes Aufgabe, für Gottes Ehre einzustehen. Und er weiß, Gott allein ist der Richter und Gott allein ist gerecht. Und darum betet er: Herr, du siehst, was diese Leute tun. Du siehst, wie sie deine Mitarbeiter verspotten, dein Werk, aber letztlich dich selbst. Und du bist heilig. Und Herr, du wirst dich dieser Sache annehmen. Sei du der Richter über das Tun dieser Menschen. Ich weiß, du wirst für deine Ehre einstehen, denn vor dir sind wir Menschen wie Gras, das heute blüht und morgen vergeht. Herr, Herr, lass diese Ungeheuerlichkeit nicht folgenlos bleiben. Das ist sein Gebet. Das ist die erste Doppelstrategie. Beten und arbeiten, aber beten zuerst. William Cowper, der große englische christliche Dichter und Freund von John Newton, hat es einmal so ausgedrückt. Das ist natürlich eine Übersetzung, die jemand gemacht hat von seinem Gedicht. Beten hilft für Gottes Ehre streiten. Hören wir auf, wird uns der Sieg entgleiten. Aber Satan zittert und muss fliehen, sieht er schwache Heilige knien. Satan zittert und muss fliehen, sieht er schwache Heilige knien. William Cowper. Das ist die erste Doppelstrategie. Beten und arbeiten. Ja, auch das Arbeiten gehört dann dazu. Weiterarbeiten, und das erfordert Disziplin in dieser Situation. Es ist schwer, gegen den Widerstand zu arbeiten. Es ist schwer. Wenn die Sonne scheint, dann arbeitet sich's leicht. Wenn kein Druck da ist, arbeitet sich's schön. Wenn alle fröhliche Lieder singen und sich schon auf die nächste Pause freuen, ist es alles wunderbar. Und wenn einem dann noch auf die Schulter geklopft wird und sagt, Mann, was arbeitet ihr hier schön, dann ist das nicht so schwierig. Aber wenn der Druck kommt, wenn die Angst kommt, wenn die nächste Deadline einzuhalten ist. Aber Nehemiah und seine Leute lassen sich nicht ablenken. Sie knicken jetzt nicht ein, sondern sie setzen im besten Sinne stur und unbeirrt ihre Arbeit fort. Sie beten und sie arbeiten. Und diesen Mut zum Arbeiten, den brauchen wir auch. Und wie oft erlebt das jemand, wenn er eine Kindergruppe, eine Jugendgruppe aufbaut, einen Schülergebetskreis, wie viel Beharrungsvermögen da nötig ist? Dranbleiben. Oder wenn du gemerkt hast, dass bestimmte geistliche Dinge in deinem persönlichen Leben geändert werden müssen, du merkst, wie schwierig das ist, wenn du erst mal anfängst damit. Dranbleiben, weiterarbeiten. Martin Luther hat gesagt, wir sollten so beten, als ob alles Arbeiten nichts nützt, und so arbeiten, als ob alles Beten nichts nützt. Und es geht. Die Israeliten sehen, es geht doch. Vers 38, die Mauer beginnt sich zu schließen. Und nichts, wir wissen das, nichts ist erfolgreicher als Erfolg. Und sie merken, es geht, und sie arbeiten weiter. Und natürlich bleibt diese Entwicklung den Gegnern nicht verborgen. Die merken, dass diese psychologische Kriegsführung nicht richtig verfängt. Und dann zünden sie die nächste Stufe ihres Widerstandes. Sie holen jetzt die nächst härtere Keule raus. Nach der psychologischen Kriegsführung, sie planen einen gewaltsamen Überfall. Damit geht dann Kapitel 4 los. Als aber Sanballat und Tobia und die Araber, die Ammoniter und Astuditer hörten, dass die Wiederherstellung der Mauer fortschritt und dass die Lücken sich zu schließen begannen, da wurden sie sehr zornig. Und sie verschworen sich alle miteinander, dass sie kommen und gegen Jerusalem kämpfen und Verwirrung anrichten wollten. Also es gibt eine ganz bunte Koalition der Feinde, die kommen aus allen vier Himmelsrichtungen. Der Sanballat aus dem Norden, die Samaritaner, der Tobia, der Ammoniter aus dem Ostjordanland, die Araber aus dem Süden und die Kämpfer aus der Stadt Asdod aus dem Westen. Die umzingeln sie richtig. Die kreisen sie jetzt gewissermaßen ein. Und diesmal wollen sie mit dem Überraschungseffekt arbeiten. Das steht hier in Vers 5 ganz deutlich. Unsere Widersacher aber sprachen, sie sollen es nicht wissen, noch sehen, bis wir mitten unter sie kommen. Und dann sind wir plötzlich da. Überraschungseffekt. Das planen sie. Und wie reagiert Nehemiah? Beten und arbeiten. Gleiche Doppelstrategie. Schauen wir hin. Er sagt in Vers 3, wir aber beteten zu unserem Gott und stellten Wachen gegen sie auf. Es ist wieder das gleiche Muster. Die Schwärmer hätten gesagt, ach, wir beten und wir brauchen nicht weiter nachzudenken. Wir beten und Gott macht's schon irgendwie. Nehemiah sagt das nicht. Arbeiten bedeutet diesmal, Wachen aufzustellen, die Bauarbeit klug absichern. Und wir müssen schon überlegen, dass wir klug handeln in den praktischen Entscheidungen. Wir können die Dinge nicht einfach treiben lassen. Wir müssen uns gute Expertise suchen. Wir müssen womöglich die Fachleute fragen. Wir müssen saubere Arbeit abliefern, Leute, da, wo der Herr uns hingestellt hat, soweit es uns möglich ist. Und Nehemiah macht es auch. Vers 7, da stellte ich das Volk nach ihren Geschlechtern an die tieferen Stellen hinter der Mauer, an die offenen Plätze, stellte sie auf mit ihren Schwertern, Speeren und Bogen. Und sie hatten sich bis jetzt wirklich gut geschlagen. Es hat gut funktioniert. Sie waren mutig und nüchtern gewesen. Aber jetzt kommt das nächste Problem. Boah, der ständige Druck zermürbt. Es geht so langsam an die Substanz. Sie sind jetzt circa 4 Wochen am Bauen. Insgesamt wird dieses Projekt 52 Tage dauern. Jetzt ist etwa Halbzeit. Und Sie merken, wie Ihre Kräfte irgendwie erlahmen. Das sehen wir hier in Vers 4. Das ist so eine Resignationsparole, die plötzlich über den Bauplatz geistert. Man weiß gar nicht richtig, wer sie aufgebracht hat. Aber da heißt es plötzlich in Vers 4, und Juda sprach, also so ganz allgemein, die Kraft der Lastträger wankt und es gibt so viel Schutt und wir können nicht mehr an der Mauer bauen. Wir packen es nicht mehr. Die Kraft wankt, der Schutt ist zu viel und es wird nicht funktionieren, Leute. Es wird nicht funktionieren, merkt ihr nicht, es wird nicht funktionieren. Man kann sehen, dass das Tempo sein Tribut fordert. Und es ist auch schwer, unter diesen Umständen zu bauen, den Schutt immer wegzuräumen, die Ziegel herzustellen. Das war problematisch, das Material, hatten wir gesehen. Die Steine mussten behauen werden, die Balken eingezogen. Dazu kam diese seelische Belastung, die ja immer mitlief. Denken Sie an die Drohkulisse, die Angst, die Einschüchterung, die Verantwortung, die man spürte, die Sorge um die eigene Familie. Für kurze Zeit kann man das mal aushalten, aber wenn es länger wird und länger und noch eine Woche und noch eine Woche und noch eine Woche. Und dann denken sich die Feinde wieder was aus. Und dann machen neue Gerüchte die Runde. Ja, passt auf, bald ist mit einer gewaltsamen Attacke zu rechnen. Es braut sich schon zusammen. Sehen Sie mal Vers 6. Und als aber die Juden in ihrer Nähe, also in der Nähe der Bauleute wohnten, kamen und es uns wohl 10-mal sagten, man kann sich das richtig vorstellen, von allen Orten her, wo ihr euch auch wenden mögt, ziehen sie gegen uns. Die Gerüchteküche kocht, da braut sich was zusammen. Wie sollen die da weiter arbeiten? Wir kennen das, die Angst schnürt uns die Kehle zu. Einerseits hält die Angst uns wach. Mein Vater hat es immer wieder erzählt von der Flucht damals im Januar 1945, als sie Tag für Tag und Nacht für Nacht mit ihrem Pferdewagen unterwegs waren und immer die Angst vor der russischen Bedrohung im Nacken, das hielt wach, aber es lähmte auch. Es macht die Arbeit nicht leichter. Und die Situation ist wieder kritisch und Nehemia, geleitet von Gottes unsichtbarer Hand, macht genau das Richtige. Er stellt die Wachmannschaften auf, Vers 7, und dann hält er eine kleine Rede. Er hält eine kleine Rede. In Vers 8 ist die vielleicht zusammengefasst. Und ich besah es und machte mich auf und sprach zu den Vornehmsten und zu den Vorstehern und zu dem übrigen Volk, fürchtet euch nicht. Gedenkt an den großen, furchtgebietenden Herrn und kämpft für eure Brüder, eure Söhne, eure Töchter, eure Frauen und eure Häuser. Das ist sehr, sehr besonnen. Und in dieser kleinen Rede, die hier möglicherweise zusammengefasst wird in diesem Vers, dann entdecken wir die zweite Doppelstrategie, die Nehemia hier anwendet und hier seinen Leuten aufs Herz legt. Vertrauen und kämpfen. Die erste Doppelstrategie war beten und arbeiten. Und die zweite Doppelstrategie ist Vertrauen und kämpfen. Vertrauen und kämpfen. Vertrauen und kämpfen. Wir können uns vorstellen, wie die Leute sich hier in diesen Minuten bei Nehemia sammeln. Alle steht hier, auch die Frauen, die Jugendlichen, die Kinder, das Volk nach seinen Geschlechtern. Und Nehemia sieht ihn in ihre Augen und er sieht die Furcht in ihren Augen. Und er weiß, er muss jetzt ehrlich sein, er muss wahrhaftig sein. Er kann jetzt nicht ein paar oberflächliche, hohle Worte machen nach dem Motto, Leute, es ist alles nicht so schlimm. Es wird schon irgendwie, nach dem Motto, es hätte noch immer gut gegangen. Das hilft jetzt nichts. Das macht die Sache nur noch schlimmer. Er muss ihnen eine feste Hoffnung geben, die durchträgt. Keine Parole. Und er sagt, fürchtet euch nicht vor Sanballat, Tobia, Geshem und den Kriegern. Ich weiß, ihr fürchtet um euer Leben, um das Leben eurer Lieben. Ihr habt Angst vor betrunkenen, marodierenden Soldaten. Ja, und ich kann es nicht leugnen, die Bedrohung ist da. Es wird was geplant gegen uns, das stimmt schon. Aber schaut nicht auf das Schreckliche, das passieren könnte, sondern richtet jetzt euren Blick auf den lebendigen Gott. Der ist groß. Der ist furchtgebietend für diejenigen, die sich gegen ihn stellen. blickt auf Gott und dann kämpft. Verstehen Sie, je größer die Gefahr, je stärker der Druck, je mehr uns lähmen will, umso wichtiger ist der Blick zum Herrn. Vertrauen und kämpfen. Wieder in dieser Reihenfolge. Er sagt nicht kämpft und vertraut, sondern er sagt vertraut und kämpft. Und blickt auf den Herrn, wer er ist. Ihr Lieben, wir brauchen eine solide Gotteslehre. Wir müssen wissen, wer unser Gott ist. Wir müssen ihn genau kennen, wie er sich in der Heiligen Schrift offenbart. In seiner Allmacht, in seiner Vollkommenheit, in seiner Größe, in seiner Heiligkeit, in seiner richtenden, ehrfurchtgebietenden Ewigkeit. Wir müssen unseren Gott kennen. Und wir müssen genau wissen, was er tut, dass er zu seinen Leuten steht. Und dass dieser Gott eben nicht nur lieb in Anführungsstrichen ist, sondern groß und furchtbar, wie Nehemia hier sagt. Und dass derjenige, der sich mit diesem Gott anlegen will, seinen letzten Faden spinnt. Das müssen wir wissen. Und deswegen sagt Nehemia das auch. Denkt an den Herrn, den großen und furchtbaren Gott. Vertraut. Und in Vers 14 wird er hinzufügen, unser Gott wird für uns kämpfen. Unser Gott wird für uns kämpfen. Und das heißt, gib die Situation an den Herrn ab. Gib sie ab an den Herrn. Gib deine Situation an den Herrn ab. Das heißt Vertrauen. Unser Gott wird uns für uns kämpfen. Luther hat das mal so schön gesagt. Er hat gesagt, viele Dinge habe ich in der Hand gehalten und alle verloren. Aber alles, was ich in Gottes Hände gelegt habe, das besitze ich immer noch. Verstehen Sie, das macht Nehemia hier auch. Luther hat gesagt, vieles, woran ich mich krampfhaft geklammert habe, um es in meinen Händen zu behalten, das habe ich alles verloren. Aber alles, was ich in Gottes Hände gelegt habe, das besitze ich noch immer. Die Situation abgeben an den Herrn. Vertrauen. Welche Situation musst du an den Herrn abgeben? Welche Sorge vielleicht klammerst du dich und willst sie und kannst sie irgendwie nicht loslassen? Du wirst damit nicht fertig werden. Gib sie an den großen und furchtbaren Gott ab. Er ist so unendlich viel stärker als du. Und er kennt dich und er hat dich lieb. Und er wird sich darüber erbarmen. Denkt an den Herrn, den großen und furchtbaren Gott. Und dieses Vertrauen, das führt dann nicht zu Passivität. Das Lied, das die Christen singen, lautet nicht, die Sache ist dein, Herr Jesu Christ, die Sache, an der wir stehen, und weil es deine Sache ist, können wir ruhig schlafen gehen. Das ist nicht das Lied der Christen, sondern, und weil es deine Sache ist, kann sie nicht untergehen. Und wir wollen arbeiten, vertrauen und kämpfen. Denkt an den Herrn und kämpft. Das ist die zweite Doppelstrategie. Also, beten und arbeiten, vertrauen und kämpfen. Kämpfen im Auftrag des Herrn. Und damit fordert Nehemia nicht zur Gewalt auf. Aber er sagt, wenn sie kommen, dann müssen wir unseren Kopf hinhalten. Und dürfen uns nicht wegducken. Und dürfen uns nicht vorzeitig aus dem Staub machen. Wissen Sie, der Zeitgeist will uns das geistliche Kämpfen madig machen. Der Zeitgeist will uns das geistliche Kämpfen postmodern verbieten. Und sagen, wer kämpft denn heute noch für irgendwas? Wir müssen doch die Harmonie suchen. Und wir sind doch nicht so naiv, dass wir uns noch für irgendwelche Dinge verkämpfen. Und wissen Sie, leider lassen sich auch manche Evangelikale davon anstecken. Ich fand jetzt in der neuesten Ausgabe einer Zeitschrift, einer evangelikalen Zeitschrift zum Gemeindeaufbau, in der sehr viele gute Dinge immer stehen, in einem Artikel folgende Hinweise. Da rät jemand Folgendes. Zitat, Jesus hat das Markenzeichen der Christen Liebe genannt. Und er nennt es wohl aus gutem Grund nicht Wahrheit. Sie haben richtig gehört, das steht da wirklich. Hat nicht der Jesus gesagt, ihr werdet die Wahrheit erkennen und die Wahrheit wird euch frei machen? Hat er nicht gesagt, ich bin der Weg und die Wahrheit und das Leben? Das geht noch weiter. In der Aufzählung der Frucht des Geistes, schreibt da dieser Autor in Galater 5, suchen wir interessanterweise den Kampf für die Wahrheit vergeblich. Stattdessen steht an der ersten Stelle die Liebe und dann folgen weiter Frieden, Freundlichkeit und so weiter. Ja, man könnte sagen, man findet in dieser Liste von Galater 5 auch die Bereitschaft zur Selbstverleugnung nicht, obwohl Jesus gesagt hat, dass es eines der wichtigen Kennzeichen seiner Nachfolger ist. Überlegen wir mal, dass sogar in evangelikalen Zeitschriften gesagt wird, ja, die Liebe ist wichtig, aber der Kampf für die Wahrheit ist keine Frucht des Geistes. Wie erfrischend hat das dagegen William Gurnall gesagt, ein Pfarrer aus dem 17. Jahrhundert. Er hat gesagt, im Himmel werden wir nicht mehr in der Waffenrüstung, sondern in herrlichen Roben erscheinen. Aber hier auf der Erde muss die Rüstung Tag und Nacht angezogen sein. Wir müssen darin gehen, arbeiten und schlafen. Sonst sind wir keine treuen Soldaten Jesu Christi. Das ist mal kernig gesagt. Und auch für uns Jünger des Neuen Testaments ist der Kampf der Normalfall. Selbst wenn das in Galater 5 nicht steht, wer hat das häufiger betont als Paulus? Dass wir als Christen im Kampf des Glaubens stehen. Wer hat das häufiger gesagt als der Apostel? Natürlich müssen wir eine wichtige Unterscheidung vornehmen, gerade in den aktuellen Debatten. Wenn Paulus die Gemeinde zum Kämpfen auffordert, dann hat das nicht im geringsten etwas mit dem Dschihad des Islam zu tun. Und nicht im geringsten was mit Gewalt zu tun. Es ist ein völlig anderes Ding. Der Koran fordert ja auch zum Kampf auf. Und Kampf bedeutet dort die Ausbreitung des Islam, gegebenenfalls mit Gewalt. Nur zur Erinnerung mal ein paar Stellen. Sure 4, Vers 91. Nehmt keinen von ihnen zum Freund und so sie euch den Rücken kehren, ergreift sie und schlagt sie tot, wo immer ihr sie findet. Oder Sure 8, Vers 40. Und kämpft gegen sie, also gegen die Ungläubigen, bis kein Bürgerkrieg mehr ist und bis alles an Allah glaubt. Oder Sure 9, Vers 5, sind aber die heiligen Monate verflossen, so erschlagt die Götzendiener, wo ihr sie findet, und packt sie und belagert sie und lauert ihnen in jedem Hinterhalt auf. Oder Sure 9, Vers 112, denen gehört das Paradies, die auf dem Wege Allahs streiten, die töten und getötet werden. Ihnen gilt die Verheißung. Und so weiter und so weiter. Paulus meint es völlig anders. Der Kampf, zu dem die Bibel uns auffordert, richtet sich niemals gegen andere Menschen. Paulus will auch die widerständigsten Feinde mit Liebe und Geduld und Wahrheit gewinnen. Der Kampf, zu dem die Bibel auffordert, verzichtet auf jede Form von Gewaltanwendung und Zwang. Und zwar verzichtet auf jede Form von körperlichem und seelischem Zwang. Die Bibel übt auch keinerlei seelischen, geistigen Zwang aus. Und der christliche Kämpfer ist eher bereit, Gewalt zu leiden, als Gewalt auszuüben. Er ist eher bereit, zu sterben, als zu töten. Was Paulus hier meint, wenn er vom Kampf spricht, ist der geistliche Kampf mit Leidensbereitschaft auf der Grundlage des Gebets. Kämpf den guten Kampf des Glaubens. Bezeuge die Wahrheit und schütze die dir Anvertrauten, wenn die Unwahrheit sie angreift.

beendet. Ich habe Glauben gehalten. Vertrauen und kämpfen. Vertrauen und kämpfen. Und deshalb ist es naheliegend, wenn man in der Theologie die Gemeinde Jesu, die jetzt hier auf dieser Erde ihren Dienst noch zu tun hat, mit einem lateinischen Begriff bezeichnet, Ecclesia Militans. Also jeder Christ auf dieser Erde ist ein Soldat der Ecclesia Militans. Das ist die kämpfende Gemeinde. Und dann gibt's noch die triumphierende Gemeinde, die schon in der Ewigkeit ist. Und die nennt man Ecclesia Triumphans. Also entweder gehörst du zur Ecclesia Triumphans, ihr alle offensichtlich noch nicht. Und wer nicht zur Ecclesia Triumphans gehört, gehört zur Ecclesia Militans. Das ist sehr, sehr klar so gesehen. Ist uns das bewusst? Haben wir den Kampf angenommen? Haben wir den Kampf akzeptiert? Dass einige sich verkämpft haben, dass einige vor lauter Kämpfen hart geworden sind und überhaupt nicht mehr differenzieren und auf alles drauf prügeln, was nicht ihrer Meinung entspricht. Das ist leider auch wahr. Aber wenn einige falsch kämpfen, rechtfertigt das doch nicht, dass andere sich freiwillig dem Feind ausliefern. Und vor allem sich selbst können sie ja freiwillig dem Feind ausliefern, aber nicht die Menschen, die ihnen anvertraut sind. Nicht die Kinder, die ihnen anvertraut sind. Die Gemeinden, die ihnen anvertraut sind. Die Familien, die ihnen anvertraut sind. Und wissen Sie, darum ist es so gefährlich. Darum ist es so gefährlich, wenn in manchen christlichen Kreisen die biblische Lehre, das gründliche theologische Nachdenken so zurückgedrängt wird und so getan wird, naja, das ist so ein Hobby für besonders theoretisch Interessierte. Warum? Weil es die Christen unfähig macht zum Kämpfen. Es raubt ihnen gewissermaßen das Eisen aus dem Blut. Und bei Nehemia lernen wir deswegen diese zweite Doppelstrategie, Vertrauen und Kämpfen. Dass wir nicht zuschauen, wenn Irrlehre sich durchsetzen will. Dass wir nicht schweigend zulassen, wenn Sünde sich breit macht. Übrigens auch biblische Gemeindezucht ist ein Teil dieses geistlichen Kampfes. Aber dass wir auch nicht aufgeben, wenn in einem Dienst plötzlich unerwartete Probleme auftauchen. Das gibt's ja auch. Dass wir nicht aufgeben, dass wir kämpfen. Und dann gerade rechtzeitig schickt Gott wieder eine ermutigende Entwicklung. Und das ist Vers 9. Und es geschah, als unsere Feinde hörten, dass es uns bekannt geworden war und dass Gott ihren Rat zunichte gemacht hat, da kehrten wir alle wieder zur Mauer zurück. Jeder an seine Arbeit. Diese Etappe ist gewonnen. Jetzt können Sie mal durchpusten. Aber Nehemia ist alles andere als blauäugig. Er weiß, das war jetzt ein Etappensieg. Wir haben Widerstand geleistet. Und wir haben es den Feinden gesagt, nein, wir halten nicht euch unsere Kehle hin, damit ihr sie durchschneiden könnt. Wir stehen für Gottes Wahrheit ein und wir wissen, dass er für uns kämpft. Und wir lassen nicht locker. Und wir gehen nicht vorzeitig in die Katakomben, solange wir unsere Stimme in der Öffentlichkeit noch laut werden lassen. Wir ziehen uns nicht freiwillig zurück. Wir stehen an der Mauer. Aber Nehemia weiß, die Schlacht ist noch nicht vorüber. Und darum ordnet er jetzt eine dritte Doppelstrategie ein. Und damit kommen wir zum letzten Punkt dieser Predigt. Also erste Doppelstrategie, beten und arbeiten. Zweite Doppelstrategie, vertrauen und kämpfen. Und dritte Doppelstrategie, aufbauen und abwehren. Aufbauen und abwehren. Das ist jetzt der letzte große Abschnitt hier in Vers 10. Und von jedem Tag an geschah es, dass die Hälfte meiner Diener an dem Werk arbeitete, während die andere Hälfte mit Speeren, Schilden, Bogen und Brustpanzern bewaffnet war. Und die Obersten standen hinter dem ganzen Haus Judas an der Mauer baute. Und die Lastträger, die aufluden, verrichteten mit der einen Hand die Arbeit, während sie mit der anderen Hand die Waffe hielten. Und von den Bauleuten hatte jeder sein Schwert an die Seite gegürtet und baute so. Und der Schofarhornbläser stand neben mir. Ich denke, das Prinzip ist sehr, sehr klar. In Vers 10 macht er deutlich, 50% Maurer, 50% Bewaffnete. Und in Vers 12 zeigt er, diese 50% Maurer sind aber zugleich mit einem Schwert bewaffnet, das sie anstecken haben. Und dann gibt es in Vers 11 noch die Lastträger. Und die haben in der einen Hand das Material, das sie schleppen, und in der anderen Hand die Waffe, um sich zu verteidigen. Es gibt eine berühmte christliche Zeitschrift. Das ist eine andere christliche Zeitschrift, aus der ich jetzt zitiert habe. Die wurde im 19. Jahrhundert gegründet von Charles Haddon Spurgeon. Und Spurgeon hat seine Zeitschrift nach diesen Text benannt. Er hat sie genannt Sword and Trowel, also Schwert und Kelle. Und in der deutschen Übersetzung ist das dann, glaube ich, noch umgedreht worden mit Kelle und Schwert. Aber Sword and Trowel, und beides haben wir hier auf der Mauer. Und Spurgeon wollte damit sagen, es ist beides nötig und es ist eines nicht ohne das andere zu haben. Wir müssen aufbauen, erbaulich. Wir müssen den Menschen die Segnungen
von Gottes Größe und von seinem Evangelium und von seinem Gemeinschaft.

0: Gemeindebau zeigen. Aber müssen sie auch lehren, mit der Irrlehre sich auseinanderzusetzen und diese abzuweisen. Und wissen Sie, wir Menschen sind so veranlagt, dass wir alle zur Einseitigkeit neigen. Die einen wollen möglichst nur das eine tun, die anderen nur das andere. Deswegen brauchen wir uns ja auch zur gegenseitigen Ergänzung. Also manche wollen nur verteidigen, nur abwehren. Bei manchen erschöpft sich ihr ganzes Christsein, indem sie sich ständig mit dem Liberalismus auseinandersetzen und alle Theologie gerinnt für sie in Apologetik. Also, dass sie sich ständig mit irgendwelchen Streitthemen auseinandersetzen und da gute Argumente sammeln. Und andere fallen auf der entgegengesetzten Seite vom Pferd. Die sagen, ach, die Wahrheit ist so stark, die setzt sich selber durch, muss sich mit der Unwahrheit gar nicht auseinandersetzen. Apologetik ist nur Kleinglaube, also Apologetik, dass ich den Glauben mit Argumenten verteidige, dass ich mich mit Schöpfung und Evolution auseinandersetze, dass ich historische Argumente dafür bringe, warum wir sehr wohl davon ausgehen können, dass das Grab wirklich leer war. Da sagen die dann, ja, das muss man muss sich doch nicht die Hände schmutzig machen mit diesen Sachen. Und die Menschen werden doch nicht durch Argumente gewonnen und Gott hat das doch nicht nötig und man muss immer positiv sein und so. Verstehen Sie, das eine ist so falsch wie das andere. Wir brauchen beides. Sword and trowel. Schwert und Kelle. Und das zeigt uns Nehemia hier in Perfektion. Aufbauen und abwehren. Und da ist es gut, dass wir uns in der Gemeinde auch ergänzen, einfach weil unsere Begabungen auch unterschiedlich sind. Beide Pole brauchen einander. In der Bibel wird es auch nicht auseinandergerissen. Und wir sollen uns gegenseitig dabei helfen. Und am Beispiel Nehemias sehen wir brauchen die Kelle. Und wir brauchen das Schwert. Wir müssen aufbauen und wir müssen abwehren. Und wir müssen Ja sagen und wir müssen an der Stelle, wo die Lüge sich breit macht, Nein sagen. Und die Bibel ist beides. Die Bibel ist Kelle und die Bibel ist Schwert. Erinnern Sie sich an diese Situation, wo der Herr Jesus die Bibel als Schwert benutzt hat? In der Auseinandersetzung mit dem Satan, der ihn angreift in der Wüste, Matthäus 4, Lukas 4. Da hat der Herr jede Attacke des Teufels zurückgewiesen mit dem Wort der Schrift. Er hat sie als Schwert benutzt. Und gleichzeitig gibt der Herr uns die Bibel als Kelle in die Hand, wenn er etwa im Missionsbefehl sagt, Matthäus 28 am Ende, geht hin in alle Welt und lehret alle Völker und breitet mein Reich aus, indem er ihnen die Wahrheit präsentiert. Das Wort Gottes als Kelle und Schwert. Die Bibel als Kelle und Schwert. Das Gebet als Kelle und Schwert. Paulus sagt, betet, damit Menschen gerettet werden. Aber Paulus kann an anderer Stelle auch sagen, helft mir kämpfen mit Beten. Gott hat uns beides anvertraut. Und der Herr Jesus selbst ist im Grunde genommen das größte Vorbild. Wenn er einerseits den Teufel mit dem Schwert des Wortes Gottes besiegt und wenn er uns andererseits sein Wort als Kelle in die Hand drückt. Und deswegen hat der Puritaner Thomas Guthrie es so formuliert. Er sagt, die Bibel ist wie eine Schatzkammer voller himmlischer Waffen. Ein Laboratorium zugleich mit unfehlbarer wirksamer Medizin. Eine Mine mit unausschöpflichen Bodenschätzen. Sie ist eine Landkarte für jede Straße, eine Seekarte für jedes Meer. Eine Medizin für jede Krankheit, eine Salbe für jede Wunde. Kelle und Schwert. Und liebe Leute, damit sind wir sehr, sehr gut ausgerüstet, um auch diese dritte Doppelstrategie mutig anzuwenden. Aufbauen und abwehren. Lass uns den Herrn bitten, dass er da zu uns wirklich die Kraft schenkt. Wir kommen zum Schluss. Auf der Baustelle bei Nehemia konnten wir sehen, was Paulus immer wieder über die Situation des Gemeindebaus schreibt. Wo der Herr Jesus seine Gemeinde baut, wird es immer Widerstände geben. Wo der Herr Jesus einen Menschen in seine Spezialbehandlung nimmt. Und das macht er mit jedem seiner Nachfolger und ihn im Glauben wachsen lässt. Und wo er an unserem Charakter arbeitet und an unserer gesamten Persönlichkeit und uns immer mehr zu den Menschen macht, die er haben will und die ihm dienen. Da wird es immer Widerstände geben. Und wenn ein Vater versucht, seiner Familie gut vorzustehen, wie ein Priester seines Hauses und jedem Glied seiner Familie Christus immer näher zu bringen, da wird es Widerstände geben. Und wenn du anfängst, an deinem Studienplatz dort, wo du bist, den Herrn zu bezeugen und für Gottes Wahrheit Verantwortung zu übernehmen, da wird es Widerstände geben. Und wenn du erkennbar bist in deinem Seniorenheim als Christ und sie wissen, Mensch, die glaubt und die betet und die rennt da immer zur Kirche, da wird es Widerstände geben. Wo immer wir im Dienst sind, kann es nicht anders sein. Aber der Herr sagt, wir werden dem Druck widerstehen. Und er zeigt uns am Beispiel Nehemias diese geniale und sehr praktische dreifache Doppelstrategie. Beten und arbeiten, vertrauen und kämpfen, aufbauen und abwehren. Und wenn wir so leben wollen, dann erfordert das unseren ganzen Einsatz. Und das macht Nehemia mit dem letzten Vers nochmal deutlich, als er sagt, weder ich noch meine Brüder, noch die Leute aus meinem Gefolge kamen aus den Kleidern wieder heraus. Damit meint er nicht, dass wir als Christen Dauerstress ohne Urlaub machen sollen. Also, dass wir niemals Kräfte sammeln. Nehemia hat das so auch nur für eine relativ kurze Zeit praktiziert. Oder ich denke an den Theologen Walter Künneth, der in der Auseinandersetzung mit dem Nationalsozialismus, als die sogenannten deutschen Christen sich immer mehr der Kirche bemächtigten, ein Buch gegen Rosenbergs Mythos schreiben musste, gegen diese gottlose Ideologie. Und er wusste, das Buch muss schnell geschrieben werden und es muss bald erscheinen. Und da hat er ähnlich gearbeitet wie Nehemia, Walter Künneth. Da hat er auch Tage und Nächte lang zu schreiben versucht, was eben zu schreiben ging. Das können wir nicht auf Dauer so machen. Aber der Jesus hat seine Jünger auch immer wieder in die Ruhe geführt. Aber Nehemia will mit diesem letzten Vers deutlich machen, die Haltung. Leute, wir brauchen ein Leben der Hingabe. Und in diesem Leben der Hingabe wird der Herr uns festhalten und zum Ziel führen. Wie kann man das durchhalten? Man kann es deshalb durchhalten, weil der Herr uns garantiert, dass wir auf der Seite des Siegers stehen. Das ist das Entscheidende. Wir stehen auf der Seite des Siegers. Martin Lloyd-Jones hat immer sich über diese Geschichte so gefreut. Wir als Deutsche freuen uns vielleicht weniger drüber, aber das Beispiel ist gut. Im Zweiten Weltkrieg, der Zweite Weltkrieg war auch nicht zu Ende. Und dennoch hat der amerikanische Präsident 1944 gesagt, Roosevelt, in einer bestimmten Situation hat er gesagt, wir haben gesiegt. Warum? Sie waren in der Normandie gelandet. Und von jetzt an konnte der Nachschub unbegrenzt zugeführt werden. Und es war nur noch eine Frage der Zeit, wann sie den endgültigen Sieg davontragen würden. Erst 1945 wurde dieser Sieg sichtbar besiegelt. Aber schon 1944 konnte der amerikanische Präsident sagen, wir haben gesiegt. Und man kann diese Landung in der Normandie, hat Lloyd-Jones immer wieder gesagt, vergleichen mit dem, was der Jesus in seiner Kreuzigung, in seiner Auferstehung getan hat. Da hat er die entscheidende Schlacht geschlagen. Seitdem wissen wir, wir haben gesiegt. Unsere Schuld ist vergeben. Der Tod ist besiegt und überwunden. Der Teufel kann noch Nachhutgefechte führen, aber die entscheidende Schlacht ist geschlagen und das Ende ist bereits abzusehen. Und deshalb können auch wir wissen, dürfen wir wissen, wir haben gesiegt, weil der Herr Jesus Christus die Macht des Feindes für immer gebrochen hat. Und auch Nehemia wusste, was in 2. Mose 14, Vers 14 steht, was Mose erlebt hat. Der Herr wird für euch streiten und ihr werdet stille sein. So nehmt das mit. Nehmt das mit in diese neue Phase, die jetzt kommt, nach dem Urlaub, nach der Sommerzeit. Nimm das mit an deine Baustelle. Nimm das mit auf deinen Kampfplatz. Nimm das mit in deine nächste Situation, vor der du Angst hast und vor der dir graust möglicherweise. Der Herr wird für euch streiten. Und ihr werdet stille sein. Herr Jesus Christus, dafür danken wir dir, dass du so über unserem Leben wachst. Und allmächtiger Gott, wir loben dich dafür, dass du derselbe bist, dieser furchtbare, ehrfurchtgebietende, heilige, hundertprozentig verlässliche und ewige und vertrauenswürdige Gott. Hilf uns doch, dass wir vor den Widerständen nicht kapitulieren. Herr, du weißt, wir haben manchmal Angst. Und es gibt Situationen und Herausforderungen, da fühlen wir uns überfordert. Aber wir danken dir, dass du immer stärker bist und dass du jede Situation hundertprozentig unter deiner souveränen Kontrolle hast. Und so hilf uns, dass wir beten und arbeiten. Lehre uns zu vertrauen und zu kämpfen, aufzubauen und abzuwehren. Und komme du mit uns zu deinem Ziel. Wir wissen, dass du es tun wirst und wir beten dich dafür an. Amen.
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1: Ich hörte einmal die Geschichte eines Gemeindediakons, der in einer kleinen Stadt lebte und sich jahrelang weigerte, in den Bruckner Weg zu fahren. Wegen einer Gemeindespaltung, die 10 Jahre zurücklag, war er böse auf einen Mann, der in dieser Straße wohnte. Doch dann bewirkte Gott in seiner Gemeinde eine Erweckung. Gott bewegte die Leiterschaft zu der Erkenntnis, dass er sich bei der Gemeindespaltung nicht richtig verhalten hatte. So kam es, dass sich eine Gruppe von etwa 40 Männern aus der Muttergemeinde aufmachte, um denjenigen einen Besuch abzustatten, die sich damals von ihnen getrennt hatten. Sie demütigten sich selbst und sagten:
2: Wir haben uns gegen euch versündigt. Könnt ihr uns bitte vergeben?
1: Weißt du, wohin der Gemeindediakon als erstes fuhr, nachdem Gott ihn von seiner jahrelangen Bitterkeit befreit hatte? Er fuhr in den Bruckner Weg. Gibt es jemanden, mit dem du vermeidest zu sprechen, weil einmal etwas zwischen euch vorgefallen ist? Mache es wie der Mann in der Geschichte. Demütige dich und bitte um Vergebung für das, was du falsch gemacht hast. Das ist der Weg zu wahrer Freiheit.
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23. August. Wenn ihr bei dem bleibt, was ich euch gesagt habe, seid ihr wirklich meine Jünger. Dann werdet ihr die Wahrheit erkennen und die Wahrheit wird euch frei machen. Johannes Kapitel 8, Verse 31 und 32. Eine Andacht von Manfred Herbst. Das Ende der Sklaverei. Seit 1998 wird am 23. August der internationale Tag der Erinnerung an den Sklavenhandel und seine Abschaffung begangen. Jahrtausende lang hat Sklaverei die Weltgeschichte begleitet. In England wurde der Sklavenhandel 1807 verboten und 1833 stimmte das Parlament für die Abschaffung der Sklaverei. 1848 verbot Frankreich die Sklaverei in seinen Kolonien und verankerte dies auch in seiner Verfassung. Die endgültige Abschaffung in den USA am 18. Dezember 1865 ist noch nicht einmal 200 Jahre her. Sehr befremdend ist zudem, dass sogar Christen es bis dahin als normal ansahen, Sklaven zu halten. Sklaverei ist etwas, das Menschen geschaffen haben. Sie widerspricht der Bestimmung, die Gott sich für den Menschen gedacht hat. In der Bibel wird sogar berichtet, dass Gott ein ganzes Volk, das in harter Sklaverei gehalten wurde, aus der Unfreiheit erlöste. Er führte es in ein Land, in dem es in Freiheit leben konnte. Das war Israel. An diesem Volk sollte sichtbar werden, wie gut es Menschen geht, die unter Gottes Schutz und Leitung leben. Später sprach auch Jesus davon, dass er von Sklaverei freimachen möchte. Dabei dachte er an Abhängigkeiten, in die Menschen sich selbst begeben. Zuerst geben uns Dinge, die wir tun, das Gefühl der Freiheit und dann beherrschen sie uns. Wir werden beherrscht von angelernten Haltungen, Prägungen und Festlegungen, von Sorgen, Unruhen und Ängsten, von schlechten Gewohnheiten und Süchten, die uns binden oder entstellen. Jesus will Menschen nicht befreien, um sie in eine neue Art von Druck, zum Beispiel religiösen Druck, zu führen, sondern damit sie zu echter Freiheit finden. Diese finden wir tatsächlich, wenn wir auf das hören, was er gesagt hat, und ihm folgen. Frage: Wo erleben Sie Abhängigkeiten in Ihrem Leben? Tipp: Mit Jesus können Sie wirkliche Freiheit finden. Bibellese: Römer Kapitel 6, Verse 16 bis 23. Wisst ihr nicht, dass wem ihr euch zur Verfügung stellt als Sklaven zum Gehorsam, ihr dessen Sklaven seid, dem ihr gehorcht? Entweder Sklaven der Sünde zum Tod oder Sklaven des Gehorsams zur Gerechtigkeit. Gott aber sei Dank, dass ihr Sklaven der Sünde wart, aber von Herzen gehorsam geworden seid dem Bild der Lehre, dem ihr übergeben worden seid. Freigemacht aber von Sünde seid ihr Sklaven der Gerechtigkeit geworden. Ich rede menschlich wegen der Schwachheit eures Fleisches, denn wie ihr eure Glieder früher der Unreinheit und der Gesetzlosigkeit zur Gesetzlosigkeit als Sklaven zur Verfügung gestellt habt, so stellt eure Glieder jetzt der Gerechtigkeit zur Heiligkeit als Sklaven zur Verfügung. Denn als ihr Sklaven der Sünde wart, da wart ihr freie gegenüber der Gerechtigkeit. Welche Frucht hattet ihr denn damals? Dinge, deren ihr euch heute schämt, denn das Ende davon ist der Tod. Jetzt aber von der Sünde freigemacht und Gottes Sklaven geworden, habt ihr eure Frucht zur Heiligkeit, als das Ende aber ewiges Leben. Denn der Lohn der Sünde ist der Tod, die Gnadengabe Gottes aber ewiges Leben in Christus Jesus, unserem Herrn.

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Laura Bush war Anfang der 2000er wahrscheinlich eine der mächtigsten Frauen der Welt. Sie ist die Ehefrau von dem berühmten Präsidenten George W. Bush und war über seine Präsidentschaft hinweg natürlich First Lady der Vereinigten Staaten. In ihrer Autobiografie beschreibt sie, welche Höhen und Tiefen das Ganze mit sich bringt. Wie es ist, im Weißen Haus zu leben und was sich ändert, wenn der Ehemann auf einmal Präsident ist. In ihrer Biografie blickt sie aber auch zurück in eine Zeit vor ihrer Berühmtheit. Spricht darüber, wie sie aufgewachsen ist. Und das ist für uns jetzt besonders interessant, welche Ereignisse ihr Leben bis ins hohe Alter besonders geprägt haben. Und eine dieser Begebenheiten ereignete sich in den jungen Jahren dieser Laura. Laura Bush hieß damals noch Laura Welch, fuhr als Jugendliche bei Nacht durch eine Straße, wo es keine Laternen gab, mitten in der Nacht, es war dunkel. Auf einmal kollidiert sie mit einem anderen Fahrzeug auf einer Kreuzung. Es kommt zu einem tragischen Unfall. Als wäre das nicht schlimm genug, wird ihr irgendwann bewusst, dass der Fahrer des anderen Wagens schon in dem Moment an der Unfallstelle verstorben ist. Und als wäre das nicht schlimm genug, wird ihr dann bewusst, dass dieser Fahrer des anderen Wagens nicht nur irgendjemand ist, sondern ihr guter Freund Michael. Und als wäre das nicht schlimm genug, hält sie in ihrer Autobiografie fest, was sie bis dahin am meisten erschütterte. Sie sagt, ich bin mir bewusst, dass ich die Schuld an diesem tragischen Unfall trage, ich allein, ich habe das Stoppschild übersehen. Das Stoppschild war da und ich habe es nicht gesehen. Der andere Fahrer, das andere Auto hätte Vorfahrt, ich hätte einfach stehen bleiben müssen, aber ich habe es nicht gesehen. Ich habe das Stoppschild übersehen, dieser Unfall ist mir zuzuschreiben. Das bloße Übersehen eines Schildes hatte Folgen für ihr gesamtes Leben. Und lass mich dir heute eine Frage stellen, vielleicht, wenn du zum ersten Mal hier bist, aber auch wenn du schon ganz oft hier warst. Was wäre, wenn es gerade jetzt in deinem Leben eine Phase gibt, wo du Jesus und sein Wirken in deinem Leben übersiehst? Was wäre, wenn es in deinem Leben jetzt gerade ein Wirken gibt von Jesus, das du übersiehst? Ich mache weiter in meiner Predigtreihe zum Markus-Evangelium und heute begegnen wir Menschen, denen genau das passiert. Sie haben Jesus vor der Nase, aber er wird übersehen. Und deswegen lautet der Titel meiner Predigt genauso. Was passiert in deinem und meinem Leben, wenn du Jesus übersiehst? Wir befinden uns heute in Markus Kapitel 6. Wenn ihr eure Bibeln dabei habt, könnt ihr sie gerne aufschlagen. Und in Markus Kapitel 6 sehen wir, wie das gerade das bei Menschen passiert. Wir befinden uns heute in einem wichtigen Abschnitt des Markus-Evangeliums, weil ein großer Erzählblock jetzt zu seinem Ende kommt. Jesus erzählt uns, Markus erzählt uns am Anfang ganz stark, was Jesus sagt, wie er lehrt, wie er von Gleichnissen erzählt. Und dann erzählt er uns mehrere Geschichten, wo Jesus mit seinen Jüngern unterwegs ist und wir nicht so viel darüber hören, was er sagt, sondern mehr sehen, was er macht. In dem ersten Abschnitt des Markus-Evangeliums haben wir das gepredigte Reich Gottes. Dann haben wir das Reich Gottes in Aktion. Wir haben das Ganze so genannt. Jesus geht auf Dienstreise und wir kommen mit. Und in den vergangenen Predigten haben wir gesehen, wie das aussah. Wir haben gesehen, dass Jesus Stürme gestillt hat, er Besessene befreit hat und Dämonen ausgetrieben hat. Und jetzt kommen wir zum Ende der Dienstreise. Jesus kommt nach Nazareth. Bei den letzten Predigten haben wir festgehalten, was Glaube ausmacht. Und heute sehen wir eine andere Reaktion. Jesus kommt zu den Seinen.
und wird übersehen. In diesem Text kommt Jesus nach Hause und wird als Herr und Retter von den Menschen in Nazareth übersehen. Lest mit mir mal den ersten Vers. Markus Kapitel 6, Abvers 1. Und er ging von dort weg und kam in seine Vaterstadt und seine Jünger folgten ihm nach. Gerade eben hat Jesus fast im Vorbeigehen eine blutflüssige Frau geheilt und ein kleines Mädchen vom Tod wieder ins Leben gebracht. Und jetzt geht er aber nicht mehr in die Gebiete, wo die Menschen ihn noch nicht kennen, sondern geht nach Hause, wo jeder eigentlich genau weiß, wer er ist. Er kommt in seine Vaterstadt, Nazareth. Und wir könnten jetzt über Nazareth viel sagen. All das, was du wissen musst, um den Text heute gut zu verstehen, ist Folgendes. Nazareth ist ein kleines jüdisches Dorf, wo jeder jeden kennt. Man könnte noch viel dazu sagen, aber das ist alles, was du heute wissen musst. Das wird gleich auch nochmal wichtig. Nazareth ist ein kleines jüdisches Dorf, wo jeder jeden kennt. Und Jesus kommt dorthin. Und was tut er? Was passiert? Vers 2. Und als der Sabbat kam, fing er an zu lehren in der Synagoge. Und viele, die zuhörten, verwunderten sich und sprachen, woher hat der dies? Was ist das für eine Weisheit, die ihm gegeben ist? Und solche Taten geschehen durch seine Hände? Was seine Jünger hier erleben, ist erstmal Jesus' gewöhnliche Amtshandlung. Jesus geht am Sabbat in die Synagoge und fängt dort an, aus der Schrift zu lesen, zu predigen und zu lehren. Das hat er schon mal gemacht. In Markus Kapitel 1 hat er in Kapernaum genau das Gleiche gemacht. Und auch die Reaktion hier ist die gleiche. Jesus fängt an zu predigen und die Leute staunen und fragen, woher hat der das? Was ist das für eine Vollmacht? Was ist das für eine Weisheit? Was ist das für ein Mann? In Kapernaum haben die Leute noch gejubelt. Sie haben Gott gepriesen und sie sagen, sowas haben wir noch nie gesehen. Zu Hause ist die Reaktion etwas anders. Sie sind ebenfalls erstaunt über diesen Mann und was er sagt und was er tut. Das können sie ihm nicht absprechen. Aber sie sind erstaunt, aber das nicht im positiven Sinn. Das wird deutlich, wenn wir den nächsten Vers lesen, Vers 3. Sie fragen, ist der nicht der Zimmermann? Marias Sohn und der Bruder des Jakobus und Joses und Judas und Simon? Sind nicht auch seine Schwestern hier bei uns? Und sie ärgerten sich an ihm. Jesus kommt nach Hause und für ihn ist das ein Heimspiel ohne Heimvorteil. Während in den anderen Dörfern die Leute ihn ständig zujubelten, zu ihm kamen, ist er hier gerade zu Hause ein ungebetener Gast. Sie erleben den Jesus, den sie doch eigentlich so gut kennen. Aber sie lehnen ihn ab. Was passiert hier? Jesus kommt nach Hause, der Messias höchstpersönlich und keiner sieht's. Jesus kommt nach Hause und die Leute sind es sich nicht bewusst. Warum? Weil sie meinen, ihn zu kennen. Jesus ist ihnen zu vertraut, als dass sie ihm vertrauen könnten. Und dementsprechend habe ich den ersten Punkt so genannt. Wenn du Jesus übersiehst, kann es an oberflächlicher Vertrautheit liegen. Sie kennen ihn zu gut. Er ist ihnen zu vertraut, als dass sie ihm vertrauen würden. Die Bewohner von Nazareth lehnen Jesus nicht ab, weil sie keinen Messias erwarten. Das war ein jüdisches Dorf. Die hatten da eine Synagoge. Die sind davon ausgegangen, dass sicherlich ein Retter kommt. Aber sie sind nicht davon ausgegangen, dass er so normal und alltäglich ist wie dieser Jesus. Und diese Vorwürfe kommen in ihren Fragen zum Tragen. Sie stellen als erstes die Frage, ist der nicht der Zimmermann? Wir haben gerade eben festgehalten, Nazareth ist ein kleines jüdisches Dorf, wo jeder jeden kennt. Sie werden Jesus gekannt haben, bevor er seinen öffentlichen Dienst als Prediger und Verkündiger angetreten ist. Dieser Mann ist doch Zimmermann und kein Prophet. Wir müssen uns
vor Augen führen, dass sie ihn kannten. Die meisten davon werden ihn als Handwerker erlebt haben. Es ist nicht ausgeschlossen, dass einige von denen auch in Häusern gelebt haben, in denen Jesus selber mitgearbeitet hat. Und da liegt der Hund begraben. Jesus hatte einen ganz normalen Beruf und ist, bevor er seinen öffentlichen Dienst angetreten ist, einer ganz normalen Arbeit nachgegangen. Er wurde nicht als Prediger geboren und deswegen können sie ihn nicht annehmen. Der Mann ist doch Häuslebauer und kein Heiland. Der Mann hat unsere Bauten gebaut und nicht Besessene befreit. Ich meine, Schuster, bleib bei deinen Leisten. Was denkt der, wer er ist? Er soll mir was vom Reich Gottes erzählen? Aber sie haben nicht nur Vorbehalte gegenüber seinem Beruf. Es geht ja weiter. Sie stellen die Frage, ist der nicht der Zimmermann? Marias Sohn. Diese Anrede Jesus gegenüber, und es ist erstaunlich, dass Jesus hier als Marias Sohn betitelt wird, zeigt ebenfalls Ablehnung. Warum? Nazareth ist ein kleines jüdisches Dorf. Und nach jüdischer Tradition ist es eigentlich üblich, dass wenn man über jemanden spricht, nicht auf den Namen seiner Mutter verweist, sondern auf den Namen seines Vaters. Das sehen wir im Neuen Testament, im Alten Testament, das sehen wir im Markus-Evangelium selbst. In Markus Kapitel 10 wird uns ein Bartimäus, ein Sohn des Timäus begegnen. So hat man das damals gemacht, das war ganz übliche jüdische Tradition. Und auch wenn wir als das moderne Leser vielleicht nicht unbedingt genauso beim ersten Mal sehen, wird es für die ersten Leser, für die Menschen in Nazareth damals, ein Ausdruck gewesen sein, der Jesus ablehnt. Warum? Nun, damals war es so, man nannte vor allem den Vater. Und wir können das ungefähr, heutzutage ist das ja so ein bisschen schwierig nachzuvollziehen, weil wir diese Sitte nicht haben, aber ihr könnt euch das ungefähr so vorstellen. Ich hab einen Personalausweis, da steht mein Name drauf und mein voller Vor- und Nachname ist Simeon Redinger. So heiße ich. Und so würde mich wahrscheinlich auch jeder nennen. Und man kann sich das ungefähr so vorstellen, dass es wie wenn jemand mich bei vollem Namen nennen würde, aber nicht meinen richtigen Nachnamen nennen würde, sondern den Geburtsnamen meiner Mutter. Und dann würde er mich Simeon Steinbach nennen. Das ist zwar nicht unbedingt falsch, aber es ist auch nicht richtig. So nennt man mich nicht, so heiß ich nicht, was möchtest du damit sagen? Und die meisten Ausleger sind sich da erstaunlich einig. Der Vorwurf, den sie Jesus machen, geht viel tiefer als einfach nur zu sagen, ja, wir kennen doch seinen Beruf und wir kennen doch seine Familie. Sondern die meisten von ihnen werden die Geschichte von Jesus gekannt haben. Die meisten werden gewusst haben, gerade in der Heimatstadt, dass es eine Maria gab, die schwanger wurde, als sie noch verlobt war. Und Josef, wo immer der jetzt auch ist, das wissen wir gar nicht so genau, hat aber zumindest damals nicht behauptet, der Vater zu sein. Sie sagen eigentlich, das ist doch Marias Sohn. Und wer um alles in der Welt weiß, wer sein Vater ist? Dieses uneheliche Kind soll mir was vom Reich Gottes erzählen. Ja, der Messias wird wohl kommen, aber dieser arme junge Mann hat nichts damit zu tun. Dieser Jesus ist ihnen zu vertraut, als dass sie ihm vertrauen könnten. Er ist zu gewöhnlich, als dass er göttlich sein könnte. Er ist zu normal, als dass ich ihm nachfolgen würde. Wie traurig und wie fatal. Nun, zum Glück kann das uns nicht passieren. Ich meine, die wenigsten von uns sind in Nazareth geboren und Jesus kommt ja nicht aus dem Rheinland. Das heißt, wir werden ihn nicht so ablehnen können wie die Leute in Nazareth, oder? Erst recht nicht, wenn du hier sitzt und du sagst, ja, ich bin ja Christ. Ich habe Jesus ja in meinem Leben nicht abgelehnt, im Gegenteil, ich habe ihn angenommen. Wie gut, dass uns das nicht passieren kann. Um klarzustellen, ich bin mir bewusst, dass die wenigsten von uns über 2000 Jahre alt sind und aus Nazareth kommen, aber trotzdem möchte ich uns die Frage nach oberflächlicher Vertrautheit stellen. Und ich habe das mal so formuliert, was wäre, wenn es in deinem Leben eine oberflächliche Vertrautheit mit Jesus gibt, sodass du ihn als wahren Retter übersiehst? Und hier ist meine Sache, ich schließe nicht aus, dass du schon ganz viel Erfahrung mitbringst, wenn es darum geht, Gott zu suchen. Vielleicht warst du jahrelang Mitglied
der katholischen Kirche, der evangelischen Kirche vielleicht. Hast du als Kind, als Messdiener mitgearbeitet? Du kommst aus einem religiösen Kontext. Du kennst Gottesdienstabläufe, du kennst Liturgien auswendig, du kennst die Gebete. Das schließe ich nicht aus. Vielleicht kommst du grundsätzlich, wenn auch nicht aus einem christlichen, aber aus einem religiösen Hintergrund. Du kommst aus dem Islam oder hast einen jüdischen Hintergrund und all das, was du hier über Jesus hörst, kommt dir extrem bekannt vor. Und du denkst, ja stimmt, die Suche nach Gott, das kenne ich schon. Ja, ich habe das schon mal erlebt. Ich weiß genau, worum es bei dem Jesus hier geht. Vielleicht hast du auf deiner Suche nach Gott schon alles durch. Du hast schon 1000 Bücher gelesen, 1000 Podcasts von irgendwelchen Gurus gehört. Du hast schon alle möglichen geistlichen Übungen durchgemacht. Du hast schon alles durch. Und jetzt bist du hier, hörst vor diesem Jesus und sagst, ich kenne das Ganze schon. Dann lass mich dir sagen, mach bitte nicht, wie die Leute in Nazareth, den Fehler, Jesus und seine Herrlichkeit zu übersehen, weil du meinst, ihn schon zu kennen. Mach nicht den Fehler, Jesus mit irgendeinem x-beliebigen Religionsstifter zu verwechseln. Jesus in seiner Verkündigung ist ganz anders, als Religion normalerweise funktioniert. Der Grundgedanke ist ja immer der, Gott ist irgendwo und bei ihm ist es gut. Und ich als Mensch lebe mein armes Leben auf der Erde und ich versuche, irgendeinen Weg zu finden, um irgendwie das zu erleben, was ich in einer Gemeinschaft mit irgendeinem Schöpfer, mit irgendeinem Gott, mit irgendeiner höheren Macht haben könnte. Bei Jesus und der Verkündigung des Reiches Gottes ist es unterschiedlich. Es ist anders in dem Sinne, dass es nicht einfach nur darum geht, irgendwie zu Gott zu kommen, sondern dass Jesus Gottes und zu uns gekommen ist. Das ist der Gedanke des Evangeliums. Mach nicht den Fehler, zu früh abzuwinken, weil du glaubst, dass du das kennst und verstehst. Ich habe das Ganze mal so folgendermaßen zusammengefasst. Wenn du glaubst, Jesus zu gut zu kennen, als dass er in deinem Leben eine Rolle spielen sollte, dann ist das der beste Beweis dafür, dass du ihn nicht wirklich kennst. Ich weiß, das ist ein sehr langer Satz heute Morgen, aber wir kriegen das in Allzeit gut. Wenn du glaubst, Jesus zu gut zu kennen, als dass er in deinem Leben irgendeine Rolle spielen sollte, ist das der beste Beweis dafür, dass du ihn nicht so gut kennst. Mach nicht den Fehler, frühzeitig abzuwinken, weil du glaubst, die Verkündigung dieses Jesus zu verstehen. Er gibt dir viel mehr. Er ist viel größer als ein Zimmermann, Prediger, Gott, der auf unsere Ebene kommt, um uns zu retten. Vielleicht kennst du das aber alles schon. Vielleicht bist du schon so lange Christ, dass das für dich eigentlich nichts Neues ist. Vielleicht bist du sogar schon so lange Christ, dass du dich gerade gedanklich so ein bisschen zurückgelehnt hast, weil du genau wusstest, der Prediger macht jetzt evangelistische Ansprache. Das ist vor allem für die Leute, die Jesus noch nicht kennen. Ich bin ja Christ, deswegen hat das erstmal weniger mit mir zu tun. Das hat nichts mit mir zu tun, das hat mir nur wenig zu sagen, weil der Prediger gerade jetzt zu Leuten spricht, die Jesus ja noch gar nicht kennen. Und zugegeben, in Markus 6 geht es erstmal darum, dass Menschen kategorisch Jesus ablehnen. Eine grundsätzliche Ablehnung. Dennoch hat der Text uns als Christen ebenfalls was zu sagen, wenn auch auf einer zweiten Ebene. Und ich habe das Ganze mal so formuliert, ich will dir die Frage anders stellen. Was wäre, wenn sich in deinem Leben als Christ, also in deinem Leben mit Jesus, eine oberflächliche Vertrautheit eingeschlichen hat, sodass du seine Schönheit nicht mehr siehst? Weil, und das trifft wahrscheinlich die Textbedeutung am ehesten, weil du eigentlich einen spektakuläreren Jesus willst, als du im Alltag begegnest. Das Problem der Leute in Nazareth war, dieser Jesus war zu gewöhnlich, zu normal. Und vielleicht hast du die Erfahrung gemacht, dass du zum Glauben gekommen bist, dass du irgendwelche Gebetserhörungen erlebt hast oder bei anderen Menschen das gesehen hast. Aber das hat sich irgendwann verflüchtigt und dadurch hat sich eine gewisse Form von Oberflächlichkeit oder Distanz Jesus gegenüber gebildet, weil du sagst, ja, ich kenne ja den Glauben schon und so krass wie am Anfang ist der nicht. Mach nicht den Fehler, Jesus in deinem Leben zu übersehen. Es ist oft ein Zeichen von geistlicher Reife, eine Gewöhnlichkeit des Glaubens anzuerkennen. Das bedeutet nicht, dass der Glaube weniger tief ist. Aber es bedeutet, dass er eben auch Teil deines Wesens ist und nicht immer mit großen Emotionen und Gebetserhörungen einhergehen muss.
Vielleicht hat sich aber auch eine oberflächliche Vertrautheit eingeschlichen, weil du den ganzen Laden hier schon zu gut kennst. Begriffe wie Evangelium, Heiligung, Inspiration der Schrift sind für dich alles keine neuen Begriffe. Vielleicht bist du schon sogar so lange dabei, dass du einige Sätze von uns Predigern mitsprechen kannst oder auswendig kannst, weil du sie eben schon 1000 Mal gehört hast. Und vielleicht würdest du das niemandem sagen, ich will dir auch nichts unterstellen, aber wenn du immer wieder dieselben Dinge hörst, hören sie sich jedes Mal mehr wie Floskeln an. Und als würde es uns weniger sagen. Andererseits hast du vielleicht auch schon zu viel erlebt, um dem Ganzen einfach naiven Glauben zu schenken. Du kennst die Bibel gut. Du kennst sie sogar schon so gut genug, dass du weißt, dass viele Dinge auch Interpretationssache sind. Und es sorgt dafür, dass du Texte aus der Schrift eben mit einer gewissen kühlen Distanz siehst, weil du genau weißt, ja, der eine legt es so aus, der andere legt es so aus und so weiter. Du bist schon zu lange dabei und du weißt, dass jeder Mitarbeiter in der Gemeinde, ob er in den Reihen sitzt oder auf der Bühne steht, jeder seine Ecken und Kanten hat, die du vielleicht selber auch schon zu spüren bekommen hast. Und es hat dafür gesorgt, dass diese ganze Sache mit Jesus und Gemeinde für dich nicht mehr so ganz zentral und wichtig ist. Und wenn Menschen dir etwas sagen, dann denkst du ja, gut, schau mal besser in dein eigenes Leben. Vielleicht beschleift dich bei anfänglicher Euphorie von Glaubensgeschwistern der Gedanke, ja, wart ab, wenn du länger im Glauben bist, wird sich das schon legen. Nur um mich klar auszudrücken, diese Dinge weisen nicht alle per se auf ein großes Problem hin. Ja, aber es können Zeichen sein, die darauf hindeuten, dass sich eine oberflächliche Vertrautheit gegenüber Jesus und seinem Wirken eingeschlichen hat in deinem Leben. Und jetzt natürlich die weiterführende Frage, wenn ich das nur ansatzweise bei mir feststelle, wie komme ich da raus? Und fairerweise, ich will beim Text bleiben. Und Markus Kapitel 6, 1-6 spricht erstmal nur von der Ablehnung und liefert auf die weiterführende Frage keine Antwort. In den nächsten Predigten werden wir deutlicher und tiefer darüber sprechen, wie das aussieht. Aber ich will dir zumindest einen Gedanken mitgeben. In einigen Monaten werden wir bei Markus Kapitel 10 ankommen und da begegnet Jesus einem Mann, der meint, nicht nur alles zu wissen, was den Glauben angeht, sondern vieles davon auch schon zu tun. Und er kommt zu Jesus und er sagt, was muss ich tun, damit ich ewiges Leben habe? Und Jesus sagt, halte die Gebote. Und er sagt, ja genau, das habe ich doch gemacht, das habe ich doch getan. Und dann legt Jesus den Finger in die Wunde und sagt, die eine Sache, die dir alles bedeutet, gib sie mir. Mach mich zum Herrn über die wirklich wichtigen Dinge in deinem Leben. Nicht die anderen wichtig sind, sondern die dir wichtig sind. Nimm dein Geld, gib's den Armen. Das ist das, was Jesus tut. In dem Moment meint das Leben im Reich Gottes viel weniger etwas darüber aus, was du sagst, was du meinst. Bei dem reichen Jüngling geht's nicht um Wissen. Es geht um Tun. Und ich will dir diese Frage einfach mal mitgeben. Was wäre diese eine Sache, die dir wichtiger ist als alles andere und wichtiger als Jesus? Nimm diese wichtige Sache und gib sie Gott. Wenn das bedeutet, sich wirklich mal dafür zu entscheiden, zum ersten Mal in deinem Leben regelmäßig zu spenden. Wenn das vielleicht meint, dein Handy einfach wegzuschmeißen, weil es für dich deutlich mehr Versuchung als Segen ist, dann mach's. Wenn es bedeutet, dieses eine Gespräch mit dem Bruder oder mit der Schwester in der Gemeinde zu führen, mit dem du schon jahrelang unausgesprochenen Konflikt hast, dann mach's. Dann geh den Weg. Nimm die Sache, die dir am wichtigsten ist und gib sie Gott. Das ist das, was Jesus im Reich Gottes fordert. Und das ist auch die Grundhaltung, die die Nazarener nicht haben. Bevor sie überhaupt dahin kommen, winken sie ab und sagen, den kenne ich schon. Und das sehen wir hier. Jesus kommt nach Hause. Es ist ein Heimspiel ohne Heimvorteil. Er wird abgelehnt und diese Ablehnung bleibt nicht ohne Folgen. Schaut mal mit mir ab, Vers 4. Jesus aber sprach zu ihnen, ein Prophet gilt nirgends weniger als in seinem Vaterland und bei seinen Verwandten und in seinem Hause. Und er konnte dort nicht eine einzige Tat tun, außer dass er wenigen Kranken die Hände auflegte und sie heilte. Und er wunderte sich über ihren Unglauben.
und zog ringsumher in die Dörfer und lehrte. Genau wie im Alten Testament die Propheten von ihren Volksgenossen abgelehnt wurden, genauso wird Jesus jetzt gerade von den Seinen abgelehnt. Hier gibt es ein interessantes Detail, nämlich der Text lässt deutlich werden, dass die Verwandten von Jesus ihn wahrscheinlich zu diesem Zeitpunkt auch abgelehnt haben. Dazu werde ich später nochmal kommen. Aber das sagt dieser Text. Jesus wird von seinem Heimatland, von seinen Verwandten abgelehnt. Aber schaut mal, was dann passiert. Und er konnte dort nicht eine einzige Tat tun, außer dass er wenigen Kranken die Hände auflegte und sie heilte. Jesus' Wirken wird eingeschränkt. Der Retter der Welt packt seine Sachen und geht. Und beim ersten Lesen wirkt es etwas komisch. Markus sagt, er konnte nichts tun, außer dass er Leute heilte. Die logische Frage ist ja, was denn jetzt? Kann er jetzt heilen oder kann er jetzt hier nicht heilen? Was geht hier vor? Lasst mich erklären. Wir haben bereits in den Texten davor gesehen, dass Markus zwischen Heilung im allein körperlichen, therapeutischen Sinne und Heilung im Sinne von umfassender Rettung unterscheidet. Ja, wir haben zum Beispiel in Markus 2 eine Geschichte, wo ein Gelähmter dargebracht wird und als Jesus den Glauben des Gelähmten und seiner Freunde sieht, sagt er, deine Sünden sind dir vergeben. Das ist das eigentliche Wunder der Geschichte und als Beweis heilt er. Dort passiert Heilung nicht nur im körperlichen Sinne, sondern im Sinne von umfassender Rettung. Und das haben wir im Markus-Evangelium immer wieder gesehen. Denk an Jairus und die blutflüssige Frau. Sie kamen zu Jesus im Glauben und sie haben viel mehr bekommen, als sie gedacht haben. Sie haben Jesus als vollmächtigen Retter erlebt. Durch das Wirken von Jesus bricht das Reich Gottes an. Blinde sehen, Lahme gehen, Kranken werden geheilt und Menschen kommen zum Glauben und folgen ihm nach. Darin zeigt sich Gottes Wirkung, wenn es mit Vertrauen zusammenhängt. Und das haben wir gesehen. Menschen glauben und erleben Jesus nicht nur als Wundertäter und Retter. Hier sehen wir die negative Seite der Medaille. Dort, wo Menschen Jesus im Unglauben begegnen, schränkt es nicht seine Heilerkraft ein. Jesus kann heilen. Er ist immer noch ein vollmächtiger Gott. Aber er kann Menschen nicht retten, die nicht glauben. Hier sehen wir das erste Mal im Markus-Evangelium etwas, was Jesus nicht kann. Tim Keller beschreibt es, finde ich, wunderbar treffend. Er sagt, Jesus' Wunder waren keine Zaubertricks, die dazu dienen sollten, zu beweisen, wie mächtig er war, sondern Zeichen des Reiches Gottes, die zeigen sollten, wie seine erlösende Macht wirkt. Seine Wunder heilten, stellten wieder her und befreiten den Menschen stets auf eine Weise, die offenbarte, wie wir ihn im Glauben finden und durch ihn verwandelt werden können. Er konnte kein Wunder tun, das nicht der Erlösung diente. Und zumindest in diesem Sinne wird die Macht Gottes und Jesus eingeschränkt. Nicht in dem Sinne, dass er es nicht tun kann, aber in dem Sinne, dass er den Glauben nicht aufzwingt, wo Menschen mit Ablehnung und Unglauben reagieren. Wenn das stimmt, bedeutet das für uns zwei Sachen. Erstens, wenn du nicht an Jesus glaubst, also ihm nicht vertraust, wirst du ihn nie als Retter kennen. Das Reich Gottes ist Gottes souveräne Wirken durch Jesus als Retter in dieser Welt. Aber diese Herrschaft entfaltet sich nicht auf Autopilot. Gott nimmt, und das wird an dieser Stelle so deutlich, den Menschen in die Verantwortung, selbst persönlich zu glauben. Und dort, wo ein Mensch nicht glaubt, erfährt er Jesus nicht als Retter. Die Menschen in Nazareth waren dem Retter so nah, aber sie haben ihn nicht als Retter erkannt, weil sie nicht geglaubt haben. Teilhabe am Reich Gottes ist kein Erbe, sondern eine Schenkung. Was meine ich damit? Deutschland ist ja bekannt für das wunderbare Erb- und Steuerrecht. Okay, einige von euch lächeln. Ich weiß nicht warum. Deutschland ist ja bekannt für das wunderbare Erb- und Steuerrecht. Und in Deutschland ist es so, wenn jemand dir etwas vererben möchte, hält er das idealerweise in einem Testament fest. Und sobald diese Person verstirbt, werden alle Güter, damit aber auch alle Rechten und Pflichten auf dich übertragen. Das passiert erstmal und dann bist du für die Sachen verantwortlich im Sinne von einer Gesamtrechtsnachfolge. Das passiert. Du kannst natürlich auch ein Erbe ausschlagen.
Das ist möglich. Aber der Prozess, dass du etwas vererbt bekommst, passiert, wenn man so will, automatisch. Anders ist das in Deutschland bei einer Schenkung. Im Gegensatz zu einem Erbe ist eine Schenkung ein Vertrag von zwei Seiten, wo auch der Beschenkte zustimmen muss. Eine Schenkung ist rechtlich ein Vertrag, bei dem der Beschenkte das Geschenk annehmen muss. Und das ist mein Punkt. Teilhabe am Reich Gottes ist kein Erbe, das ist ein Geschenk. Gott hat alles für dich getan, aber du musst es auch annehmen. Das passiert nicht automatisch ohne dein Wissen oder ohne, dass du es möchtest. Gottes Kindschaft wird dir nicht übertragen. Es wird dir geschenkt und du darfst es annehmen. Die Tatsache, dass du hier bist, weil du eben schon immer mal in der Kirche warst, weil deine Eltern irgendwie gläubig sind oder weil jemand irgendwann mal für dich gebetet hat und es dir dann auf irgendeine Art und Weise besser geht, das sagt alles nichts darüber aus, ob du diesen Jesus kennst. Jesus ist bereit, dir alles zu schenken, aber du darfst und du musst es annehmen. Das ist der Punkt hier. Jesus kommt in seine Heimat und er geht weg, weil die Leute ihn nicht wollen. Jesus zwingt sich dir nicht auf. Jesus reicht dir die Hand. Die Frage ist, nimmst du sie? Zweitens bedeutet das einmal Folgendes. Glaube ist die notwendige Voraussetzung, um ihn als Retter zu kennen. Hier an dieser Stelle eine wichtige Randnotiz wieder. Glaube meint hier nicht ein perfekter Glaube, der voll losgelöst von Angst oder Zweifeln ist. Das sehen wir in Markus Evangelium auch immer wieder. Erst in Markus Kapitel 4 haben wir gesehen, dass Jesus den Unglauben seiner Jünger tadelt, weil sie Angst haben. Und er sagt, was seid ihr so furchtsam, habt ihr noch keinen Glauben? Später im Markus Evangelium wird uns ein Mann begegnen, der sagt, Jesus, ich glaube, hilf meinem Unglauben. Mit anderen Worten, Glaube meint nicht die Abwesenheit von Zweifeln. Und Glaube bedeutet auch nicht, dass Angst im Leben auch mal Herrschaft nehmen kann. Aber es geht um die bewusste Entscheidung, dir gehört mein Leben. Und Glaube ist die notwendige Voraussetzung, um Jesus als Retter zu kennen. Was heißt das? Das Rettungshandeln von Jesus bewirkt nicht Vertrauen, sondern Vertrauen Jesus gegenüber ist die Voraussetzung für Rettungshandeln. Erinner dich an Jairus, erinner dich an die blutflüssige Frau aus der letzten Predigt. Sie haben beide an Jesus geglaubt, bevor er ihnen geholfen hat. Sie haben alles auf eine Karte gesetzt, bevor er ihr Problem gelöst hat. Der Glaube ist die Voraussetzung. Die Abmachung, die Jesus mit Menschen macht, ist in erster Linie immer, vertrau mir und ich helfe dir. Vertrau mir und du wirst frei. Vertrau mir und ich gebe deinem Leben Sinn. Vertrau mir und ich zeig dir, wer ich wirklich bin und was ich wirklich kann. Vertrau mir.

hast. Jesus, wenn ich den Job bekomme, den ich schon so lange will, dann verspreche ich dir, ich werde mich taufen lassen. Jesus, wenn du mir einen Ehepartner schenkst, der mir gefällt, dann werde ich dir versprechen, ich werde mit meiner Sexualität verantwortungsbewusst umgehen. Jesus, ich will mich für dich einsetzen, aber erst, wenn ich in diesem Bereich der Gemeinde mitarbeiten darf. Nachfolge bedeutet keine Verhandlung oder Abmachung mit Jesus, sondern Nachfolge braucht Glauben, manchmal auch bevor du siehst. Es ist der Schritt zu Jesus, um dann zu verstehen, wer er ist, was er macht und was er kann. Das Wunderbare an dieser Geschichte, auch wenn sie ja eigentlich traurig ist, ist, dass die Menschen, die Jesus in Nazareth noch ablehnen, teilweise seine Familienmitglieder sind, aber einige von ihnen später zum Glauben finden werden. Einige von Jesus' Brüdern werden später in der frühen Kirchengeschichte, in der Zeit nach Pfingsten, viel Verantwortung auch in der Gemeinde übernehmen. Sie werden Jesus als Retter kennenlernen. Und vielleicht ist es für dich an der Zeit, genau wie die Geschwister, genau wie die Verwandten, von einer anfänglichen Ablehnung hin zum Glauben zu kommen. Vielleicht lädt dich gerade jetzt in dieser Zeit Jesus ein, ihm zu glauben mit all dem, was du kannst, mit all dem, was du denkst, mit all dem, was du bist und mit all dem, was du hast. Pass auf, dass du Jesus nicht übersiehst. Vielleicht ist es für dich dran, von Jesus weniger Zeichen zu fordern, damit du ihm glauben kannst, sondern ihm zu vertrauen, um zu sehen, wie das Leben mit ihm ist. Vielleicht, indem du einfach uneingeschränkt sagst, Jesus, da, wo du mich haben willst, da gehe ich hin. Wenn du mich in dieser Gemeindegründung haben willst, ich gehe. Wenn du mich dort haben willst, ich gehe. Wenn du das von mir willst, ich gib's. Vielleicht ist es für dich an der Zeit, vielleicht zum ersten Mal, vielleicht aber auch wieder neu, zu sagen, Jesus, ich nehme dich als meinen Retter an, sei du Herr über meinem Leben. Pass auf, dass du Jesus nicht übersiehst. Amen.

Es ist 1:43. 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

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Das Thema lautet: Lebendig und

Jesus Christus spricht: Fürchte dich nicht, ich bin der Erste und der Letzte und der Lebendige. Ich war tot und siehe, ich bin lebendig von Ewigkeit zu Ewigkeit. Und ich habe die Schlüssel des Todes und der Hölle. Er ist die wichtigste Persönlichkeit für uns Menschen, weil er hat die Autorität, die Schlüssel, eine Tür aufzuschließen oder sie zuzuschließen. Und er hat die Schlüssel des Todes und der Hölle. Und zur Gemeinde Sardes sagte der Herr Jesus Christus: Ich kenne deine Werke. Du hast den Namen, dass du lebst und bist doch tot. Du hast den Namen Christ, Christin, und sagst: Ich lebe und bist doch tot. Diese Begrüßung war schon beeindruckend, dass ich dachte, ja, wie widersprüchlich ist das Thema, nicht? Lebendig und doch tot. Aber das war gut erklärt. Wenn man an der Herz-Lungen-Maschine liegt, heißt das noch nicht, dass man lebt. Das ist sehr wichtig. Eine ältere Frau mit einer Jüngeren kamen von weit weg zu mir. Ich wusste nicht, was diese zwei Frauen im Sinn hatten. Die Jüngere hatte die Ältere so eingehakt. Und dann waren sie angekommen und dann sagte die Jüngere zur Älteren: So, jetzt rede mit ihm. Und das fand ich nicht ganz so freundlich, dass ich denke, ein junger Mensch sagt einem Älteren: So, jetzt rede mit diesem Menschen. Es empfand ich ein bisschen peinlich. Ich fragte Jesus Christus, was ich jetzt zu machen habe. Es entwickelte sich zu einem Gespräch, dass ich dieser Frau sagte: Sie sind jetzt einmal hier, vielleicht könnten wir in die Sakristei gehen oder in den Seelsorgeraum gehen und dort könnten wir reden. Und das hat sie angenommen. Und dann ging es um einige Fragen. Ich hatte den Eindruck, dass in ihrem Leben etwas klemmt. Und ich fragte sie: Gibt es etwas, das nur Sie kennen, Gott und der Teufel? Und sie sagte frei raus: Ja.